0: Happy, das fantastisch perfekt polierte Popnacht-Package, das würde ich euch ja so gerne in wenigen Minuten überreichen. Am besten persönlich. Ja, also vielleicht kriegen wir das ja irgendwie hin. Ich würde mich aber zunächst mal freuen, wenn Leben im Raum ist, wer mitspielen möchte. Um ein Popnacht-Package. 07221-2011 ist die energetische Ziffernfolge. Zum Glück 07221-2011, wer mitspielen möchte.
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0: Ariana Grande, Thank You. Next, hier ist die Popnacht.
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0: Und wieder drehen wir das Zeitrad zurück. Dieses Zeitrad des 11.06. Was war denn da so los in der Geschichte? Andreas, eigentlich ist er in Erding bei München zu Hause, aber arbeitet gerade für die Bahn als Lokführer oder hat eine nette Dienstwohnung in Heilbronn. Guten Morgen, Andreas.
2: Guten Morgen.
0: Und ist die ordentlich eingerichtet? Also so, dass du, wenn du da hinkommst, ist dein Zeug auch da oder wird die von anderen auch noch benutzt?
2: Nein, das ist nur für mich. Das ist sehr angenehm. Passt. Ne?
0: Ja, schön hier. Schön. Und dann geht's los. Um wie viel Uhr mit dem Zug? Wann startest du?
2: 5.04 Uhr muss ich von Heilbronn nach Osterburg fahren.
0: Ah, oder ja. Darfst du natürlich. Fahren. Das hast du fein gelernt vom Arbeitgeber.
2: Nein. Lokführer ist wirklich toller Job. Machbar.
0: Ja, absolut. Ich wollte Busfahrer werden. Ich kann das total nachvollziehen. Also, ich finde es auch schön. Du fährst ja auch eine schöne Strecke, muss man sagen. Ne?
2: Ja,
0: Neckarsulm
2: genau.
0: Und dann Sieglingen. Was gibt es da? Möckmühl und sowas.
2: Ne? Richtig, genau. Ja.
0: Gibt es einen Lieblingsort, wo du sagst, hier würde ich gerne mal stehen bleiben und vielleicht ein Kind erzeugen? In Sennfeld vielleicht.
2: Ich fand letztens lustig, da ist ein kleines Kind aus dem Zug ausgestiegen und sagte dann zu seiner Mutti, ach, Herbolzheim. Endlich wieder in Herbolzheim.
0: Ja, siehst du.
2: Das fand ich niedlich. Also das ist schon wunderbar.
0: Ja, siehst du. Denn also Herbolzheim, wenn wir hier sofort in die Temperatur gleich um halb einbauen, das muss gewürdigt werden. So, die zwei Fragen zum heutigen 11.06. vor genau 13 Jahren. Da wurde eine gedruckte Version eines der berühmtesten deutschen Lexika eingestellt. Sowas hatte man zu Hause. Ich habe das auch geschenkt bekommen, wenn man irgendwie geheiratet hat früher. Meine Eltern haben es auch zu Hause stehen. Diese Lexika von wem? War das Brockhaus? War es Blockhaus oder Bauhaus? Was hat man eingestellt? Welche Lexikonreihe?
2: Das war der Brockhaus.
0: Jawohl. Dann hörst du jetzt eine Stimme eines Films.
3: Nach Haus.
0: Ja, 1982 hatte dieser Film, wo dieses Wesen drin vorkam, Premiere in den USA. War das JB, KI oder ET?
2: Das war natürlich ET, nach Hause.
0: Siehst du, bei mir wird er auch als KI gerne mal eingesetzt und dann wünsche ich dir eine ganz tolle Fahrt später mit deinem Traumjob auf den Wegen zwischen Heilbronn und Osterburken. Und wir hören uns bald mal wieder. Ja,
2: danke.
0: Bis bald.
2: Ciao, Andreas. Danke dir.

Dracula, Spectacular, da ist der Reim drin bei Tame im Paranoia-Song Dracula in der Popnacht. Vorsicht auf der A8 Saarlouis in Richtung Neunkirchen. Ein defekter PKW steht zwischen Friedrichsthal und Elversberg. Bisschen was Kultisches. Yeah.

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So, schön den Ton treffen und dann könnt ihr auch diesen Song nachspielen von Laurel. Es ist jetzt 2.27 Uhr, Vorsicht auf der A61 Koblenz in Richtung Mönchengladbach. Da liegen Gegenstände zwischen Rheinbach und Biel auf der Fahrbahn. Ihr fahrt bitte vorsichtig, hier ist die Popnacht.

0: 3.30 Uhr ist es.
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2: Heute Nacht ziehen weiterhin einzelne Schauer durch Nordrhein-Westfalen bei Tiefstwerten von 10 bis 5 Grad. Tagsüber bleibt es wechselhaft mit vielen Wolken, etwas Sonne, örtlichen Schauern und einzelnen Gewittern bei 11 bis 19 Grad.
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3: Auf der A2 Dortmund Richtung Oberhausen ist die Anschlussstelle Recklinghausen Ost bis 5 Uhr gesperrt. Die A4 Aachen Richtung Köln ist zwischen dem Kreuz Köln West und Köln Eiffeltor wegen Markierungsarbeiten bis 5 Uhr gesperrt. Die A535 Velbert Richtung Wuppertal ist zwischen Dreieck Velbert Nord und Velbert wegen Brückenarbeiten bis morgen zwischen Mitternacht und 5 Uhr gesperrt. Die A565 Bonn-Meckenheim ist zwischen Bonn-Beuel und Bonn-Auerberg in beiden Richtungen wegen Brückenarbeiten gesperrt.
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4: Und die am meisten unterschätzte Höchsttemperatur Herbolzheim in Baden-Württemberg. Da werden es heute im besten Fall 18 Grad werden. Und hier ist die Popnacht. Mein Name Ben Sträuble, David Guetta und Jennifer Lopez mit dem neuen Hit

0: 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So ist die kleine Aufforderung. Hab mich doch mal ein bisschen lieb. Das kann man ja auch um 2.38 Uhr durchaus mal einfordern, wenn man so ganz alleine ist, so wie Kai in seinem Hotel in Ilmenau. Guten Morgen, Kai.
1: Hallo, ich bügel gerade die Trikots auf.
0: Ja, du wächst Mexiko oder Südafrika?
1: Mexiko. Mexiko, ich bin absoluter Mexiko-Fan.
0: Ist ja nicht mehr so lange hin. Heute Abend ist ja dann Start der Fußball-Weltmeisterschaft. Und das wird in eurem Hotel wahrscheinlich auch dann irgendwo ein kleines Event geben, ne?
1: Naja, wir gucken die Spiele so, also wer will. Ansonsten auf den Zimmern, aber ansonsten haben wir so ein Räumchen, wo alle zusammen. Und dann setze ich mir meinen großen Sombrero auf, so 3 Meter Durchmesser,
0: genau,
1: und stehe da am Tresen.
0: Du machst dann je nachdem, welche Mannschaft spielt oder welche Mannschaften gegeneinander spielen, machst du die Show drauf. Hast die Verkleidungen auch dann, ne? Und dann gibt es natürlich auch, was kann man in Mexiko, Fajitas de Gambas, Barriada de Mariscos, dann schöne Tacos natürlich mit Salsa de Tomates, es ist no problema para mí.
1: Genau, wenn Portugal spielt, muss ich mir die Haare gelen wie Ronaldo.
0: Ich wäre natürlich auch ein sehr guter El Gringo, der heute dann ins Hotel hineinkommt.
1: Das wäre natürlich cool.
0: El Gringo is coming, okay. Aber dann hast du auch jede Menge Tipps. Ihr habt ja auch ein Spielchen oder sowas. Viele haben ja so Tippspiele.
1: Das letzte Mal war ich Fan von Marokko.
0: Ja.
1: Die haben richtig gut gespielt. Mm. Und da habe ich mir sogar einen Löwe von denen gekauft. Das sind ja die Löwen.
0: Ja.
1: So ein Plüschlöwe.
0: Ach so, ja.
1: Sitzt bei mir und wartet schon auf die neue WM.
0: Also
1: ich rechne mal, die kommen ganz bald.
0: Ja. Okay, das ist dein Tipp. Dann würde ich mal sagen, du machst da weiter. Du schmückst mal weiter dein Hotel.
1: Genau, mach
0: ich. Und ich spiele deinen Lieblingssong von Tom Grennan, den du hier mehrfach angemahnt hast. A Little Bit of Love. Grüße nach Ilmenau. Und

0: Black Friday.
1: Tom Odell und Lost Frequencies. Oh, jetzt wird's kultisch. Oh, oh, oh. Ich wackele mit dem rechten Fuß schon. Kommt der linke dazu? Vorsicht in beiden Richtungen auf der A24, Hamburg-Berlin, da sind Menschen auf der Fahrbahn, da gehören sie nicht hin. Zwischen Hamburg, Horn und Jenfeld, bitte aufpassen. Last night the DJ saved my life. Was Kultisches hier.

0: habe noch einen coolen Song, den bekommt Thomas jetzt. Der hat auch noch einen Hinweis hier für uns.
1: Ja, moin. Auf der A29 fahrt Richtung Wilhelmshaven, Richtung Oldenburg. Da sind zwei Schwertransporter unterwegs, die nicht überholt werden können. Die fahren teilweise sehr langsam.
0: Dankeschön, Thomas. Dafür kriegt er seinen Lieblingshit.

Disco Boys, Manfred Mann's Earl Band came for you. Hat auch Spaß gemacht, ne? Es ist jetzt 2.57 Uhr. Vorsicht bitte auf der A4. Da liegt ein Wildschwein auf der Fahrbahn Chemnitz in Richtung Erfurt zwischen Erfurt Ost und Erfurt West. Und ein defektes Fahrzeug auf der A14 Halle in Richtung Magdeburg zwischen Schönebeck und Magdeburg Reform. Hier ist die Popnacht mit Rita Ora. 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

0: 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Es ist 3 Uhr. Die Nachrichten mit David Rühl. Guten Morgen. 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
1: Die USA greifen wieder den Iran an. Präsident Trump hatte das angekündigt, nachdem das US-Militär schon vergangene Nacht Attacken geflogen hatte, als Reaktion auf den Absturz eines Kampfhubschraubers. Die USA werfen dem Iran vor, dafür verantwortlich zu sein. Gleichzeitig forderte Trump erneut einen Deal. Gudrun Engel, WDR Washington.
2: Erst gestern hatte Donald Trump ja eigentlich wieder einmal davon gesprochen, dass man angeblich ganz knapp davor sei, ein Abkommen mit Iran zu schließen, aber die Kollegen haben freundlich nachgezählt, das hat er in den vergangenen Wochen bereits 37 Mal angekündigt, ohne dass es je zu einem Abschluss oder einem Deal gekommen ist. Nach dem Abschuss des US-Hubschraubers durch den Iran war Donald Trump also unter Zugzwang. Keine Reaktion hätte man den USA als Schwäche auslegen können. Das heißt, die Türen für eine weitere Eskalation in der Region sind geöffnet.
1: Die Landtagsabgeordneten in Nordrhein-Westfalen lassen auch in diesem Jahr ihre Bezahlung automatisch erhöhen. Die sogenannten Diäten im Landtag in Düsseldorf steigen wie geplant. Die Fraktionen verweisen auf das Abgeordnetengesetz. Danach orientieren sich die Vergütung immer an der aktuellen Lohnentwicklung. Tobias Zacher, WDR Landespolitik.
3: Demnach würden die Diäten der Abgeordneten im Juli um 4,3% erhöht. Damit orientiere man sich transparent an der Lebenswirklichkeit der Menschen, heißt es aus der Regierungsfraktion der CDU. Ähnlich äußert sich der grüne Koalitionspartner, aber auch SPD und FDP aus der Opposition. Die Bundestagsfraktionen lassen die Diätenerhöhung dagegen in diesem Sommer ausfallen, um in wirtschaftlich schwierigen Zeiten ein Signal zu senden, wie es heißt.
1: Für die Handball-Weltmeisterschaft nächstes Jahr in Deutschland stehen die ersten Gegner fest. Die deutsche Mannschaft trifft im Eröffnungsspiel auf Tunesien. Weitere Gegner in der Vorrunde sind dann Uruguay und Serbien. Die Begegnungen wurden am frühen Abend in München ausgelost.
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1: In Wuppertal will die Stadt einen Hauseigentümer zum Handeln zwingen. Sein Gebäude ist einsturzgefährdet und steht an einer wichtigen Kreuzung. Die ist zum Teil schon gesperrt und Autofahrer müssen Umwege in Kauf nehmen. Gelinde Spratte, WDR Wuppertal.
4: Im Fall des einsturzgefährdeten Wohnhauses am Wiedener Kreuz in Wuppertal setzt die Stadt dem Eigentümer jetzt eine Frist von 4 Wochen, um sein Haus abzureißen. Denn die Stadt sagt, das vorgelegte Sicherungskonzept des Eigentümers reiche nicht aus. In diesen 4 Wochen könne er aber doch noch einen Plan zur Sicherung vorlegen. Laut der Stadt Wuppertal ist das Gebäude noch immer einsturzgefährdet und das habe erhebliche Auswirkungen auf den Verkehr.
1: Das Wetter in Nordrhein-Westfalen tagsüber bleibt wechselhaft mit vielen Wolken, etwas Sonne, örtlich Schauern und einzelnen Gewittern. Die Höchstwerte dabei in Gummersbach 15 Grad, Coesfeld 17 und in Minden maximal 18 Grad. Das war WDR aktuell.
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5: Auf der A2 Dortmund Richtung Oberhausen ist die Anschlussstelle Recklinghausen Ost bis 5 Uhr gesperrt. Auf der A3 Oberhausen Richtung Köln ist die Ausfahrt Mettmann wegen Bergungsarbeiten gesperrt. Die A4 Aachen Richtung Köln ist zwischen dem Kreuz Köln-West und Köln-Eiffeltor wegen Markierungsarbeiten bis 5 Uhr gesperrt. Die A535 Velbert Richtung Wuppertal ist zwischen Dreieck Velbert Nord und Velbert wegen Brückenarbeiten bis morgen zwischen Mitternacht und 5 Uhr gesperrt. Die A565 Bonn-Meckenheim ist zwischen Bonn-Beuel und Bonn-Auerberg in beiden Richtungen wegen Brückenarbeiten gesperrt.
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6: mit Ben Sträuble. Unser Bäcker, das ist Eckhardt, der wird in wenigen Minuten seine Backstube öffnen und dann einen Song spielen. Wir nennen es mal das Bäcker Musikquiz. In wenigen Minuten erkenne ich den Titel, spiele ich euch wieder die wertvollen Backwaren. Und wenn ich nicht weiter weiß, Telefonjoker seid ihr unter 07221 2011.
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Sorry an alle Meldungen an Falschfahrer auf der A72 Zwickau-Leipzig zwischen Stolberg Nord und Penich. Da kommt ein Fahrzeug entgegen, ein Falschfahrer. Bitte äußerst rechts fahren, nicht überholen. Wir melden es, wenn die Gefahr vorüber ist. Auf der A72 Zwickau-Leipzig zwischen Stolberg Nord und Penich ist ein Falschfahrer unterwegs. Bitte in beiden Richtungen aufpassen.

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0: Ein kleiner Bäcker in Meiningen in Thüringen. Der hat die Backstube aufgeschlossen und ich bin mit dem Private Jet eben gerade daneben gelandet. Guten Morgen, lieber Eckhard.
2: Ja, guten Morgen, Benny Bär.
0: Ja.
2: Ich bin auch schon ein bisschen im Fußballfieber.
0: Sehr gut. Hast du Fähnchen aufgehängt in der Backstube, oder?
2: Ja, noch nicht. Aber ich bin hier dabei, das Fußballbrot zu kreieren.
0: Ja.
2: Ich hatte ja gestern Besuch von einem WM-Fan, wie es keinen zweiten gibt. Der Volkmar hat mich besucht.
0: Mhm.
2: Der ganze LKW geschmückt.
0: Ja.
2: T-Shirt, Trikot, Kappe, Socken. Alles in, also ich habe sowas noch nicht gesehen.
0: Aber alles von Deutsche Lande oder auch von anderen Lande?
2: Alles von Deutsche Lande.
0: Mhm.
2: Und jetzt ist das Fieber doch so ein bisschen auf mich übergeschwappt. Meine Lieblingskaffeetasse wird jetzt auch zum Füllkrug.
0: Ja.
2: Und ich war gestern auf dem Speicher und habe auch meine Uvusela gesucht.
0: Uvusela, ja genau.
2: Ja, ja, Uvusela, nicht Uvusela. Uvusela war ja Fußball.
0: Wie klingt nochmal die Uvusela? Wie klingt die nochmal?
2: Ich habe sie aber nicht gefunden.
0: Ja.
2: Die ist irgendwie abhanden gekommen.
0: Gut. Also,
2: ich freue mich auf jeden Fall auch auf Fußball und diese ganzen schönen Reportagen und Zitate der Spieler.
0: Genau, die können wir direkt bei dir aus der Backstube. Du kannst ja dann selbst mal kommentieren, ne? Wenn du da guckst. Du hast ja da irgendein TV-Gerät noch von früher.
2: Ja,
0: aus Stassfurt, vermute ich mal. Ne?
2: Ja, die Fußballer, die haben ja manchmal so lustige Zitate drauf. Mhm. Mir fällt nur eins gerade ein von einem gewissen David Beckham. Der muss ja auch mal Fußball gespielt haben. Der hat mal gesagt, die Ehe ist der einzige Kampfsport, bei dem die Partner miteinander schlafen.
0: Ach so, ja. Das sind so Sätze, ne?
2: Die das war David Beckham.
0: Aus der alten Zeit, ne?
2: Was soll dann, man davon halten?
0: Die alten weisen Männer, sagt man da, ne?
2: Ja, auf jeden Fall hat mir der Volkmar einen schönen Song passend dazu dagelassen.
0: Mhm.
2: Heute werde ich dich aufs Glatteis führen, mein lieber Benny Bär.
0: Dann hören wir noch zwei schöne Titel vorher. Erstmal alle Farben und Kamerad mit Hug Yourself und dann das musikalische Rätsel.
2: Ja, das Horn.

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0: Auf dem Horn wird Eckhard Holland-Kunz, ein kleiner Bäckermeister in Mahningen, Thüringen, einen Song spielen. Erkenne ich den Titel, da spiele ich euch die wertvollen Backwaren. Eckhard, guten Morgen zum Zweiten.
2: Ja, guten Morgen, Benny Bär. Also, heute, so viel zum Tipp, ein Fußballlied.
0: Ah.
2: Zum Beginn der WM.
0: Gut.
2: Ja, mein Musiklehrer Herr Lindhof hat jetzt gesagt, das kannst du mal so ein bisschen schnodderig spielen.
0: Schnodderig?
2: Ja, es war immer ein korrekter Mann, aber er hat gesagt, das könntest du mal ein bisschen schnodderig spielen. Folgenden Liedanfang suche ich heute.
0: Mhm.

0: Ja, mein lieber Benny Bär, jetzt habe ich dich eiskalt erwischt.
1: So, jetzt gucken wir mal hier. Hallo, hier ist die Popnacht. Wer ist denn da?
2: Ja, der Thomas Heinsberg. Moin, Ben, moin, Meinhard.
1: Hallo, Tom, was hast du denn für eine moin, Idee? Digger.
2: Moin, ich würde sagen, das ist Waterloo von ABBA.
1: Oh Mann, was ist denn das? Der Typ, der hat gestern schon mal angerufen, ne? Vorgestern auch, kann das sein? Hast du vorgestern
2: ja,
1: auch?
2: Ja, genau.
1: Ja, Tom?
2: Ich liebe eure Sendung einfach.
1: Nein, nein, hier gibt es nichts zu lieben, ja, weil du rufst bitte nie wieder an, okay? Ja,
2: komm,
1: in diesem Moment geht der Himmel auf, der rechte Arm von Marlon Brando greift nach unten und hat Tom aus Heinsberg das Telefon abgenommen.
0: Sein Musikwissen war leider nicht das Beste.
1: Das
0: aber
1: war.
0: Wir brauchen eine Lösung.
1: Das ist Bodo Ballermann, spielte beim Rambo-Zambo-Kickerverein. Er flitzte über den Platz, schnell wie ein Tiger, und er war der Schrecken der Bundesliga. Das passt aber gut hier zum WM-Start.
0: Ja, sehr schön.
1: Udo Lindenberg.
0: Ja, und wenn er jetzt zuhört, ich wünsche Ihnen alle Genesenswünsche.
1: Und was bekommt der Erste, der in die Backstube reinbrüllt? Popnacht.
0: Ja, ich habe heute Leckerkrapfen mit einem Fußballmotiv obendrauf, aber ich werde sie mit Eierlikör füllen.
1: Bis morgen.

0: 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Es ist 3.30 Uhr.
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2: Heute Nacht ziehen weiterhin einzelne Schauer durch Nordrhein-Westfalen bei Tiefstwerten von 10 bis 5 Grad. Tagsüber bleibt es wechselhaft mit vielen Wolken, etwas Sonne, örtlichen Schauern und einzelnen Gewittern bei 11 bis 19 Grad.
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3: Auf der A2 Dortmund Richtung Oberhausen ist die Anschlussstelle Recklinghausen Ost bis 5 Uhr gesperrt. Auf der A3 Oberhausen Richtung Köln ist die Ausfahrt Mettmann wegen Bergungsarbeiten gesperrt. Die A4 Aachen Richtung Köln ist zwischen dem Kreuz Köln West und Köln Eiffeltor wegen Markierungsarbeiten bis 5 Uhr gesperrt. Auf der A45 Dortmund Richtung Hagen ist in der Anschlussstelle Dortmund Süd die Verbindung zur B54 Richtung Herdecke bis 6 Uhr gesperrt. Die A535 Velbert Richtung Wuppertal ist zwischen Dreieck Velbert Nord und Velbert wegen Brückenarbeiten bis morgen zwischen Mitternacht und 5 Uhr gesperrt. Die A565 Bonn-Meckenheim ist zwischen Bonn-Beuel und Bonn-Auerberg in beiden Richtungen wegen Brückenarbeiten gesperrt.
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4: Und die am meisten unterschätzte Höchsttemperatur heute in Neumark in Thüringen werden es 19 Grad. Hier ist die Popnacht. Ich bin Ben Streubel.

0: Raise your glass pink, hier ist die Popnacht und wenn man eine Party feiert, kann das natürlich auch Nachwirkungen haben. Es gibt ja dieses schöne Lied Last Friday Night, ne, wo man dann diesen Hangover hat und so ähnlich ist es jetzt auch gerade in der Eifel in Bleialf bei Elvira. Guten Morgen.
1: Guten Morgen, Ben.
0: Du hast gestern Party gefeiert und die Situation stellt sich wie folgt dar.
1: Gestern waren eine Freundin noch da und der Nachbar und dann haben wir zusammen gegrillt. Und es war auch echt schön. Meine Freundin ist dann gefahren und mein Nachbar schläft jetzt oben auf der Couch.
0: Also der ist
1: eingeschlafen.
0: Ja, du wolltest ihn aber nicht bei dir haben. Also es sollte nicht so geplant sein.
1: Nein.
0: Nee, also das heißt, du bist jetzt in einem anderen Raum.
1: Und er schläft oben auf dem Sofa.
0: Schläft er einigermaßen ruhig? Also er atmet ja noch.
1: Er schnarcht.
0: Okay, dann hat er ja noch Luft. Das ist ja schon mal,
1: ja, das stimmt.
0: Das ist ja beruhigend, ja. Und oder meinst du, er schnarcht so aus Show-Schnarchen?
1: Das weiß ich nicht.
0: Dann guckt er immer so mit einem Auge, was macht Elvira? Ne? Hat sie sich jetzt endlich in mich verliebt? Ne? Ja, vielleicht hat er sich Hoffnungen gemacht. Ne? Die Freundin geht und er kommt und bleibt gekommen, um zu bleiben. Ist ja oft so, ne? Aber hat er einen Koffer mitgebracht?
1: Nein, hat er nicht.
0: Okay. Ja, wie ist denn dein Plan? Willst du ihn wecken und rausschmeißen oder willst du ihn zum Frühstück noch da schnarchen lassen?
1: Nee, ich muss ihn wecken und rausschmeißen.
0: Ach so, ja, dann gib ihm doch noch 3 Minuten.
1: Vier
0: Minuten, okay, dann spiele ich einen etwas längeren Song von Teddy Swims, Mr. Know It All, dann darfst du ihn anstoßen, ne?
1: Danke dir.
0: Gib ihm aber einen Kaffee, ja.
1: Mach ich.
0: Und seine Schlüssel wieder. Das ist Teddy Swims und der Popnacht. Mr. Know-It-All. Vorsicht auf der A1 Bremen in Richtung Osnabrück. Da liegen Gegenstände zwischen Osnabrück Nord und Osnabrück Hafen.

0: Shea hier in der Popnacht. Gabriel ist weltbereist, also irgendwann mal aus Deutschland nach Spanien gezogen, nach Malaga. Jetzt ist er in Bogota, Kolumbien und hat geschrieben, ich esse gerade zu Abend, kann aber nicht telefonieren, Roaminggebühren 14 Ausrufezeichen, aber kann zumindest mal seine schöne Stimme hier hören. So wie jemand Spanisch spricht. Ordentlich.
1: Hola, soy Gabriel Almanza de Wintajada, SL. Deje su mensaje y lo llamaré lo más pronto posible. Gracias.
0: Sí, gracias. Hola, mi nombre es El Toro, es no problema para mí. Un mensaje para ti, Gabriel. ¿Es posible un hit, un chanson, tradición, comunicación? ¿Ok? Yeah, Maroon 5.

0: Dermot Kennedy und Funeral in der Popnacht.
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0: Ich freue mich ja, wenn Jürgen was schickt, wenn er was aufgenommen hat, wenn er wieder kreativ war, dann geht für mich auch so ein kleiner Bereich meines Herzens öffnet sich dann und es ist eine Freude zu spüren. Von der Nasenspitze bis zum großen rechten Zeh. Also Jürgen aus Friedrichshafen, der wollte früher Marketingmann werden, also ganz großer Manager, sowas wie Elon Musk, ganz oben ankommen. Hat nicht so funktioniert, dann ist er ins Kellerstudio, nimmt Songs auf. Große Hits macht er noch größer. Wind of Change hat er schon mal sich dran gemacht und das ist nicht so gut geworden. Da war es ein bisschen schief, auch vom Rhythmus her hat es nicht gepasst. Er hat sich nochmal dran gesetzt mit seiner Cousine, die auch höchst musikalisch ist, die ihn besucht hat. Und das ist der aktuelle Stand. Ich habe noch nicht reingehört in Wind of Change. 11.06.

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0: Also da muss man sagen, da hat er sich doch ordentlich ins Zeug gelegt. Jürgen möchte ja mal auf den großen Bühnen der Welt stehen. Ich denke, er wird es hinbekommen. Ich würde auf jeden Fall Tickets kaufen. Seid ihr auch dabei? Jetzt los geht. Also, der Star im Keller wird fortgesetzt.

0: 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Es ist 4 Uhr. Die Nachrichten mit David Rühl. Guten Morgen. 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Die USA haben in der Nacht erneut Angriffe auf den Iran gestartet. Das bestätigen iranische Medien. Miriam Ernst für WDR aktuell.
1: Laut der staatlichen Nachrichtenagentur und des iranischen Rundfunks gab es Detonationen nahe den Städten Minab und Sirik. Auch in der vergangenen Nacht hatte das US-Militär in Sirik an der Straße von Hormuz Angriffe geflogen. Auslöser war der Abschuss eines Militärhubschraubers gewesen. Die iranischen Revolutionsgarden hatten im Gegenzug US-Stützpunkte in der Golfregion attackiert. Die neuen Angriffe hatte US-Präsident Trump angekündigt. Im Weißen Haus hatte Trump erklärt, man sei kurz vor einem Abkommen, aber der Iran halte die USA hin.
0: Die Spitzen der Bundesregierung haben am Abend über die geplanten Reformen gesprochen. Dabei waren auch Vertreter von Gewerkschaften und Arbeitgebern. Bianca Schwarz, WDR Berlin, zur Frage, was dabei herausgekommen ist.
2: Es gab keine konkreten Beschlüsse, aber kurz nach Ende des Treffens eine Pressemitteilung der Bundesregierung. Und darin schreibt sie von einer, Zitat, konzentrierten und konstruktiven Atmosphäre. Und weiter heißt es in dieser Pressemitteilung, man sei sich auch einig in drei Punkten, und zwar in der Feststellung, dass der Wirtschaftsstandort Deutschland vor großen Herausforderungen steht, dass gleichzeitig aber die Sozialsysteme reformiert werden müssen und dass die Bürokratielast verringert werden muss.
0: Die Bundesregierung hat einen Gesetzentwurf auf den Weg gebracht, um Wohnungen und Betriebe schneller ans Glasfasernetz anzuschließen. So sollen Mieter nicht mehr vom Vermieter daran gehindert werden können, einen Glasfaseranschluss zu bekommen. Für künftige Netzanwendungen reichen Anschlüsse über Kupferkabel auf Dauer nicht aus. Als nächstes berät der Bundestag über die Pläne.
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0: Eine 101-jährige Kölnerin darf in ihrer Wohnung bleiben. Das Amtsgericht hat die Räumungsklage des Vermieters abgewiesen. Sie sei nicht ausreichend begründet gewesen. Marco Schmitz, WDR Köln.
4: Letztendlich haben unter anderem formale Fehler der Baufirma zu der Abweisung der Räumungsklage geführt. Der Sprecher des Amtsgerichts sagte, dass die Wohnungskündigung gegen die alte Frau zu oberflächlich argumentiert worden sei. Das Urteil des Gerichts ist noch nicht rechtskräftig. Der Sohn der 101 Jahre alten Frau empfindet die Entscheidung als große Erleichterung. Nun könne seine Mutter weiter und in Ruhe am gewohnten Ort gepflegt werden und vielleicht dann mit 103 oder 104 Jahren das Leben beenden.
0: Das Wetter in Nordrhein-Westfalen. Heute Nacht ziehen weiterhin einzelne Schauer durch. Tagsüber bleibt es dann wechselhaft mit vielen Wolken, ein bisschen Sonne, örtlich Schauern und auch einzelnen Gewittern. Die Höchstwerte in Waldbröl 15 Grad, Detmold 17 und in Düren 18 Grad. Morgen am Freitag häufig stark bewölkt und zeitweise Regen bis 20 Grad. Das war WDR aktuell.
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5: Auf der A3 Oberhausen Richtung Köln ist die Ausfahrt Mettmann wegen Bergungsarbeiten gesperrt. Die A4 Aachen Richtung Köln ist zwischen dem Kreuz Köln-West und Köln-Eifeltor wegen Markierungsarbeiten bis 5 Uhr gesperrt. Auf der A45 Dortmund Richtung Hagen ist in der Anschlussstelle Dortmund Süd die Verbindung zur B54 Richtung Herdecke bis 6 Uhr gesperrt. Die A535 Velbert Richtung Wuppertal ist zwischen Dreieck Velbert Nord und Velbert wegen Brückenarbeiten bis morgen zwischen Mitternacht und 5 Uhr gesperrt. Die A565 Bonn-Meckenheim ist zwischen Bonn-Beuel und Bonn-Auerberg in beiden Richtungen wegen Brückenarbeiten gesperrt.
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6: 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So, ein Popnacht-Package hätte ich noch. Und da ja auch heute die Fußball-Weltmeisterschaft startet, einen Spieler, der im Zombie-Kostüm drin steckt. Er hat heute Geburtstag, ihr holt ihn da raus, verdient euch ein Popnacht-Package.
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1: Da kommt ihr auf diesen Fußballer, der natürlich passend zum Start der Fußball-Weltmeisterschaft auch noch Geburtstag feiert. Vielleicht hört ihr ihn raus. Wer ist denn das hier?
2: Kannst du dir auch nichts von kaufen, sondern wir müssen die Leistung abrufen.
1: Aha.
2: Da wird, glaube ich, jeder bereit sein.
3: So. Ja, die Atmosphäre ist super, aber im Endeffekt in so einem Turnier kannst du dir auch nichts von kaufen.
1: Nein.
3: Wir müssen die Leistung abrufen.
1: Das sind so schöne Fußballersätze, die Leistung abrufen. Das müssen wir nicht um diese Zeit um 4.10 Uhr. Aber habt ihr noch ein bisschen Leistung, die ihr abrufen könnt, freue ich mich natürlich um eine Idee, wer da heute Geburtstag feiert. Als Belohnung ein Top-Nacht-Package. 07 221 20

Neue von Flo, Leak It. Haben wir gerade gehört hier in der Popnacht. So, jetzt wird es mal ein bisschen romantisch. Wir stellen uns ein schönes Gerstenfeld vor. Was würde man sich denn um diese Zeit um 4.17 Uhr überhaupt vorstellen wollen? Natürlich ein Gerstenfeld. Und wenn, dann ein goldenes Gerstenfeld. Die Sonne geht langsam unter. Und zwei Liebende bewegen sich durch dieses goldene Gerstenfeld, machen sich Anträge. Und wir schicken noch einen Gruß in die Cloud zu Eva Cassidy.

0: Ist das nicht eine schöne Version von Sting's Fields of Gold? Eva Cassidy in der Popnacht.
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0: Wir hatten da Geburtstag. Ein Fußballer. Udo aus Ammeldingen, guten Morgen.
2: Guten Morgen.
0: Wer ist das?
2: Kai Havertz.
0: Kai Havertz meinst du?
3: Wir müssen die Leistung abrufen.
0: Jawohl.
3: Da wird, glaube ich, jeder bereit sein. Ja, die Atmosphäre ist super, aber im Endeffekt in so einem Turnier kannst du dir da auch nichts von kaufen.
0: Also Kai Havertz, happy birthday to him und du verdienst dir ein schönes Popnacht-Package. Du bist
2: super,
0: auf dem Weg gerade, wohin? Ins Depot von
2: deinem... Depot nach Dörren von
0: ja. DCD. Ah, okay. Und dann fährst du Pakete und alles Mögliche durch die Gegend. Heute
2: genau.
0: Tagsüber dann. Du lebst aber sehr gerne in Ammeldingen, weil dort hast du ein abbezahltes Haus?
2: Fast.
0: Bitte?
2: Fast abbezahlt.
0: Fast, weil wie lange musst du noch?
2: 3 Jahre.
0: Ja, das ist aber easy, du. Für 220 ja. Quadratmeter. Hast du früh angefangen? Oder
2: ja,
0: günstig bekommen?
2: Sehr früh gebaut.
0: Ja, und jetzt sind die Söhne ausgezogen, wenn du da so viel Quadratmeter zur Verfügung hast, was wird denn aus diesen Zimmern? Hast du da was Schönes vorgenommen? Ein Spielzimmer oder Zigarrenraum oder keine Ahnung?
2: Ja, irgendwas dürfte ich noch finden. Mal sehen.
0: Ja, weißt du, man verläuft sich sozusagen bei dir. Ne? Gibt es auch ein Fußballfeld, weil du ja Fußballfan bist? Hast du eine große Wiese noch davor?
2: Ich habe eine große Wiese dabei, aber auch nur 200 Meter bis zum Sportplatz.
0: Das heißt, da gibt es dann Public Viewing dann?
2: Kann sein, ja.
0: Ja, okay, dann wünsche ich dir viel Spaß jetzt erstmal bei der Arbeit. Dein Lieblingssong von DJ Tiesto spiele ich dir auch noch. Du wirst auch großartig beschenkt. Und dann geht das Paket auf die Reise zu dir. Das kannst du vielleicht sogar dir selbst zustellen. Stell dir das mal vor.
2: Das wäre schön.
0: Tschüss.
2: Super, vielen Dank.

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2: Heute Nacht ziehen weiterhin einzelne Schauer durch Nordrhein-Westfalen bei Tiefstwerten von 10 bis 5 Grad. Tagsüber bleibt es wechselhaft mit vielen Wolken, etwas Sonne, örtlichen Schauern und einzelnen Gewittern bei 11 bis 19 Grad.
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3: Die A4 Aachen Richtung Köln ist zwischen dem Kreuz Köln-West und Köln-Eifeltor wegen Markierungsarbeiten bis 5 Uhr gesperrt. Die A535 Velbert Richtung Wuppertal ist zwischen Dreieck Velbert Nord und Velbert wegen Brückenarbeiten bis morgen zwischen Mitternacht und 5 Uhr gesperrt. Die A565 Bonn-Meckenheim ist zwischen Bonn-Beuel und Bonn-Auerberg in beiden Richtungen wegen Brückenarbeiten gesperrt. Düsseldorf-Unterrath am Terminal Ring in Höhe Towerstraße liegt ein Wasserrohrbruch vor. Der Flughafen bleibt weiterhin erreichbar. Es wird empfohlen, über die Autobahn A44 den Kieschecker Weg oder die Frachtstraße zur Abflugebene anzufahren.
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4: Und die am meisten unterschätzte Höchsttemperatur heute in Niedersachsen in Demern. Da werden es 16 Grad. Hier ist die Popnacht. Mein Name ist Ben Streubel und das hier der aktuelle Hit von One Republic, Need Your Love.

0: 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Hier ist die Popnacht und natürlich halten wir zusammen, wir in unserem Therapiekreis. Thomas, der ist unterwegs auf der A6 in Richtung Nürnberg und kurz vor der Abfahrt Rastplatz Hohenlohe Süd, hat er gerade geschrieben in seiner WhatsApp, da hat er eine Panne gehabt mit seinem Fahrzeug. Guten Morgen, Thomas.
1: Guten Morgen.
0: Und da können wir alle mal direkt warnen, ne, vor dir sozusagen. Wo stehst du denn da? Wie ist denn da die Situation?
1: Ich stehe ca. 250 Meter vor der Ausfahrt Hohenlohe Süd, den Rastplatz.
0: Und auf dem Seitenstreifen?
1: Den bisschen Seitenstreifen, die ungefähr einen Meter. Also es ist kein großer Seitenstreifen vorhanden. Ja. Also ich stehe auf dem rechten Fahrtstreifen sozusagen, 50%.
0: Also da sehr vorsichtig fahren, das Warnblinker an. Hast du das abgesichert?
1: Ist alles abgesichert. Also ist alles abgesichert. Man sieht mich auch. Ich habe Blinklichter auf dem Dach. Und aber trotzdem vorsichtig.
0: Du hast natürlich Blinklichter auf dem Dach, weil du bist ein Begleitfahrzeug eigentlich für einen Schwertransport.
1: Ne? Genau,
0: so sieht's und aus. Das ist so eine Art Transportergröße. Oder?
1: Genau.
0: So, dem Ding. Ja. Der Schwertransport ist dir jetzt weggefahren, oder wie?
1: Nee, der ist nicht weggefahren. Ich habe ihn angerufen, der ist am nächsten Rastplatz rausgefahren und muss halt warten.
0: Eigentlich sollte es ja umgekehrt sein, dass du auf den Schwertransport aufpasst. Jetzt muss es eben so sein. Wäre lustig, wenn du dich von dem abschleppen lässt jetzt.
1: Ja, das wäre schwierig.
0: Ne? Geht nicht.
1: Okay. Geht nicht.
0: Nee. Kommt dann jemand und hilft dir oder muss ich was organisieren?
1: Ja, Pannendienst kommt in circa einer halben Stunde.
0: Okay, also dann von der Autobahn ein bisschen fernhalten. Du hast das ja alles gelernt, ich muss dir ja nichts sagen. Ne? Das blinkt ja ordentlich gelb, vermute ich mal jetzt schon.
1: Ja, der blinkt ordentlich gelb auf jeden Fall.
0: Also dann kriegst du jetzt zu deiner persönlichen Disco deinen Lieblingshit noch dazu. Pass auf dich auf und dann, dass es dann bald weitergeht natürlich, ja?
1: Vielen Dank.
0: Ciao.

Habt ihr noch was für die letzte Amtshandlung? Dann gerne WhatsApp schicken. 07221 2011. Signal geht auch. Oder WhatsApp Audio, wer bei Stimme ist. Hier ist die Popnacht mit Bruce Springsteen.

0: es ist ja schon 5 vor 5, ich packe zusammen. Notaustaste abgeklemmt, Antennenleistung hochgefahren, auf volle Suppe, Schuhe habe ich angezogen. Letzte Amtshandlung für Tina und Mike aus Wildeshausen. Die bereiten schon die ganze Nacht für eine WM-Party. Mexikanische Tapas vor, mi nombre es el Toro. So, ich packe hier zusammen mit der KI.
1: Nach Haus.
0: Ach ja.
1: Nach Haus.
0: Ich komme ja mit, alles gut. Mein Name ist Ben Sträubel und ein schönes Leben in Deutschland.

0: 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Es ist 5 Uhr. Die Nachrichten mit David Rühl. Guten Morgen. 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Heute beginnt die Fußball-Weltmeisterschaft mit der Partie Mexiko gegen Südafrika. Vor dem Anpfiff gibt es eine Eröffnungsfeier mit Musik, Feuerwerk und viel Glamour. Holger Dahl, WDR Sport.
1: Nach 1970 und 1986 wird nun zum dritten Mal im Aztekenstadion ein WM-Eröffnungsspiel stattfinden. Sportlich ist Gastgeber Mexiko gegen Südafrika klarer Favorit. Zum Problem könnte in Mexico City das Wetter werden. Es gibt immer wieder starken Regen- und Gewittergefahr. Außerdem wird befürchtet, dass Demonstrationen die Abläufe behindern. Anpfiff des Eröffnungsspiels ist um 13 Uhr Ortszeit, 21 Uhr deutscher Zeit.
0: Die USA greifen in dieser Nacht wieder den Iran an. Präsident Trump will damit den Iran bei den laufenden Verhandlungen unter Druck setzen. Anne Schneider, WDR Washington.
2: Wie aus Regierungskreisen verlautet, prüft die US-Führung weitere militärische Optionen, die groß angelegt, aber zeitlich begrenzt wären. Ziel sei, den Druck auf Teheran weiter zu erhöhen und so seine Position in den laufenden Verhandlungen zu beeinflussen. Parallel bemühten sich Vermittler aus Katar in Teheran, die festgefahrenen Verhandlungen wieder in Gang zu bringen. Ein Durchbruch ist bislang jedoch nicht in Sicht. Bereits am Dienstag hatten die USA iranische Radar- und Luftabwehrstellungen angegriffen. Auslöser war der Abschuss eines US-Hubschraubers, für den Washington den Iran verantwortlich macht.
0: Die Politiker im nordrhein-westfälischen Landtag bekommen ab dem nächsten Monat 4,3% mehr Geld. Die Abgeordneten wollen die automatische Erhöhung nicht aussetzen, anders als der Bundestag. Die Landtagsfraktionen in Düsseldorf sagen, dass sich die Steigerung der Diäten an der allgemeinen Lohnentwicklung orientiert und damit auch an der Lebenswirklichkeit der Menschen.
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0: Die Polizei in Gelsenkirchen hat zwei 15-Jährige beim Autofahren erwischt, zum zweiten Mal innerhalb einer Woche. Und das unerlaubte Fahren eines Pkw ist nicht die einzige Straftat, die den beiden vorgeworfen wird. Daniel Kur, WDR Essen.
4: Kein Führerschein, Kennzeichen gestohlen, Drogen an Bord, Drogen konsumiert und einen Schlagring dabei. Auf einer Liste an Straftaten könnte die Polizei bei den Jugendlichen gleich mehrfach Haken setzen. Gestern Vormittag waren die beiden den Beamten im Stadtteil Bulmke-Hüll aufgefallen. Bei einer Kontrolle stellten sich die erwähnten Vergehen heraus. Das Kuriose, schon vor einer Woche fielen die 15-Jährigen in Gelsenkirchen mit fast denselben Geschichten auf. Hier lieferten sie sich noch eine Verfolgungsfahrt mit der Polizei.
0: Und das Wetter bei uns in Nordrhein-Westfalen. Tagsüber bleibt es wechselhaft mit vielen Wolken, etwas Sonne, örtlich Schauern und auch mal kleinen Gewittern. Die Höchstwerte in Lüdenscheid 15 Grad, Arnsberg 17 und in Kerpen bis zu 18 Grad. Morgen am Freitag häufig stark bewölkt, zeitweise schauerartige Regen bis 20 Grad. Das war WDR aktuell.
5: David, danke schön. 3 nach 5. 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
6: Guten Morgen auf die Straßen. Ihr dürft dreimal raten. Ich habe was von der 565.
7: Von?
6: Verrückt.
7: Nordbrücke?
6: Richtig.
7: Gesperrt?
6: Immer noch.
7: Bei Auerberg?
6: Wird noch dauern.
7: Bah.
6: 565 Bonn-Meckenheim zwischen Bonn-Beul und Auerberg wegen der Brückenarbeiten gesperrt. Und von der Bahn habe ich auch was schon sehr früh. Es fallen nämlich früh Verbindungen aus.
7: Moment. Geht gar nicht.
6: Soll ich nochmal drücken hier?
7: Nee, geht nicht.
6: Geht gar nicht.
7: Ich habe es auch gar nicht draufgelegt.
6: Bing.
7: Bing.
6: Von der Bahn. Also, RE11 Dortmund-Düsseldorf fährt im Moment nicht nach Plan, weil da beim Personal jemand ausgefallen ist.
7: Eieiei.
6: Deswegen
7: gute Besserung.
6: Prüft eure Verbindung.
7: Da war's.
6: Besser spät als nie. So, kommt gut an.
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7: Klingt so gut.
6: Ich hab's noch nicht geladen.
7: Ist ja, ich hab's,
6: jetzt ist es dreifach geladen.
7: Dass ich mich überhaupt selber hier schon geladen habe. Ja? Ich muss an mir immer erst mal Steuerung Alt-Enf drücken, kurz vor 5. Und dann geht's los.
6: Langsam hochfahren.
7: Ach toll, dass ihr da seid. Wir haben Imagine Dragons jetzt und die Eurythmics kommen mal gut in den Donnerstag.
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0: Das ist der Moment, wo Conny sich wünscht, dass ich nicht wieder mitsinge.
1: Daden, daden, daden. Was macht doch? Ja. Das ist doch immer ganz wunderbar. Ah,
0: hallihallo. Ja, heuchel nicht. 11:05, WDR 2 ist hier an diesem schönen Donnerstag. Am 11. Guck mal, 11:05 am 11. Juni, ja. Dem Tag, der, was beginnt heute nochmal, irgendein Großereignis?
1: Ich glaube, es ist Fußball-Dings da, hier WM.
0: Auf einmal wird hier geschmückt, die Conny kommt hier mit Schwarz-Rot-Gold und alles,
1: gegeben.
0: Was du alles hast.
1: Guck mal, diese ganzen Flaggen, dann habe ich hier, was war noch, was man alles findet, das ist für den hier Außenspiegel.
0: Ja, aber wo haben wir jetzt einen Außenspiegel hier?
1: Ja.
0: Kannst du übers Mikrofon vielleicht?
1: Das hänge ich hier vielleicht.
0: Ja. Das klingt ganz toll.
1: Wir lassen das lieber.
0: Der Kollege aus der
1: Technik. Aber möchtest du noch so eine Hawaii-Kette schwarz?
0: Du hast mir
1: Geld?
0: Schon Spielführer gegeben. Das finde ich sehr schön. Das hatte ich noch nie sowas.
1: Spielführerbinde,
0: ja.
1: Ich
0: als letzter gewählt irgendwo. Ich habe nie so eine Binde gekriegt irgendwo.
1: Also so langsam kommen wir in Stimmung, ne?
0: Ja, langsam. Betonung liegt auf langsam, aber du hast ja auch die Flagge hier schon aufgehängt mit technischer Unterstützung.
1: Der Yannick. Müssen wir sagen, unser großartiger Techniker Yannick. Ja. Ist ja nicht nur an den Reglern super,
0: sondern... Der hat auch zwei Reißzwecken gefunden. Wusste einfach, wo sie liegen.
1: Dieser Film hat nicht gehalten. Also wir sind hier in Vorbereitung.
0: Wir sind on fire, wir haben ja viel vor heute. Wir kriegen auch Besuch und wir hören in die USA ins Quartier. Weil wir wissen ja, 70% der Deutschen sind noch nicht auf WM-Fieber eingestellt sozusagen.
1: Ist
0: und
1: auch
0: das
1: in Ordnung.
0: Absolut, ja. Ist absolut nachvollziehbar. Aber wir können ja so ein bisschen was dafür tun auch. Wir werden alles geben dafür. Und hab tolle Musik. Jetzt kommt Holly Humberstone. Ich finde dieser Name groß. Ich habe diese Woche schon gesagt, es erinnert mich an irgendeine Cartoon-Serie. Ja. Möchtest du sagen, woran du sofort gedacht hast bei dem Namen?
1: Ich habe gesagt, es ist ein Pornodarsteller.
0: Wenn sie das hört, wird sie unverschämt.
1: Nein!
0: Ja. Aber eine tolle Sängerin,
1: ja,
0: toller Song.
1: Ja, das ist super.
0: Und kannst ja nichts für. Holly Humberstone, To Love Somebody.

0: Depeche Mode, Precious. 20 nach 5 gleich. WDR 2 ist hier, was seid ihr schon kreativ? Ja, Anna meldet sich gerade. Wir sollen bitte bei dieser Brückenmeldung aus Bonn statt Bonn-Auerberg Bonn-Dauerberg sagen, weil es ja doch ein bisschen dauert.
1: Dauerhaft ist ja, erstmal.
0: Das merken wir uns. Dankeschön. Doro aus Bad Wünnenberg. Moin, um kurz nach 5 schon einmal herzhaft gelacht, sagt sie. Was hat sie? Hat sie einen anderen Sender gehört? Aber schön, dass
1: was
0: du jetzt bei uns bist. Weiß ich nicht. Kann nicht sein, dass man hier lacht.
1: Da waren wir noch gar nicht richtig geistig anwesend, aber
0: so,
1: schön.
0: Haben wir gar nicht mitgekriegt. Marion, hier von wegen 70% noch nicht so richtig in Fußball-WM-Fieber.
1: Ja.
0: Dann gehöre ich zu den 30%, wie immer. Marion. Ich war auch noch nicht so richtig drauf, muss man sagen. Aber kaum kommt die Conny hier mit ihrem ganzen Kellerschmuck, den sie heute Morgen noch aus dem muffigen Keller geholt hat.
1: Also es ist alles in schwarz-rot-gelb jetzt hier.
0: Aber, oh, das ist schon muffig.
1: Ich
0: habe
1: ja,
0: den Schweißband... Boah, das ist aber noch Sommermärchen 2006, so riecht das.
1: Ich sag ja, das ist der Kellermief, der jetzt muss jetzt erstmal wieder auslüften, aber dafür ist es schön geschmückt. Du sollst ja nicht deinen Riecher da reinstecken in dieses Armband.
0: Aber ich hab sie jetzt am Arm hängen. Naja, sieht toll aus. Ihr macht bitte mit und wenn nicht, dann kommt er langsam rein. Wir schauen mal, wie das alles ist. Was habt ihr auf dem Herzen? Was habt ihr uns mitzuteilen? Kurze Meldung machen gerne.
1: Gerne über die 0221 56789 222. Das ist unser Messenger.
0: Und nur weil wir gerade Holly Humberstone hatten von wegen Cartoon-Serie, jetzt kommt Musik wirklich aus einem Cartoon fast schon. Das war doch hier so ein Animationsfilm.
1: Ja, sehr erfolgreicher Animationsfilm.
0: Hunter X.

0: Sunrise Avenue, magst du doch so, oder?
1: Ich mag Samu Haba.
0: Ja. Ja. Guck mal, jetzt kommt was für mich. Ich möchte jetzt nicht gestört werden. Weißt du noch?
1: Emilia.
0: Ja.
1: Big, big world.
0: Ja. Ich war doch mal so verliebt in Emilia.
1: Ja.
0: Ja. Und weißt du noch, dass ich im Buffet hinter ihr stand? Habe ich dir das schon? Habe ich schon bereits
1: erzählt? Das ist schon erzählt, ja.
0: Nicht
1: getraut, hab ich dir die glänzende Äuglein
0: anzusprechen.
1: Ja, guck mal.
0: Das ist auch schon 30 Jahre her.
1: Komm, genieß es.

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1: Um 5.30 Uhr mit Simone von der Forst. Guten Morgen.
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1: Der Iran hat auf die neue Angriffswelle des US-Militärs reagiert. Nach eigenen Angaben beschoss das iranische Militär unter anderem US-Luftwaffenstützpunkte in den Golfstaaten Bahrain und Kuwait. Die USA haben ihre Angriffe inzwischen eingestellt. Sie hatten laut eigenen Angaben unter anderem Aufklärungsanlagen im Iran attackiert. Zum ersten Mal geht es heute vor Gericht um den spektakulären Einbruch in die Sparkasse in Gelsenkirchen-Buer. Zwei Geschädigte fordern von der Sparkasse Schadenersatz. Ihr Anwalt argumentiert, dass der Tresorraum unter anderem nicht genug videoüberwacht gewesen sei. Ende Dezember hatten unbekannte Einbrecher über 3000 Schließfächer in der Sparkasse in Gelsenkirchen-Buer ausgeräumt. In Nordirland ist es den zweiten Abend in Folge zu Ausschreitungen gekommen. Bei ausländerfeindlichen Protesten ging die Polizei nördlich von Belfast mit Wasserwerfern gegen Steine werfende Demonstrierende vor. Teilnehmer des Protests legten außerdem wieder Feuer. Hintergrund der rechtsextremistischen Proteste in Nordirland ist ein Messerangriff, mutmaßlich verübt durch einen Sudanesen. In Mexiko-Stadt fängt heute Abend die Fußball-WM an. Die Eröffnungszeremonie im Aztekenstadion startet um 19.30 Uhr deutscher Zeit. In der Show tritt unter anderem Popstar Shakira auf, die zusammen mit Burner Boy den WM-Song präsentiert. Anpfiff des Eröffnungsspiels zwischen Mexiko und Südafrika ist dann 90 Minuten später. Das war WDR aktuell.
2: Das war Simone von der Forst. Muss ich an so viele neue Namen gewöhnen hier heute.
3: Claudia heißt.
2: Ja, ich weiß, das ist Claudia, aber Bonus in der WDR 2 Wetterredaktion. Also Inga war gestern noch hier.
3: Ja.
2: Ein Hin und Her und Her und Hin, auch am Himmel eigentlich, oder?
3: Ja, in der Tat. Also heute viele Wolken am Himmel über dem Westen. Momentan nur wenige Schauer. Das wird sich später wieder schön vermehren. Einzelne Gewitter können auch dabei sein. Und das Ganze bei 11 bis 19 Grad.
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3: Es riecht wirklich ein bisschen nach Keller hier.
2: Ja, wir haben diesen schwarz-rot-goldenen Außenspiegel.
4: Das ist eigentlich fürs Auto, für den Außenspiegel.
2: Über Claudias Mikrofon gehängt. Ja. Es riecht eben nach Connys Keller. Das ist noch vom Sommermärchen 2006. Ja. Entschuldigung allen, die unterwegs sind, bei denen sich jetzt das Radio eingeschaltet hat und die eigentlich nur hören wollen, wie es auf den Straßen ist.
4: Ja, ich sage euch das jetzt sofort. Es gibt aber auch eigentlich nichts Neues, weil die A565 Bonn-Meckenheim ist immer noch gesperrt. Überraschung zwischen Bonn-Beul und Auerberg in beiden Richtungen, weil eben an der Nordbrücke gearbeitet wird. Bei der Bahn, da fallen auch ein paar Verbindungen aus vom RE11 Dortmund-Düsseldorf. Da ist ja offensichtlich jemand krank geworden. Personalausfall steht als Grund hier drin. Prüft eure Verbindungen. Ansonsten gute Fahrt.
2: Und gute Besserung.
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2: Jetzt hat sie das weggenommen vom Mikrofon und ist jetzt ja wirklich geflüchtet, die Claudia. Ja, gut, also frische Luft.
4: Es ist ja sonst auch noch viel geschmückt. Wir haben doch unsere Flaggen hier schon aufgehängt und so.
2: Wie ist bei euch?
5: Uli, Uli, ich habe heute mal die Fahne vom Sommermärchen rausgeholt.
4: Da siehst du.
5: Die kommt gleich an eine Scheibe.
2: Ja, juhu. Das wird ja zwei Hörer. Michi, toll, also da läuft's auch, aber riech mal dran.

0: Ja, da geht's ja wohl los heute, ne? 15 Stunden, 19 Minuten noch genau. 5.41 Uhr ist es jetzt, 21 Uhr. Fußball-WM Start, die große Eröffnungsfeier im Aztekenstadion in Mexiko.
1: Ja. Wir haben ja gestern schon gehört, vor unserer Umfrage, ne, so etwa 70% der Deutschen freuen sich noch gar nicht so sehr auf die WM. Gehört auch zur Wahrheit, aber ist auch nicht schlimm. Kann ja alles noch werden.
0: Wie sieht's bei euch so aus?
2: Vorfreude, alle Spiele auf Deutschland, ne? Weil ich stehe natürlich zu Deutschland. Ich hoffe, die gewinnen, ne?
3: Auf einer Skala von 1 bis 10, 0, kein Fußballinteresse.
4: Ich freue mich ziemlich drauf. Das wird spannend.
0: Ich glaube, die mit 0% kriegen wir auch mit dem Weltmeistertitel nicht mehr. Und dass sie Lukas Podolski getroffen haben auf der Straße. Das ist echt toll.
1: Ja. Ich muss sagen, so langsam komme ich in Stimmung. Jetzt haben wir hier geschmückt und es ist also schwarz-rot-gelb. Mhm. Und dann ist ja überall so, hörst du dann wieder diese tolle Musik. Mhm. Diese Stimmung.
0: Achso, die Musik, ja,

0: spielen Sie das denn jetzt hier? Das sind doch diese Karnevalsmäuse
1: die
0: auch,
1: haben
0: ne?
1: Uns Druckluft. Die ja. haben uns mit der Karnevalsmaus schon gekriegt und jetzt haben sie eben passend zum Turnier die Weltmeistermaus.
0: Oh, was soll ich sagen, die kommen heute zu uns.
1: Oh, ich freue mich so.
0: Unsere lieben Druckluftfreunde, ab 8:30 hier in diesem Studio. Dann schauen wir nochmal ins WM-Quartier heute und haben auch jede Menge mehr. Wir haben gucken natürlich auch ins Land, wir gucken nach Essen. Da starten heute schon mal so die ersten juristischen Aufarbeitungen zu diesem Einbruch in der Sparkasse durch den Tunnel. Wir haben Filmtipp auch gleich.
1: Ja, und Musik haben wir auch noch.
0: Es ist verrückt, die Leonie ist dabei und der Vincent Weiß.
1: Schön.

0: down.
1: Oh, das müssen wir euch sofort sagen. Hier, Vorsicht bitte.
2: Vorsicht, wenn ihr auf der A3 Arnheim-Oberhausen unterwegs seid. Zwischen Rees und Hamminkeln besteht in beiden Richtungen Gefahr. Durch Hunde auf der Autobahn fahrt hier bitte ganz besonders vorsichtig.

0: Vincent Weiß und Feuerwerk. Schönen guten Morgen. 5.48 Uhr jetzt. WDR2 ist hier. Und auch das ist Thema in den Nachrichten.
1: Der Iran hat auf neue US-Angriffe reagiert und unter anderem US-Luftwaffenstützpunkte in den Golfstaaten Bahrain und Kuwait beschossen.
0: In Nordirland wieder Ausschreitungen. Zweiter Abend in Folge. Beim Protesten ist die Polizei mit Wasserwerfern gegen Demonstrierende vorgegangen.
1: Wetter ähnlich wie gestern. Also erstmal meistens trocken. Mal Sonne, mal Wolken und später wird es dann wieder nasser bis 19 Grad.
0: Donnerstag heute.
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0: Mal das Kinowochenende planen. Ja, ein bisschen Vorfreude hier. Steven Spielberg ist zurück und mit ihm auch die Aliens. Was war das schön damals, oder? Ja, nein, er ist leider nicht zurück. Unheimliche Begegnung dritter Art, auch ein Sci-Fi-Film von ihm. Jetzt gibt es nochmal, also kurz vor seinem 80. kommt Disclosure Day, der Tag der Wahrheit.
1: Es geht um die Frage, was wäre, wenn die Menschheit plötzlich erfährt, dass sie nicht allein im Universum ist?
0: Ich habe mir das häufig auch schon gedacht, dass das so sein könnte.
1: Vielleicht ist das ja so.
0: Wer weiß. Der Chef, aber der macht nicht solche Geräusche. Die Filmmusik auch toll wieder von John Williams.
1: Ja.
0: Ist auch schon 94.
1: Es macht so viel aus, die Musik.
0: Total.
1: Ich habe die Vorschau gesehen, das hat mich schon ein bisschen, hat mich schon gepackt.
0: Mich auch. Mich auch. Und Andrea Burz, unsere WDR2 Kinoexpertin, wir verraten sie jetzt einfach schon mal, die gibt 4 von 5 Burz.
1: Oh,
0: und
1: ja,
0: wenn das so ist, dann muss schon was dran sein am Film. Das wird sie uns erzählen heute noch. Ja? Heute Vormittag. Wolltest du noch was sagen?

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1: Zwei Autos kommen in einer Baustelle an einen Engpass. Nur eines kann fahren. Wer fährt zuerst? Ich denke spontan, ich. Denn ich war ja ein klein wenig früher da und das ist ja entscheidend. Also ich zuerst und das zu Recht. Doch dann, der andere fährt einfach los, rücksichtslos. Und ich spüre, wie ich innerlich anfange zu brodeln. Denn es passiert ja immer wieder und immer häufiger. Ich glaube, die allseits angespannte, gereizte Stimmung in unserer Gesellschaft macht sich auch im Straßenverkehr bemerkbar. Es wird ruppiger und härter. Okay, was haben nun diese Gedanken in einer Morgenandacht zu suchen? Die Bibel sagt ja nichts zur Straßenverkehrsordnung und der Pfarrer nimmt, Gott sei Dank, auch keine Führerscheinprüfung ab. Doch ich denke an dieses Bibelwort. Alles nun, was ihr wollt, dass euch die Leute tun sollen, das tut ihnen auch. Jesus hat das gesagt in seiner Bergpredigt. Der Volksmund hat daraus gemacht, was du nicht willst, was man dir tut, das füg auch keinem anderen zu. Das ist die gleiche Aussage, nur negativ formuliert. Ich finde es positiv gesprochen, so wie Jesus, schöner. Alles nun, was ihr wollt, dass euch die Leute tun sollen, das tut ihnen auch. Im Foyer der Vereinten Nationen in New York ist dieser Satz aus der Bergpredigt sogar in einem Mosaik verewigt. Und auf dem Bild außen herum sind Menschen aus ganz verschiedenen Kulturen und Religionen abgebildet. Junge und Alte, Fromme und Nicht-Fromme. Und alle stehen friedlich und fröhlich beieinander. Im Eingang zu den Vereinten Nationen. Ein weiser Hinweis, denn religiöse Botschaften, wie die hier von Jesus, haben für jeden Privatbedeutung, aber eben auch für die ganze Weltgesellschaft. Zurück auf der Straße. Schon wenige Tage später, wenig überraschend, hat sich das Ganze wiederholt. Wieder Baustelle, wieder unklare Straßenlage. Wer hat Vorfahrt, wer nicht? Ich habe dieses Mal eine Sekunde innegehalten und dann mit einer Geste dem anderen gezeigt, komm, bitte, fahr du. Der andere fuhr vorbei, schaute zurück und winkte, ganz freundlich dankbar. Ich selbst bin da mit einem richtig guten Gefühl weitergefahren. Und ich glaube, die andere Person auch.
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3: Die Nachrichten mit Simone von der Forst. Guten Morgen.
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3: In Mexiko-Stadt wird heute die 23. Fußball-Weltmeisterschaft eröffnet. Zum Auftakt spielt Mexiko am Abend gegen Südafrika. Der Präsident des Weltfußballverbandes FIFA, Infantino, sprach vorab von einem Moment der Freude.
4: We are kicking off the 23rd FIFA World Cup, so it's a moment of joy.
3: Kanada und die USA sind Mitausrichter der WM. Zur Eröffnung in Mexiko Jenny Barke für WDR aktuell.
5: Das Publikum im legendären Aztekenstadion sowie rund um die Erde kann sich auf eine ausgelassene Eröffnungsfeier mit Stars wie Shakira freuen. Doch neben WM-Vorfreude herrscht in Mexiko eine angespannte Stimmung. Die sozialen Spannungen überschatten die Feierlaune und die Regierung steht unter großem Druck. Demonstrierende Lehrkräfte haben ein Zeltlager rund um den Zocalo, einen zentralen Platz in Mexiko-Stadt errichtet und dürften tausenden Fans damit den Zugang zur dortigen WM-Zone erschweren. Kritik gibt es wie auch in den USA an den teuren Ticketpreisen.
3: Zwischen den USA und dem Iran hat es wieder Angriffe gegeben. Der Iran sagt, er habe US-Stützpunkte in den Golfstaaten angegriffen. Auch die US-Streitkräfte melden Angriffe auf den Iran. Es handle sich um Schläge zur Selbstverteidigung. Miriam Ernst für WDR aktuell.
6: Iranische Medien berichten von Explosionen in Hafenstädten an der Straße von Hormuz, aber auch über 1000 Kilometer entfernt, nahe der Hauptstadt Teheran. Unklar ist die Lage an der wichtigen Handelsroute. Der Iran erklärte, die Straße von Hormuz sei als Reaktion komplett für alle Schiffe gesperrt, auch für Öltanker und Frachter. Die US-Streitkräfte erwiderten, Handelsschiffe könnten weiterhin passieren. In Bahrain heulten am frühen Morgen die Sirenen wegen iranischer Vergeltungsangriffe. Auch Kuwait soll wieder angegriffen worden sein.
3: Weitere Meldungen im Überblick. Zum ersten Mal geht es heute vor Gericht um den spektakulären Einbruch in die Sparkasse in Gelsenkirchen-Buer. Zwei Geschädigte fordern von der Sparkasse Schadenersatz. Ihr Anwalt argumentiert, dass der Tresorraum unter anderem nicht gut genug videoüberwacht gewesen sei. Ende Dezember hatten unbekannte Einbrecher über 3000 Schließfächer in Gelsenkirchen-Buer ausgeräumt. In Nordirland ist es den zweiten Abend in Folge zu Ausschreitungen gekommen. Bei ausländerfeindlichen Protesten ging die Polizei nördlich von Belfast mit Wasserwerfern gegen Steine werfende Demonstrierende vor. Teilnehmer des Protests legten außerdem wieder Feuer. Hintergrund der rechtsextremistischen Proteste in Nordirland ist ein Messerangriff, mutmaßlich verübt durch einen Sudanesen. In den Tiroler Bergen ist ein schwer verletzter Wanderer aus Deutschland nach einer Nacht im Schnee gerettet worden. Nach Angaben der österreichischen Polizei hatte er nach einem Sturz in einer Höhe von mehr als 2000 Metern gelegen. Die Suche nach ihm hatte dann aber wegen schlechten Wetters unterbrochen werden müssen. Laut Bergrettung grenzt es an ein Wunder, dass der Mann überlebte.
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3: In Wuppertal will die Stadt einen Hauseigentümer jetzt zum Handeln zwingen. Sein Gebäude ist einsturzgefährdet und steht an einer wichtigen Kreuzung. Die ist zum Teil schon gesperrt und Autofahrer müssen Umwege in Kauf nehmen. Gerlinde Spratte, WDR Wuppertal.
7: Im Fall des einsturzgefährdeten Wohnhauses am Wiedener Kreuz in Wuppertal setzt die Stadt dem Eigentümer jetzt eine Frist von 4 Wochen, um sein Haus abzureißen. Denn die Stadt sagt, das vorgelegte Sicherungskonzept des Eigentümers reiche nicht aus. In diesen 4 Wochen könne er aber doch noch einen Plan zur Sicherung vorlegen. Laut der Stadt Wuppertal ist das Gebäude noch immer einsturzgefährdet und das habe erhebliche Auswirkungen auf den Verkehr.
3: Das war WDR aktuell.
2: Simone, danke schön. Und dann in die WDR 2 Wetterredaktion zu Claudia Barbonus. Heute ist so der Tag der Schafskälte. So gut, dass ich die Winterreifen noch drauf habe.
8: Habt ihr eigentlich gewusst, dass Schafe sich zusammenrotten und aneinander kuscheln, wenn es warm ist und
2: ja,
8: die Sonne scheint?
2: Die Conny und ich hier auch so ein bisschen, ja, wenn es mal ein bisschen kühler ist auch.
8: Nee, um Schatten zu spenden.
2: Ach so ist das. Guck
8: das
2: mal,
8: müssen
2: lernen
8: wir heute
2: die aus.
8: Nicht, ja.
2: Ja.
8: Ich habe mich mit Schafen beschäftigt in den letzten Tagen, aus Gründen. Also es ist ein bisschen frisch heute, Schleiden 16 Grad, Lemgo 17, Krefeld höchstens 18. Dazu gibt's viele Wolken, am Vormittag noch viele Schauerpausen dazu und auch ein paar Wolkenlücken. Am Nachmittag wird das mit den Schauern dann wieder häufiger, da werden die Schafe auch noch nass. Einzelne Gewitter können auch dabei sein. Und weil das so wunderbar ist, machen wir es morgen nochmal ganz genauso.
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9: Guten Morgen, die eine Sache von der A565 Bonn-Meckenheim habe ich zwischen Bonn-Beul und Auer Berg nach wie vor gesperrt in beiden Richtungen, weil die Nordbrücke marode ist. Gute Fahrt.
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2: Ich habe jetzt die ganze Zeit davon, von deinem Keller, Conny. Conny hat alles schon geschmückt hier, von wegen WM.
9: Ja, die ganzen Fähnchen aufgehängt und hier die Hawaii-Ketten schwarz-rot-gelb und das müffelt ein bisschen.
2: Ja, ist wirklich. Also
9: es ist der Raupolsche Kellermuff. Ich habe es jetzt nicht mehr geschafft, vorher alles durchzuwaschen.
2: Ist es jetzt 94, 98 oder 2002? Es riecht nach 94.
9: Nimm nochmal eine Nase.
2: Also das ist nur ein Tipp für euch. Ihr werdet das wahrscheinlich auch im Keller haben. Noch einmal durchlüften dann auch heute.
9: Kann nicht schaden. Für uns ist zu spät. Wir müssen jetzt
2: so,
9: da durch. Aber es sieht schön aus.
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0: Die WDR 2 Musik WM. Bei uns darf Italien noch mitspielen. Danke Eros Ramazzotti. Und apropos Italien und WM.
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0: Bisschen Italien ist dabei, aber dazu gleich mehr. Also heute geht's los in Mexico City. Das Eröffnungsspiel zwischen Co-Gastgeber Mexiko und Südafrika.
2: Das erste von insgesamt 104 Spielen. 48 Länder sind am Start. Das ist so groß war noch nie.
0: Meine Güte, und so lang war noch nie. Ja. Sven Pistor ist da. Guten Morgen.
3: Ja, guten Morgen.
0: Was kommt da auf uns zu bei diesem Eröffnungsspiel heute Abend?
3: Erstmal das Aztekenstadion. 83.000 Menschen passen da rein. Allein der Name.
2: Aztekenstadion.
3: Ja, finde ich richtig cool. Ja, ist jetzt zum dritten Mal eine WM in Mexiko. Das ist schon der Hammer. Es wird eine XXL Pregame-Show geben und die unverwüstliche Shakira, die ist schon zum dritten Mal dabei bei der Weltmeisterschaft, zusammen mit Burna Boy. Und sie wird live den WM-Song präsentieren. Ein recht eingängiges Werk, möchte ich mal sagen. Jan Malte, wir können ja mal eine kleine Kostprobe zum Besten geben. So, herrlich. Klingt wie so musikalischer Fiebertraum. Dai Dai heißt das und übersetzt aus dem Italienischen heißt.
0: Nämlich.
3: Aus dem Italienischen. Los geht's.
0: Ja,
3: für die Italiener ist ja irgendwie die WM der anderen. Also, ja,
0: 90 Minuten dauert das da, diese Pre-Game-Show. Müssen wir uns das angucken oder reicht's, wenn wir erst zum Anstoß einschalten?
3: Ja, ich würde sagen, Anstoß reicht, aber die FIFA hat angekündigt, Zitat, eine Feier von Fußball, Musik und Kultur. Und das klingt immer so ein bisschen gefährlich, so ein bisschen nach ESC zieht ein Fußballtrikot an. Also ich glaube, so wird's. Übrigens heute kein Donald Trump im Stadion. Der hat auch gesagt, möglicherweise geht er gar nicht in den USA zu der Eröffnungsfeier. Da wird es auch eine geben. Da wird zum Beispiel Katy Perry singen. Also die lassen sich das wirklich was kosten. Und was wir auf jeden Fall auf dem Zettel haben sollten, neues Hymnenritual. Wenn die Mannschaften vor dem Spiel da stehen, sie sind wohl am Mittelkreis alle 26 aus dem Kader rund um die Fahne. Wer es braucht.
0: Aha, also stehen im Rund.
3: Dann. Ja, genau. Also das wird wohl ganz, ganz neu.
2: Oh, schau mal. Das ist aber ungewohnt.
3: Komisch,
2: Bin gespannt.
0: Gut, dass du sagst, dass wir nicht so überrascht sind. Es gab zuletzt Proteste in Mexiko-Stadt. Ja. Auch schlechtes Wetter, glaubt man gar nicht.
3: Ja.
0: Wird das so ein Problem für die FIFA?
3: Seit Tagen protestieren da Teile der Lehrergewerkschaft. Sie wollen Sichtbarkeit. Ob sie es bis ins Stadion schaffen, weiß ich nicht. Die mexikanische Präsidentin hat gesagt, nee, alles unter Kontrolle. Und ja, es könnte Unwetter geben. Müssen wir abwarten.
0: 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Und was tippst du für heute, Mexiko, Südafrika?
3: Der Tipptrend ist klar zugunsten von Mexiko. Die meisten sagen 3-1. Ich bin bei 2-1.
0: Ach, ich auch.
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0: Und man kann immer tippen, ne? Aber heute muss der Weltmeister getippt werden, weil sonst ist der Punkt schon mal weg dann.
3: Deiner
0: auch.
3: Ist...
0: Ich habe Spanien gesagt.
3: Du und du warst bei Deutschland, Conny. Ne?
0: Ich auch. Ja. Und ich muss das einmal jetzt abfotografieren, weil ich bin ganz oben in der Liste. Aber das hat nur mit dem Nachnamen zu tun. Einmal ein Foto machen.
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0: Kings of Leon im WDR 2 Musikmix. Guten Morgen, 6.22 Uhr ist es. Heute ist der 11. Juni, ist Donnerstag. Auch das ist in den Nachrichten.
1: Die zweite Nacht in Folge haben sich die USA und Iran gegenseitig angegriffen, obwohl eigentlich Waffenruhe ist. Das US-Militär sagt jetzt aber, dass die Angriffe beendet sind.
0: Der Bundestag berät heute zum ersten Mal über die Nachfolge fürs Heizungsgesetz. Damit dürfen Hauseigentümer ja auch wieder neue Öl- und Gasheizungen einbauen, wenn sie denn wollen.
1: Wetter, erst wolkig und nur einzelne Schauer, später wieder mehr nass und bis 19 Grad.
0: Und es geht vor Gericht, vors Landgericht Essen. Da gab es ja diese Panzerknacker-Geschichte, die lange in den Schlagzeilen war. Nicht in Essen, aber nicht weit davon.
1: Nee, der Raub im Tresorraum der Sparkasse in Gelsenkirchen-Buer. Die Diebe bohren ein Loch in den Raum und räumen tausende Schließfächer aus.
0: Das ist schrecklich für alle, die da Wertsachen drin hatten. Joachim Wagner ist einer von denen, hat viel verloren.
2: In erster Linie war es der Nachlass meiner Mutter, das Familienerbe. Und dann auch eben halt meine Altersvorsorge in Gold. Das ist sehr schmerzvoll für mich, weil da doch einige Teile bei sind, wo eben halt das Herz sehr dranhängt.
0: Nur hat er zusammen mit einem anderen Mann die Sparkasse verklagt, fordern zusammen Schadenersatz in vollem Umfang und werden unterstützt von einem Anwalt, von Daniel Kuhlmann.
3: Die Sparkasse hatte keine Videokameras und lediglich mechanische Sicherung. Heißt 60 cm dicke Betonwand und angeblich einen Kernbohrschutz, den sie aber nichtmals näher definiert. Es gab keine Alarmanlage, keine Durchbruchssicherung, keine Erschütterungsmelder. Von daher werfen wir eben vor, dass sie diese Pflicht zum Bewachen und tresormäßige Sicherung verletzt hat.
1: Die Sparkasse Gelsenkirchen sagt, nee, stimmt so nicht, weist die Vorwürfe zurück. Es wird ein spannender Prozess.
0: Ja, und eben der erste von dann wahrscheinlich noch mehreren, bei denen es dann um die Aufarbeitung geht. Wir sprechen gleich noch mit unserem Reporter, der das Gerichtsverfahren heute den ganzen Tag begleitet, hier in diesem WDR 2 Morgenmagazin.
1: Jetzt haben wir 6.25 Uhr und hier ist Sabrina Carpenter, Espresso für euch.

0: wir sind sowas von vorbereitet. Wir haben hier alles geschmückt. Es ist alles schwarz, rot, gold. Conny sei Dank. Jetzt kann sie kommen, die Minigolf-WM in Winterberg.
1: Tada! Tada! Es ist wieder, ne?
0: Ja, es ist soweit. Heute noch Training und morgen geht's los beim Adventure-Golf.
1: Wir haben letztes Mal auch, haben wir mit einem Profi gesprochen. Das war faszinierend, was die da drauf haben. Ja.
0: Also wenn es jetzt gegen Curaçao nicht so ist, vielleicht klappt das in Winterberg. Aber das wird toll am Wochenende. Beim Fußball meine ich jetzt.
1: Ja, und beim Minigolf auch.
0: So ist es. Also, liebe Grüße auch dahin. Wir sind gleich zurück mit Paul Kalkbrenner.
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1: Um 6.30 Uhr mit Simone von der Forst. Guten Morgen.
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1: Der Iran hat auf die neue Angriffswelle des US-Militärs reagiert. Nach eigenen Angaben beschoss das iranische Militär unter anderem US-Luftwaffenstützpunkte in den Golfstaaten Bahrain und Kuwait. Die USA haben ihre Angriffe inzwischen eingestellt. Sie hatten laut eigenen Angaben unter anderem Aufklärungsanlagen im Iran attackiert. Die Zahl der Menschen, die weltweit auf der Flucht vor Gewalt sind, ist zum ersten Mal seit 10 Jahren zurückgegangen. Laut dem Flüchtlingshilfswerk UNHCR wurden im vergangenen Jahr 118 Millionen Menschen gewaltsam vertrieben. 4% weniger als im Jahr davor. Viele Menschen sind aber auch in ihre Herkunftsländer zurückgegangen, zum Beispiel nach Syrien. Die Justizministerin und Minister von Bund und Ländern sprechen ab heute in Hamburg unter anderem über eine Änderung des Sexualstrafrechts. Es geht um die mögliche Einführung der nur Ja heißt Ja-Regel. Danach muss es eine eindeutige Einwilligung zum Sex geben. Unter anderem NRW hatte eine Initiative gestartet, damit diese Regel eingeführt wird. In Mexiko-Stadt fängt heute Abend die Fußball-WM an. Die Eröffnungszeremonie im Aztekenstadion startet um 19.30 Uhr deutscher Zeit. In der Show tritt unter anderem Popstar Shakira auf, die zusammen mit Burna Boy den WM-Song präsentiert. Anpfiff des Eröffnungsspiels zwischen Mexiko und Südafrika ist dann 90 Minuten später. Das war WDR aktuell.
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12: Für Aachen und die Region mit Irene Geuer. Guten Morgen. Heute heißt es Saures für Süßes. Im Tarifstreit der Süßwarenindustrie sind auch Beschäftigte aus der Aachener Region zum Warenstreik aufgerufen. Claudia Becker, WDR 2.
13: Heute Morgen wollen rund 700 Beschäftigte mehrerer Betriebe auf dem Bennplatz demonstrieren. Betroffen sind unter anderem Lind, Lamberts und Biscuit International in Eschweiler. Hintergrund sind festgefahrene Tarifverhandlungen. Die Gewerkschaft NGG kritisiert das Angebot der Arbeitgeber als zu niedrig und fordert für ihre rund 3.500 Beschäftigte in der Region deutlich höhere Löhne. Mit dem Warnstreik soll vor der nächsten Verhandlungsrunde Druck gemacht werden.
12: Würseln setzt auf die Sonne. Die Stadt investiert jetzt in mehr Solarenergie. Würselen plant, insgesamt 7 städtische Gebäude umzurüsten. Da ist auch das Rathaus dabei. Wolfgang Deutz, BR2 Würselen.
14: Finanzieller Vorteil für die Stadt. Das Land beteiligt sich im Rahmen eines Förderprogramms mit 95% an den Kosten. Würselen müsste aus eigener Tasche nur etwa 50.000 Euro bezuschussen. Um die Sonnenernte möglichst effektiv zu gestalten, sollen alle Anlagen mit einem Batteriespeicher ausgestattet werden, sodass der Solarstrom auch später noch genutzt werden kann. Zum Beispiel nachts, wenn die Sonne nicht mehr scheint. Insgesamt sollen so mehr als 280.000 Kilowattstunden Strom erzeugt werden. Das entspricht in etwa der Menge, die 66 Vier-Personen-Haushalte jährlich benötigen.
12: Ja, und da war doch noch was. Ach ja, Fußball-WM, die startet heute. Die Kneipen in unserer Region haben alles vorbereitet. Zum Beispiel wird im Aachener Pontviertel was los sein. Die Außenübertragungen finden allerdings nur unter gelockerten Lärmschutzauflagen statt. Erlaubt ist Fußball draußen bis 24 Uhr. Bei unseren niederländischen Nachbarn ist Draußengucken teilweise verboten. Da kommen wahrscheinlich viele zu uns. Und hier die Aussichten von Claudia Barbonus aus unserer WDR2 Wetterredaktion. Guten Morgen.
15: Guten Morgen. Heute gibt's viele Wolken zwischen Eifel und Selfkant und dazu in der ersten Tageshälfte vereinzelt, später wieder vermehrt Schauer, im Einzelfall auch Gewitter, bei in Dahlem bis 16 Grad, Wegberg 18. Auch morgen ist es eher bedeckt, windig und nass, bei höchstens 16 bis 20 Grad und am Wochenende weiter unbeständig mit etwas Sonne zwischendurch.
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0: Hallo auf die Straßen da draußen. 6:54 ist es jetzt.
16: Hallo, ich habe ein paar Staus schon, also 2 habe ich mal eingesammelt für euch. Einmal A2 Dortmund Richtung Oberhausen zwischen Henrichenburg und Recklinghausen Süd. 10 Minuten plus 5 Kilometer. Und A4 Köln nach Aachen. Wenn ihr zwischen Dreikräumer und Kreuzköln Süd unterwegs seid, packt mal eine Viertelstunde drauf. 7 Kilometer. Und dann haben wir noch die bekannte Sperrung. Nordbrücke Bonn weiter dicht. A565 zwischen Bonn-Beuel und Bonn-Auerberg. Ja, weil halt an der Brücke gearbeitet wird. Kaputter Zug ist noch, der stört ein bisschen. Bei Köln-Nippes steht er auf den Gleisen, auf den S-Bahn-Gleisen, also die S6 oder die S11, fahren im Moment deshalb nicht nach Plan. Kommt gut an.
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0: Es ist Donnerstag in dieser, wir haben schon ein paar Mal erwähnt, die ersten vollen Woche seit langem auch.
16: Ja, aber guck mal, wir, oder, sind auch jetzt schon wieder beim Donnerstag gelandet. Ja, das gut, ging doch bis hierhin.
0: Heute wäre irgend sowas wie Himmelfahrt oder Fronleichnam.
16: Morgen ist gar kein Brückentag, wie soll man klarkommen?
0: Nee, aber wir haben ja genug Brücken, über die wir reden können hier. Also durchhalten, wir schaffen das. Kleiner Freitag, Paul Kalkbrenner wie versprochen. Und dann Miley Cyrus, kommt gut in diesen Morgen.

0: Guten Morgen, 6.41 Uhr, WDR 2 ist hier, wir sind vorbereitet. Conny hat hier alles Schlanz geschmückt.
1: Ja.
0: Ich habe die Mauseohren mitgebracht.
1: Stimmt.
0: Aus Gründen.
2: Wir sind eine Weltmeistermaus.
1: Was?
2: Und wir holen den Pokal mit nach Hause.
0: Ach Mensch, unsere Freunde von Druckluft aus Bonn haben ihre Karnevalsmaus ja umgetextet.
1: Ja, wie schön ist das denn? Das ist jetzt die Weltmeistermaus, passend zur Fußball-WM. Und nach 8 kommen sie zu uns,
0: ja.
1: Da kommen wir dann so richtig in Stimmung.
0: Ach, das ist schon mal gut.
1: Ja.
0: Und dann steht ja noch das Projekt Gegner abfrühstücken an.
1: Oh ja, ja, wir haben das ja bei der Handball-EM festgestellt. Immer wenn wir hier morgens vorab den Gegner abgefrühstückt haben, hat die deutsche Mannschaft gewonnen.
0: So.
1: Ist so, ne? Also wir waren irgendwie auch beteiligt. So, das erste Deutschlandspiel jetzt am Sonntag geht's gegen Curaçao.
0: Und das ist schon die erste Herausforderung. Ja, also Curaçao-Spezialitäten zum Frühstück. Klar, wir können was machen mit diesem blauen Getränk. Alkoholfrei ist bestellt.
1: Mit der R2-Hörerin Susanne hatte ja schon vorgeschlagen, Obstsalat mit Blue Curaçao. Aber sonst?
0: Ja, pass mal auf. Der Kuhn hat sich gemeldet. Kuhn Arzt mit einer weiteren Spezialität. Guten Morgen.
3: Ja, schönen guten Morgen. Hallo.
1: Hallo.
0: Du bist Koch in Köln und kommst aber eigentlich aus den Niederlanden.
3: Das ist vollkommen richtig.
0: Und da habt ihr eine besondere Verbindung ja zu Curaçao, weil gehört zum niederländischen Königreich.
1: Ah ja, klar.
3: Genau, also wir in den Niederlanden essen ja nicht so ganz viele Sachen aus Curaçao, aber es ist natürlich nach wie vor eine Verbindung da. Das ist richtig, genau.
1: Ach, guck mal, wie das passt. Und da hast du jetzt eine Idee für uns, was wir noch machen könnten.
3: Richtig, richtig. Also in Curaçao wird sehr gerne Pastetschi gegessen. Das sind so Teigtasche, die ja teilweise, also beziehungsweise auch mit Fisch oder auch mit Fleisch gegessen wird, auch mit Käse tatsächlich, aber auch mit Huhn. Und das ist etwas, was ich gerne für euch zubereiten möchte.
1: Oh, genau. Morgen früh, guck mal, das wäre doch perfekt.
0: Du willst das richtig zubereiten für uns? Wir hätten jetzt ja ein Rezept, aber du würdest das machen und vielleicht auch vorbeibringen?
3: So sieht's aus, ganz genau. Ich würde das dann bei uns zubereiten und dann so früh möglich bei euch dann abgeben, damit ihr das probieren könnt.
1: Also super.
0: Ja, probieren. Wir wollen nicht nur probieren, wir wollen ja den Gegner abfrühstücken. Wie ist das für dich dann beim Spiel Deutschland-Curaçao? Bist du dann eher für Deutschland oder für Curaçao? Davon hängt ab, ob wir dich einladen.
3: Ja, also sag mal so, also meine Frau ist deutsch, meine Kinder sind hier geboren. Ich bin eigentlich auch tatsächlich auch mehr oder weniger auch für Deutschland. Das ist, muss man auch sagen.
1: Okay, du darfst vorbeikommen morgen früh. Wir freuen uns sehr drauf.
3: Sehr cool.
0: Irgendwelche Pasteten mit Huhn von Kuhn. Wie herrlich. Bis morgen.
3: Es freut mich. Alles klar. Dankeschön. Bis morgen.
1: Dann, ciao.
0: Ja, morgen wird der erste Gegner abgefrühstückt.
1: Das wird was.
0: Und das gibt's nur auf WDR 2. Und wo hört ihr das? Tief.

0: Tipsy, hallihallo, 10 vor 7, WDR 2 ist hier, auch das ist in den Nachrichten.
1: Zum ersten Mal geht es heute vor Gericht um den spektakulären Einbruch in die Sparkasse in Gelsenkirchen-Bur. Zwei Kunden fordern Schadenersatz.
0: Es gab wieder Ausschreitungen in Nordirland, den zweiten Abend in Folge. Demonstranten haben Steine geworfen, die Polizei ist mit Wasserwerfern gegen sie vorgegangen.
1: Das Wetter bei uns im Westen bis 19 Grad, heute erst nur einzelne Schauer, später mehr.
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3: Morgen, Herr Karisma.
4: Morgen, Frau Freischneider, auch zum Chef nach oben.
2: Fahrstuhl zum Schamott.
3: Was hast du denn da in der Tüte?
4: Noch mehr Tüten. Heute beginnt ja die WM und da habe ich in der Abstellkammer mein Deutschland-Fähnchen gesucht fürs Auto. Ist weg. Aber dafür sind jetzt zu Hause meine Tüten geordnet. Hab ein paar aussortiert, wollte ich verschenken. Brauchen Sie welche?
3: Nee, ich bin Team Clubbox. Hm. Immer im Kofferraum. Weil Tüten und Taschen vergisst man, kauft eine neue und dann tütet man sich das Kabuff zu. Siehe Charisma.
4: So eine Clubbox habe ich auch. Liegen jetzt die Stoffbeutel drin.
3: Oh, Shakira singt in der Kantine den WM-Song.
5: Ein Ei, Rotkohl. Ich koch für Ronaldo.
4: Ich glaube, das war Shakira. Gibt doch gerade so viele Fußballlieder, die von der KI gemacht sind.
3: Morgen, Timo.
6: Rauf oder runter?
4: Kommt drauf an. Brauchst du Tüten?
6: Nö.
3: Kannst du ja mal

0: bisschen was von Silent Disco hier auch. Vier Menschen bewegen sich zur Musik und haben Kopfhörer auf.
1: Etwas Hüftlahm, ja, aber.
0: Kann auch Radio sein. Hier ist das Wetter, das war Morgenmagazin. Und damit ihr hört, dass wir nicht alleine sind, Claudia Barbonus hat das Wetter für euch
1: ja,
0: heute.
1: Guten Morgen.
0: Ja, und wieder von allem was dabei. Und
1: ja, ist ganz schön beschauert heute.
0: So. Ja. Simone von der Forst hat die Nachrichten.
1: Guten Morgen.
0: Haben wir nicht schön geschmückt auch hier?
2: Ja,
0: schon?
2: Also ist super. Conny, ja, ich habe überlegt gerade, ob ich irgendwas anziehe hier von den Girlanden.
1: Ja. Schwarz, Rot, Gold.
0: Ich würde vielleicht warten, weil wenn du noch dran riechst.
1: Ah, okay.
0: Es kommt aus ihrem Keller.
1: Ah,
0: ja. Ich war noch höflich mit, ob es von der WM4.
2: Also die Fahne geht aber. Jetzt.
0: Die geht. Ich habe.
1: Ja. Ja, Jan Malte hat so eine
2: Luftschlange. Die Luftschlangen riechen so ein bisschen.
0: Ja, ja. Nee, ich habe hier das Schweißband und da ist wirklich der Schweiß von der WM74
1: drin. Jetzt beschwer dich nicht, ich habe dir wenigstens auch was mitgebracht.
0: Ich finde es super, es sieht toll aus.
1: Ja, oder?
0: Wir müssen mal ein Foto auch noch machen, damit ihr auch was davon habt. Und ansonsten wünschen wir euch einen schönen Donnerstag und für euch jetzt das wunderbarste Duett, ja, im Radio. Also seit ich gepfiffen habe und du mir den Mund verboten hast, die haben das drauf gehabt.
1: Ja, die dürfen.
0: Robbie Williams und Nicole Kidman im WDR 2 Musikmix.

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9: Die Nachrichten mit Simone von der Forst. Guten Morgen.
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9: Mit einer großen Eröffnungsfeier startet in Mexiko heute Abend die Fußball-Weltmeisterschaft. Anschließend wird das erste Spiel angepfiffen, Mexiko gegen Südafrika. Der Präsident des Weltfußballverbands FIFA, Infantino, hat sich vorab auch zur Teilnahme des Iran an der WM geäußert. Er sei froh, dass der Iran bei dem Turnier spielt, das auch in den USA stattfindet.
10: Wenn der Iran spielt, wird das Stadion voll sein und ich hoffe, dass die Atmosphäre positiv ist, weil es um Fußball geht. Es geht darum, dass die Menschen einen Moment die Wirklichkeit vergessen.
9: An der WM in Mexiko, Kanada und den USA gibt es auch viel Kritik, nicht nur wegen des Vorgehens der USA im Nahen Osten. Auch in Mexiko steht die Regierung unter Druck. Lehrer protestieren seit Wochen mit Straßenblockaden für höhere Gehälter und bessere Arbeitsbedingungen. Stark kritisiert werden auch die hohen Ticketpreise für die WM, die sich viele nicht leisten können. Der Bundestag berät heute zum ersten Mal über das neue Gebäudemodernisierungsgesetz. Es ist Nachfolger des sogenannten Heizungsgesetzes und soll im November in Kraft treten. Anne-Kathrin Mellmann, WDR Berlin.
11: Künftig gilt, neue Öl- und Gasheizungen können eingebaut werden. Allerdings müssen ihren Brennstoffen schrittweise Biogas und Bioöl beigemischt werden. Die Bundesregierung nennt das Biotreppe. Das aktuell noch gültige Gesetz verlangt dagegen, dass neu eingebaute Heizungen zu 65% mit erneuerbaren Energien betrieben werden müssen. Diese Regelung soll künftig entfallen. Außerdem gibt es kein Verbot von Gas- und Ölheizungen ab 2045 mehr. Kritiker befürchten, dass Deutschland dadurch seine Klimaziele im Gebäudesektor verfehlt. Die Grünen im Bundestag halten das Gesetz für verfassungsrechtlich problematisch und sehen die Klimaziele gefährdet. Auch aus den Bundesländern kommt Kritik, unter anderem, weil es nicht praxistauglich sei.
9: Weitere Meldungen im Überblick. Der Iran hat auf die neue Angriffswelle des US-Militärs reagiert. Nach eigenen Angaben beschoss das iranische Militär unter anderem US-Luftwaffenstützpunkte in den Golfstaaten Bahrain und Kuwait. Die USA haben ihre Angriffe inzwischen eingestellt. Sie hatten laut eigenen Angaben unter anderem Aufklärungsanlagen im Iran attackiert. In mehreren Städten in NRW läuft zurzeit eine Razzia im Zusammenhang mit bandenmäßigem Betrug. Mehr als 300 Einsatzkräfte von Polizei und Staatsanwaltschaft durchsuchen Gebäude in Köln, Neuss, Dormagen, Aachen und Viersen. Hintergrund sind Fälle, in denen Betrüger sich als Polizisten oder Bankmitarbeiter ausgegeben haben, um Geld zu erschleichen. Der Papst beschäftigt sich auf seiner Spanienreise heute mit der Situation von Geflüchteten. Auf Gran Canaria besucht er als erstes den sogenannten Hafen der Schande. Vor fast 6 Jahren hatten dort tausende Migranten nach einer Flucht per Boot schutzlos auf einer Mole ausgeharrt, bis ihnen geholfen wurde.
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9: Einer der spektakulärsten Bankeinbrüche der deutschen Kriminalgeschichte landet heute vor Gericht. Das Landgericht Essen verhandelt die ersten beiden Klagen von Geschädigten des Einbruchs in die Sparkasse Gelsenkirchen Ende vergangenen Jahres. Olaf Biernert, WDR Essen.
12: Die beiden Kläger kommen aus Gelsenkirchen. Eine Rentnerin, die nach eigenen Angaben 390.000 Euro im Schließfach hatte, und ein Mann, der seit dem Einbruch Schmuck und Gold vermisst. Sie wollen eine Entschädigung in vollem Umfang. Ihr Anwalt wirft der Sparkasse schwere Versäumnisse bei der Sicherung des Tresorraums vor. Zum Beispiel habe es keine Alarmanlage gegeben. Die Sparkasse weist die Vorwürfe zurück. Die Bank sei nach anerkanntem Stand der Technik gesichert gewesen. Jetzt muss ein Gericht über die Zivilklagen entscheiden.
9: Das war WDR aktuell.
7: 11. Juni, das ist so Höhepunkt der Schafskälte, sagt man. Claudia, aber Bonus, das kommt daher, dass die Schafe, weil sie nicht frieren, ne, weil sie frisch geschoren sind.
13: Ich glaube, dass sie einfach übers Wetter meckern.
7: So wie wir uns fühlen vorm ersten Kaffee auch. Was macht das Wetter mit uns heute?
13: Es regnet uns zwischendurch zumindest mal oder beschauert uns besser gesagt. Heute Vormittag sind die Schauer noch eher selten. Am Nachmittag wird sich das wieder intensivieren. Auch ein kleines Gewitterchen kann mal auftauchen. Zwischendurch aber auch immer mal die Sonne. Und die Temperaturen dazu: schafskalt. Dortmund kommt auf 16 Grad, Höxter auf 17 und Kleve auf 18.
7: 7:04. 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
14: Guten Morgen auf die Straßen. Staus mit Wartezeiten für euch. A2 Dortmund Richtung Oberhausen. Zwischen Henrichenburg und Recklinghausen Ost braucht ihr im Moment 10 Minuten länger, 3 Kilometer. Dann A4 Köln nach Aachen zwischen Dreieckhäumer und Kreuzköln Süd, Viertelstunde 7 Kilometer. A59 Bonn Richtung Köln zwischen Dreieck St. Augustin West und Flughafen Köln-Bonn. Packt 10 Minuten drauf, 5 Kilometer. Und 10 Minuten plus auch auf der A555 Bonn nach Köln zwischen Godorf und Kreuzköln Süd. Hier sind es 4 Kilometer. Und die A565 Bonn-Meckenheim weiter gesperrt zwischen Beuel und Auerberg, weil die Nordbrücke marode ist. Und das gilt auch für beide Richtungen natürlich. Von der Bahn habe ich noch eine gute Nachricht. In Köln-Nippes stört nichts mehr auf den Gleisen. S6 und S11 könnten noch ein bisschen Verspätung haben, aber das sollte sich wieder einruckeln jetzt. Kommt gut an.
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7: Schon ist der Donnerstag da, dieser Tag, an dem man E-Mails schon langsam mit "Schauen wir uns nächste Woche in Ruhe an" beantwortet. Und dann kommt ja auch noch Fußball-WM dazu. Man ist so abgelenkt auch in diesen Zeiten. Tut uns leid.
14: Immer ist halt irgendwas.
7: Ja. Und dann kommt noch dieses Radio und singt mit euch "Na, na, na, na, na".
14: Ja,
7: ja. Welcher Song ist das wohl gleich nach Billie Eilish und Birds of a Feather?
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0: Dankeschön. Hey, hey, hey,
1: oh, super war das, oder?
0: Oh, da sind wir aber abgegangen hier wie ein Zäpfchen.
1: Ich bin richtig aus dem Atem.
0: Oh, 13 nach 7. Das habe ich zuletzt gehört und gesungen mit den Menschen beim WDR 2 Weihnachtswunder.
1: Ja.
0: Auf dem Burgplatz in Essen.
1: Oh, da kommen Erinnerungen hoch, ne?
0: Da bin ich bin einfach textsicher bei diesem Song. Das ist der Moment, wo ich mal rauskomme.
1: Eskalation.
0: Ja, live ist live. Ach, wie schön. Toll, im WDR 2 Musikmix kannst du noch einmal durchatmen vielleicht?
1: Ja. Geht langsam.
0: Ja, hier und da drüben, die jüngeren Kollegen, Technikbereich, alle hier geguckt, was machen die da? Was ist das?
1: Ja. Wir haben gesagt, sie fühlten sich gut unterhalten.
0: Das ist auch gut, wenn wir dafür gesorgt haben. Was machen die alten Herrschaften da? Erinnern sich auch an ältere Filme?
2: E.T. zu Haus telefonieren.
0: Was war das schön, oder? Von Steven Spielberg. Unheimliche Begegnung der dritten Art gab es auch mal von ihm. Mhm. Der Mann mag einfach Sci-Fi. Und heute ja ein neuer Film.
1: Disclosure Day, der Tag der Wahrheit. Es geht um die Frage, was wäre, wenn die Menschheit plötzlich erfährt, dass sie nicht allein im Universum ist?
0: Ja.
1: Ja.
0: Ich glaube, hab ich das oft gefragt auch schon. Also hier ist es, guck mal da. So klingen die dann.
1: Das ist diese Klacker-Alien-Sprache, ne? Es ist schon ein bisschen spooky, aber es ist auch sehr spannend, glaube ich.
0: Wir haben Hinweise gesehen, wir haben Trailer gesehen und wir haben eigentlich schon gesagt, wir wollen uns das angucken.
1: Ja, Emily Blunt ist dabei, so, Colin Firth, super Schauspieler auch.
0: Ja, Andrea Burz, unsere WDR 2 Filmfrau, und wer spoilern wir jetzt mal, gibt 4 von 5 Burz.
1: Ja.
0: Und wenn das so ist, dann scheint das ein Tipp zu sein. Heute Vormittag auf jeden Fall mehr von ihr über diesen Film. Und bis dahin überlegen wir, wer in unserem Umfeld könnte ein Alien sein. Tipps bitte jetzt abgeben über die WDR 2 App.
1: Lieber nicht.

0: 17:17 Uhr. Der ist ja sowas von außer Atem.
1: Es
0: geht gleich weiter bei der Conny hier.
1: Das ist so tanzbar, dieser WDR2-Musik.
0: Ja, sehr
1: heute
0: häufig
1: früh
0: auch. Ich weiß auch nicht, was die anderen immer sagen.
1: Frühsport hier.
0: 11. Juni, Donnerstag, auch das ist in den Nachrichten heute.
1: Achso, warte mal.
0: Razzia bei uns im Westen, in Köln, Neuss und Dormagen, Aachen und Viersen. Und zwar gegen Betrüger, die sich als Polizisten und Bankmitarbeiter ausgegeben haben sollen.
1: Das ist im Film. Die Zahl der Menschen, die weltweit auf der Flucht vor Gewalt sind, ist zum ersten Mal seit 10 Jahren zurückgegangen. Das ist auch eine Schlagzeile, das melden die Vereinten Nationen heute.
0: Ach, das Wetter vielleicht auch noch, wo du gerade so im Fluss bist?
1: Ja, doch, heute auch mit vielen Wolken. Erst ist es nur ab und zu nass, später häufiger und das Ganze bei 19 Grad.
0: Als hätte sich das Wetter dran gehalten, heute Höhepunkt der Schafskälte. Das Tolle ist, dass die schon so frieren, dass sie mitsingen bei dem Song, der gleich kommt. Ja, hör mal. Waka, waka. Wir spielen ein bisschen WM-Musik aus Gründen. Achso, ja, weil es ist WM.
1: Heute
0: ich dachte,
1: tatsächlich der Start. Guck mal, das ging jetzt schnell. Und heute ist tatsächlich Start der Weltmeisterschaft USA, Kanada, Mexiko.
0: Auf dem Donnerstag. Wir können immer hinhören. Jetzt zu Dirk Walsdorf, WDR 2 Sport. Der ist im DFB-Quartier in Winston-Salem. Schönen guten Morgen oder guten Abend auch an dich.
2: Ja, oder gute Nacht. Schafskälte. Heute bei uns 34 Grad.
1: Oh ja, okay. Wir machen nicht mit.
0: Mach uns nur neidisch, weil da Training und so ist ja auch hart. Heute also Auftaktspiel in Mexiko, also auch weit weg für euch. Wie verfolgt die deutsche Mannschaft das?
2: In ihrem kuscheligen Quartier, die haben ja dieses super schicke kleine Hotel, wo sie ganz alleine sind. Zwei riesige Leinwände gibt's da, eine am Pool, würde ich machen. Aber die Jungs gehen lieber dahin, wo die Physios ihr Lager haben, weil da eine riesige Couch steht. Und angeblich gucken die da quasi alle zusammen, ob wirklich alle auf der gleichen Couch, müssen wir mal knallhart nachrecherchieren. Aber das Schöne ist, wirklich, super Teamgeist, kann man richtig spüren, wenn man mit ihnen redet und sie werden alle zusammen Fußball gucken heute Abend dann das Spiel von Mexiko gegen Südafrika.
0: Ja, vorher gibt's die große Auftaktshow, Shakira wird dabei sein, nun gab's aber auch diverse Proteste in Mexiko und in den vergangenen Tagen, glaubst du, die werden da heute Abend eine Rolle spielen?
2: Naja, wir werden es dann im Fernsehen wieder nicht sehen. Ne? Das ist ja immer so, dass das alles weggehalten wird von der Weltöffentlichkeit. Unsere eigenen Korrespondenten von ARD und ZDF werden sicherlich versuchen, da ein bisschen was abzubilden. Unser Kollege von WDR 2, Holger Dahl, ist vor Ort und wird vielleicht auch noch ein paar Eindrücke übermitteln können. Aber das ist halt vorm Stadion. Es behindert dort die Abläufe schon. Und viele der Proteste haben ja auch gute Gründe. Die Lehrer protestieren, die Landwirte. Also da ist wirklich viel los in Mexiko. Aber am Ende gibt es eine ganz große Show. Ihr habt es gesagt, mit Shakira. Und nachher großem Fußball und das wird natürlich wahnsinnig gut aussehen. Die Mexikaner sind für Show und für Fußball einfach auch ein extrem tolles Publikum. Ne? Also die Wirkung wird dann schon erreicht.
1: Wir werden es alle erleben. Sag mal, wir wollten noch nachhören, weißt du, wie es dem Florian Wirtz gerade geht? Wir fragen, weil wir haben den Papa nachher hier.
2: Ja, also immer wenn ich ihn sehe, ist ja nicht so lang, ne? Wollen wir nicht so tun, als ob ich jetzt mit dem hier die ganze Zeit essen gehe.
1: Doch, nicht auf der Couch bei den Physios abhängen.
0: Ich würde nur so tun, wenn ich da wäre, wo du bist.
2: Ja, das kann ich gut verstehen. Also gestern ist er, glaube ich, gegen eine Tür gelaufen. Da könnt ihr nochmal nachfragen, was da eigentlich los war, Junge. Ja, koordinativ. Aber ansonsten macht der einen super Eindruck. Die ganze Mannschaft wirkt total gelöst, aber gleichzeitig fokussiert. Ist schon fast zu gut. Also da müsste man nochmal nachhören. Nee, aber auch Flo Wirtz. Und er hat beim Fußball gestern wieder auf dem Platz zwei Tricks gemacht, wo ich dachte, okay, das kann der Dahl nicht, das kann der Pistor nicht, das kann der Andresen nicht, die Raupold nicht und der Walsdorf kann das auch nicht. Also der ist in Form.
0: Selber.
1: Sehr gut.
0: Können wir das dem Papa ausrichten und das Schöne ist, dass es auf dem Platz keine Tür gibt, gegen die er laufen kann. Dirk, liebe Grüße ans Team und wir machen ein bisschen WM-Musik, weil sich's so gehört. 2010 war das, ne?
1: Ja, waka, waka. Das stimmt.
0: Bitteschön, Shakira jetzt im Radio, heute Abend in Mexiko auf der Bühne. Wie spät ist es?
1: 7:22 Uhr, WDR 2.

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9: In wenigen Sekunden ist es 7.30 Uhr.
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11: Um 7.30 Uhr mit Simone von der Forst. Guten Morgen.
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11: Der Iran hat auf die neue Angriffswelle des US-Militärs reagiert. Nach eigenen Angaben beschoss das iranische Militär unter anderem US-Luftwaffenstützpunkte in den Golfstaaten Bahrain und Kuwait. Die USA haben ihre Angriffe inzwischen eingestellt. Sie hatten laut eigenen Angaben unter anderem Aufklärungsanlagen im Iran attackiert. Im Bundestag geht es heute Nacht um strengere Regeln für E-Scooter. Die Bundesregierung will, dass die Anbieter für Schäden durch die Elektroroller haften müssen, unabhängig davon, ob sie das zu verantworten haben. Für die Rollerfahrer soll in Zukunft eine Schuldvermutung gelten. Sie müssten haften, wenn sie ihre Unschuld nicht beweisen können. Die Anbieter lehnen das Gesetz ab. An den Tankstellen gibt es gerade über den Tag offenbar so hohe Preisschwankungen wie noch nie, ausgelöst durch die 12-Uhr-Tankregel. Der ADAC hat die Preise von gut 14.000 Tankstellen ausgewertet. Bei Diesel lag die durchschnittliche Tagesdifferenz demnach bei 18,4 Cent je Liter. Bei Super E10 waren es 14,6 Cent. Mit einer großen Eröffnungsparty fängt heute Abend in Mexiko Stadt die Fußball-WM der Männer an. Um 21 Uhr deutscher Zeit wird dann das Auftaktspiel zwischen Mexiko und Südafrika angepfiffen. Weltweit gibt es viel Kritik an der WM in Mexiko und den USA und Kanada, unter anderem wegen der hohen Ticketpreise. Das war WDR aktuell.
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12: Für Aachen und die Region mit Irene Geuer. Guten Morgen. Heute heißt es Saures für Süßes. Im Tarifstreit der Süßwarenindustrie sind auch Beschäftigte aus der Aachener Region zu Warnstreiks aufgerufen. Claudia Becker, WDR 2.
13: Heute Morgen wollen rund 700 Beschäftigte mehrerer Betriebe auf dem Bendplatz demonstrieren. Betroffen sind unter anderem Lind, Lamberts und Biscuit International in Eschweiler. Hintergrund sind festgefahrene Tarifverhandlungen. Die Gewerkschaft NGG kritisiert das Angebot der Arbeitgeber als zu niedrig und fordert für ihre rund 3.500 Beschäftigte in der Region deutlich höhere Löhne. Mit dem Warnstreik soll vor der nächsten Verhandlungsrunde Druck gemacht werden.
12: Würseln setzt auf die Sonne. Die Stadt investiert jetzt in mehr Solarenergie. Würseln plant insgesamt 7 städtische Gebäude umzurüsten und da ist auch das Rathaus dabei. Wolfgang Deutz, wieder zwei Würseln.
14: Finanzieller Vorteil für die Stadt. Das Land beteiligt sich im Rahmen eines Förderprogramms mit 95% an den Kosten. Würseln müsste aus eigener Tasche nur etwa 50.000 Euro bezuschussen. Um die Sonnenernte möglichst effektiv zu gestalten, sollen alle Anlagen mit einem Batteriespeicher ausgestattet werden, sodass der Solarstrom auch später noch genutzt werden kann. Zum Beispiel nachts, wenn die Sonne nicht mehr scheint. Insgesamt sollen so mehr als 280.000 Kilowattstunden Strom erzeugt werden. Das entspricht in etwa der Menge, die 66 Vier-Personen-Haushalte jährlich benötigen.
12: Ja, und da ist heute noch was. Die Fußball-WM startet. Die Kneipen in unserer Region haben alles vorbereitet. Zum Beispiel wird im Aachener Pontviertel was los sein. Die Außenübertragungen finden allerdings nur unter gelockerten Lärmschutzauflagen statt. Erlaubt ist Fußball draußen bis 24 Uhr. Bei unseren niederländischen Nachbarn ist draußen gucken teilweise verboten. Ja, da kommen wahrscheinlich noch so ein oder andere zu uns. Die Aussichten auf den Tag hat Claudia Barbonis für uns aus unserer WDR 2 Wetterredaktion. Guten Morgen.
15: Guten Morgen. Heute ist es zwischen Eifel und Selfkant mal mehr, mal weniger bewölkt, dazu erst oft trocken. Im Tagesverlauf gibt es dann wieder mehr Schauer und vereinzelt auch Gewitter. Bei Mechernich bis 17 Grad, Wassenberg 18. Morgen ist es windig und oft grau und nass bei 16 bis 20 Grad und auch das Wochenende ist unbeständig und noch eher kühl.
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16: Es ist 4 Minuten nach 8. Guten Morgen auf die Straßen im Westen.
17: Guten Morgen, ich habe die Staus, wo es am längsten dauert, hier für euch. Und da starten wir mit der A1 Reuskirchen nach Köln. Zwischen Kreuz Köln West und Kreuz Köln Nord. 10 Minuten plus 5 Kilometer sind es. A4 Olpe nach Aachen. Zwischen Kreuz Köln Ost und Kreuz Köln Süd. Viertelstunde 8 Kilometer. A40 Dortmund Richtung Duisburg. Zwischen Bochum, Hamme und Dreieck Essen Ost. Packt mal 20 Minuten mehr ein. 8 Kilometer auch hier. Dann Viertelstunde plus auf der A59 Bonn Richtung Köln, wenn ihr zwischen Dreieck St. Augustin West und Flughafen Köln-Bonn unterwegs seid, 5 Kilometer Stau. Und die A565 Bonn-Meckenheim weiter dicht zwischen Bonn-Beul und Auerberg, weil an der Nordbrücke gearbeitet wird, gilt für beide Richtungen. Gute Fahrt!
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16: Ja, wir sind's ja nur. Hallihallo und guten Morgen. Donnerstag ist, 11. Juni heute, damit ihr das auch auf dem Zettel habt. Wir haben den WDR 2 Musikmix mit R.E.M. und der wunderbaren Loi jetzt für euch.

0: Komm zu uns.
1: In einer Stunde.
2: Haben wir aus der Karnevalsmaus die Weltmeistermaus gemacht und kommen. In einer Stunde sind sie hier. Ich freue mich.
1: Aber vorher noch die andere Maus.
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1: Mit euren Fragen. Zwei unterschiedliche Kinder, aber hier gleiche Frage.
4: Ich heiße Lulu. Ich bin 6 Jahre alt. Ich komme aus Erkrath und meine Frage ist, warum heißt Elfenbein Elfenbein?
5: Hallo, ich bin Felix. Ich komme aus Bonn. Ich bin 7 Jahre alt. Ich habe mir diese Frage gestellt, weil es ja Elfen und Bein hieß.
1: Ja, Elfenbein. Das hat aber nichts mit Märchenelfen zu tun, also irgendwelchen Fabelwesen und auch nichts mit Beinen.
2: Nee, Elfenbein ist ein weißes, hartes Material. Früher in der Steinzeit, also ganz früher, da haben Menschen aus den langen Stoßzähnen der Mammuts, das sind so die Vorfahren der Elefanten, ne, da haben die Werkzeuge hergestellt oder auch Schmuck.
1: Später haben Menschen dann eben die Stoßzähne von Elefanten genommen und haben daraus Kunstwerke, Instrumente, Billardkugeln oder auch die Tasten fürs Klavier hergestellt. Das ist Elfenbein, aber dafür wurden viele Elefanten getötet.
2: Ja, die Menschen früher, die kannten aber meistens eben nur dieses harte Material, das Elfenbein. Viele hatten noch nie im Leben einen Elefanten gesehen, da gab es ja keinen Fernsehen oder Fotos.
1: Die Maus hat deswegen in diesem Duden gelesen, diesem dicken Buch, wo alles über die deutsche Sprache drin steht. Da steht drin, es gab in der alten deutschen Sprache auch erst nur das Wort Helfand. Und das wurde für beides benutzt, für das Tier und für das Elfenbein.
2: Später, um das zu unterscheiden, wurde dann auch Helfandbein gesagt. Und daraus hat sich dann eben unser heutiges Wort Elfenbein entwickelt.
1: Man könnte jetzt also ganz vereinfacht sagen, Elfen ist die kurze Version von einem alten Wort für Elefant.
2: Ja, und Bein war früher ein anderes Wort für Knochen. Dabei wird Elfenbein gar nicht aus Knochen, sondern eben aus den Stoßzähnen gemacht. Aber das Wort ist bis heute so geblieben.
1: Tolle Frage. Liebe Grüße an euch zwei, Lulu und

0: 7.47 Uhr. Ihr seid richtig, hier ist WDR 2. Auch das ist Thema in den Nachrichten heute früh.
1: Geht heute los mit Fußball-Weltmeisterschaft. Heute Abend die große Eröffnungsparty in Mexiko und dann 21 Uhr das Auftaktspiel Mexiko gegen Südafrika.
0: Anbieter von E-Scootern sollen in Zukunft für Schäden haften müssen, auch wenn sie die gar nicht zu verantworten haben. Darum geht es heute im Bundestag.
1: Wetter, mehr als 19 Grad gibt es heute nicht. Dazu auch immer wieder nass, vor allem in der zweiten Tageshälfte.
0: Wir nennen es schon Ocean's 11, ob Schalke, wenn es nicht so traurig wäre für so viele Kunden der Sparkasse Gelsenkirchen.
1: Der spektakuläre Einbruch da rund um Weihnachten, da bohren die Täter ein Loch in den Tresorraum und räumen tausende Schließfächer komplett leer. Der Schaden geht in die Millionen.
0: Heute landet der Fall erstmals vor Gericht, und zwar vom Landgericht Essen. Deswegen kommt er ins Spiel. Ole Biernert, WDR 2 Essen. Schönen guten Morgen.
2: Guten Morgen.
0: Zwei Kunden machen da den Anfang, verklagen die Sparkasse Gelsenkirchen. Wer klagt da genau?
2: Das ist eine Rentnerin, die hat nach eigenen Angaben 390.000 Euro in bar in dem Schließfach gehabt. Das Geld ist jetzt weg. Und dann klagt noch Joachim Alfred Wagner, der hatte Wertsachen in Höhe von 50.000 Euro im Safe.
3: In erster Linie war es der Nachlass meiner Mutter, das Familienerbe und dann auch eben halt meine Altersvorsorge in Gold. Das ist sehr schmerzvoll für mich, weil da doch einige Teile bei sind, wo eben halt das Herz sehr dranhängt.
2: Ja, beide fordern jetzt eine Entschädigung in vollem Umfang.
0: Nun würden ja eigentlich die Täter vor Gericht gehören, die sind aber nicht gefunden worden. Jetzt ist die Sparkasse beklagt. Was werfen die Kläger denn der Sparkasse jetzt vor?
2: Ja, sie sagen, die Sparkasse in Gelsenkirchen-Buhr, die sei nicht richtig gesichert gewesen, denn sonst hätte ja auch eine Alarmanlage angeschlagen. Und der Anwalt Daniel Kuhlmann, der sagt, da gab es schwere Versäumnisse.
4: Die Sparkasse hatte keine Videokameras und lediglich mechanische Sicherung, heißt 60 cm dicke Betonwand. Es gab keine Alarmanlage, keine Durchbruchssicherung, keine Erschütterungsmelder. Von daher werfen wir eben vor, dass sie diese Pflicht zum Bewachen und tresormäßige Sicherung verletzt hat.
2: Ja, die Sparkasse weist das zurück und sagt, unsere Bank war nach anerkanntem Stand der Technik gesichert.
0: Okay, darauf kommst du aber an, ne? Auf diesen anerkannten Stand der Technik. Womit ist zu rechnen bei dieser Zivilklage? So eine ist es ja offiziell gesagt.
2: Ja, das ist jetzt heute erstmal eine Güteverhandlung und da klärt man dann ab, ob sich beide Seiten auf einen Vergleich einigen können. Das ist bei den hohen Summen aber eher unwahrscheinlich und dann geht's vermutlich weiter. Denkbar ist, dass das Gericht dann ein weiteres Gutachten in Auftrag gibt, um zu klären, wie war die Bank denn jetzt eigentlich gesichert. Aber das werden wir dann irgendwann heute Nachmittag erfahren, wie das Gericht dann den Fall bewertet.
0: Und wenn wir mehr wissen, wirst du es uns sagen. Vielen Dank erstmal, Ole Biernert, WDR 2 Essen.
1: 10 vor 8 jetzt.

0: Kill.
1: Da brauchst du aber auch drei Eierlikör, oder? Wenn du das ordentlich auszusprechen. Komm mal gut in diesen Morgen, ist 7:07. Was gibt's da? Ist doch so. Sag mal, Simone von der Voss, du da in den Nachrichten immer. Celestial.
2: Celestial.
1: Oh, cool, super.
2: Simone kann das.
1: Oh, die kann das.
2: Yes,
1: deswegen machst du auch Nachrichten und ich mach hier, ja. Ach, was gibt's gleich bei dir?
2: Jan Malte, ich bin von der Polizei, gib mir bitte mal all dein Geld, weil sonst wird bei dir angebrochen und das geklaut.
1: Ja, das
2: um
1: ist.
2: Um sowas geht's.
1: Ich kenne das,
2: bei
1: in meinem Alter kriegt man meistens so Anrufe. Enkeltrick.
0: Gott, hör auf.
2: Sowas ähnliches. Ja, bandmäßigen Betrug.
1: Okay, gut.
2: Und darüber in NRW,
1: ja,
2: genau.
1: Und da gibt es mehr Informationen bei dir
2: gleich. Richtig.
1: Das ist schön. Conny ist auch noch da, das
0: ja,
1: ist toll.
0: Ja, natürlich, guten Morgen.
1: Hat hier alles WM-mäßig geschmückt. Wir freuen uns ja auf WM-Besuch gleich.
0: Ja.
1: Ich spiele gleich Joe Cocker Summer in the City.
0: Ja.
1: Und das wäre schon mal Stichwort für Claudia über Bonus. Die wollen wir nicht vergessen in der WDR2-Wetterredaktion. Was Hammer ist nicht, ne?
0: Ein Sommer wie im April, ja, mit Schauern und höchstens 19 Grad.
1: Sag mal, der kleine April möchte aus dem Sommer abgeholt werden. Aber auch solche Tage muss es geben. Und dann haben wir jetzt den passenden Song dazu. Wenn es ein bisschen fröstelt am Tag der Schafskälte. Frozen und Madonna.

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5: Die Nachrichten mit Simone von der Forst. Guten Morgen.
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5: In Mexiko-Stadt wird heute die 23. Fußball-WM eröffnet. Zum Auftakt spielt Mexiko am Abend gegen Südafrika. Der Präsident des Weltfußballverbands FIFA, Infantino, sprach vorab von einem Moment der Freude.
6: We are kicking off the 23rd FIFA World Cup, so it's a moment of joy.
5: Kanada und die USA sind Mitausrichter der WM. Zur Eröffnung in Mexiko Jenny Barke für WDR aktuell.
7: Das Publikum im legendären Aztekenstadion sowie rund um die Erde kann sich auf eine ausgelassene Eröffnungsfeier mit Stars wie Shakira freuen. Doch neben WM-Vorfreude herrscht in Mexiko eine angespannte Stimmung. Die sozialen Spannungen überschatten die Feierlaune und die Regierung steht unter großem Druck. Demonstrierende Lehrkräfte haben ein Zeltlager rund um den Zócalo, einen zentralen Platz in Mexiko-Stadt errichtet und dürften tausenden Fans damit den Zugang zur dortigen WM-Zone erschweren. Kritik gibt es wie auch in den USA an den teuren Ticketpreisen.
5: In Nordrhein-Westfalen hat es heute eine Razzia gegen eine Betrügerbande gegeben. Einsätze gab es in Köln, Neuss, Dormagen, Aachen oder auch Viersen. Daniel Schwingheuer, WDR aktuell. Was wird den Tatverdächtigen vorgeworfen?
8: Die Verdächtigen sollen Teil einer überregional und international agierenden Bande sein. Sie sollen sich als falsche Polizeibeamte und falsche Bankmitarbeitende ausgegeben haben und damit nach derzeitigem Ermittlungsstand mindestens 500.000 Euro erbeutet haben. Mehr als 300 Beamte von Kriminal- und Bereitschaftspolizei und auch Spezialkräfte waren an der Razzia beteiligt, bei der mehrere Wohn- und Gewerbeobjekte durchsucht und Verdächtige festgenommen wurden. Geleitet wurde der Einsatz von der Polizei und der Staatsanwaltschaft Mönchengladbach. Weitere Details wollen die Behörden im Laufe des Tages bekannt geben.
5: Weitere Meldungen im Überblick. Im Konflikt zwischen den USA und dem Iran hat es in der Nacht neue Kämpfe gegeben. Der Iran feuerte nach eigenen Angaben unter anderem Raketen auf US-Flugzeuge auf einem Stützpunkt in Jordanien. Vorher hatte das US-Militär Überwachungsanlagen und Luftverteidigungssysteme im Iran angegriffen. Zum ersten Mal geht es heute vor Gericht um den spektakulären Einbruch in die Sparkasse in Gelsenkirchen-Buer. Zwei Geschädigte fordern von der Sparkasse Schadenersatz. Ihr Anwalt argumentiert, dass der Tresorraum unter anderem nicht gut genug videoüberwacht gewesen sei. Ende Dezember hatten unbekannte Einbrecher über 3000 Schließfächer in Gelsenkirchen-Buer ausgeräumt. Im Bundestag geht es heute Nacht um strengere Regeln für Schäden durch E-Scooter. Die Bundesregierung will Anbieter und Nutzer der Elektroroller stärker in die Pflicht nehmen. Für Fahrer soll die Verschuldvermutung gelten. Sie müssen nachweisen, nicht für einen Schaden durch ihren Roller verantwortlich zu sein. Findet sich der Fahrer nicht, sollen die Anbieter haften. Die lehnen das Gesetz ab.
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5: Beim Fußball-Bundesligisten 1. FC Köln steht immer noch nicht fest, ob er sein Trainingsgelände im Grüngürtel ausbauen darf. Das Oberverwaltungsgericht Münster hat gestern Abend im letzten Moment die Entscheidung darüber vertagt, wegen einer neuen Stellungnahme von Naturschützern. Jochen Hilgers, WDR Köln.
9: Demnach sei der Artenschutz nicht ausreichend berücksichtigt. Konkret geht es nach WDR-Informationen um Libellen, Grashüpfer und Tagfalter. Das Oberverwaltungsgericht sieht sich nach eigener Aussage nicht in der Lage, auf die Schnelle die Stellungnahme der Kölner Naturschützer zu prüfen. Der Geschäftsführer des 1. FC Köln, Philipp Thyroff, reagierte geschockt auf die Nachricht. Es sei erstaunlich, wie existenzielle Fragen in Köln behandelt würden. Der Bundesligist kämpft seit gut 15 Jahren um den Ausbau seiner Trainingsmöglichkeiten.
5: Das war WDR aktuell.
10: Hab Dank. Wetter im Westen jetzt von Claudia Barbonus aus der WDR 2 Wetterredaktion.
11: Also es ist gar nicht so schlimm schlecht grau, wie man denken möchte, wenn man hört, dass heute viele Schauer gibt. Es gibt zwischendurch auch sonnige Abschnitte und tatsächlich heute Nachmittag wieder mehr Schauer und Gewitter, die durch den Westen ziehen werden. Dazu ist es recht frisch da draußen immer noch. Wermelskirchen kommt auf 16 Grad, Porta Westfalica auf 17 und Herten auf 18.
10: 4:08 durch der WDR 2 Verkehrsservice.
12: Guten Morgen auf die Straßen, die Staus mit den längsten Wartezeiten hier. A4 Olpe Richtung Aachen zwischen Kreuz Köln Ost und Kreuz Köln Süd. Plan 20 Minuten mehr, 7 Kilometer sind es in der Baustelle. Dann A40 Dortmund Richtung Duisburg zwischen Dreieck Bochum West und Dreieck Essen Ost, 10 Minuten 5 Kilometer. A45 Dortmund Richtung Hagen. Zwischen Kreuz Dortmund Nordwest und Dreieck Castrop-Rauxel Ost. Viertelstunde plus und 3 Kilometer nach Bergungsarbeiten. Das ist immerhin die gute Nachricht. Die Polizei sagt gerade, die Fahrbahn ist wieder frei. A57 Nimwegen Richtung Köln zwischen Mörskapellen und Kreuz Meerbusch 10 Minuten 5 Kilometer. Und A565 Bonn-Meckenheim weiter gesperrt zwischen Bonn-Beuel und Auerberg, weil an der Nordbrücke gearbeitet wird. Kommt gut an.
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10: Ist doch schon wieder Donnerstag. Heute ist der 11. Juni.
12: Welche besonderen Tage?
10: Tag des Maiskolbens ist heute.
12: Tag des Maiskolbens.
10: Maiskolben, sehen wir, wie so eine Schreibmaschine ist. Von links nach rechts.
12: Ja, aber lecker. Gegrillt mit Kräuterbutter. Sehr gut.
10: Es ist aber auch Tag des Trockenfleischs. Das ist der Härtetest für jede Keramikfüllung. Mhm. Ich mag das sehr, aber es ist wirklich für die Zähne nicht so. Und es ist der Weltspieltag heute. Das ist immer was Schönes.
12: Das ist schön.
10: Oder? Also wenn ihr nachher wieder bei der Arbeit solitär offen habt und der Chef erwischt euch, sagt ihr, das ist einfach Kulturgut. Ich feiere heute auch. Ja.
12: Heute muss das so.
10: Auch beliebtes Bürospiel ist ja auch, wer duckt sich am längsten weg, wenn im Drucker Papier alle ist.
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0: Oh, auf einmal ist der Song vorbei. Wir sind hier ein bisschen abgelenkt. Wir geben es gerne zu, weil wir müssen ja auch das ein bisschen vorbereiten hier mit dem Abfrühstücken morgen. Ne?
1: Ja, den Gegner abfrühstücken.
0: Und das ist gar nicht so leicht bei Curaçao, aber es kommt so einiges zusammen. Ja, lasst euch überraschen.
1: Wir sind dran.
0: 7:45 ist es jetzt.
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0: Ja, heute geht's tatsächlich los, ne? In Mexico City Eröffnungsspiel zwischen Co-Gastgeber Mexiko und Südafrika.
1: Das erste von insgesamt 104 Spielen. 48 Länder sind am Start. Das ist so groß wie noch nie.
0: Und so lang wie noch nie. Ja. Sven Pistor ist da. Guten Morgen.
3: Guten Morgen.
0: Was kommt da auf uns zu bei diesem Eröffnungsspiel heute Abend?
3: Erstmal das Aztekenstadion. 83.000 Menschen passen da rein. Allein der Name
1: Aztekenstadion.
3: Ja, finde ich richtig cool. Ja, ist jetzt zum dritten Mal eine WM in Mexiko. Das ist schon der Hammer. Es wird eine XXL Pregame-Show geben und die unverwüstliche Shakira, die ist schon zum dritten Mal dabei bei der Weltmeisterschaft, zusammen mit Burner Boy, und sie wird live den WM-Song präsentieren. Ein recht eingängiges Werk, möchte ich mal sagen. Jan Malte, wir können ja mal eine kleine Kostprobe zum Besten geben. So,
0: herrlich.
3: Klingt wie so musikalischer Fiebertraum. Dai Dai heißt das und übersetzt aus dem Italienischen.
0: Oh,
3: heißt
0: nämlich.
3: Aus dem Italienischen. Los geht's.
0: Ja,
3: für die Italiener ist ja irgendwie die WM der anderen. Also,
0: ja,
3: ja.
0: 90 Minuten dauert das da, diese Pre-Game-Show. Müssen wir uns das angucken oder reicht's, wenn wir erst zum Anstoß einschalten?
3: Ja, ich würde sagen, Anstoß reicht, aber die FIFA hat angekündigt, Zitat, eine Feier von Fußball, Musik und Kultur. Und das klingt immer so ein bisschen gefährlich, so ein bisschen nach ESC zieht ein Fußballtrikot an. Also ich glaube, so wird's. Übrigens heute kein Donald Trump im Stadion. Der hat auch gesagt, möglicherweise geht er gar nicht in den USA zu der Eröffnungsfeier. Da wird es auch eine geben. Da wird zum Beispiel Katy Perry singen. Also die lassen sich das wirklich was kosten. Und was wir auf jeden Fall im Zettel haben sollten, neues Hymnenritual. Wenn die Mannschaften vor dem Spiel da stehen, sie sind wohl am Mittelkreis, alle 26 aus dem Kader rund um die Fahne. Wer es braucht.
0: Aha, also sie stehen im Rund.
3: Ja, genau. Also das wird wohl ganz, ganz neu.
0: Oh, schau mal an.
1: Das ist aber ungewohnt.
3: Komisch,
1: Bin gespannt.
0: Gut, dass du sagst, dass wir nicht so überrascht sind. Es gab zuletzt Proteste in Mexiko-Stadt. Ja. Auch schlechtes Wetter, glaubt man gar nicht.
3: Ja.
0: Wird das so ein Problem für die FIFA?
3: Seit Tagen protestieren da Teile der Lehrergewerkschaft. Sie wollen Sichtbarkeit. Ob sie es bis ins Stadion schaffen, weiß ich nicht. Die mexikanische Präsidentin hat gesagt, nee, alles unter Kontrolle. Und ja, es könnte Unwetter geben. Müssen wir abwarten.
0: 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Was tippst du für heute, Mexiko-Südafrika?
3: Der Tipptrend ist klar zugunsten von Mexiko. Die meisten sagen 3-1. Ich bin bei 2-1.
0: Ach, ich auch.
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0: Und man kann immer tippen, ne? Aber heute muss der Weltmeister getippt werden, weil sonst ist der Punkt schon mal weg dann.
3: Deiner
0: auch.
3: Ist...
0: Ich habe Spanien gesagt.
3: Du und du warst bei Deutschland, Conny.
0: Ne? Ich auch. Und ich muss das einmal jetzt abfotografieren, weil ich bin ganz oben in der Liste. Aber das hat nur mit dem Nachnamen zu tun. Einmal ein Foto machen.
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0: Ich letztes gehört, habe ich gedacht, haben wir lange nicht mehr im Radio gespielt und prompt ist er da. Es ist, weißt du, ich muss mir das einfach irgendwo wünschen. Ich kriege was mit und dann kommt's, zack, im WDR2 Musikmix nächste Woche. Gedankenübertragung. Wie ich jetzt die Zeit überbrückt habe, bis Conny endlich das passende Fensterchen am Computer geöffnet hat.
1: Ich bin voll im Thema hier, was erzählst du?
0: Ich weiß, natürlich.
1: Immer.
0: Ich musste aber auch ein bisschen suchen. Wir sind ein bisschen abgelenkt, wir haben ja gleich Besuch hier, Druckluft da.
1: Sind schon da.
0: Da wird sich schon eingespielt im Hintergrund mit ganz viel Luft. Letzte Backen um 8.22 Uhr.
1: Komm, noch einmal Konzentration hier.
0: Konzentration, das ist in den Nachrichten heute früh.
1: Razzia heute früh bei uns im Westen in Köln, Neuss, Dormagen, Aachen und Viersen gegen Betrüger, die sich als Polizisten und Bankmitarbeiter ausgegeben haben sollen.
0: Zum ersten Mal geht es heute vor Gericht um den spektakulären Einbruch in die Sparkasse in Gelsenkirchen. Zwei Kunden haben geklagt, fordern Schadenersatz von der Sparkasse.
1: Und das Wetter bei uns im Westen bis 19 Grad. Heute dazu viele Wolken, erstmal nur ab und zu nass, später mehr.
0: So, wie gesagt, weil wir gleich Besuch haben nach halb, geht es jetzt schon mal in den Fahrstuhl.
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3: Morgen, Herr Garisma.
4: Morgen, Frau Freischneider. Auch zum Chef nach oben.
2: Fahrstuhl zum Charmant.
3: Was hast du denn da in der Tüte?
4: Noch mehr Tüten. Heute beginnt ja die WM und da habe ich in der Abstellkammer mein Deutschland-Fähnchen gesucht fürs Auto. Ist weg. Aber dafür sind jetzt zu Hause meine Tüten geordnet. Hab ein paar aussortiert, wollte ich verschenken. Brauchen Sie welche?
3: Nee, ich bin Team Clubbox. Hm. Immer im Kofferraum. Weil Tüten und Taschen vergisst man, kauft eine neue und dann tütet man sich das Kabuff zu. Siehe Charisma.
4: So eine Clubbox habe ich auch. Liegen jetzt die Stoffbeutel drin.
3: Oh, Shakira singt in der Kantine den WM-Song.
5: Ein Ei, Rotkohl. Ich koch für Ronaldo.
4: Ich glaube, das war Shakira. Gibt doch gerade so viele Fußballlieder, die von der KI gemacht sind.
3: Morgen, Timo.
6: Rauf oder runter?
4: Kommt drauf an. Brauchst du Tüten?
6: Nö.
3: Kannst du ja mal unverbindlich anprobieren. Steig ein.
4: Und bitte, wie transportierst du deine Einkäufe?
6: Ach, im Laden steht doch immer in irgendeinem Regal so ein leerer Karton.
4: Ja, und was ist, wenn du nur einen kleinen Karton findest und du kaufst Sperrgut, zum Beispiel eine Gurke, und dann gehst du aus dem Supermarkt, dann guckt die ganze Zeit deine Gurke da zur Hälfte raus.
6: Ist mir noch nie passiert.
3: Guten Morgen,
7: Herr Schumacher. Hey, Charisma, was haben Sie mit den Tüten vor?
4: Ja, wegen der WM habe ich das Fähnchen gesucht fürs Auto.
7: Wie, und jetzt wollen Sie eine Supermarkttüte über den Außenspiegel stülpen?
4: Nein.
7: Ist okay, Geschmackssache. Ab an die Arbeit, sonst macht's die KI.

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9: Um 8.30 Uhr mit Simone von der Forst. Guten Morgen.
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9: Im Konflikt zwischen den USA und dem Iran hat es in der Nacht neue Kämpfe gegeben. Der Iran feuerte nach eigenen Angaben unter anderem Raketen auf US-Flugzeuge auf einem Stützpunkt in Jordanien. Vorher hatte das US-Militär Überwachungsanlagen und Luftverteidigungssysteme im Iran angegriffen. Im Bundestag geht es heute Nacht um strengere Regeln für Schäden durch E-Scooter. Die Bundesregierung will Anbieter und Nutzer der Elektroroller stärker in die Pflicht nehmen. Für Fahrer soll die Schuldvermutung gelten. Sie müssen nachweisen, nicht für einen Schaden durch ihren Roller verantwortlich zu sein. Findet sich der Fahrer nicht, sollen die Anbieter haften. Die lehnen das Gesetz ab. In Reutlingen in Baden-Württemberg sind alle Menschen nach dem großen Stromausfall wieder am Netz. Die Netzbetreiber teilten mit, dass die letzten Kunden seit dem späten Abend wieder mit Strom versorgt werden. Ein Brand an einem Umspannwerk hatte Anfang der Woche zu dem Ausfall in weiten Teilen von Reutlingen geführt. Die Polizei geht von Brandstiftung aus. Mit einer großen Eröffnungsparty fängt heute Abend in Mexiko-Stadt die Fußball-WM der Männer an. Um 21 Uhr deutscher Zeit wird dann das Auftaktspiel zwischen Mexiko und Südafrika angepfiffen. Weltweit gibt es viel Kritik an der WM in Mexiko, den USA und Kanada, unter anderem wegen der hohen Ticketpreise. Das war WDR aktuell.
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10: Für Aachen und die Region mit Irene Geuer. Guten Morgen. Heute heißt es Saures für Süßes. Auch hier bei uns wird gestreikt im Tarifstreit der Süßwarenindustrie. Claudia Becker, WDR 2 Aachen.
11: Heute Morgen wollen rund 700 Beschäftigte mehrerer Betriebe auf dem Bendplatz demonstrieren. Betroffen sind unter anderem Lindt, Lamberts und Biscuit International in Eschweiler. Hintergrund sind festgefahrene Tarifverhandlungen. Die Gewerkschaft NGG kritisiert das Angebot der Arbeitgeber als zu niedrig und fordert für ihre rund 3.500 Beschäftigte in der Region deutlich höhere Löhne. Mit dem Warnstreik soll vor der nächsten Verhandlungsrunde Druck gemacht werden.
10: Der Countdown läuft. Noch genau eine Woche, dann ist unser Aachener CDU-Politiker Armin Laschet Bundespräsident. Auf genau 288 Buchseiten. Der Autor David Safir hat einen Krimi geschrieben, in dem Armin Laschet als Staatsoberhaupt agiert. Wolfgang Deutz, WDR 2 Aachen.
12: Wer könnte als Spitzenagent der Bundesrepublik besser geeignet sein als Armin Laschet? Das beschreibt der Autor der Miss Merkel-Krimis mit Schmunzeleffekt. Denn Armin ist heilfroh, dass er nicht Bundeskanzler wurde, sondern jetzt auf Schloss Bellevue residiert. Der Haken daran, schon am ersten Tag entdeckt er, dass genau unter ihm die Zentrale des geheimsten Geheimdienstes der Welt liegt. Und er als Bundespräsident in Wahrheit nur eine Aufgabe hat: die Welt retten. Und so erstaunlich es auch ist, die einzige Hoffnung auf ein Überleben der Menschheit trägt den Namen 00 Laschet.
10: Und apropos Bundespräsident, der echte Frank-Walter Steinmeier ist heute bei uns in der Region. Er besucht den niederländischen König Wilhelm Alexander und beide schauen sich das Vista-Kolleg in Sittard und das NATO-Hauptquartier an. Außerdem ist ein Besuch des ASML-Campus in Feldhofen geplant. Dort werden Chips hergestellt, auch für die deutsche Automobilindustrie. Die Aussichten auf den Tag hat Claudia Barbonus für uns. Guten Morgen.
13: Guten Morgen. Heute gibt's viele Wolken zwischen Eifel und Selfkant und dazu in der ersten Tageshälfte vereinzelt, später vermehrt Schauer, im Einzelfall auch Gewitter, bei in Röttchen bis 16 Grad, Nörvenich 18. Auch morgen ist es eher bedeckt, windig und nass bei höchstens 16 bis 20 Grad und am Wochenende weiter unbeständig mit etwas Sonne zwischendurch.
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14: Es ist 8.34 Uhr, aber jetzt auf die Sekunde. Ich wollte bis 8.34 Uhr warten, weil vorher wäre zu früh.
15: Vorher hätte ich auch nichts gesagt.
14: So ist es, das weiß ich. Conny weigert sich, vor 8.34 Uhr zu sprechen.
15: Nur Staus ab 8.34 Uhr.
14: Was ist da draußen los?
15: Ja, ich habe ein paar Staus, wo es länger dauert für euch. Das ist einmal die A3 Arnheim nach Köln zwischen Oberhausen-Holten und Kreuz-Kaiserberg. Packt eine Viertelstunde drauf, 5 Kilometer. Viertelstunde plus auch auf der A4 Aachen Richtung Köln zwischen Frechen-Nord und Köln-Eifeltor. 6 Kilometer, da hat es gekracht auf der linken Spur. Dann A4 Olpe Richtung Aachen zwischen Kreuzköln-Ost und Kreuzköln-Süd. 20 Minuten, 6 Kilometer in der Baustelle. Und noch ein Unfall auf der 61 Mönchengladbach Richtung Koblenz zwischen Kreuz-Meckenheim und Dreieck-Sinzig. Plan eine Viertelstunde mehr, 6 Kilometer sind's. Und zum Schluss die gewohnte Meldung, die A565 Bonn-Meckenheim weiter gesperrt zwischen Bonn-Beuel und Auerberg, weil an der Nordbrücke gearbeitet wird. Die ist marode, ihr kennt das Spiel. Beide Richtungen wird auch noch eine Weile dauern.
14: Und Bonn läuft voll, wie Fabian Raphael immer sagt. Es ist einfach so und deswegen ist froh, dass wir noch 5 Bonner gerettet haben vorher.
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14: Also ursprünglich kommen Sie von da, jetzt sind Sie hier bei uns. Druckluft, schönen
16: hallo.
14: Guten Morgen.
16: Morgen. Morgen.
14: Hallo. Mit der Weltmeistermaus. Wir werden viel zu bereden haben, lieber Flo.
17: Oh ja.
14: Ja, heute Abend Eröffnungsparty Mexiko. Shakira, was ist Shakira, wenn man Druckluft haben kann?
17: Exakt.
14: Habt ihr Instrumente dabei?
17: Die haben sie dabei.
14: Ja, das war der Beweis. Bleibt bei uns, vorher noch der Weller.

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0: sowas von, ja. Dazu. Also durch diesen Song, man muss es so sagen, hat Conny und haben mich dann hier die Herrschaften, die wir euch gleich vorstellen, zum Karneval gebracht.
1: Ja.
0: Komm, wir sagen jetzt nochmal Hallo Drucklo.
2: Hey, guten Morgen.
0: Ihr seid wieder da und Karneval ist nicht mehr, sondern der Karneval des Sommers heißt Fußball-WM. Und deswegen gibt's die wunderbare Weltmeistermaus.
2: Exakt.
0: Möchtest du die Herrschaften und die Damen vor allen Dingen auch vorstellen?
1: Also ja, nochmal, natürlich. Ja. Offiziell nochmal Hallo Svenja, Eva, Luis, Philipp und der Flo natürlich.
3: Guten Morgen.
0: So, ist lustig, denn nur der Flo sagt guten Morgen.
1: Also sie sind alle hier, wir können es bezeugen. Ja, das ist, weil ihr die Instrumente haben sie alle dabei.
0: Exakt. Ja,
1: die sind
0: klar.
1: Schon aufs Spielen eingestellt hier.
0: So, ja. Aber vorher wollen wir sprechen. Ihr habt euch einfach gedacht, diesen Hype vom Karneval nehmen wir mit.
2: Voll
0: Sommer.
2: Voll. Wir haben, es gibt ja viele Möglichkeiten für Zusatzmäuse, die man aus der Karnevals machen kann.
0: Ja,
2: Karnevalsmaus
0: so.
2: Machen kann.
0: Wir haben eine lange Liste.
2: Exakt. Das Wichtigste ist natürlich, 3 Silben braucht man. Maus. Und dann kam uns im Dezember bei irgendeinem random Frühstück die Idee, ey, Weltmeisterschaft steht vor der Tür, da liegt sie doch, die Weltmeistermaus. Und manche Vorlagen muss man nutzen und die haben wir genutzt.
1: Absolut. Und wir freuen uns alle drüber. Wir haben ja schon schön geschmückt hier heute.
2: Es sieht fantastisch aus.
1: Schwarz, rot, gelb, ich habe alles gegeben.
0: Ich möchte mich entschuldigen für den Beefgeruch auch, weil das kommt alles
2: das
0: aus Connys Keller.
2: Das Gute ist, wir haben euch extra, neue Sachen,
1: schlimm.
2: Wir haben euch neue Klamotten mitgebracht, denn es gibt tatsächlich ein Weltmeistermaus-Trikot und jeder kriegt eins von euch.
1: Oh.
2: Ich werfe es einfach mal rüber.
1: Gib mal her.
0: Guck mal schon,
1: das
0: jetzt hat sich der Besuch gelohnt.
2: Ja, oder? Ja. Direkt am Anfang gibt es das Trikot aus Haus.
1: Das riecht frisch. Das riecht frisch.
0: Also so muss das. Mit Druckluft gewaschen.
1: Seid ihr schon so richtig in Stimmung? WM-Stimmung?
2: Ja, es kommt jetzt. Also ich glaube, die letzten 2 Freundschaftsspiele, Testspiele haben, bei jedem Spiel steigt es mehr, mit jedem Tor steigt die Stimmung. Und heute geht's einfach los. Ist ja fantastisch. Wir kommen ja, also jetzt ist nicht unsere Uhrzeit, wir kommen eigentlich immer nachts um 1, 2 Uhr nach Hause. Und das Tolle ist, jetzt kommen wir nach Hause und können auch 4 Stunden Fußball schauen.
0: Ja.
2: Also, was will man mehr?
4: Ich habe mir extra neuen Fernseher gekauft.
2: Oh, stimmt.
0: Ach, herrlich. Ja, wollen wir es einfach mal hören, bevor wir weitersprechen?
2: Komm, wir spielen
0: es
2: einfach mal.
1: Sollen
2: wir es mal live anspielen?
1: Mach mal einmal Weltmeistermaus.
2: Achtung. 1, 2, 3.

Und jetzt nochmal so, wie ihr es hört, wenn ihr streamt, wenn ihr es im Radio hört oder wenn ihr es auf der WM-Party zum Mitsingen haben wollt. Hier sind Strucklo.

0: War gar nicht so schlecht auch, oder?
1: Ich bin schon wieder außer Atem hier.
0: Ja. Conny tanzt den ganzen Morgen, weil sie auch wusste, das wird jetzt nochmal das Highlight.
1: Das war das Warm-up und jetzt ist das Finale
0: hier. Wir hatten schon Live von Opus, aber was ist das, wenn man hier Druckluft haben kann? Ja. Sag mal, und jetzt geht das ja weiter. Jetzt hofft ihr, weiß ich nicht, geht ihr jetzt von Public Viewing Party zu Public Viewing Party? Ist wahrscheinlich schwierig, ne, bei den Anschlusszeiten.
2: Exakt. Es gibt ja keine großen Public Viewings. Deswegen, wir spielen einfach normale Auftritte und ja, danach, wenn wir nach Hause kommen, gucken wir dann die Spiele.
0: Und das macht ihr jetzt so lange, bis Deutschland ausscheidet?
2: Exakt. Also ja. Die nächste Single steht schon in den Startlöchern. In den Startlöchern natürlich.
0: Ich wünsche euch, dass es die Startlöcher sind. Ja.
2: Und genau, deswegen, also ja, sie heißt Amore und Goodbye, das können wir schon mal verraten. Aber kommt... zum Ausscheiden. Jetzt will ich nur Sommer sagen, das Mikro.
3: Ja, passend zum Ausscheiden heißt die Amore und Goodbye.
1: Also ihr wünscht euch das Ausscheiden der deutschen Mannschaft?
2: Nein, wir wünschen uns das Finale und dann in Berlin bei der Fanmeile, die es dann hoffentlich gibt, da präsentieren wir dann den neuen Song.
1: Selbstverständlich, genau.
0: Das war ein kleiner Hinweis auch an den DFB.
2: Genau,
0: hat sich da schon jemand
2: gemeldet? Noch nicht, aber es kommt sicher ins Warm-Up-Programm rein. Also wenn der Jubel kommt, einmal der Maustanz beim Torjubel, dann weiß ich nicht.
1: Stimmt, es gibt ja auch jetzt sogar zur Weltmeistermaus auch diesen Tanz. Ihr habt gesagt, ihr macht eigentlich gar keinen neuen Tanz, aber
2: genau.
1: Der
2: muss man
1: ohne.
2: Machen. Wir holen den Pokal mit nach Hause. Da wird natürlich der Pokal in die Lüfte gestreckt.
0: Ansonsten ist die Choreo so leicht, dass ich sie sogar begriffen habe. Dazu Karneval. Und deswegen, vielleicht machen wir noch ein Video gleich. Dass
2: auf
0: wir
2: jeden
0: das
2: Fall.
0: Irgendwie hier mal bei Instagram. Dann könnt ihr das alle
1: ja,
0: zu Hause.
1: Ja, dann könnt ihr euch das alle angucken
0: nachmachen.
1: Und nachmachen dann.
0: Ja. Und von wegen DFB, gleich ist ja der Papa Wirtz hier. Der Papa von Florian Wirtz bei
2: cool.
0: Steffi Neu, oder?
1: Ja.
0: Das heißt, dem könnte man jetzt sagen, guck mal hier, Karneval macht. Und
1: wir sagen, der soll dem Florian sagen, der soll das der Mannschaft mal droppen, dass die sich da einstimmen. Und dann hören die das alle.
0: Hier ein Magic Moment.

0: Und so geht es on and on and on hier im WDR 2 Morgenmagazin. Ein letztes Aufbäumen, haben wir gerade gesagt. 7:09, damit meinen wir nur uns.
1: Ja, es geht ja weiter hier.
0: Weil die jungen Menschen von Druckluft, die haben ja noch ganz viel Luft und eine ganz tolle Saison jetzt habt ihr vor euch. Wie heißt die neue Single?
2: Amor und Goodbye.
0: Nur, dass wir das schon mal wissen, wenn dann doch Schluss ist für die deutsche Mannschaft. Im besten Fall erst in 6 Wochen.

0: dafür nochmal ein herzliches Dankeschön.
1: Gerne, gerne.
0: Wir wünschen euch eine tolle Saison, wir wünschen uns allen eine tolle WM. Wir alle hören die Weltmeistermaus und wir sehen uns gleich bei Instagram.
1: Auf jeden Fall, let's go.

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7: Die Nachrichten mit Simone von der Forst. Guten Morgen.
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7: Der spektakuläre Einbruch in den Tresorraum in Gelsenkirchen-Buer ist heute zum ersten Mal Thema vor Gericht. Zwei Geschädigte fordern von der Sparkasse Schadenersatz. Kläger Alfred Wagner beschreibt, was aus seinem Schließfach gestohlen wurde.
8: In erster Linie war es der Nachlass meiner Mutter, das Familienerbe und dann auch eben halt meine Altersvorsorge in Gold. Das ist sehr schmerzvoll für mich, weil da doch einige Teile bei sind, wo eben halt das Herz sehr dranhängt.
7: Sein Anwalt argumentiert gegen die Sparkasse, der Tresorraum sei zu wenig gesichert gewesen, unter anderem habe eine Videoüberwachung gefehlt.
9: Es gab keine elektronische Sicherung, also Alarmanlage im Tresorraum. Die Sparkasse trägt kein Sicherheitskonzept vor, sondern sagt, unser Sicherheitskonzept war ausschließlich mechanische Sicherung, heißt 60 cm Beton und einen nicht näher definierten Kernbohrschutz.
7: Die Sparkasse Gelsenkirchen weist die Vorwürfe zurück. Sie habe den Tresorraum und die Schließanlage nach anerkanntem technischem Stand gesichert. Der Bundestag berät heute Nacht über schärfere Regeln für Schäden durch E-Scooter. Gemeint sind zum Beispiel Fälle, in denen ein Roller ein Auto beschädigt hat. Bisher muss dem Rollerfahrer die Schuld nachgewiesen werden, in der Praxis meist unmöglich. Uwe Berndt, WDR Berlin, fasst zusammen, was sich da jetzt ändern soll.
10: Zum einen soll die Haftung der Leute verschärft werden, die mit dem Scooter unterwegs sind. Und außerdem soll auch die Verleihfirma stärker in die Verantwortung genommen werden. Denn bisher können die sich leicht rausreden, indem sie einfach nur sagen, wir haben ja keinen Unfall verursacht, wir verleihen die Dinger nur. Natürlich gilt nach wie vor, wer einen Unfall verursacht, der ist schuld und muss für den Schaden gerade stehen. Der Unterschied ist allerdings, bisher musste man dem Fahrer oder der Fahrerin nachweisen, dass sie den Schaden verursacht hat. Und das soll umgedreht werden. Wenn so ein Vorwurf kommt, dann muss der Fahrer seine Unschuld beweisen. Und wenn man nicht rausfinden kann, wer den Schaden verursacht hat, dann soll die Verleihfirma dafür gerade stehen. Die ist ja schließlich auch dagegen versichert.
7: Weitere Meldungen im Überblick. Im Konflikt zwischen den USA und dem Iran hat es in der Nacht neue Kämpfe gegeben. Der Iran feuerte nach eigenen Angaben unter anderem Raketen auf US-Flugzeuge auf einem Stützpunkt in Jordanien. Vorher hatte das US-Militär Überwachungsanlagen und Luftverteidigungssysteme im Iran angegriffen. Mehr als 300 Einsatzkräfte von Polizei und Staatsanwaltschaft Mönchengladbach sind am frühen Morgen gegen mutmaßliche Betrüger vorgegangen. Sie durchsuchten Gebäude in Köln, Neuss, Dormagen, Aachen und Viersen. Hintergrund sind Fälle, in denen Betrüger sich als Polizisten oder Bankmitarbeiter ausgegeben haben, um Geld zu erschleichen. Mit einer großen Eröffnungsparty fängt heute Abend in Mexiko-Stadt die Fußball-WM der Männer an. Um 21 Uhr deutscher Zeit wird dann das Auftaktspiel zwischen Mexiko und Südafrika angepfiffen. Weltweit gibt es viel Kritik an der WM in Mexiko, den USA und Kanada, unter anderem wegen der hohen Ticketpreise.
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7: den Öffnungszeiten der Rheinkirmes in Düsseldorf beschäftigt sich heute ein Ausschuss des Düsseldorfer Stadtrats. Wegen des Lärms fordert ein Anwohner, dass die Kirmes früher schließt. Wie hoch die Chancen dafür sind, schätzt Peter Hild, WDR Düsseldorf, ein.
11: Im Moment nicht sonderlich groß, schätze ich, auch wenn der Anwohner jetzt droht, die Einhaltung der Schließzeit notfalls per Eilklage einzufordern. Im Vorjahr gab es mehrere Verstöße gegen das Kirmesende unter der Woche um Mitternacht. Da lief in einigen Zelten noch länger Musik. Ein Kirmessprecher hat mir gesagt, dass man Beschwerden ernst nehme. Alle Betriebe würden nochmal auf die Lärmgrenzen und Öffnungszeiten hingewiesen. Würde früher dicht gemacht, wäre das jedoch ein zu starker Einschnitt für die Schaustelle, heißt es. Dann müsste die Rheinkirmes womöglich um einige Tage verlängert werden.
7: Das war WDR aktuell.
12: Dankeschön. Wir haben Druckluft im Haus. Wir haben schon Kirmes um 9 Uhr, 8:30. Und Claudi war Bonus noch dazu aus dem Wetter.
13: Ja, also mit Druckluft haben wir es nicht so. Im Moment sind noch Tiefdruckgebiete am Werk da draußen mit vielen Wolken, mit einzelnen Schauern. Heute Vormittag gibt es aber auch längere trockene Phasen mit Sonnenschein, vor allen Dingen Richtung Münsterland im Moment. Am Nachmittag dann mehr Wolken, mehr Schauer, einzelne Gewitter kann es auch geben. Und zum Abend erwarten wir dann ein größeres Regengebiet, das aus den Niederlanden zu uns rüberschwappen wird. Temperaturen dazu heute in Attendorn bis 15 Grad, in Bad Salzuflen bis 17 und in Dienstlaken bis 18.
12: Dankeschön.
13: Bitteschön.
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12: A1, Köln Richtung Dortmund, zwischen Remscheid und Wuppertal-Ronsdorf, 20 Minuten, 5 Kilometer nach einem Unfall mit dem LKW. A4, Aachen Richtung Köln, zwischen Kreuzköln-West und Köln-Klettenberg, 10 Minuten, 5 Kilometer stockend. A4, Olpe Richtung Aachen, zwischen Kreuzköln-Ost und Kreuzköln-Süd, 20 Minuten, 6 Kilometer in der Baustelle. Die 61, Mönchengladbach Richtung Koblenz, zwischen Meckenheim und Dreieck-Sinzig, Viertelstunde, 5 Kilometer nach einem Unfall. Und die A565 Bonn-Meckenheim, die ist zwischen Bonn-Beuel und Bonn-Auerberg in beiden Richtungen wegen Brücken Arbeiten gesperrt. Und wenn ihr sonst was wissen möchtet, auch wer unser Gast ist heute seit 9 Uhr, nämlich jetzt, guckt in unsere WDR2-App oder hört jetzt einfach zu.
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12: Einen schönen guten Morgen und wir freuen uns so sehr, dass Hans Wirz da ist. Hans Wirz ist der Vater von Florian Wirz. Und Florian Wirz ist ja in unserer Fußballnationalmannschaft das große Ausnahmetalent, eine Jung aus dem Westen, aus Pulheim-Brauweiler. Und von da ist Papa Hans mal gerade mit dem Fahrrad angeradelt, lieber Hans. Guten Morgen.
14: Ja, guten Morgen zusammen. Guten Morgen, Steffi.
12: Mal 30 Kilometer, da bist du nicht bang vor.
14: Nein, 30 Kilometer ist kein Problem.
12: Und der Strahl, das ist von draußen, Mann, kann man sehen, bist viel draußen.
14: Ziemlich viel, ja.
12: Und jetzt ist er bei uns, wir freuen uns.
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0: Call Me Maybe, WDR 2, freut sich, dass Hans Wirz da ist. Das ist der Vater von unserem Fußballnationalspieler Florian Wirz, der ja gerade zur WM in den USA ist. Lieber Hans, was hat denn der Florian zuletzt geschrieben?
1: Oh, hat viele Grüße geschrieben. Er ist nicht so ein großer Schriftsteller.
0: Ja.
1: Aber er hat gesagt oder geschrieben, dass es ihm gut geht. Wir haben telefoniert und also es sieht ganz gut aus.
0: Aber wenn du oder deine Frau Karin ihm schreibt, wie schnell antwortet er denn? Das ist ja auch so eine... Ne?
1: Manchmal schnell, manchmal dauert's.
0: Aber wir müssen vorneweg sagen, ihr seid ganz besonders verbunden. Florian sagt...
2: Naja, ich habe sehr großen Respekt vor meinem Vater. Und deswegen... bin ich sehr, sehr froh, dass er da an meiner Seite ist.
0: Wie würdest du euer Verhältnis beschreiben?
1: Ja, unser Verhältnis, also von uns beiden, von meiner Frau und mir, ist schon sehr, sehr gut und sehr, sehr eng zu Florian. Und das Begleiten hat immer Spaß gemacht, egal vom Kinderzimmer bis zum Stadion. Also es hat uns einfach immer Freude bereitet, mit den anderen Kindern auch, aber eben das ist ja schon eine Besonderheit, wenn jemand dann in einem Stadion Fußball spielt. Wir sind da immer gerne dabei.
0: Vor allen Dingen habt ihr ihn ja begleitet im Stadion. Ihr seid nicht draußen Zuguckeltern, sondern ihr seid diese Sporteltern. Du bist ja nach wie vor beim SV Brauweiler der Vorsitzende. Da hat Florian ja auch angefangen zu spielen.
1: Ja, bei uns, bei den Barminis hat er angefangen. Ich glaube mit 4 hat er mit den 6-Jährigen gespielt und das war schon eine, also wir waren sowieso immer draußen. Er hat immer im Garten gespielt oder eben zu Hause bei uns im Wohnzimmer. Und so war der logische Schluss, dass wir dann eben auch auf den Sportplatz gingen und dann hat man schnell gesehen, dass er da auch gerne mitspielen konnte.
0: Du strahlst so einen bescheidenen Stolz aus. Weißt du, könntest du ja auch sagen, hey, mein Junge ist da jetzt ganz groß. Du bist auch sehr dankbar dafür, den Eindruck machst du.
1: Ja, das ist also schon ein Geschenk. Wenn man so etwas erleben darf als Eltern. Also das war nicht nur der Fußball, die Kinder haben sich alle gut entwickelt und so etwas ist natürlich bei Florian und auch ein bisschen bei Juliane immer auch ein bisschen Öffentlichkeit.
0: Juliane,
1: und,
0: erste Bundesliga, Werder Bremen.
1: Ja, genau. Ne? Und alle Eltern sind immer, glaube ich, ein bisschen stolz auf ihre Kinder.
0: Er hat aber auch ganz viel Stolz zu haben. Darüber sprechen wir gleich. Hans Wirz, Vater von Florian Wirz, der mit 9 Geschwistern groß geworden ist. Ne? Er ist der Jüngste und ihr seid eine Draußenfamilie, Hans, weil drinnen auch einfach zu eng war, hast du gesagt. Darüber sprechen wir gleich weiter. Hier bei WDR 2.
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1: MC Hammer. Florian Wirtz aus unserer Fußballnationalmannschaft sagt das.
2: Meine Eltern waren immer, seitdem wir klein sind, immer dabei, haben uns immer überall hingefahren. Und deswegen bin ich da einfach nur dankbar, dass ich so eine Familie habe, die mich so unterstützt. Und ja, versuche es natürlich auch zurückzugeben.
1: Und ein Eltern ist jetzt gerade da, Hans Wirtz, der Papa von Florian. Schönen guten Morgen, lieber Hans. Und du bist ja gleichzeitig Vorsitzender vom SV Grün-Weiß-Brauweiler, auch Jugendleiter da. Da, wo Florian Wirtz auch Fußball gelernt hat, euer Sohn. Du hast ihn aber nie zum Fußball gedrängt, oder?
3: Nein, er hat umgedreht uns immer gedrängt, Fußball spielen zu dürfen.
1: Bewegung war euch wichtig?
3: Ja, also wir haben ein ganz normales Haus und es waren viele Mitglieder in diesem Haus.
1: 10 Kinder, sag es ruhig.
3: Ja, manchmal waren 10 da. Und da war es natürlich ein Platzproblem bei so vielen. Und dann haben sich Wiesen oder eben dann auch der Sportplatz angeboten. Und so sind wir bei Grün-Weiß-Brauweile gelandet. Und irgendwann wollten wir dann mit den ersten Kindern dort Fußball spielen. Und dann sagte die damalige Jugendleiterin, das Training fällt aus, das passierte uns dreimal. Und dann haben wir mit ein paar anderen Eltern uns aufgerappelt und dann bin ich Jugendleiter geworden.
1: Und er war so viel draußen, dass ihr bis 2016 gar keinen Fernseher hattet. Erinnerst du dich daran?
3: Ja, das war eine ganz angenehme Zeit. Wir brauchten wirklich keinen Fernseher. Wir waren überhaupt keine Fernsehgucker in dem Sinne. Wenn Fußball kam, das war das Einzige, was uns interessiert hat, dann sind wir in die Gaststätte am Tennisheim neben dem Sportplatz gegangen. Dort war immer Trubel. Dort konnten die Kinder draußen spielen und wir konnten Fußball gucken oder sie konnten Fußball gucken. Also das hat völlig ausgereicht.
1: Sie durften auch drinnen Fußball spielen. 30 Bälle unterm Sofa?
3: Ja, ich habe jetzt nicht genau gezählt, aber es war immer eine reiche Anzahl unter dem Sofa, sodass für jedes Kind irgendein Ball der richtige war.
1: Als der Florian dann entschieden hat, ne, hauptberuflich Fußballer zu werden, er hat Abi gemacht und seitdem geht seine Fußballkarriere. Wie gut bist du damit gewesen mit der Entscheidung? Weil du hast ja einen Haufen Ausbildungen gemacht und über Bande, Abitur und hier noch und da noch und er geht so geradeaus. Wie war deine Haltung dazu?
3: Ach, wir haben das ja schon eine ganze Weile begleitet, meine Frau und ich. Wir standen immer im guten Austausch mit den Vereinen bei der ganzen Entwicklung von Florian. Und man kann das schlecht beurteilen, aber es war einfach ein Weg. Und nach der Deutschen Meisterschaft mit dem 1. FC Köln, am nächsten Tag rief der Simon Rolfes von Bayer Leverkusen an und das war der Moment, wo wir dachten, hier ist was, jetzt müssen wir aufpassen. Und da haben wir auch aufgepasst und wir haben uns schnell in diese Materie auch hereingearbeitet und haben uns aber viele Dinge angeguckt und so konnten wir gut die Entscheidungen treffen.
1: Und Florian ist der teuerste Transfer der Bundesliga gewesen, nach Liverpool gewechselt, ohne Manager. Papa, Mama haben das selbst geregelt mit Florian und darüber reden wir gleich weiter mit Hans Wirtz hier bei uns bei WDR 2.

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8: Um 9.30 Uhr mit Simone von der Forst. Guten Morgen.
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8: Mehr als 300 Einsatzkräfte von Polizei und Staatsanwaltschaft Mönchengladbach sind am frühen Morgen gegen mutmaßliche Betrüger vorgegangen. Sie durchsuchten Gebäude in Köln, Neuss, Dormagen, Aachen und Viersen. Hintergrund sind Fälle, in denen Betrüger sich als Polizisten oder Bankmitarbeiter ausgegeben haben, um Geld zu erschleichen. Im Konflikt zwischen den USA und dem Iran hat es in der Nacht neue Kämpfe gegeben. Der Iran feuerte nach eigenen Angaben unter anderem Raketen auf US-Flugzeuge auf einem Stützpunkt in Jordanien. Vorher hatte das US-Militär Überwachungsanlagen und Luftverteidigungssysteme im Iran angegriffen. An den Tankstellen gibt es gerade über den Tag offenbar so hohe Preisschwankungen wie noch nie, ausgelöst durch die 12-Uhr-Tankregel. Der ADAC hat die Preise von gut 14.000 Tankstellen ausgewertet. Bei Diesel lag die durchschnittliche Tagesdifferenz demnach bei 18,4 Cent je Liter. Bei Super E10 waren es 14,6 Cent. Die Fußballnationalmannschaft von Haiti muss vor dem WM-Takt noch ihr Trikot abändern. Haiti spielt sein erstes WM-Spiel am Sonntag. Die FIFA bemängelt eine Kriegsszene, die auf dem Trikot abgebildet ist. Sie zeigt eine Schlacht aus dem Jahr 1803, die zur Unabhängigkeit von Haiti führte. Das war WDR aktuell.
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9: Für Aachen und die Region mit Irene Geuer. Guten Morgen. Heute heißt es Saures für Süßes. Auch hier bei uns wird gestreikt im Tarifstreit der Süßwarenindustrie. Claudia Becker, WDR 2 Aachen.
10: Heute Morgen wollen rund 700 Beschäftigte mehrerer Betriebe auf dem Bennplatz demonstrieren. Betroffen sind unter anderem Lindt, Lamberts und Biscuit International in Eschweiler. Hintergrund sind festgefahrene Tarifverhandlungen. Die Gewerkschaft NGG kritisiert das Angebot der Arbeitgeber als zu niedrig und fordert für ihre rund 3.500 Beschäftigte in der Region deutlich höhere Löhne. Mit dem Warnstreik soll vor der nächsten Verhandlungsrunde Druck gemacht werden.
9: Der Countdown der Veröffentlichung läuft. Noch genau eine Woche, dann ist unser Aachener CDU-Politiker Armin Laschet Bundespräsident. Auf genau 288 Buchseiten. Der Autor David Safir hat einen Krimi geschrieben, in dem Armin Laschet als Staatsoberhaupt agiert. Wolfgang Deutz, WDR 2 Aachen.
11: Wer könnte als Spitzenagent der Bundesrepublik besser geeignet sein als Armin Laschet? Das beschreibt der Autor der Miss Merkel-Krimis mit Schmunzeleffekt. Denn Armin ist heilfroh, dass er nicht Bundeskanzler wurde, sondern jetzt auf Schloss Bellevue residiert. Der Haken daran, schon am ersten Tag entdeckt er, dass genau unter ihm die Zentrale des geheimsten Geheimdienstes der Welt liegt. Und er als Bundespräsident in Wahrheit nur eine Aufgabe hat: die Welt retten. Und so erstaunlich es auch ist, die einzige Hoffnung auf ein Überleben der Menschheit trägt den Namen 00 Laschet.
9: Und apropos Bundespräsident, der echte Frank-Walter Steinmeier ist heute bei uns in der Region. Er besucht den niederländischen König Wilhelm Alexander und beide schauen sich das Vista-Kolleg in Sittard und das NATO-Hauptquartier an. Außerdem ist ein Besuch in Feldhofen geplant. Dort werden Chips hergestellt, auch für die deutsche Immobilindustrie. Die Aussichten auf den Tag hat Claudia Babonus für uns. Guten Morgen.
12: Guten Morgen. Heute ist es zwischen Eifel und Selfkant mal mehr, mal weniger bewölkt, dazu erst oft trocken. Im Tagesverlauf gibt es aber wieder mehr Schauer und vereinzelt auch Gewitter bei in Kalbes 16 Grad, Waldfeucht 18. Morgen ist es windig und oft grau und nass bei 16 bis 20 Grad. Und auch das Wochenende ist unbeständig und eher kühl.
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14: A1 Euskirchen Richtung Köln zwischen Euskirchen und Weilerswist West. 20 Minuten, 5 Kilometer. A1 Köln Richtung Dortmund zwischen Remscheid und Wuppertal-Ronsdorf. 20 Minuten, 5 Kilometer nach einem Unfall mit dem LKW. Die 45 Dortmund Richtung Hagen zwischen Kreuz Castrop-Rauxel-Ost und Kreuz Dortmund-West. 20 Minuten, 5 Kilometer. Die 61 Mönchengladbach Richtung Koblenz zwischen Kreuz Meckenheim und Dreieck Sinzig. 20 Minuten, 7 Kilometer. Und die A565 Bonn-Meckenheim ist zwischen Bonn-Beuel und Bonn-Auerberg in beiden Richtungen wegen Brückenarbeiten gesperrt.
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14: Hallo! Einen schönen Donnerstagvormittag wünschen wir. Hans Wirz ist da. Hans Wirz ist der Vater von Florian Wirz aus unserer Fußballnationalmannschaft, der gerade auch unterwegs ist. Der Sohn ist Objök, der Florian Hans. Hat der Spitznamen, heißt der Flo bei euch?
15: Also in der Familie, bei uns Eltern, heißt er ganz eindeutig Florian.
14: Ja.
15: Das, und wenn er andere Spitznamen wie Flo oder sonst was hat, naja, das ist akzeptiert. Aber für uns heißt er eben Florian.
14: Ja, die gewisse Strenge der Eltern. Wir haben den ganzen Namen gegeben. Wir möchten auch, dass er so genannt wird. Hans, schön, dass du da bist.
15: Ja, freue mich.

0: Fritz ist der Papa von Florian. Ist das eigentlich lästig für dich, dass alle sagen, du bist der Vater? Also du bist ja auch der Hans.
1: Ja, ich bin eigentlich der Hans, aber bin natürlich auch, wir Eltern sind die Eltern von Florian, da können wir uns nicht...
0: Du musst jetzt auch durch die nächsten Wochen.
1: So ne? Ist es ja.
0: Jetzt vor der Fußball-Weltmeisterschaft, Florian ist ja bei uns in der Nationalmannschaft, ist auch gerade da natürlich mit unterwegs und gilt als riesiges Talent, der auch einen fetten Transfer hingelegt hat letztes Jahr. Und das finden alle im Umfeld sehr besonders, dass da kein Manager die Finger drin hat. Das machst du mit deiner Frau Karin zusammen. Ihr seid die Berater eures Sohnes.
1: Ja, das waren wir bisher und bleiben es auch im Moment noch. Man weiß ja nie, was die Zukunft bringt, aber bisher konnten wir das alles noch wirklich, glaube ich, ganz ordentlich regeln und sind auch immer mit den Vereinen ganz gut zurechtgekommen, mit denen wir verhandelt haben.
0: Nach welchen Kriterien geht ihr denn davor in eurem Herzen, was gut ist für euren Jungen oder nicht?
1: Ja, wir sind immer in enger Abstimmung, was Florian so denkt und was er so machen möchte. Und das ist die Vorgabe und dann gucken wir, wie die Rahmenbedingungen dafür sind.
0: Also wenn ich jetzt im Verein bin, ne, und ich möchte Florian haben, dann schreibe ich eine Mail, die landet bei dir. Dann sagst du, Karin, hier ist eine Mail. Dann googeln wir erstmal den Verein. Ne? Ich würde jetzt auch googeln, kann man da schön wohnen? Oder wie geht das vonstatten dann bei euch?
1: Aber wir brauchen die Vereine eigentlich nicht zu googeln, da kennen wir uns schon ein bisschen aus. Aber dann, im Moment war das ja noch nicht so dramatisch, ja. Die Reise vom 1. FC Köln zu Bayer Leverkusen und jetzt der Wechsel nach Liverpool. Mhm. Das waren jetzt noch nicht so große Auswahlkriterien.
0: Interessant.
1: Also Florian musste sich entscheiden zwischen Bayern München und dem FC Liverpool und er hat den etwas schwierigeren Weg ins Ausland gewählt und das hat er ganz bewusst getan.
0: Und da sind ja riesige Summen im Spiel. Ihr habt ihm aber beigebracht, mit Geld umzugehen. Also sein erstes verdiente 150 Euro hat er gekriegt. Gibt er für irgendwas Geld aus, wo du als Vater sagst, das ist echt Kokolores?
1: Also können wir uns nicht einmischen in seinen Geldausgaben. Wir können auf die gute Erziehung hoffen und den Rest muss er selber entscheiden.
0: Und wir werden gleich weiterreden, weil ihr natürlich euren Sohn in den Arm nehmen wollt, jetzt bei der Fußball-Weltmeisterschaft. Natürlich fahrt ihr dahin und darüber sprechen wir gleich hier.
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0: über die Fußball-Weltmeisterschaft. Die geht ja heute Abend übrigens los, Eröffnungsspiel. Hans, guckst du das?
1: Natürlich.
0: Ja, natürlich. Das ist Hans Wirz, der Vater von Florian Wirz. Der ist bei uns in der Fußballnationalmannschaft gerade unterwegs. Wie nah seid ihr eurem Kind, wenn diese WM jetzt ist?
1: Auch emotional sehr nah. Entfernungsmäßig schon mal ein bisschen weiter.
0: Aber ihr fahrt hin?
1: Das haben wir vor, ja.
0: Wenn dann das Spiel gespielt ist, dann kommt Vater an, der ja Berater ist. Ne? Florian hat schon erzählt, niemandem vertraue ich so sehr wie meinem Vater und habe großen Respekt. Wie geht ihr dann miteinander in die Kritik?
1: Also wie man vernünftig miteinander spricht. Also wenn es Stress gibt, dann spricht man ja besser wenig. Wenn alles gut ist, dann kann man viel besser sprechen.
0: Ist ja gut, also, dass du Pädagogik studiert hast. Hat alles seinen Sinn.
1: Ne? Ja, man muss eben genug Mensch bleiben, um Umgang mit seinen Mitmenschen und auch seinen Kindern zu haben. Das ist am wichtigsten. Und schimpfen ist nie so richtig gut
0: Nein.
1: für Kinder.
0: Nein, ich meine, außerdem kannst du sagen, Sohn, ich bin bei Grün-Weiß-Brauweiler der Trainer der Bambinis. Ich kann dir auf jeden Fall was sagen. Aber wir hoffen auf jeden Fall, dass sie lange im Spiel bleiben. Was hast du für ein Gefühl?
1: Ja, Florian will Weltmeister werden.
0: Ja, natürlich. Also unter dem würde ich auch nicht hinfahren und finde auch, lieber Hans, da ich dich ja nach einem Tipp fragen möchte, du musst gar keine Zahl sagen, aber ihr fliegt natürlich zur Weltmeisterschaft und jetzt sage du uns, für wann habt ihr einen Rückflug gebucht?
1: Naja, wir wollen das Endspiel sehen.
0: So, das ist ein Tipp. Lieber Hans, ganz, ganz herzlichen Dank, dass du heute die 30 Kilometer mit dem Fahrrad zum WDR-Studio gefahren bist. Danke für deine bodenständige Bescheidenheit, dass du von deinem Sohn erzählt hast, der bei uns in der Nationalmannschaft unterwegs ist. Wir drücken die Daumen. Liebe Grüße an dich und deine Frau Karin. Und lass uns verbunden bleiben. Vielleicht rufen wir ja nochmal an die nächsten 4 Wochen.
1: Ja, herzlichen Dank, Steffi. Ja? War sehr, sehr schön hier bei euch. Und danke für die guten Wünsche.
0: Dankeschön.
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So, der Hans Wirz ist wieder auf dem Radl, 30 Kilometer nach Hause. Das Gespräch mit ihm stellen wir gleich online. Und machen weiter mit Coca. Sehr hot in der nächsten Stunde. Im WDR2-Musikmix. Wir reden über alleine Reisen auf dieser Musik womöglich. Könnt ihr ja mal erzählen, ob ihr schon mal ganz alleine verreist sind. Und wie das war und wie das ist, besprechen wir.

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6: Die Nachrichten mit Stefan Passel. Guten Tag.
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7: Wir wissen, die Zeit drängt. Jeden Tag geben Unternehmen in unserem Land wegen zu hoher Kosten und vor allem wegen der hohen Bürokratielasten auf.
6: Bundeskanzler Merz hat im Bundestag weitere Reformen angekündigt, um die Wirtschaft in Deutschland wieder in Schwung zu bringen. Ein wichtiges Instrument ist für ihn der Abbau von Bürokratie. Auch auf europäischer Ebene wolle sich die Bundesregierung dafür stark machen.
7: Es gibt jetzt die Chance, sicherzustellen, dass wir auch zukünftig nicht zurückfallen in alte Muster der Überregulierung, gerade in der Europäischen Union. Wir werden das stoppen.
6: In seiner Regierungserklärung ging Merz auch auf den Krieg in der Ukraine ein. Merz sagte, die Ukraine gehöre zu Europa und perspektivisch auch zur Europäischen Union. Um den Druck auf Russland zu erhöhen, kündigte Merz ein weiteres Sanktionspaket an. Die Zahl der geflüchteten Menschen ist weltweit im vergangenen Jahr gesunken, zum ersten Mal seit mehr als 10 Jahren. Die UNO hofft, diese Entwicklung fortführen zu können. Anne Basak für WDR aktuell.
8: Es sind immer noch sehr viele Menschen, laut UNO fast 118 Millionen. Das ist jeder 70. Bewohner der Erde. Und viele Geflüchtete wurden gezwungen, in ihre Heimatorte zurückzugehen. Zum Beispiel haben Pakistan und der Iran viele Menschen nach Afghanistan abgeschoben, obwohl da die Taliban herrschen und zum Beispiel Frauen massiv unterdrücken. Auch in Deutschland lebten letztes Jahr weniger Geflüchtete als im Jahr davor. Laut UNO waren es 2,7 Millionen. Deutschland ist das Land mit den zweitmeisten Flüchtlingen hinter Kolumbien und vor der Türkei. Die UNO kritisiert, dass die Hilfsgelder für Vertriebene stark gekürzt wurden, vor allem von den USA, aber auch von Deutschland.
6: Weitere Meldungen im Überblick. Zum ersten Mal geht es heute vor Gericht um den spektakulären Einbruch in die Sparkasse in Gelsenkirchen-Buer. Zwei Geschädigte fordern von der Sparkasse Schadenersatz. Ihr Anwalt argumentiert, dass der Tresorraum unter anderem nicht gut genug videoüberwacht gewesen sei. Ende Dezember hatten unbekannte Einbrecher über 3000 Schließfächer in Gelsenkirchen-Buer ausgeräumt. Die Haushalte in Deutschland geben einer Befragung zufolge immer mehr Geld für digitale Abos aus. Inzwischen sind es durchschnittlich 62 Euro im Monat. Laut der repräsentativen Studie einer Beratungsfirma nehmen Abos vor allem bei Streaming- und Gaming-Angeboten zu. Online-Nachrichten verlieren dagegen an Bedeutung. In Reutlingen in Baden-Württemberg sind alle Menschen nach dem großen Stromausfall wieder am Netz. Die Netzbetreiber teilten mit, dass die letzten Kunden seit dem späten Abend wieder mit Strom versorgt werden. Ein Brand in einem Umspannwerk hatte Anfang der Woche zu dem Ausfall in weiten Teilen von Reutlingen geführt. Die Polizei geht von Brandstiftung aus.
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6: Auf der Zeche Ewald in Herten eröffnet heute zum Start der Fußball-WM das größte Public Viewing Nordrhein-Westfalens. Dort haben bis zu 10.000 Menschen Platz. Marc Sense für WDR aktuell.
9: Los geht es bereits am Nachmittag mit einem Familientag, also mit Hüpfburg, Torwandschießen und den Maskottchen der Revierclubs. Am Abend ist dann das Eröffnungsspiel Mexiko gegen Südafrika zu sehen, auf insgesamt 3 LED-Wänden. Auf denen werden während des Turniers alle Spiele gezeigt, die bis 22 Uhr angepfiffen werden, bei freiem Eintritt. Nur wenn Deutschland spielt, ist eine sogenannte Sicherheitsgebühr von 2 Euro fällig. Zwei Herthener Gastronomen haben das Großevent auf die Beine gestellt. An den spielfreien Tagen sind unter anderem mehrere Konzerte auf der ehemaligen Zeche in Herten geplant.
6: Das war WDR aktuell.
10: Dankeschön. Und da ist Katharina Gollen, die weiß das Wetter. Guten Morgen.
11: Guten Morgen. Auch heute gibt's wieder wechselhaftes Wetter. Es sind Schauer unterwegs. Es gibt aber auch immer Sonne zwischendurch. Dazu viele Wolken am Himmel. Und dann bei den Temperaturen kommen wir heute auf in Bad Berleburg 14 Grad, in Warburg auf 17 und in Füssen auf 18 Grad.
10: Dankeschön.
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10: A45 Dortmund Richtung Hagen zwischen Kreuz Castrop-Rauxel Ost und Kreuz Dortmund West. 20 Minuten, 5 Kilometer, da ist nur ein Fahrstreifen frei. Es werden da gerade Bäume und Sträucher geschnitten. Die 46 Düsseldorf Richtung Wuppertal zwischen Hahn Ost und Wuppertal Katernberg. 20 Minuten, 6 Kilometer. A61 Koblenz Richtung Mönchengladbach zwischen Wehr und Niederzissen. 10 Minuten, 4 Kilometer. Die 61 Mönchengladbach Richtung Koblenz zwischen Kreuz-Meckenheim und Dreieck-Sinzig. Viertelstunde, 6 Kilometer. Und die A565 Bonn-Meckenheim, die ist zwischen Bonn-Beul und Bonn-Auerberg in beiden Richtungen wegen Brückenarbeiten gesperrt.
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10: Einen schönen guten Morgen zusammen. Wir reden gleich über Single-Reisen, also richtig geplant alleine in Urlaub fahren. Katharina, hast du sowas schon mal gemacht?
11: Bisher noch nicht, nee.
10: Ich habe es auch nicht gemacht. Das heißt, wir suchen einen Reiseveranstalter, der bietet Reisen für er und...
12: Sie.

0: Coldplay. WDR2-Hörer Sebastian schreibt aus Gütersloh. Ich war 4 Wochen mit dem Motorrad zum Nordkap alleine. Bin hin und zurück gefahren. Das war der entspannteste Urlaub, den ich je hatte. Ich war 4 Wochen niemandem Rechtfertigung schuldig, konnte machen, was ich wollte. Und darüber reden wir, alleine verreisen. Ohne Partner, ohne Partnerin, ohne Kinder, ohne, doch der Hund darf vielleicht noch mit, ohne irgendwelchen anderen Anhang. Single-Urlaub ist sehr beliebt und, ne, Sebastian, tut mir leid, vor allen Dingen bei Frauen. Nele Kwos, WDR2-Service, woran liegt das?
1: Ja, für viele ist Alleinereisen sowas wie eine Mutprobe geworden. Laut aktuellem TUI-Reiseindex, vor allem für Frauen zwischen 25 und 44 Jahren. 40% der weiblichen Urlauber waren demnach schon mal ohne Begleitung unterwegs. Tanja Neumann ist eine davon. Wir haben sie in ihrem Lieblingscafé getroffen. Da hat sie sich gerade eine Kreuzfahrt gebucht. Sie ist seit über 20 Jahren alleine unterwegs, verreist alleine. Und früher war das nicht ganz freiwillig, ehrlichermaßen. Aber heute als Akt der Unabhängigkeit.
2: Wenn man immer zu zweit plant, mit einer Freundin, mit einem Freund oder wie auch immer, ist man ja immer abhängig irgendwo von dem Reiseplan von dem anderen. Man muss sich abstimmen. Und jetzt war ich alleine und ich musste mich gar nicht abstimmen. Diese Freiheit zu sagen, wenn ich alleine unterwegs bin, dann mache ich einfach das, was ich möchte.
1: Wellness, Museum, Strandspaziergang. Tanja macht, was sie will, wann sie will. Und sie stellt sich dafür einfach verschiedene Module zusammen. Sie ist jetzt sogar Bloggerin und schreibt Bücher über ihre Reisen.
0: Es gibt es ja die, die alles alleine machen, ne? Ohne Kumpanei gucken, wo man unterkommt, komplett individuell. Es gibt aber auch Reiseanbieter, die auf Single-Reisen spezialisiert sind. Was können die?
1: Ja, mittlerweile gibt es da eine ganze Menge von. Allerdings sollte man genau wissen, was man möchte. Ob man eher Action will oder in Ruhe unterwegs sein. Dann kann man als reisender Single sogar Spezialangebote bekommen, denn manche Hostels oder Privatanbieter haben sich auf Soloreisen spezialisiert. Und Günstigflieger oder Fernbusse haben auch oft noch Einzelplätze frei. Reisekauffrau Bettina Exner berät Reisende seit 37 Jahren. Sie hat für jeden was im Angebot, vor allem für Urlauber, die ohne Partner und Freunde unterwegs sind. Und die wollen oft trotzdem nicht auf Gesellschaft verzichten.
3: Es gibt ja in allen Preislagen, was immer sie möchten. Ob es jetzt eine geführte Gruppenreise ist, es kann eine kleine Kreuzfahrt sein. Und viele machen gerne Wandertouren. Einfach so in einer kleinen Gruppe auch sehr gefragt.
1: Ja, man muss sich halt nur trauen.
0: Wo geht's denn da am liebsten hin? Was sind die Top-Reiseziele?
1: Ja, Spanien, Türkei, Griechenland, also die klassischen Reiseziele. Aber Frauen sind laut TUI-Reiseindex gerne auch in Skandinavien oder Österreich unterwegs, weil es hier besonders sicher ist. Es ist auch eben üblich, da mal alleine als Frau in der Bar zu sitzen. Das ist nicht komisch. Tanja hat dabei sogar neue Reisebuddies gefunden.
2: Ich habe noch Freundschaften, die sich auf einer Gruppenreise ergeben haben, wo wir gesagt haben, wir fahren noch mal zusammen. Das hat so gut geklappt.
1: Ja, ist eine tolle Erfahrung, auch natürlich fürs Ego. Allein, aber eben nicht einsam, wenn man unterwegs Anschluss findet oder sich einfach mal selbst genug ist.
0: Alleine verreisen, ganz alleine für länger. Hast du das schon mal gemacht?
1: Nee, aber ich würde gerne, wenn ich ganz ehrlich bin.
0: Ich habe den Wunsch noch nie gehabt und der ploppt gerade auf.
1: Ja.
0: Aber wenn ich jetzt mit dir fahre, ist der Plan auch wieder im Eimer, ne? Dann sind wir ja nicht alleine.
1: Trotzdem schön.
0: Nee,
1: machen wir.
0: Nele Kwos, WDR2-Service.

0: Das ist auch Sehnsuchtsmusik, finde ich. Catch and Release. Matt Simons. Wir haben es mit alleine verreisen, so ganz alleine verreisen. Darüber haben wir gerade gesprochen, dass es immer beliebter wird, dass man einfach mal alles hinter sich lässt. Mit der Zweierin Andrea haben wir da auf dem völlig richtigen Fuß erwischt. Die ist nämlich gerade auf dem Weg zum Schiff. Dann macht sie eine Auszeit. Lieber Sohn von Andrea, hör gut zu, was Mama sagt.
1: Ich freue mich darauf, eine Woche nichts zu hören von Firma, von Uni, vom Sohn. Einfach nur entspannen und das tun, was ich möchte. Ich kann es nur jedem empfehlen, sich mal selber eine Auszeit zu nehmen und sich selber wieder neu kennenzulernen.
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6: Um 10.30 Uhr mit Stefan Pössl. Guten Tag.
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6: Bundeskanzler Merz hat im Bundestag die Arbeit seiner Regierung erklärt. Dabei kündigte er erneut Reformen an, um die Wirtschaft zu stärken. Die Zeit dafür dränge. Jeden Tag würden in Deutschland Unternehmen aufgeben und Arbeitsplätze wegfallen. AfD-Chefin Weidel bezeichnete die Rede von Merz als Abgesang eines Gescheiterten. Die Haushalte in Deutschland geben einer Befragung zufolge immer mehr Geld für digitale Abos aus. Inzwischen sind es durchschnittlich 62 Euro im Monat. Laut der repräsentativen Studie einer Beratungsfirma nehmen Abos vor allem bei Streaming- und Gaming-Angeboten zu. Online-Nachrichten verlieren dagegen an Bedeutung. Europa muss seine Bürger nach Einschätzung der Weltgesundheitsorganisation besser vor Hitze schützen. Der Kontinent erwärme sich durch den Klimawandel schneller als jeder andere. Laut WHO sind in den vergangenen 4 Jahren europaweit mehr als 200.000 Menschen an den Folgen von Hitze gestorben. An den Tankstellen gibt es gerade täglich so starke Preisschwankungen wie noch nie, ausgelöst durch die 12-Uhr-Tankregel. Laut ADAC lag die durchschnittliche Differenz bei Diesel bei 18,4 Cent pro Liter, bei Super E10 waren es 14,6 Cent. Das war WDR aktuell.
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7: Für Aachen und die Region mit Irene Geuer. Guten Tag. In Aachen großer Warnstreik und Demo von Beschäftigten in der Süßwarenindustrie Richtung Bendplatz. Purvi Patel wieder 2 ist dabei.
8: Vorhin sind die 700 Streikenden an Lindt und Lamberts vorbeimarschiert. Mitstreiken und alles wird teurer, rufen sie in Richtung der Süßwarenwerke. Mehr Geld, weniger Ausreden, wir sind es wert, steht auf den Schildern, die sie hochhalten. Hintergrund des Streiks ist die festgefahrene Tarifrunde für die nordrhein-westfälische Süßwarenbranche. Die Gewerkschaft Nahrung, Genuss, Gaststätten fordert 5,8% mehr Lohn.
7: Würseln setzt auf die Sonne. Die Stadt investiert jetzt in mehr Solarenergie und plant 7 städtische Gebäude umzurüsten, auch das Rathaus. Wolfgang Deutz.
9: Finanzieller Vorteil für die Stadt. Das Land beteiligt sich im Rahmen eines Förderprogramms mit 95% an den Kosten. Würseln müsste aus eigener Tasche nur etwa 50.000 Euro bezuschussen. Um die Sonnenernte möglichst effektiv zu gestalten, sollen alle Anlagen mit einem Batteriespeicher ausgestattet werden, sodass der Solarstrom auch später noch genutzt werden kann. Zum Beispiel nachts, wenn die Sonne nicht mehr scheint. Insgesamt sollen so mehr als 280.000 Kilowattstunden Strom erzeugt werden. Das entspricht in etwa der Menge, die 66 Vier-Personen-Haushalte jährlich benötigen.
7: Stromausfall heute Morgen in und um Rütchen, Lammersdorf und Simmerath. Das hat Regionetz mitgeteilt. Ein Team arbeite unter Hochdruck, um den Schaden zu beheben. Ein Teil des Gebietes konnte bereits wieder mit Strom versorgt werden, aber Lammersdorf und Paustenbach sind immer noch stromlos. Regionetz kann noch nicht sagen, was die Ursache für den Stromausfall ist. Die Aussichten auf den Tag hat Katharina Gollen für uns aus unserer WDR2-Wetterredaktion. Guten Tag.
10: Hallo, heute gibt es zwischen Eifel und Selfkern viele Wolken und zwischendurch auch etwas Sonne. Vor allem am Nachmittag sind dann auch wieder einzelne Schauer oder Gewitter möglich. Dazu kommen wir heute auf 15 bis 19 Grad. Morgen wird es überwiegend grau, oft nass und windig bei 16 bis 20 Grad.
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11: A45 Dortmund Richtung Hagen zwischen Kreuz Castrop-Rauxel Ost und Kreuz Dortmund West. Eine Viertelstunde, 5 Kilometer. Da ist nur ein Fahrstreifen frei, weil gerade Bäume und Sträucher geschnitten werden. Die 61 Koblenz Richtung Mönchengladbach zwischen Wehr und Niederzissen. Eine Viertelstunde, 3 Kilometer. Die A61 Mönchengladbach Richtung Koblenz zwischen Kreuz Meckenheim und Dreieck Sinzig. Eine Viertelstunde, 4 Kilometer. Und die A565 Bonn-Meckenheim, die ist zwischen Bonn-Beuel und Bonn-Auerberg in beiden Richtungen wegen Brückenarbeiten gesperrt.
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11: Hallo! Wir haben da offenbar so ein Sehnsuchtsthema erwischt, alleine verreisen, so ganz alleine. Muss ja nicht, wer weiß wohin sein, einfach alleine, und es fällt nicht jedem vor die Füße. Auch diese Selbstständigkeit und das Selbstbewusstsein zu sagen, ich mache das jetzt. Wie die Erzfahrerin Christel schreibt, ich bin alleine den Eifelsteig gegangen, ganz alleine. Ich habe das alleine organisiert und habe meinen ganzen Mut zusammengenommen, um das zu machen, und fühlte mich zum Schluss wie Reinhold Messner, der im Alleingang auf den Mount Everest geklettert ist.

0: Markus war letzte Woche in Düsseldorf. Wer hatte Großkarten gekauft und hatte dann keine Zeit, um hinzugehen?
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2: Hallo, ich bin's Nuhr. Und was wirklich den Alltag vieler Berufspendler grundlegend verändern wird, da können wir uns alle freuen. Den Ferrari gibt's jetzt auch elektrisch. Ferrari Luce, also offenbar mit Licht. Leider bekommt er auch alles andere, was in der EU so vorgeschrieben ist. Einen Spurhalteassistenten, eine Geschwindigkeitsbimmel. Und angeblich arbeitet die EU auch an einem Assistenten, der auf dem Beifahrersitz sitzen soll und alle 30 Sekunden sagt, Vorsicht, der kommt rüber. Ich würde mich nicht wundern, wenn bald auch der Wackeldackel auf der Hutablage wieder Pflicht werden würde, weil die europäische Wackeldackelindustrie gefährdet ist. Es wäre schön, wenn er mir dann nicht ins Lenkrad greifen würde. Mein Auto hält ja auch schon dagegen, wenn ich mal die Spur wechsle, ohne zu blinken. Früher, wenn mir einer ins Steuer griff, dem habe ich auf die Fresse gehauen. Das geht ja alles nicht mehr. Früher musste man noch selber lenken. Da gab es keine Geschwindigkeitsklingel. Das wird sich die nächste Generation alles gar nicht mehr vorstellen können. Mein Vater hat im Wagen geraucht. Der hat gar nicht gesehen, wo er hinfuhr. Und wir haben gekotzt hinten drin. Da hat nichts geklingelt, außer der Ohrfeige, weil die Kinder in der sozialen Hierarchie unter den Sitzen rangierten. Und Kotze auf Kunstleder, das kriegt man aus den Ritzen nicht mehr raus. In der Fahrschule haben wir dann gelernt, was die Verkehrsschilder bedeuteten, weil wir noch selber fahren mussten. Wir wussten, eine schwarze 80 im roten Kreis hieß Vollgas, weil 29 PS. Schneller ging gar nicht. Heute können die jungen Leute 250 und dann sehen die eine 80 und halten sich daran. Das wäre für uns völlig unvorstellbar gewesen. Junge Menschen fahren mitten in der Nacht 50 auf der Landstraße, weil da ein Schild stand, auf dem vor Wildschweinen gewarnt wurde. Wir sind gefahren, da wurden die Wildschweine neidisch. Wahrscheinlich fahren junge Menschen teilweise sogar 20 oder besser noch 10, damit das Wildschwein einsteigen und ein paar Meter mitfahren kann. Ja, ich weiß, wir waren Verkehrsraudis und noch heute denke ich manchmal, dass ich im Auto ein schlechter Mensch bin und eine dunkle Seite habe. Ja, wenn ich nachts um 3 vom Auftritt nach Hause fahre und bei uns auf der Landstraße, da ist 70 erlaubt, da geht's geradeaus, da ist dann auch weit und breit niemand zu sehen, da ist kein Licht, kein Mensch, kein Fahrzeug, eine ganz normale Landstraße. Und dann kommen manchmal in mir dunkle Gedanken hoch. Ich gebe es zu, dann erwische ich mich selber dabei, dass ich denke, 72 geht auch. Ich weiß gar nicht, ob so ein Elektro-Ferrari so langsam fahren kann. Und er macht künstlich Motorgeräusche. Wahrscheinlich, damit man das ganze Klingeln nicht hört. Herrlich. Na dann, gute Fahrt.
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0: Body Swims. Ein Typ wie ein Mähdrescher als Elektrofahrzeug. Hier bei WDR 2. Wir reden über alleine verreisen. Da sind wir drauf gekommen und es muss ja gar nicht der Grund des Alleinseins sein, dass man Single ist, sondern einfach, dass man mal gerne alleine sein möchte. Und wie der Erzeuger Michael erzählt, und das ist ganz spannend, manchmal ist es einfach auch günstiger, alleine zu verreisen, wenn einer einen bestimmten Wunsch hat und man kann ja nicht immer alle mitnehmen.
1: Ich bin tatsächlich auch einmal alleine nach Ägypten geflogen, eine Woche. Nicht, weil ich Single bin, ich bin verheiratet, habe zwei kleine Jungs und ja, mein Älterer letztes Jahr war schon in der ersten Klasse und so ist man ja an die Ferien gebunden. Naja, die Preise sind ja in den Ferien.

0: beiden müssten mal was zusammen machen. Da kennen wir weiß was voraus. Ja, ja, ja, gleich nach 11.
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4: Die Nachrichten mit Stefan Pössl. Guten Tag.
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4: Im Bundestag hat Kanzler Merz eine Regierungserklärung abgegeben und dabei Erleichterungen für die deutsche Wirtschaft angekündigt. Die Zeit dränge. Jeden Tag würden Unternehmen aufgeben. Grünen-Fraktionschefin Hasselmann übte scharfe Kritik.
5: Nach der Ankündigung zum Herbst der Reform haben wir alle den Winter der Enttäuschung erlebt. Und im Frühling, da haben sie sich vor allen Dingen mit sich selbst beschäftigt und sich selbst bemitleidet.
4: AfD-Chefin Weidel kritisierte unter anderem, die Bundesregierung mache mit ihrer Politik zu hohe Schulden und bewirke einen wirtschaftlichen Abschwung.
6: Das ist nicht nur Ihr Versagen, Herr Merz, sondern das Ihrer gesamten Regierung. Dafür tragen allerdings Sie die Verantwortung, weil Sie sich auf Gedeih und Verderb der linken, leistungs- und deutschenfeindlichen SPD unterworfen haben.
4: Merz sprach in seiner Rede auch über den Krieg in der Ukraine. Dabei kündigte er ein weiteres Sanktionspaket gegen Russland an. Die Deutschen geben einer Befragung zufolge mehr Geld für digitale Abos aus. Nach den Erkenntnissen einer Beratungsfirma waren es im vergangenen Jahr pro Monat im Schnitt 62 Euro. Lillie-Marie Heltscher für WDR aktuell.
7: Während die Ausgaben steigen, bleibt die Zahl der verschiedenen Abos pro Haushalt ungefähr gleich. Im Schnitt sind es 2,3 Abos. Öfter genutzt werden große Plattformen. Besonders beliebt ist Spotify. Fast alle, die Spotify abonniert haben, nutzen es mehrmals pro Woche. Über die Hälfte hört sogar mehrmals am Tag. Und noch etwas ist neu. Influencer und Content Creator mischen den Markt auf. Plattformen wie YouTube, Instagram, TikTok und Twitch haben sogenannte Creator-Abos eingeführt, die Zugang zu exklusiven Inhalten, Chatfunktionen, Emojis oder werbefreiem Konsum bieten. Verlierer des Booms sind digitale Zeitungen. Nur noch 14% gönnen sich ein Online-News-Abo, deutlich weniger als im Vorjahr.
4: Weitere Meldungen im Überblick. Mehr als 300 Einsatzkräfte von der Polizei und der Staatsanwaltschaft Mönchengladbach sind am frühen Morgen gegen mutmaßliche Betrüger vorgegangen. Sie durchsuchten Gebäude in Köln, Neuss, Dormagen, Aachen und Viersen. Hintergrund sind Fälle, in denen Betrüger sich als Polizisten oder Bankmitarbeiter ausgegeben haben, um sich Geld zu erschleichen. An den Tankstellen gibt es gerade täglich so starke Preisschwankungen wie noch nie. Laut ADAC lag die durchschnittliche Differenz bei Diesel bei 18,4 Cent pro Liter, bei Super E10 waren es 14,6 Cent. Forschende haben im Indischen Ozean einen riesigen Walfriedhof entdeckt. 7 Kilometer unter der Wasseroberfläche liegen dort die Überreste von fast 500 Walen. Manche von ihnen sind mehrere Millionen Jahre alt, teilweise von schon ausgestorbenen Arten. Laut den chinesischen Wissenschaftlern ist es der tiefste, größte und älteste bekannte Walfriedhof.
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4: Beim Fußball-Bundesligisten 1. FC Köln steht immer noch nicht fest, ob er sein Trainingsgelände im Grüngürtel ausbauen darf. Das Oberverwaltungsgericht Münster hat gestern Abend im letzten Moment die Entscheidung darüber vertagt, wegen einer neuen Stellungnahme von Naturschützern. Jochen Hilgers, WDR Köln.
8: Demnach sei der Artenschutz nicht ausreichend berücksichtigt. Konkret geht es nach WDR-Informationen um Libellen, Grashüpfer und Tagfalter. Das Oberverwaltungsgericht sieht sich nach eigener Aussage nicht in der Lage, auf die Schnelle die Stellungnahme der Kölner Naturschützer zu prüfen. Der Geschäftsführer des 1. FC Köln, Philipp Thüroff, reagierte geschockt auf die Nachricht. Der Bundesligist kämpft seit gut 15 Jahren um den Ausbau seiner Trainingsmöglichkeiten.
4: Das war WDR aktuell.
9: Dankeschön. Katharina Goll, guck mal eben aufs Wetter. Hallo.
10: Hallo, da sehe ich ganz viele Schauer heute Nachmittag zwischen Tecklenburger Land und Ostwestfalen-Lippe, die Weser. Da sind auch ein paar kurze Gewitter möglich. Dazu werden die Wolkenlücken jetzt langsam weniger. Vom Rheinland her werden die Wolken dichter. Und heute Abend zieht dann von Belgien und den Niederlanden her langsam ein Regengebiet auf. Dazu kommen bei den Temperaturen heute in Monschau auf 15 Grad, in Lemgo auf 16 und Dormagen erreicht heute 18 Grad.
9: Dankeschön.
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9: A33 Osnabrück Richtung Bielefeld. Zwischen Osnabrück-Fledder und Hilter am Teutoburger Wald. 4 Kilometer stockend. Die 45 Dortmund Richtung Hagen. Zwischen Kreuz Castrop-Rauxel-Ost und Kreuz Dortmund-West. 10 Minuten, 4 Kilometer. Da gibt es nur einen Fahrstreifen. Die 46 Düsseldorf Richtung Wuppertal. Zwischen Wuppertal-Faresberg und Wuppertal-Oberbarmen. 10 Minuten, 6 Kilometer stockend. Die 61 Mönchengladbach Richtung Koblenz. Zwischen Kreuz-Meckenheim und Dreieck-Sinzig. Viertelstunde, 4 Kilometer. Und die A565 Bonn-Meckenheim ist zwischen Bonn-Beuel und Bonn-Auerberg in beiden Richtungen wegen Brückenarbeiten gesperrt.
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9: Es wird sehr viel Lust gemacht, das können wir nicht anders sagen. Alleine reisen ist unser Thema. Katharina und ich, wir haben es ja noch nie gemacht.
10: Nee, noch nicht.
9: Weil wir auch ein bisschen Schissbuchsen sind. Kommt dazu, Sven sagt, allein in Urlaub, also alleine ist Urlaub. Meine Frau war 3 Wochen mit den Kindern in Kur und ich allein zu Hause. Aufstehen, essen, gucken, hören, was mit wem, egal, es war wunderbar, schreibt er.
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9: Aber es hilft was gegen Angst. Ich habe gestern Aktenzeichen XY gelöst geguckt.
10: Oh, gelöst.
9: Weißt du, dann sind auch welche mal von der Straße weg, die Böses wollen. Ja, das gibt ein gutes Gefühl.
10: Dann sterben wir noch gleich besser.
9: Ja.

0: sind solche Rhythmen. Da können wir gut mit.
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0: Wir können Kino gucken.
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0: Regisseur Steven Spielberg ist wieder am Start. Er und die Aliens. Es ist ja im Kino seit 50 Jahren eine erfolgreiche Symbiose.
3: Kannst du das sagen? E.T.?
4: E.T.
0: Egal, ob es jetzt, das kann man so nachsprechen nach der Zeit. Also ob das nur E.T. war oder die unheimliche Begegnung der dritten Art. Jetzt kurz vor seinem 80. Geburtstag hat er sich nochmal mit Außerirdischen beschäftigt. In dem Film Disclosure Day, der Tag der Wahrheit, Andrea Burz.
5: Ja.
0: 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Fangen wir bei Null an. Was gibt es da?
5: Naja, es gibt erstmal zwei Hauptfiguren. Die eine ist die Wetteransagerin Margaret aus dem Fernsehen. Die wird von Emily Blunt gespielt. Und die entdeckt, dass sie plötzlich viele Fremdsprachen, wie Koreanisch, wie Russisch verstehen kann, und vor laufender Kamera fängt die dann plötzlich in einer unbekannten Sprache an zu sprechen.
6: Verstehst du, was sie sagt?
7: Das ist Kauderwelsch, ich versteh's nicht.
6: Ich schon.
5: Ja, und das ist ein Cybersicherheitsexperte gewesen, Daniel. Der kann sie verstehen und der hat einen Plan. Der hat nämlich über Jahre im Auftrag der Regierung zahlreiche digitale Informationen gesammelt, die beweisen, dass es auf der Erde bereits seit Jahrzehnten Außerirdische gibt. Und diese Informationen will er unbedingt veröffentlichen. Aber es gibt noch einen Regierungsagenten, den spielt Colin Firth mit wilder Tolle und Vollbart. Und der versucht das mit allen Mitteln zu verhindern, weil er eben befürchtet, dass es dann Chaos gibt auf der Erde.
0: Sehen wir als Zuschauer diese Beweise? Also gibt es Aliens auf der großen Leinwand?
5: Ja, also die Aliens, da gibt es ja auch immer so unterschiedliche, ja, mit den eierförmigen Köpfen und den riesigen mandelförmigen Augen, die seltsame Geräusche von sich geben. Ja, die Aliens sind hier aber Wesen, die den Menschen nicht feindlich gegenüberstehen. Man hört schon, das Ganze ist sehr spannend und für diese spannende Atmosphäre sorgt auch die Filmmusik vom mittlerweile 94-jährigen John Williams,
0: wow,
5: der ja schon, ja, sehr viele Spielberg-Filme mitgeprägt hat.
0: Also diese Musik klingt jetzt nicht tänzerisch fröhlich. Du sagst, das sind freundliche Aliens. Ist das denn ein Familienfilm?
5: Ja, aber die Aliens haben nichts mit diesem kuscheligen E.T. zu tun. Der Film ist auch erst ab 12 Jahren freigegeben. Es geht um die Frage, was wäre, wenn die Menschheit plötzlich erfährt, dass sie nicht allein im Universum ist. Das ist ja schon spannend. Also ich würde es eher als einen souverän erzählten Polit-Thriller bezeichnen mit wohldosierter und origineller Action und auch ein bisschen Humor. Ein schöner Film, ein klassischer Spielberg, würde ich sagen, 4 von 5.
0: Und die Kinder, die kleiner sind als 12, müssen zu Hause bleiben.
5: Ja, das ist, da gibt es ja die Regelung unter 12, wenn die Eltern mit dabei sind oder sonst, okay, lieb haben, dann geht das auch.
0: Disclosure Day, der Tag der Wahrheit, so heißt der neue Spielberg-Film, der in den Kinos ist. Andrea Burz, WDR 2 Kino, hat ihn vorgestellt. Ich kann es aber auch in Alienisch sagen.
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0: Soeben habe ich mit Andrea Wurz über neue Kinofilme gesprochen, Steven Spielberg, so einen Alien-Film. Ich habe einen Alien nachgemacht mit dem Geräuschewerkzeug, was ich so kann, ne? Und wie der Zuhörer Alex aus Ottibotti hat wieder was in den Papp zu brocken, heißt zu Hochdeutsch, er hat was zu meckern, Nazareth.
1: Das war jetzt gerade eindeutig nicht alienisch, das war walisch mit sehr starkem rheinischen Akzent.
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8: Um 11.30 Uhr mit Stefan Pastel. Guten Tag.
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8: Bundeskanzler Merz hat im Bundestag die Arbeit seiner Regierung erklärt. Dabei kündigte er erneut Reformen an, um die Wirtschaft zu stärken. Die Zeit dafür dränge. Jeden Tag würden in Deutschland Unternehmen aufgeben und Arbeitsplätze wegfallen. AfD-Chefin Weidel bezeichnete die Rede von Merz als Abgesang eines Gescheiterten. Die Haushalte in Deutschland geben einer Befragung zufolge immer mehr Geld für digitale Abos aus. Inzwischen sind es durchschnittlich 62 Euro im Monat. Laut der repräsentativen Studie einer Beratungsfirma nehmen Abos vor allem bei Streaming- und Gaming-Angeboten zu. Online-Nachrichten verlieren dagegen an Bedeutung. Weil die Gefängnisse in Schweden überfüllt sind, mietet das Land jetzt Zellen in Estland an. Bis zu 600 Gefangene aus Schweden sollen im Gefängnis der Stadt Tartu untergebracht werden, für mehr als 30 Millionen Euro im Jahr. Schweden hat ein Problem mit kriminellen Gangs, während in Estland viele Gefängniszellen leer sind. Die Fußballnationalmannschaft von Haiti muss vor dem WM-Auftakt noch ihr Trikot ändern. Haiti spielt sein erstes WM-Spiel am Sonntag. Die FIFA bemängelt eine Kriegsszene, die auf dem Trikot abgebildet ist. Sie zeigt eine Schlacht aus dem Jahr 1803, die zur Unabhängigkeit von Haiti führte. Das war WDR aktuell.
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9: Für Aachen und die Region mit Irene Geuer. Guten Tag. Was soll ich studieren? Also nicht ich, sondern die Schulabgänger. Die Fachhochschule Aachen lädt heute Mittag zu ihrem Campus in Jülich zum Infotag ein. Julia Küppers, wieder zwei Jülich.
10: Es gibt Kurzvorträge zu Bachelor- und Masterstudiengängen zu hören und an Infoständen kann man Fragen stellen zu Studienfinanzierung oder zu freien Plätzen in Studienwohnheimen. Die drei Fachbereiche Chemie und Biotechnologie, Medizintechnik und Technomathematik sowie Energietechnik stellen sich vor. Der Eintritt ist frei, eine Anmeldung ist nicht nötig. Ab 18 Uhr zeigen zwei Laboringenieure beim Science Circus spektakuläre Experimente von Elefantenzahnpasta bis hin zur Hörsaalrakete.
9: Gleich achtmal haben sich Diebe in den vergangenen Monaten an Windkraftanlagen rund um Geilenkirchen und über Palenberg zu schaffen gemacht. Wie die Polizei heute mitteilte, hatten sie es vor allem auf die Stromkabel abgesehen. Die Polizei vermutet, dass da Profis am Werk waren und bittet um Hinweise. Noch genau eine Woche, dann ist unser Aachener CDU-Politiker Armin Laschet Bundespräsident. Am kommenden Freitag erscheint der neue Krimi von David Safir, in dem Armin Laschet Staatsoberhaupt ist. Wolfgang Deutz, wieder zwei Aachen.
11: Wer könnte als Spitzenagent der Bundesrepublik besser geeignet sein als Armin Laschet? Das beschreibt der Autor der Miss Merkel-Krimis mit Schmunzeleffekt. Denn Armin ist heilfroh, dass er nicht Bundeskanzler wurde, sondern jetzt auf Schloss Bellevue residiert. Der Haken daran, schon am ersten Tag entdeckt er, dass genau unter ihm die Zentrale des geheimsten Geheimdienstes der Welt liegt. Und er als Bundespräsident in Wahrheit nur eine Aufgabe hat: die Welt retten.
9: Erscheinungstermin des Krimis 19.06. im Buchhandel. Und jetzt das Wetter mit Katharina Geulen. Hallo.
12: Hallo, heute gibt es zwischen Eifel und Selfkern viele Wolken und zwischendurch auch etwas Sonne. Vor allem am Nachmittag sind dann auch wieder einzelne Schauer oder Gewitter möglich. Dazu kommen wir heute auf 15 bis 19 Grad. Morgen wird es überwiegend grau, oft nass und windig bei 16 bis 20 Grad.
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13: A1 Dortmund Richtung Köln zwischen Burscheid und Köln-Niehl. 10 Minuten, 3 Kilometer nach einem Unfall. A4 Aachen Richtung Köln zwischen Kreuz Köln-West und Köln-Klettenberg. 10 Minuten, 3 Kilometer. Und die A565 Bonn-Meckenheim, die ist zwischen Bonn-Beul und Bonn-Auerberg. Ja, aus bekannten Gründen in bekannte Richtungen, nämlich alle gesperrt wegen Brückenarbeiten.
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13: Dann machst du mal einmal Geräusche, die die Norm verlassen. Ne? Wir haben gerade mit Andrea Burz über Kino gesprochen, Steven Spielberg, Aliens. Ich habe ein Alien nachgemacht. Schreibt WDR2-Hörer Erik. Nein, das sagt er.
14: So hört sich ein Alien an. Aha. Das Geräusch kenne ich. Dann ist mein Mann auch einer. Wenn der abends neben mir liegt, macht der genau die gleichen Geräusche.
13: Ach gut, dass wir die Musik dazu haben. Ne? Süß, aber einen an der Waffel. 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Oh,

0: Mauer war mit Tap Thumping, wenn du das bei Scrabble eingibst, hast du gewonnen, oder? Es ist 25 Jahre her, da gab es den sogenannten Atomkonsens.
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0: Heißt, die rot-grüne Bundesregierung legte mit den Energieunternehmen fest, wie geordnet aus der Kernenergie ausgestiegen werden kann. Da steht dann zum Beispiel drin.
2: In den kommenden Jahren sollen die deutschen Atomkraftwerke nach und nach abgeschaltet werden. Neue werden nicht mehr genehmigt.
3: Die Unterzeichnung der Vereinbarung ist kein Grund zum Jubel. Wir müssen das Ausstiegsziel der Bundesregierung akzeptieren. Aber wir stimmen ihm nicht zu,
2: sagt E.ON-Chef Ulrich Hartmann. Tatsächlich aber sind die Chefs der großen Stromkonzerne ganz zufrieden mit dem, was in zähen Verhandlungen mit der rot-grünen Bundesregierung herausgekommen ist. Eine zugesicherte Laufzeit von bis zu 32 Jahren für die deutschen Atomkraftwerke bedeutet Planbarkeit. Vor allem für die Grünen ist dieser Atomausstieg ein zentrales Projekt. Schließlich hat die Partei ihre Wurzeln in der Anti-Atomkraftbewegung.
4: Nicht nachkommen, wird die Polizei den kompletten Schienenbereich räumen.
2: Grüne sind regelmäßig bei den Protesten gegen Castortransporter aus der Wiederaufbereitungsanlage La Hague dabei. Der letzte ist 3 Monate zuvor gerade nach Deutschland gerollt.
5: Kurz hinter der deutsch-französischen Grenze heute Nacht die ersten Sitzblockaden. Mehrere hundert Demonstranten besetzten die Gleise. Für die ersten 11 Kilometer in Deutschland brauchten die 6 Castor-Behälter gut 1,5 Stunden.
2: Die Wiederaufbereitung abgebrannter Brennstäbe aus deutschen AKW wird nun ab Juli 2005 verboten. Atommüll soll künftig an den Kernkraftwerken zwischengelagert werden. Das bedeutet weniger Transporte und eine gerechtere Lastenteilung, sagt Bundeskanzler Gerhard Schröder.
6: Vor allem die Zwischenlager in Gorleben und Ahaus werden davon profitieren.
2: Aber Umweltverbänden geht dieser Atomausstieg viel zu langsam. Während im Kanzleramt der Atomkonsens unterzeichnet wird, protestieren draußen Greenpeace, BUND und Robin Wood.
7: Manchen von uns wäre ein schnellerer Ausstieg lieber gewesen,
2: räumt der grüne Bundesumweltminister Jürgen Trittin ein. Aber er betont das aus seiner Sicht positive.
7: Statt Förderung der Atomenergie ihre geordnete Beendigung. Dieser Ausstieg ist ein weltweites Signal. Kein Land steigt schneller aus der Atomkraft aus als die Bundesrepublik Deutschland.
2: Für die Opposition ist noch nicht das letzte Wort gesprochen. Unionsfraktionschef Friedrich Merz.
8: Eine verheerende Entscheidung. Die CDU-CSU wird nach dem nächsten Regierungswechsel diese Entscheidung rückgängig machen. Sie ist nicht unumkehrbar.
2: 8 Jahre später gibt es diesen Regierungswechsel und die schwarz-gelbe Bundesregierung von Angela Merkel leitet tatsächlich den Ausstieg vom Ausstieg ein. Sie verlängert die Laufzeiten der deutschen Meiler wieder, bis die Atomkatastrophe von Fukushima im März 2011 für die Kehrtwende der Kanzlerin sorgt.
9: So sehr ich mich für die Verlängerung der Laufzeiten der deutschen Kernkraftwerke eingesetzt habe, so unmissverständlich stelle ich heute fest, Fukushima hat meine Haltung zur Kernenergie verändert.
2: Im Sommer 2011 beschließt der Bundestag mit großer Mehrheit den beschleunigten Atomausstieg. 8 alte AKW werden sofort abgeschaltet. Die anderen 9 sollen bis 2023 nach und nach vom Netz gehen. SPD-Fraktionsgeschäftsführer Thomas Oppermann.
10: Das ist ein Festtag für Rot-Grün, wenn Merkel sich endgültig dem rot-grünen Atomausstieg beugt.
2: Der Ukraine-Krieg allerdings hat die Diskussion über die Nutzung von Atomenergie in Deutschland neu entfacht. Friedrich Merz, inzwischen Bundeskanzler, hält den Ausstieg nach wie vor für einen schweren Fehler, aber mittlerweile für unumkehrbar. Dieser Ausstieg begann mit dem Atomkonsens, der am 11. Juni 2001 unterzeichnet wurde. Heute vor 25 Jahren.
0: Birgit Sagemann war das über den Atomkonsens von vor 25 Jahren. Wenn ihr auf wdr2.de geht oder über unsere WDR 2 App, dann können das nochmal.

0: Zoe Wies, hättet immer Lust, ganz alleine zu verreisen. Also ohne Familie, ohne Kinder, ohne irgendwas, ganz alleine, wie der Zauberin Uschi sagt.
1: Ich bin Single und reise sehr gerne alleine, auch mal mit einer Freundin, aber auch sehr gerne alleine. Ich kann nur allen Frauen empfehlen, auch mal alleine Urlaub zu machen, weil man hat immer nette Kontakte und es ist gar nicht einsam und man braucht gar keinen Mut dazu, weil es einfach auch Spaß macht.
0: Also die Lust und der Wunsch ist bei ganz vielen da, aber es kommen auch Hinweise, weil wie der Zauberer Micha Fan sagte, ich war alleine eine Woche in Ägypten tauchen, außerhalb der Ferien, weil meine Frau gesagt hat, mach das mal, mit der ganzen Familie in den Ferien können wir uns das gar nicht leisten. Und auch Iris schreibt gerade, alleine reisen, das klingt super, aber auch das muss man sich leisten können, weil ein Einzelzimmer schließlich teurer ist als ein halbes Doppelzimmer. Auch das gehört dazu.

0: gleiten wir hinüber in die gute Stunde. Und haben zum Beispiel dabei die Fanta. Wir sind zusammen im WDR2 Musikmix mit, ich glaube, dem Hit des Sommers gerade. Der geht so voran. Bibi Rexha, Faithless. Dazu reden wir mit Thomas und Jens. Thomas gestern, ne, hat zwei Igel gepäppelt über den Winter und möchte die jetzt loswerden. Diese gute Tat werden wir vermelden hier.
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11: Die Nachrichten mit Stefan Pössl. Guten Tag.
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11: Heute finden in Nordrhein-Westfalen mehrere Aktionen zum Thema Hitze statt. Hintergrund ist, dass Euro

0: Europa sich schneller als jeder andere Kontinent erwärmt. Daniel Schwingenheuer, WDR aktuell, was ist denn geplant?
1: Es wird vor allem über eine Frage gesprochen, welche Maßnahmen können uns vor zunehmender Hitze schützen? In Bonn werden Wohnungseigentümer aufgeklärt, wie sie ihre Immobilie hitzerobust gestalten können. In Recklinghausen hat eine AG eines Gymnasiums untersucht, welche Flächen entsiegelt werden sollten. Die Ergebnisse werden heute der Stadt überreicht und in Köln findet ein Hitzespaziergang statt, bei dem kühle und schattige Orte erkundet werden. Hitze gilt als das größte klimawandelbedingte Gesundheitsrisiko in Deutschland. Laut WHO sind in den letzten 4 Jahren europaweit mehr als 200.000 Menschen an den Folgen von Hitze gestorben. Es ist der 4. Hitzeaktionstag, organisiert von einem Bündnisteam aus über 100 Partnerorganisationen.
0: Der Bundestag berät heute Nacht über schärfere Regeln für Schäden durch E-Scooter. Gemeint sind zum Beispiel Fälle, in denen ein Roller ein Auto beschädigt hat. Bisher muss dem Rollerfahrer die Schuld nachgewiesen werden, in der Praxis meist nicht möglich. Uwe Berndt, WDR Berlin, fasst zusammen, was sich ändern soll.
2: Zum einen soll die Haftung der Leute verschärft werden, die mit dem Scooter unterwegs sind. Und außerdem soll auch die Verleihfirma stärker in die Verantwortung genommen werden. Denn bisher können die sich leicht rausreden, indem sie einfach nur sagen, wir haben ja keinen Unfall verursacht, wir verleihen die Dinger nur. Natürlich gilt nach wie vor, wer einen Unfall verursacht, der ist schuld und muss für den Schaden gerade stehen. Der Unterschied ist allerdings, bisher musste man dem Fahrer oder der Fahrerin nachweisen, dass sie den Schaden verursacht hat. Und das soll umgedreht werden. Wenn so ein Vorwurf kommt, da muss der Fahrer seine Unschuld beweisen. Und wenn man nicht rausfinden kann, wer den Schaden verursacht hat, dann soll die Verleihfirma dafür gerade stehen. Die ist ja schließlich auch dagegen versichert.
0: Weitere Meldungen im Überblick. Bundeskanzler Merz hat im Bundestag die Arbeit seiner Regierung erklärt. Dabei kündigte er erneut Reformen an, um die Wirtschaft zu stärken. Die Zeit dafür dränge. Jeden Tag würden in Deutschland Unternehmen aufgeben und Arbeitsplätze wegfallen. Scharfe Kritik kam aus der Opposition. AfD-Chefin Weidel bezeichnete die Rede von Merz als Abgesang eines Gescheiterten. Ein pauschales Social-Media-Verbot für Kinder und Jugendliche hält der Deutsche Ethikrat für falsch. Er ist der Ansicht, dass damit deren Bedürfnisse, sich auszutauschen und zu informieren, nicht ausreichend berücksichtigt würden. In einer Stellungnahme für den Bundestag spricht sich der Ethikrat dafür aus, zum Schutz von Kindern und Jugendlichen die Online-Plattformen stärker zu regulieren. Die gewerkschaftsnahe Hans-Böckler-Stiftung fordert, dass mehr Beschäftigte in Deutschland nach Tarifvertrag arbeiten. Bisher tut das nur die Hälfte der Beschäftigten. Im europäischen Vergleich schneidet Deutschland damit schlecht ab. Die EU fordert von der Bundesregierung schon länger einen Plan, wie sie mehr Menschen in die Tarifbindung bekommt.
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0: Zur Lösung der Probleme mit der Bonner Nordbrücke werden momentan mehrere Möglichkeiten geprüft. Die Ergebnisse will die Autobahn GmbH in der kommenden Woche bekannt geben. Sebastian Tittelbach, WDR Bonn.
4: Denkbar wäre zum Beispiel, dass die Spuren für Fußgänger und Radfahrer freigegeben werden. Ein weiteres Szenario sieht vor, dass Autos die Brücke wieder befahren können. Möglicherweise nur langsam und nur noch mit einer Fahrspur pro Richtung. Nach Angaben einer Sprecherin der Autobahn GmbH sei davon auszugehen, dass Lkw die Strecke erst nach einem Neubau der Brücke wieder nutzen können. Die Entscheidung, welches Szenario in Frage kommt, hängt auch davon ab, wie aufwendig die Brücke dafür ertüchtigt werden müsste.
0: Das war WDR aktuell.
5: Dankeschön. Lasi Haseschmidt aus der WDR 2 Wetterredaktion hat Folgendes rausgefunden.
6: Ja, dass es auch heute zumindest im Moment noch wechselhaft ist. Also wir haben etwas Sonne, wir haben Wolken, wir haben aber auch einige Schauer und ganz vereinzelt können auch mal Gewitter mit dabei sein. Und wer jetzt denkt, oh, nur noch jetzt wechselhaft, nachher reißt es dann bestimmt auf. Nein, denn vom Rheinland her werden die Wolken im Laufe des Abends dichter und dann überquert uns so ein richtiges Regengebiet. Da haben wir nicht nur Schauer, sondern wirklich so ein schönes breites Regenband. Dazu erreicht Olpe heute 15, Solingen 17 und Dienstlaken 18 Grad. Ja, und auch morgen ist es weiterhin wechselhaft und teils schauerartig bei 12 bis 19 Grad.
5: Wie oft ich denke, es reißt bestimmt auf, ne?
6: Ja, ne.
5: Der Himmel reißt überall auf. Wie heißt das nochmal?
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5: A1, Dortmund Richtung Köln zwischen Kreuz Leverkusen und Kreuz Leverkusen West, 10 Minuten 3 Kilometer. A4, Aachen Richtung Köln zwischen Kreuz Köln West und Köln Klettenberg, 10 Minuten 3 Kilometer. A45 Hagen Richtung Gießen zwischen Meinerzhagen und Olpe, 10 Minuten 3 Kilometer. A59 Düsseldorf Richtung Köln zwischen Leverkusen-Rheindorf und Kreuz Leverkusen-West, 10 Minuten 2 Kilometer. Da ist ein Unfall passiert in der Verbindung zur A1 Richtung Euskirchen. Und die A565 Bonn-Meckenheim ist zwischen Bonn-Beuel und Bonn-Auerberg in beiden Richtungen wegen der Brückenarbeiten gesperrt.
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5: Hallo! Und da sind wir in der guten Stunde und wir haben auch tolle, gute Nachrichten und gute Dinge, die wir geregelt haben seit gestern Nachmittag. Erzähle ich euch gleich. Das ist Fantas zusammen. Komm, Baby, lass
6: mit
5: die Haare.
6: Mit Clouseau.
5: Mit Clouseau. Ja,

0: apologize. Wir sind in einer guten Stunde und wir führen das zu einem guten Ende jetzt. WDR2-Hörer Thomas aus Essen hat ja gestern geschrieben, dass er zwei Igel hat. Sherlock und Mycroft, die hat er immer im Winter gerettet, die lagen oselig vor seinem Haus. Jetzt müssten die wieder in die Natur, schreibt er, ob ihm jemand helfen könne, weil er gerade so viel um die Ohren hat. Daraufhin sind wir bei den Igelfreunden Ruhrgebiet vorstellig geworden von WDR2. Da ist Jens Weidenbach der Vorsitzende und der meinte, jawohl, das kriegen wir hin. Also klären wir das mal eben in der Dreierrunde.
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0: So wird das nämlich. Thomas und Jens, hallo nach Essen.
2: Hallo, Steffi.
3: Hallo.
0: Thomas, fangen wir mit dir an. Wo sind denn die beiden Schätzchen jetzt?
2: Die sind in einem kleinen Gehege noch im Wohnzimmer der ehemaligen Wohnung meiner Mutter. Die ist letztes Jahr verstorben. Ich musste die noch ausräumen. Da hatte ich jetzt so einen Platz für die geschaffen, wo die in Ruhe überwintern konnten.
0: Jens, was musst du über Sherlock und Mycroft wissen, bevor du die beiden abholst?
3: Ja, das Gewicht wäre wichtig, um festzustellen, ob sie vom Grunde her auswilderungsfähig sind. Und darüber haben wir gestern aber auch schon gesprochen.
0: Was müssen die denn sein, damit die auswilderungsfähig sind?
3: Also man sollte so sagen, mindestens 600, 700 Gramm. Und die haben beide deutlich erreicht.
0: Jens, was macht ihr mit den beiden, wenn ihr lieber Thomas holt?
3: Ja, wir haben zwei schöne Auswilderungsplätze rausgesucht. Einen in Essen-Frillendorf und einen in Essen-Kupferdreh. Und wir machen immer eine sogenannte kontrollierte Auswilderung, in denen die Igel für einige Tage in einem Freigehege gehalten werden, dort an ein Schlafhaus und eine Futterstelle gewöhnt werden. Und nach wenigen Tagen wird dann das Freigehege geöffnet und der Igel kann dann selber entscheiden, ob er weiterhin in das Schlafhaus und die Futterstelle zurückkehrt. Das machen die auch durchaus häufig, aber in der Regel wandern die auch relativ zeitnah ab und suchen sich eine eigene Unterkunft.
0: Boah, Thomas, das ist natürlich wichtig zu wissen, wie sehr hast du die beiden verwöhnt?
2: Ja, natürlich. Also in der Regel habe ich sie erstmal in Ruhe gelassen. Ich habe erstmal geguckt, Winter, kalt, ausgehungert. Ich habe Zeitungspapier zusammengeknüllt, dass die sowas haben wie so ein Nest, so als Laubersatz, Laubhaufenersatz. Zunächst mal in einen großen Pappkarton. Dann habe ich so ein kleines Häuschen aus Holz gebaut. Und da, denke ich, fühlen die sich ganz wohl. Da können die drin rumwuseln, können sich das da zurechtmachen. Und zur Ernährung habe ich denen immer ein Schälchen Wasser hingestellt und Katzenfutter.
0: Jens, hat Thomas das richtig gemacht, was er erzählt hat?
3: Ja, also in jedem Fall. Man muss natürlich, bevor man einen Igel aufnimmt, das Tierschutzgesetz beachten. Aber ich habe gestern mit Thomas eben auch schon darüber gesprochen. Er hat die Igel in einem ja hilflosen Zustand gefunden. Ja, und er hat sie aufgenommen. Und dafür herzlichen Dank an Thomas, dass er sich daran getraut hat.
0: So, und ihr beide kommt dann heute irgendwie zusammen oder morgen, weil ihr das ja ehrenamtlich macht, lieber Jens. Und dann kommen Sherlock und Mycroft in diese High-End-Herberge. Anders kann man es nicht sagen beim Auswildern. Herzlichen Dank, ihr alle seid unser Team des Tages. Igel Pflegevater Thomas Jens von den Igelfreunden in Essen und die beiden Igel auch noch dabei. Alles unser Team des Tages. Danke, dass wir hier helfen konnten an der Stelle. Danke fürs Melden.
2: Danke auch von mir. Vielen Dank.
3: Danke auch von mir.
0: Guck mal, da haben wir doch eine Win-Win-Win-Situation. Liebe Grüße ins Ruhrgebiet. Danke.
3: Alles Gute.
0: Ciao.
2: Alles Gute, danke.
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9: Um 12.30 Uhr mit Stefan Pössl. Guten Tag.
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9: Europa muss seine Bürger nach Einschätzung der Weltgesundheitsorganisation besser vor Hitze schützen. Der Kontinent erwärme sich durch den Klimawandel schneller als jeder andere. Laut WHO sind in den vergangenen 4 Jahren europaweit mehr als 200.000 Menschen an den Folgen von Hitze gestorben. Am heutigen Hitzeaktionstag finden in ganz Deutschland Veranstaltungen zum Thema statt. Ein pauschales Social-Media-Verbot für Kinder und Jugendliche hält der Deutsche Ethikrat für falsch. Er ist der Ansicht, dass damit deren Bedürfnis, sich auszutauschen und zu informieren, nicht ausreichend berücksichtigt würde. In einer Stellungnahme für den Bundestag spricht sich der Ethikrat dafür aus, zum Schutz von Kindern und Jugendlichen die Online-Plattformen stärker zu regulieren. Wegen überfüllter Gefängnisse in Schweden mietet das Land jetzt Zellen in Estland an. Bis zu 600 Gefangene aus Schweden sollen in der Stadt Tartu untergebracht werden. Schweden hat ein Problem mit kriminellen Gangs, während in Estland viele Gefängniszellen leer sind. Forschende haben im Indischen Ozean einen riesigen Walfriedhof entdeckt. 7 Kilometer unter der Wasseroberfläche liegen dort die Überreste von fast 500 Walen. Manche von ihnen sind mehrere Millionen Jahre alt, teilweise von schon ausgestorbenen Arten. Das war WDR aktuell.
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10: Für Aachen und die Region mit Benedikt Herz. Schönen guten Tag. Gleich 8-mal haben sich Diebe in den vergangenen Monaten an Windkraftanlagen rund um Geilenkirchen und Übach-Palenberg zu schaffen gemacht. Laut Polizei hatten sie es vor allem auf die Stromkabel abgesehen. Und das war eine sehr gefährliche Angelegenheit, sagt eine Polizeisprecherin dem WDR. Die Ermittler vermuten deshalb, dass da Profis am Werk waren. Es werden Zeugen gesucht. Wirseln setzt auf die Sonne. Die Stadt investiert in mehr Solarenergie. 7 städtische Gebäude werden umgerüstet. Wolfgang Deutz, WDR 2 Wirseln.
11: Finanzieller Vorteil für die Stadt. Das Land beteiligt sich im Rahmen eines Förderprogramms mit 95% an den Kosten. Wirseln müsste aus eigener Tasche nur etwa 50.000 Euro bezuschussen. Um die Sonnenernte möglichst effektiv zu gestalten, sollen alle Anlagen mit einem Batteriespeicher ausgestattet werden, sodass der Solarstrom auch später noch genutzt werden kann. Zum Beispiel nachts, wenn die Sonne nicht mehr scheint. Insgesamt sollen so mehr als 280.000 Kilowattstunden Strom erzeugt werden. Das entspricht in etwa der Menge, die 66 Vier-Personen-Haushalte jährlich benötigen.
10: Wenn ihr eure Yoga-Beweglichkeit schon immer mal einem breiteren Publikum vorstellen wolltet oder schon immer der Teilzeit-Clown wart, dann solltet ihr euch unbedingt beim Stadttheater in Aachen melden. WDR2-Reporter Jan Kumpmann, warum das?
12: Sagen wir es so, es könnte märchenhaft werden. Denn das Aachener Stadttheater sucht Mitglieder für einen Bewegungschor, der ab November im Märchen Tischlein deck dich zum Einsatz kommen soll. Hobbytänzer, Streetdance-Crews, alles was tanzen kann, wird gesucht. Das Alter spielt keine Rolle. Auch Menschen mit körperlichen Einschränkungen können mitmachen. Es sollen die Bewohner eines Dorfes gespielt werden. Aber Text muss nicht gelernt werden.
10: Und das Wetter aktuell bei 16 Grad in Erkelenz und 12 in Simmerath. Katharina Grollen aus der WDR 2 Wetterredaktion. Wie wird's heute noch?
13: Hallo, am Nachmittag werden die Wolken zwischen Eifel und Selfkant langsam dichter und auch einzelne Schauer sind möglich bei 15 bis 19 Grad. Heute Abend zieht dann von Belgien her länger anhaltender Regen auf. Morgen frischt der Wind nochmal auf und es fällt häufiger Regen bei 16 bis 20 Grad.
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14: A1 Dortmund Richtung Köln zwischen Kreuz Leverkusen und Kreuz Leverkusen West 10 Minuten 2 Kilometer. Die 4 Olpe Richtung Aachen zwischen Kreuz Köln Ost und Kreuz Köln Süd 4 Kilometer stockend. Die 45 Hagen Richtung Gießen zwischen Meinerzhagen und Olpe 10 Minuten 5 Kilometer stockend. Da muss nach einem Unfall die Mittelleitplanke repariert werden. Die 59 Düsseldorf Richtung Köln zwischen Leverkusen Rheindorf und Kreuz Leverkusen West 10 Minuten 2 Kilometer. Und die A565 Bonn-Meckenheim. Die ist ja zwischen Bonn-Beuel und Bonn-Auerberg gesperrt, weil die Brücke kaputt ist. 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
14: Da ist er, guten Morgen, guten Tag. Da sind Schüler, die joggen gerade von Leverkusen nach München. 40 Schülerinnen und Schüler von der Gesamtschule Leverkusen-Schlebusch. Das ist ein Staffellauf, die tun da ein paar Tage drüber. Und ein Spendenlauf. Das heißt, jeder läuft 5 Kilometer, da ist der Nächste dran. Und so läppern sich diese 580 Kilometer zusammen. Wie weit die sind, das besprechen wir. Wir sind verabredet mit den Bullis von unterwegs. Schönen guten Tag zusammen.

0: Einzige Motivationsmusik, Linkin Park, oder?
1: Hervorragend, ja, das war super.
0: Denn Thorsten gehört zu einem Projekt, das heißt seit vielen Jahren so.
2: Die Karawane.
0: Der Sultan der Dosch. Und so ist es auch. Dahinter verbirgt sich Folgendes. 40 Schülerinnen und Schüler von der Gesamtschule Leverkusen-Schlebusch, die joggen sozusagen von Leverkusen nach München. Das sind knapp 600 Kilometer. Und sie machen das als Staffel. Jeder so, wie er kann. Immer so grob 100 Kilometer pro Staffel am Tag. Dann werden abends Zelte aufgebaut, geschlafen. Dann wird der ganze Bums morgens wieder abgebaut. Und weiter geht's. Für die gute Sache, das ist ein Spendenlauf. 6 Bullis sind dabei und eben Lehrer Thorsten. Hallo, lieber Thorsten.
1: Hallo Steffi.
0: So, ihr seid gerade in Rothenburg ob der Tauber. Der Herr Lehrer macht sich eine gemütliche Zeit, oder wie müssen wir uns das vorstellen?
1: Ja, genau. Ich bin gerade am Kaffee trinken. Naja, wir haben gerade die erste Etappe hinter uns. Knapp 10 Kilometer sind die Schüler gelaufen. Und dann haben wir dieses schöne Rothenburg. Da haben wir gesagt, wir machen einen kurzen Stopp. Und in einer Viertelstunde geht es dann gleich weiter Richtung Bissingen, Richtung München.
0: Wie kriegt ihr da Geld zusammen mit als Spenden?
1: Ja, die Schülerinnen und Schüler, die sammeln bei Onkel, Tante, Oma und Opa, sammeln die Sponsoren und die bekommen pro gelaufenen Kilometer, bekommen die dann Spendengeld, sodass wir die letzten Jahre ja, 10.000 bis 12.000 Euro zusammenlaufen.
0: Wahnsinn. 40 Schülerinnen und Schüler zwischen 12 und 17. Anna ist 17, auch dabei. Hi Anna.
3: Hallo.
0: Anna, die 10 Kilometer von heute hast du rum. Wie geht's dir?
3: Ja, mir geht's gut. Die Beine sind ein bisschen schwer, aber noch ist alles okay.
0: Aber du bist ja noch nicht fertig für heute, ne? Was steht da noch an? Du machst nochmal?
3: Naja, wir laufen nochmal 10 Kilometer, aber die anderen, also wir sind gerade zu dritt die ersten 10 gelaufen und wir haben ja noch 3 im Auto und dann laufen die wahrscheinlich die zweiten 10.
0: Wie gut ist das organisiert? Wie müssen wir uns das vorstellen?
3: Das ist schon sehr gut organisiert. Also jeder Stopp, jedes Sightseeing, was man machen kann, ist irgendwie alles sehr, sehr gut organisiert und geplant.
0: Gib mir mal die Roberta, die ist 15, die ist auch noch bei dir.
3: Ja, genau.
0: Anna, toi, toi, toi, von
4: Hallo.
0: Daher. Hallo, Roberta, du hast auch schon die 10 fertig heute.
4: Ja, genau. Das waren knapp 10, ja.
0: Dass das seit vielen Jahren so ein tolles Ding ist, was eure Schule da macht. Was ist da für dich Besonderes dran, dabei zu sein?
4: Also das ist das erste Mal jetzt für mich und ich finde es einfach toll, dass wir so viele Sachen an einem Tag einfach schaffen und einfach, dass wir zusammen am Ziel jetzt hinausarbeiten und zum Beispiel für mich, das ist das erste Mal, dass ich so weit laufe und dass ich jetzt einfach mit so vielen zusammen machen darf, finde ich einfach super. Es ist einfach ein tolles Erlebnis.
0: Jetzt sag mal, wie die Nächte sind im Zelt mit 40 anderen, hey ho, let's go.
4: Ja, die Zelte, wir haben jetzt insgesamt 4 Stück gehabt, wobei doch 5 und da teilen wir einfach 2 Zelte für die Mädels und 2 für die Jungs. Mhm. Die Organisation ist auch eigentlich super. Alle schaffen das, den Platz da zu bleiben. Kein Schalt, nichts. Also eigentlich wirklich super.
0: Dann sagen wir toi, toi, toi, dass ihr euch nicht wehtut, dass ihr das schafft natürlich, dass ihr gut schlaft.
4: Ja, klar.
0: Und dass ihr am Sonntag dann heile wieder in Leverkusen ankommst. Der Westen ist stolz auf euch. Liebe Grüße an Thorsten und an Anna auch und an die anderen Mitstreiter da
4: Vielen
0: bei euch im
4: Dank,
0: Bus.
4: Ja.
0: Tschüss,
4: danke
0: schön. Ciao.
4: Tschüss.
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Alex Warren, Fever Dream.

0: Also wir sind schon beflaggt hier bei WDR 2, kann man nicht anders sagen.
1: Du, die Conny hat die alten Wimpel alle aus ihrem Keller geholt. Es riecht ein bisschen muffig im Nachbarstudio.
0: Ja, das haben wir auch schon. Sie hat auch gesagt, sie würde alles wieder mitnehmen, aber da ist es bei geblieben. WM-Eröffnung heute Abend.
1: 5 Wochen bleibt der Muff jetzt im WDR 2 Studio, aber auf dem Platz wird es hoffentlich frischer. Ja, WM-Eröffnung in Mexiko. Es heißt ja, zumindest hat das gestern Thomas Hitzlsperger zu mir im WDR 2 Mittagsmagazin gesagt, 3 Länder, in denen gespielt wird,
0: ja.
1: 3 Stimmungen für diese WM. Und da ja heute nun mal in Mexico City der Auftakt für dieses gigantische Event ist, schauen wir doch mal, wie die Fußballtemperatur und Laune gerade in Mexiko so ist.
0: Ja, und dann ist Marlies Schaum umrahmt von allen möglichen.
1: Von Muff.
0: Und das wird man hoffentlich nicht hören.
1: In Mexiko ist schöner, glaube ich.
0: Tschüss.

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10: Die Nachrichten mit Stefan Pössl, guten Tag.
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11: Mit dem Gebäudemodernisierungsgesetz ziehen wir einen Schlussstrich unter eine Politik des Misstrauens.
10: Bundeswirtschaftsministerin Reiche hat ihren Entwurf zum Gebäudemodernisierungsgesetz im Bundestag verteidigt. Das soll das viel diskutierte Heizungsgesetz der Ampelregierung ablösen. In Zukunft sollen doch wieder neue Öl- und Gasheizungen eingebaut werden dürfen, aber die Brennstoffe müssen schrittweise Biogas bzw. Öl sein. An Katrin Mellmann, WDR Berlin.
12: Das aktuell noch gültige Gesetz verlangt dagegen, dass neu eingebaute Heizungen zu 65% mit erneuerbaren Energien betrieben werden müssen. Diese Regelung soll künftig entfallen. Außerdem gibt es kein Verbot von Gas- und Ölheizungen ab 2045 mehr. Kritiker befürchten, dass Deutschland dadurch seine Klimaziele im Gebäudesektor verfehlt. Die Grünen im Bundestag halten das Gesetz für verfassungsrechtlich.

0: problematisch und sehen die Klimaziele gefährdet. Auch aus den Bundesländern kommt Kritik, unter anderem, weil es nicht praxistauglich sei. Allerdings ist das neue Gebäudemodernisierungsgesetz in der Länderkammer dem Bundesrat nicht zustimmungspflichtig.
1: Der Deutsche Ethikrat ist gegen ein Social-Media-Verbot für Kinder und Jugendliche. Darüber wird schon länger diskutiert. Einige Politiker fordern das, um Minderjährige vor Gefahren im Internet zu schützen. Der Ethikrat sagt aber, ein Verbot würde die Kinder und Jugendlichen zu sehr in ihrem Informations- und Kommunikationsbedürfnis einschränken. Nicole Markwald, WDR Berlin.
2: Stattdessen empfiehlt der Deutsche Ethikrat ein sogenanntes risikobasiertes Schutzkonzept. Das soll neben den sozialen Medien auch andere digitale Angebote betrachten, wie Chatbots oder Bildgeneratoren. Grundsätzlich empfiehlt der Rat, digitale Räume dringend jugendfreundlicher zu gestalten. Vorgaben, die Gefahren für Kinder und Jugendliche reduzieren sollen, müssten effektiver umgesetzt werden. Auch Anbieter sollten stärker in die Pflicht genommen werden.
1: Weitere Meldungen im Überblick. Europa muss seine Bürger nach Einschätzung der Weltgesundheitsorganisation besser vor Hitze schützen. Der Kontinent erwärme sich durch den Klimawandel schneller als jeder andere. Laut WHO sind in den vergangenen 4 Jahren europaweit mehr als 200.000 Menschen an den Folgen von Hitze gestorben. Am heutigen Hitzeaktionstag finden in ganz Deutschland Veranstaltungen zum Thema statt. Im Bundestag geht es heute Nacht um strengere Regeln für Schäden durch E-Scooter. Die Bundesregierung will Anbieter und Nutzer der Elektroroller stärker in die Pflicht nehmen. Für Fahrer soll die Schuldvermutung gelten. Sie müssen nachweisen, nicht für einen Schaden durch ihren Roller verantwortlich zu sein. Findet sich der Fahrer nicht, sollen die Anbieter haften. Die lehnen das Gesetz ab. Die Haushalte in Deutschland geben einer Befragung zufolge immer mehr Geld für digitale Abos aus. Inzwischen sind es durchschnittlich 62 Euro im Monat. Laut der repräsentativen Studie einer Beratungsfirma nehmen Abos vor allem bei Streaming- und Gaming-Angeboten zu. Online-Nachrichten verlieren dagegen an Bedeutung.
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1: In Hürth gibt es heute eine Aktion für mehr Verkehrssicherheit. 1 Jahr nach dem schweren Unfall, bei dem der Schulbegleiter Luis Paulo und eine 10-jährige Schülerin ums Leben kamen. Monika Steinhaus für WDR aktuell.
4: Die Luis-Paulo-Stiftung übergibt 930 Warnwesten an alle 11 Hürther Grundschulen. Die Westen tragen das Gesicht des getöteten Schulbegleiters und sollen bei Ausflügen, Fahrradtagen und auf dem Schulweg für mehr Sichtbarkeit sorgen. Die Stiftung wurde von seiner Familie nach dem tödlichen Unfall gegründet und finanziert Projekte für Kindersicherheit. An der Karl-Orff-Grundschule, wo Luis Paulo gearbeitet hat, findet den ganzen Tag über, kurz nach dem Jahrestag des Unfalls, außerdem ein Verkehrssicherheitstag statt.
1: Das war WDR aktuell.
5: Und da ist er, mein Lieblings-Lars Schmidt. Aus der WDR 2 Wetterredaktion. Hallöchen, guten Mittag.
6: Hallöchen, meine Lieblings-Marlies-Schauben. Wie viele Lars kennst du? Das klären wir nach dem Wetter. Wir haben momentan ein altbekanntes Bild, möchte ich fast meinen. Wechselhaftes Wetter. Viele, viele einzelne kleine Schauer, die durchziehen. Und aus Westfalen-Lippe ist auch mal ein Gewitter mit dabei. Das ändert sich zum Abend hin, allerdings nicht ins Trockene, sondern dann zieht Regen rein. Und zwar ein breiteres Regenband aus Richtung Niederlande. Kommt das dann an, dann kann es auch mal kräftiger regnen. Die Temperaturen erreichen vorher am Nachmittag in Paderborn 16. In Soest 17 und in Oberhausen 18 Grad. Ja, und auch morgen wird es ähnlich. Die meiste Zeit ist es bewölkt. Dann gibt es immer mal wieder so ein bisschen Regen bei 12 bis 19 Grad. Dazu weht der Wind stark durch.
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5: Hier sind die Staus mit den längsten Wartezeiten. A1 fängt an, Dortmund Richtung Köln. Zwischen Kreuz Leverkusen und Kreuz Leverkusen West 10 plus 2 Kilometer Stau. A40 Duisburg Richtung Venlo zwischen Mörszentrum und Neukirchen Flühen. 10 Minuten länger als sonst, an der Stelle 3 Kilometer. Die A57 Krefeld Richtung Köln, die ist zwischen Köln-Worringen und Köln-Chorweiler nach einem Unfall gesperrt. A516, Abzweig Oberhausen, da gibt es zwischen Kreuz Oberhausen und Oberhausen-Eisenheim 3 Kilometer Stau. Und die A565 Bonn-Meckenheim ist immer noch zwischen Bonn-Beuel und Bonn-Auerberg in beiden Richtungen wegen Brückenarbeiten gesperrt. Kommt gut durch, gute Fahrt.
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5: Mit Marlies Schaum, ja. Und mit nur einem Lars Schmidt, oder?
6: Ja.
5: Ich kenne keinen anderen Lars Schmidt.
6: Ja, deswegen bin ich dein Lieblings-Lars Schmidt.
5: Der ist so schlau, der Junge, ne? Ah, und ihr seid alle meine Lieblings-WDR2-Hörerinnen und Hörer.
6: Oh.
5: Willkommen.
6: Meine auch.
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0: Boah, ist das krass. Wenn man bei so einem Song sentimental wird, wenn man sich dran erinnert, wie das war. Mit 18, boah, habe ich nicht auf Liquido abgegangen. Narkotik hier im WDR 2 Mittagsmagazin. Ich habe was Lustiges heute gelernt, nämlich, dass das Eröffnungsspiel heute Abend, also Mexiko gegen Südafrika, dass das genauso heute auf den Tag schon mal stattgefunden hat. Vor 16 Jahren. Wirklich auf den Tag genau, damals zur Eröffnung der Fußball-WM in Südafrika. Irre, oder? Und ihr wisst es auch vielleicht inzwischen, dass die meisten Spiele, jetzt der neuen, aktuellen WM ja heute abpfiff, ne, und so, dass das heute, die meisten finden in den USA statt. Aber eben das große Mega-Gigaspiel zur Eröffnungsfeier in Mexico City. Große Eröffnungsfeier mit Shakira, dann das Spiel. Und gestern haben wir allerdings gehört von Ex-Nationalspieler Thomas Hitzlsperger, die WM-Stimmung sei an allen drei Austragungsländern irgendwie unterschiedlich. Und da fragen wir doch lieber nochmal nach. Anne Dämmer, WDR 2 Mexico City, wie ist denn gerade so die Fußballlaune in Mexiko?
1: Ja, seit einigen Wochen sieht man überall WM-Werbung und Deko, die grün-weiß-roten Mexiko-Flaggen. Und seit Monaten schon sind vor allem Kinder und Jugendliche im grünen Trikot auf den Straßen unterwegs. Und wer noch keins hat, kann inzwischen an allen Straßenecken Trikot-Imitationen kaufen. Fanartikel füllen die Märkte und Läden und selbst Hunde laufen im Team-Trikot an der Leine. Die ganze Stadt wird aufgehübscht. Bis gestern wurde noch fleißig in den Metrostationen gemalt und gestrichen. Es werden frische Blumenbeete gepflanzt und es gibt auch tatsächlich eine neue Fahrrad- und Fußgängerstrecke, die Richtung Stadion führt und die wurde schon eingeweiht. La pelota vuelve a casa, der Ball kehrt zurück nach Hause. Das ist in diesen Tagen ein geflügelter Satz, den man überall hört.
0: Ja, und in das Stadion heute Abend in Mexico City, da passen gut 84.000 Menschen rein. Aber können sich das auch viele Mexikaner vor Ort leisten? Also die Tickets sind ja nicht gerade billig.
1: Die wenigsten Mexikanerinnen und Mexikaner werden die Spiele tatsächlich in den Stadien anschauen können. Die Mehrheit der Bevölkerung arbeitet im informellen Sektor, das heißt verkauft auf den Straßen Essen oder Blumen. Und der Mindestlohn liegt derzeit bei umgerechnet so ungefähr 470 Euro monatlich. Das heißt, für das Eröffnungsspiel liegen die Preise bei mindestens 320 Euro. Nach oben ist alles offen. Nur mal zum Vergleich, bei der WM 2022 in Katar kosteten die Eintrittskarten für das Eröffnungsspiel nur ein Drittel oder sogar nur halb so viel.
0: Das heißt, die Fußballbegeisterten stürzen sich dann in Mexiko auch aufs Public Viewing?
1: Es gibt ein großes Fanfest auf dem zentralen Platz, dem Zócalo. Dort wurde eine riesen Leinwand aufgebaut. Allerdings protestieren hier gerade die Lehrerverbände seit Wochen lautstark für höhere Gehälter und Renten und haben viele Zugänge besetzt. Aber alle Stadtteile haben Public Viewing-Leinwände eingerichtet. Insgesamt 18 Riesenleinwände sind über die gesamte Stadt verteilt. Voraussichtlich wird auch die mexikanische Präsidentin Claudia Sheinbaum das Eröffnungsspiel an einem dieser Orte anschauen.
0: Wieso ist die nicht im Stadion?
1: Ja, Sheinbaum hat ihr Ticket nämlich an eine junge Frau aus Veracruz verschenkt, statt selbst ins legendäre Aztekenstadion zu gehen, in dem nun schon ja tatsächlich die dritte WM-Eröffnung stattfindet.
0: Wahnsinn. Da geht's los. Heute Abend um 21 Uhr unserer Zeit ist Anpfiff. Mexiko gegen Südafrika. Und dann geht's richtig los mit der Fußball-Weltmeisterschaft 2026.

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0: Marc Forster, 28. Juni, da ist er in Dortmund, präsentiert von WDR 2. 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Ich habe schon die ganze Vorrunde fertig getippt, aber wenn ihr wollt, könnt ihr langsamer starten.
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0: Tja, es ist wirklich die größte Fußball-Weltmeisterschaft aller Zeiten. 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Wer am besten tippt, bekommt von uns 2 herrliche VIP-Tickets für ein Bundesligaspiel im Westen nach Wahl und 2 WM-Trikots eurer Wahl. Ja, toll. Also vielleicht, ich habe da kein Glück, ne? Ich habe da nie Glück. Platz 2 bis 11, immerhin, für die besten Tipprunden gibt es auch WM-Trikots, die ihr euch aussuchen könnt. Und damit ihr euch einstimmen könnt, hier kommt Svens Tipp für den heutigen Spieltag.
2: Okay Leute, los geht es mit Mexiko gegen Südafrika. Man könnte auch sagen, Speedy Gonzales.
3: Eine Speedy Gonzales, de los tres.
2: Ja, also dieser Speedy macht den Waka Waka. So klang das in Südafrika, aber jetzt sind wir eben im Aztekenstadion auf über 2000 Meter Höhe und Mexiko ist für mich klarer Favorit. Nach der Eröffnungsshow werden die abgehen. Ja, sage ich doch. Mein erster Tipp bei Alle gegen Pistor in der WM-Edition, Mexiko gegen Südafrika, 2-1. Macht herzlich gerne mit.
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7: Um 13.30 Uhr mit Stefan Pössl. Guten Tag.
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7: Bundeswirtschaftsministerin Reiche hat ihren Entwurf zum Gebäudemodernisierungsgesetz im Bundestag verteidigt. Neue Öl- und Gasheizungen sollen wieder eingebaut werden dürfen. Allerdings müssen ihren Brennstoffen schrittweise Biogas und Bioöl beigemischt werden. Kritiker befürchten, dass Deutschland so seine Klimaziele im Gebäudesektor verfehlt. Ein pauschales Social-Media-Verbot für Kinder und Jugendliche hält der Deutsche Ethikrat für falsch. Er ist der Ansicht, dass damit deren Bedürfnis, sich auszutauschen und zu informieren, nicht ausreichend berücksichtigt würde. In einer Stellungnahme für den Bundestag spricht sich der Ethikrat dafür aus, zum Schutz von Kindern und Jugendlichen unter anderem die Online-Plattformen stärker zu regulieren. In Reutlingen in Baden-Württemberg sind alle Menschen nach dem großen Stromausfall wieder am Netz. Ein Unfall an einem Umspannwerk hat der Anfang der Woche zu dem Ausfall in weiten Teilen von Reutlingen geführt. Die Polizei geht von Brandstiftung aus. Mit einer großen Eröffnungsparty fängt heute Abend in Mexiko-Stadt die Fußball-WM der Männer an. Um 21 Uhr deutscher Zeit wird dann das Auftaktspiel zwischen Mexiko und Südafrika angepfiffen. Die WM findet auch in den USA und Kanada statt. Das war WDR aktuell.
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8: Für Aachen und die Region mit Benedikt Herz. Schönen guten Tag. Gleich 8-mal haben sich Diebe in den vergangenen Monaten an Windkraftanlagen rund um Geilenkirchen und Übach-Palenberg zu schaffen gemacht. Laut Polizei hatten sie es vor allem auf die Stromkabel abgesehen. Und das war eine sehr gefährliche Angelegenheit, sagt eine Polizeisprecherin. Die Ermittler vermuten deshalb, dass da Profis am Werk waren. Es werden Zeugen gesucht. Hohen Besuch gibt's heute bei uns in der Region. Bundespräsident Steinmeier besucht den niederländischen König Willem-Alexander in der Provinz Limburg. Beide schauen sich ein Kolleg in Sittard an. Dabei geht's unter anderem um die grenzüberschreitende Zusammenarbeit. Und nachher besuchen die beiden Staatsoberhäupter außerdem noch das NATO-Hauptquartier in Brunsum. Mitten am helllichten Tag ist am Dienstag ein Jugendlicher in Düren in einem Park angegriffen worden. Der 15-Jährige hatte auf einer Bank gesessen, als drei Jugendliche auf ihn zugekommen sind und ein Messer gezogen haben. Dabei wurde der 15-Jährige am Bein verletzt. Die Polizei sucht jetzt Zeugen, die Dienstagmittag rund um den Park an der Olefstraße in Düren was Verdächtiges beobachtet haben. Wenn ihr eure Yoga-Beweglichkeit schon immer mal einem breiteren Publikum vorstellen wolltet oder schon immer mal der Teilzeit-Clown wart, dann solltet ihr euch unbedingt beim Stadttheater in Aachen melden. WDR2-Reporter Jan Kumpmann, warum das?
9: Sagen wir es so, es könnte märchenhaft werden. Denn das Aachener Stadttheater sucht Mitglieder für einen Bewegungschor, der ab November im Märchen Tischlein deck dich zum Einsatz kommen soll. Hobbytänzer, Streetdance-Crews, alles, was tanzen kann, wird gesucht. Das Alter spielt keine Rolle. Auch Menschen mit körperlichen Einschränkungen können mitmachen. Es sollen die Bewohner eines Dorfes gespielt werden. Aber Text muss nicht gelernt werden.
8: Und wir schauen noch aufs Wetter in Aachen und der Region. Die bunte Wundertüte bleibt. Katharina Geulen aus der WDR2-Wetterredaktion hat die Infos. Schönen guten Tag.
10: Hallo, am Nachmittag werden die Wolken zwischen Eifel und Selfkant langsam dichter und auch einzelne Schauer sind möglich bei 15 bis 19 Grad. Heute Abend zieht dann von Belgien her länger anhaltender Regen auf. Morgen frischt der Wind nochmal auf und es fällt häufiger Regen bei 16 bis 20 Grad.
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12: Ist ordentlich los auf den Straßen? Ist ordentlich los. Ist ordentlich was los auf den Straßen? Um 14:04 auf der A2 zum Beispiel Dortmund Richtung Hannover. Zwischen Herzebrock, Klarholz und Reda-Wiedenbrück. Da dauert es 20 Minuten länger als sonst, bis ihr da durch seid. 5 Kilometer Stau, da gab es einen Unfall. A4 Aachen Richtung Köln, zwischen Frechen-Nord und Köln-Klettenberg eine Viertelstunde länger, 6 Kilometer Stau. Für Lastwagen ab 7,5 Tonnen ist übrigens die Autobahn ab Klettenberg gesperrt. Deshalb gibt es auch Stau auf den Umleitungen. A46 Düsseldorf Richtung Wuppertal, zwischen Wuppertal-Faresbeck und Wuppertal-Wichlinghausen. Da gibt es eine Baustelle, dadurch 20 Minuten länger für euch, 6 Kilometer. Stau. Die A57 Krefeld Richtung Köln, die ist zwischen Köln-Worringen und Köln-Chorweiler gerade gesperrt. Da gab es einen Unfall und momentan ist dort ein Rettungshubschrauber im Einsatz. Die A565 Bonn-Meckenheim ist zwischen Bonn-Beuel und Bonn-Auerberg in beiden Richtungen wegen Brückenarbeiten gesperrt. Kommt gut durch und ihr wisst ja, alle Staus, egal wie lang, kommt ihr jederzeit ganz frisch und aktuell in unserer WDR2-App.
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12: Was für ein schöner Donnerstag. Schön, dass ihr da seid.

0: Snap.
1: Rosalind. Im WDR2-Mittagsmagazin. Ist ja schon so, dass, wenn es im Bundestag so debattenmäßig heftig zugeht, dass die sich untereinander ordentlich anpöbeln.
2: Ich habe es in meiner Rede erwähnt. Wahrscheinlich haben sie da gerade Klebstoff angerührt oder Klebstoff geschnüffelt.
3: Weil sie das, was ich hier Richtiges sage, nicht ertragen können. Das ist ihre Dummheit.
4: Dann aber ist Lügenkanzler Scholz weniger schädlich für Deutschland als Kriegskanzler Merz.
1: So machen die das untereinander. Aber wenn jetzt einer von uns den Kanzler als Lügenkanzler bezeichnen würde oder Lügenfritz, dann können wir dafür belangt werden. Also Politiker und Politikerinnen, die sind seit ein paar Jahren strafrechtlich besser geschützt als wir anderen so. Aber die Justizminister der Länder werden wohl darüber beraten, ob man das ändern sollte. Philipp Rayon, WDR2-Rechtsexperte. Was würde denn dafür sprechen, diesen besonderen Schutz für Politiker abzuschaffen?
5: Ja, Kritiker sagen, dass manche Menschen dadurch in ihrer Meinungsfreiheit eingeschränkt seien. Um es nochmal kurz zu erklären, die Justiz kann härter bestrafen, wenn jemand Politiker beleidigt und das auch leichter verfolgen, als wenn andere Bürger Opfer werden. Sie müssen das nämlich nicht extra beantragen, also die Politiker, wie sonst üblich bei Beleidigungen. Das Gesetz soll die öffentliche Diskussion schützen. Politiker würden häufiger Beleidigungen erleben, hat der Bundestag bei der Einführung vor einigen Jahren argumentiert. Und sowas hat auch schon Lokalpolitiker Stefan Borggräfer aus Witten erlebt.
6: Ja, man steht am Infostand, hat eigentlich nur Gutes im Sinne, möchte die Menschen informieren, mit den Menschen ins Gespräch kommen und dann ruft einen jemand, ne, ich bin jetzt bei Die Linke, zum Beispiel Linke Zecke zu.
5: Und er sagt, das würde manche Bürgerinnen und Bürger, manche Menschen so abschrecken, dass sie aus Sorge vor Hass und vielleicht auch Bedrohung sich nicht um ein Ratsmandat bewerben wollen. Das sei ein Problem für die Lokalpolitik.
1: Klingt jetzt aber so, als sollten wir dann mal lieber alles lassen, wie es ist. Und es gab auch eine Umfrage in der vergangenen Woche, nach der eine Mehrheit der Deutschen das auch möchte, dass das so bleibt, der besondere Schutz.
5: Ja, es gibt da einige Ermittlungsverfahren, wo die Justiz wohl übers Ziel hinausgeschossen ist, das sagen fast alle. Zum Beispiel hat das Amtsgericht Düsseldorf vor 2 Jahren einen Strafbefehl erlassen, weil ein Mann bei X, dem alten Twitter, die Grünen-Politikerin Katrin Göring-Eckardt, er hat ihr Dürre im Kopf attestiert. Am Ende ist das Verfahren eingestellt worden, aber erst nachdem er 1.000 Euro an den Staat bezahlt hat. Es gab noch andere Ermittlungsverfahren, zum Beispiel Lügenfritz Lackaffe zu Merz. Und die Kritiker sagen, es ist ganz egal, wie das am Ende ausgeht, diese Verfahren. Es gäbe einen sogenannten Chilling-Effekt. Menschen würden sich am Ende nicht mehr trauen, alles zu sagen, was sie wollen, weil sie sich nicht sicher seien, was ist denn jetzt erlaubt, was nicht. Wo ist noch Machtkritik, die ich sagen darf? Und die sächsische Justizministerin fordert jetzt ganz konkret die Abschaffung oder zumindest eine Reform des Gesetzes. Wichtig dabei, wenn man ihn abschaffen würde, Beleidigungen von Politikern wären weiter strafbar, aber eben nicht mehr besonders strafbar. Es würde dann das Gleiche gelten, wie wenn ich dich jetzt zum Beispiel beleidigen würde.
1: Was du ja nie tun würdest. Und jetzt bist du gerade auch auf dem Deutschen Anwaltstag in Hamburg. Da erreichen wir dich zufällig. Was sagen denn die Experten und Expertinnen vor Ort zu dem Thema?
5: Ja, es wird hier diskutiert unter der Anwaltschaft. Der ist in Freiburg, der Deutsche Anwaltstag. Und ich höre hier, dass eine Abschaffung vielleicht was Gutes hätte, aber auch ein schwieriges Zeichen sei, weil man schon sieht, dass die Debattenkultur verrohen würde. Und das ist etwas, was ich immer wieder höre. Auch Nordrhein-Westfalens Justizminister Benjamin Limpach ist deswegen sehr zurückhaltend, sagt, das sei gerade ein wichtiges Schutzschild für die Politik, vor allem für Lokalpolitiker. Man sollte es nicht abschaffen. Und die Organisation Hate Aid, die unterstützt Opfer von Hassnachrichten. Und sie sagt, das Problem seien vor allem die Beamten in Polizei- und Staatsanwaltschaftsbehörden, die sich in dem Gebiet teilweise nicht so gut auskennen würden. Die Geschäftsführerin Josephine Ballon hat mir das gesagt.
7: Mir wäre natürlich lieber, wenn wir durch eine Veränderung in der Behördenpraxis und in der Justiz dafür sorgen könnten, dass das Gesetz in allen seinen Facetten richtig angewendet wird. Wir brauchen mehr Spezialisierung.
5: Das heißt, sie meint, bei Dürre im Kopf oder Lackaffe seien die Behörden im konkreten Fall übers Ziel hinausgeschossen, aber die Grundregel sei eigentlich vernünftig. So argumentiert auch Stefan Borggräfe, der Lokalpolitiker aus Witten. Er hat bei dem Zecken Zuruf damals keine Anzeige erstattet. Er sagt, sowas müsse er aushalten. Er findet es wichtig, dass die Justiz in wirklich schlimmen Fällen dann aber auch eingreift.
1: Infos von Philipp Rayon hier auf WDR2. Vielen Dank dafür. Natürlich ist der Deutsche Anwaltstag in Freiburg, klar.
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Hier ist wieder zwei mit Miley und ab heute Abend auch wieder mit Fußball-Weltmeisterschaft. Und ihr erinnert euch garantiert, als wir zuletzt Gastgeber der Fußball-Weltmeisterschaft waren, da war das hier die Hymne zum damaligen Fußballsommer 2006.

0: Die Sportfreunde Stiller. Die feiern jetzt auch Geburtstag. Es gibt sie seit 30 Jahren, diese fantastische Band. Es gibt eine tolle Doku über sie in der ARD-Mediathek. Und es gibt einen frischen Podcast zum Hören. 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
1: Peter weinte nicht an meiner Schulter. Ich hoffe, er war so ehrlich und hat es zugegeben. Aus Übermannung und in dem Moment dann über Lautsprecher das Lied zu hören, da war für uns klar, jetzt sind die Dämme gebrochen. 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
0: Hört es euch an bei ARD Sounds. Und es gab zwar eine Bandpause vor ein paar Jahren, aber die ist vorbei. Peter war Vater geworden und jetzt sind sie wieder da. Die Sportfreunde Stiller machen weiter. Morgen kommt ihr neues Album raus mit dem Titel Happy Birthday. Und für euch jetzt hier eben wieder 2 Musikmix. Ein Kompliment von den Sportfreunden Stiller, allerdings in einer Unplugged-Version.

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7: Die Nachrichten mit Stefan Pössl. Guten Tag.
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7: In Essen beginnt in diesen Minuten der erste Zivilprozess zum spektakulären Einbruch in den Tresorraum in Gelsenkirchen-Buer. Zwei Geschädigte fordern von der Sparkasse Schadenersatz. Einer der Kläger beschreibt, was aus seinem Schließfach gestohlen wurde.
8: In erster Linie war es der Nachlass meiner Mutter, das Familienerbe und dann auch eben halt meine Altersvorsorge in Gold. Das ist sehr schmerzvoll für mich, weil da doch einige Teile bei sind, wo eben halt das Herz sehr dranhängt.
7: Sein Anwalt argumentiert gegen die Sparkasse, der Tresorraum sei zu wenig gesichert gewesen. Unter anderem habe eine Videoüberwachung gefehlt.
9: Es gab keine elektronische Sicherung, also Alarmanlage im Tresorraum. Die Sparkasse trägt kein Sicherheitskonzept vor, sondern sagt, unser Sicherheitskonzept war ausschließlich mechanische Sicherung. Heißt 60 cm Beton und einen nicht näher definierten Kernbohrschutz.
7: Die Sparkasse Gelsenkirchen weist die Vorwürfe zurück. Sie habe den Tresorraum und die Schließanlage nach anerkanntem technischen Stand gesichert. Die Deutschen geben einer Befragung zufolge mehr Geld für digitale Abos aus. Nach den Erkenntnissen einer Beratungsfirma waren es im vergangenen Jahr pro Monat im Schnitt 62 €. Lili-Marie Hiltsch.

0: für WDR aktuell.
1: Während die Ausgaben steigen, bleibt die Zahl der verschiedenen Abos pro Haushalt ungefähr gleich. Im Schnitt sind es 2,3 Abos. Öfter genutzt werden große Plattformen. Besonders beliebt ist Spotify. Fast alle, die Spotify abonniert haben, nutzen es mehrmals pro Woche. Über die Hälfte hört sogar mehrmals am Tag. Verlierer des Booms sind digitale Zeitungen. Nur noch 14% gönnen sich ein Online-News-Abo, deutlich weniger als im Vorjahr.
0: Weitere Meldungen im Überblick. Der britische Verteidigungsminister Healey ist zurückgetreten im Streit um den Militärhaushalt des Landes. Healey ist unzufrieden mit den geplanten Investitionen der britischen Regierung. Er schreibt, sie blieben weit hinter dem zurück, was in dieser gefährlichen Zeit erforderlich sei. Bundeswirtschaftsministerin Reiche hat ihren Entwurf zum Gebäudemodernisierungsgesetz im Bundestag verteidigt. Anders als beim geltenden Heizungsgesetz sollen neue Öl- und Gasheizungen wieder eingebaut werden dürfen. Allerdings müssen ihren Brennstoffen schrittweise Biogas und Bioöl beigemischt werden. Kritiker befürchten, dass Deutschland so seine Klimaziele im Gebäudesektor verfehlt. Heute finden in Nordrhein-Westfalen mehrere Aktionen zum Thema Hitze statt. In Bonn werden Wohnungseigentümer aufgeklärt, wie sie ihre Immobilie hitzerobust gestalten können. In Recklinghausen hat eine AG eines Gymnasiums untersucht, welche Flächen entsiegelt werden sollten. Hintergrund ist, dass Europa sich schneller als jeder andere Kontinent erwärmt.
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0: In Gelsenkirchen wird es wahrscheinlicher, dass der stellvertretende AfD-Bürgermeister abgewählt wird. Unter anderem die Vierer-Koalition aus CDU, SPD, Grünen und FDP ist dafür offen. Das haben die Fraktionen auf WDR-Anfrage bestätigt. Auslöser ist ein umstrittenes Video, in dem der Bürgermeister und andere AfD-Politiker Sinti und Roma zum Straßeputzen auffordern. Danny Papst für WDR aktuell.
3: Für eine Abberufung von AfD-Politiker Norbert Emmerich als Bürgermeister braucht es eine Zweidrittelmehrheit im Stadtrat. Aus der Viererkoalition haben SPD, Grüne und FDP mitgeteilt, für die Abberufung zu stimmen. Die CDU wäre ebenfalls offen dafür, wenn sie in Absprache mit den anderen Fraktionen sicher wäre, dass der Antrag Erfolg haben könnte. Für die nötige Mehrheit ist die Koalition nämlich auch auf die Stimmen von kleineren Parteien angewiesen.
0: Das war WDR aktuell.
4: Lars Schmidt ist da. Am schönen Donnerstagmittag um 2:04, um ganz genau zu sein. Mit was für einem Wetterchen?
5: Ja, also es ist vielerorts gerade trocken, aber einige kleine, viele Ministeuerchen, es sind wahrscheinlich, wenn ich sie zusammenzählen würde, 50, 60 Stück verteilt im ganzen Westen, sind dann doch unterwegs. Wir haben auch so ein kleines Gewitter eben in Ostwestfalen-Lippe gehabt. Ansonsten setzt sich das jetzt bis zum Abend so fort. Dann zieht aber so ein richtiges Regenband aus Richtung Niederlande und Belgien zu uns rein. Da gibt es dann lang anhaltenden, ergiebigen Regen heute Abend. Dazu erreichen die Temperaturen aber vorher noch in Schleiden 16, in Aalen 17 und in Pulheim 18 Grad. Und auch morgen kriegen wir nochmal Schauerwetter bei 12 bis 19 Grad. Zum Wochenende wird es dann nach und nach immer ruhiger und auch wärmer.
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4: Und da legen wir los. A1 Euskirchen Richtung Köln. Da gibt es zwischen Euskirchen und Weilerswist West 3 Kilometer Stau nach einem Unfall. Das heißt, ihr braucht da ungefähr eine Viertelstunde länger als sonst. A2 Dortmund Richtung Hannover zwischen Herzebrock, Klarholz und Reda-Wiedenbrück 20 Minuten länger. 6 Kilometer stockt das da wegen Bergungsarbeiten. Auf der A57 Köln Richtung Krefeld zwischen Köln-Ehrenfeld und Köln-Longerich eine Viertelstunde länger. 3 Kilometer Stau. Da gab es einen Unfall. A57 Krefeld Richtung Köln zwischen Köln-Worringen und Köln-Chorweiler. Etwa eine halbe Stunde Geduld, bitte. 7 Kilometer Stau. Ach, da gab es einen Unfall. Da waren Rettungshubschrauber im Einsatz. Jetzt die ganzen Bergungsarbeiten immer noch. Da ist nur ein Fahrstreifen gerade frei. Habt Geduld. Und die A565 Bonn-Beckenheim, die ist zwischen Bonn-Beuel und Bonn-Auerberg immer noch gesperrt. In beiden Richtungen. Wegen Brückenarbeiten oder eher Brückenprüfarbeiten wegen der maroden Nordbrücke.
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4: Ich habe es gerade dem Lars schon gesagt, als ihr gerade weggehört habt, dass ich nichts schöner finde als so ein Sommerregengeruch.
5: Ja, der ist lecker.
4: Verstehe. Richtig, richtig schön. Von daher freue ich mich eigentlich schon darauf, dass es heute Abend regnet.
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0: 1995 war das, Iceware, hier frisch im WDR 2 Musikmix. Und Ellen schreibt aus Düsseldorf, sie findet das auch richtig, richtig schön. Diesen Geruch von Sommerregen und dazu frisch gemähter Rasen. Ja, das ist eine unschlagbare Kombi. Hier ist euer Lieblings-WDR 2 Mittagsmagazin. Und ich muss sagen, das, was Christina Wingenfeld und viele andere in Lohmar im Rhein-Sieg-Kreis vor 5 Jahren durch das Hochwasser erlebt haben, das soll natürlich nicht nochmal passieren.
1: Wir hatten kein Bett mehr, kein Handtuch mehr, keine Anziehsachen mehr, gar nichts mehr. Und sind dann bei meinen Eltern oben im Haus aufgenommen worden. Quasi in unserem alten Kinderzimmer haben wir dann zu viert gewohnt über ein halbes Jahr.
0: Das sind schreckliche Erinnerungen an die Agger, den Fluss Agger, der damals Christinas Haus überschwemmt hat. Und seit heute wird die Agger unter anderem deshalb wieder krumm gemacht. Also dieser Nebenfluss der Sieg war mal künstlich gerade gemacht worden und jetzt wieder alles bitte schön auf möglichst natürlich zurück. Darüber habe ich mit Silke Leuchtenberg gesprochen vom Aggerverband. Sie hat den Überblick über das Projekt. Frau Leuchtenberg, warum genau sorgt denn eine krumme Agger für weniger Hochwasser?
2: Die krumme Agger, die wird nicht nur krumm gemacht, sondern sie wird auch ganz stark verbreitert und das Gelände wird ganz stark abgeflacht. Und dadurch hat die Agger viel mehr Raum, in dem sich das Wasser verteilen kann. Das hat bei Hochwasser dann lokal den Effekt, dass der Hochwasserspiegel nicht so hoch ist wie vorher. Und das kann ein Baustein sein, ein kleiner Mosaikstein sein, um das Hochwasser auch an anderen Stellen dann langfristig wieder runterzukriegen.
0: Leuchtet ein, klingt logisch. Wie viel Zentimeter weniger Hochwasser würden Sie denn im besten Fall erwarten, wenn alles so läuft, wie es geplant ist?
2: Berechnet worden sind etwa 25 Zentimeter lokal im Bereich der Maßnahme.
0: Und das sind schon deutliche Unterschiede, ne? Mhm. 25 Zentimeter.
2: Genau.
0: Also die Agger bekommt mehr Platz, sie wird wahrscheinlich auch langsamer, ne, wenn man ihr mehr Platz gibt. Die fließt da nicht mehr so schnell.
2: Genau. Und in der Fläche bleibt dann eben halt auch Wasser zurück. Da kommen dann hinterher noch mehr Effekte dazu, zum Beispiel durch den Baumbewuchs, der sich da entwickeln soll, sodass eben insgesamt in der Fläche auch mehr Wasser verbleiben kann.
0: Und wenn dann da wieder Bäume sind, mehr Büsche, Sträucher, ist es wahrscheinlich auch gut für Tiere und Pflanzen.
2: Genau, und das ist ja auch der zweite ganz wichtige Aspekt der Maßnahme, dass wir die Ökologie in dem Flussabschnitt wieder verbessern wollen. Das heißt, wir vergrößern die Strukturvielfalt im Gewässer, was heute ja nur ein gerader Schlauch ist. Und ja, wenn wir viele Strukturen haben, dann bedeutet das, dass da auch viele verschiedene Tier- und Pflanzenarten leben können. Und die können sich dann, wenn wir das hergestellt haben, mit der Zeit da wieder ansiedeln.
0: Wer kommt denn dann zum Beispiel wieder?
2: Viele Insektenarten zum Beispiel, aber natürlich auch die Fische. Und in der Aue wird es natürlich auch positive Effekte geben. Da könnten zum Beispiel Vögel von profitieren, Amphibien möglicherweise oder Fledermäuse. Oder vielleicht kommt auch irgendwann der Biber wieder her.
0: Und staut das Wasser wieder ein bisschen.
2: Genau, da kann er sich dann austoben in dem Maßnahmenbereich.
0: Mhm. Ja, Artenvielfalt ist super wichtig, auch in Zeiten des Klimawandels. Das sorgt ja für eine starke Natur. Aber wenn das mit der Agger jetzt alles wieder so mehr auf natürlich geht, darf man dann trotzdem noch drin baden?
2: Ja, also es wird halt im Bereich eines Campingplatzes die Möglichkeit geschaffen, dass man da auch besonders gut wieder Zugang zur Agger hat. Und da kann man dann auch baden. Und in anderen Bereichen soll die Natur Vorrang haben. Die wird man dann nur von einem sogenannten Infopoint aus einsehen können, besonders gut.
0: Infos von Silke Leuchtenberg vom Aggerverband. Ab heute wird da wieder krumm gemacht.

0: Amy MacDonald. Hier bei uns sind wir der Zweimittagsmagazin. Ich glaube, Jan Malte würde gar nicht lange überlegen. Der wird seinen Hund, wenn er dürfte, sofort mit zur Arbeit bringen. Auch Johannes Simon wäre hier bei WDR 2 sofort dabei. Und der Deutsche Tierschutzbund, der sagt, ja, es wäre auch Win-Win für alle. Also so ein Hund sei dann zu Hause weniger einsam. Und auf der Arbeit hätte man dann sofort ein besseres Arbeitsklima, sagen die. Also die haben heute den Aktionstag Kollege Hund ausgerufen. Wollt ihr das denn?
1: Nee, wäre nicht mein Ding.
2: Ich würde sagen, wenn er brav unter dem Tisch liegen bleibt, so lange wie ich arbeite, wäre das in Ordnung.
3: Finde ich ganz gut. Ja, bin ja auf dem Bau sonst. Und da ist es ein bisschen schlecht.
4: Also ich finde es schon gut, weil wenn man wirklich mal gar keinen hat, hat man jemanden an der Seite. Die Hunde passen noch auf den Besitzer.
5: Super, weil wir auch tatsächlich gerade von der Arbeit kommen und mein Hund geht immer mit zur Arbeit. Ja, die Kollegen finden es auch richtig klasse. Die stehen direkt neben uns. Großartig.
6: Wir haben sogar 2 Bürohunde. Richtig toll. Ich finde, das beruhigt einen total. Das ist so schön. Das ist ein total entspanntes Kuscheln. Wenn man so ganz viel Stress hat, kann man mit dem Hund kuscheln. Und das ist so gut.
0: Oh, Kollege Hund scheint zu funktionieren. Jetzt denke ich dann vielleicht doch. Vielleicht können wir den Johannes und auch Herrn Malte mal ganz kurz noch mal anrufen. Ne? Von wegen WM. Hunde mit zur Arbeit. Los geht's.

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8: Um 14.30 Uhr mit Stefan Pössl. Guten Tag.
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8: Nach dem spektakulären Sparkasseneinbruch in Gelsenkirchen haben die ersten Schadenersatzprozesse begonnen. Es geht um Bargeld, Goldmünzen und Schmuck, die gestohlen worden seien. Die Kläger werfen der Sparkasse vor, den Tresorraum nicht ausreichend gesichert zu haben. Die Sparkasse weist das zurück. Nach Weihnachten hatten Unbekannte rund 3000 Schließfächer im Tresorraum aufgebrochen. Die Europäische Zentralbank hat ihre Leitzinssätze angehoben. Der Einlagenzins steigt um 0,25 Prozentpunkte auf 2,25%. Begründet wird das mit den gestiegenen Preisen durch den Irakkrieg. Der höhere Leitzins verteuert Kredite. Das kann dazu führen, dass weniger Geld ausgegeben wird und die Preise dadurch sinken oder zumindest weniger stark steigen. Der britische Verteidigungsminister John Healey ist zurückgetreten im Streit um den Militärhaushalt des Landes. Healey ist unzufrieden mit den geplanten Investitionen der britischen Regierung. Er schreibt, diese blieben weit hinter dem zurück, was in diesen gefährlichen Zeiten erforderlich sei. Weil die Gefängnisse in Schweden überfüllt sind, mietet das Land jetzt Zellen in Estland an. Bis zu 600 Gefangene aus Schweden sollen im Gefängnis der Stadt Tartu untergebracht werden, für mehr als 30 Millionen Euro im Jahr. Schweden hat ein Problem mit kriminellen Gangs, während in Estland viele Gefängniszellen leer sind. Das war WDR aktuell.
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9: Für Aachen und die Region mit Benedikt Herbst. Schönen guten Tag. Die Brücke Köln-Eiffeltor auf der A4 von Aachen nach Köln ist marode. Deshalb gelten dort neue Sperrungen für den Schwerlastverkehr. Die wurden aber von vielen Fahrern nicht beachtet. Die Polizei kontrolliert aus diesem Grund seit dem Vormittag den Verkehr. Von der A4 bei Köln-Eiffeltor, Christian David für WDR 2.
10: Nun fahren hier tatsächlich seit ca. 10.30 Uhr alle Lastwagen über 7,5 Tonnen an der Anschlussstelle Köln-Klettenberg ab, um im weiteren Verlauf der A4 nicht die marode Brücke zu überqueren. Bevor die Polizei da war, ignorierte ein Großteil der Lkw dieses Verbot und fuhr einfach auf der A4 weiter. Die Folge jetzt, ein Kilometer langer Lkw-Stau vom Kreuz Köln-West in Richtung Olpe.
9: Mitten am helllichten Tag ist am Dienstag ein Jugendlicher in Düren in einem Park angegriffen worden. Der 15-Jährige hatte auf einer Bank gesessen, als drei Jugendliche auf ihn zugekommen sind und ein Messer gezogen haben. Dabei wurde der 15-Jährige am Bein verletzt. Die Polizei sucht jetzt Zeugen, die Dienstagmittag rund um den Park an der Olefstraße in Düren was Verdächtiges beobachtet haben. Wie ist das Studieren auf dem Campus in Jülich? Diese Frage beantworten heute Studierende beim Infotag der Fachhochschule. Es gibt dort ein ganzes Studentendorf, die internationalen Studierenden. Die sind begeistert.
11: Es gefällt mir sehr. Und beim Studium, es ist auch sehr schön, weil ich wohne sehr nahe zu meiner Universität.
12: Ich habe viele Freunde, die auch leben im Studentendorf. So, wir können zusammen vor Grillenpartys machen zum Beispiel am Wochenende. Und wir auch Fußball spielen zusammen.
9: Ja, das klingt doch nach Spaß. Am Abend, da zeigen Laboringenieure in Jülich beim Science Circus noch spektakuläre Experimente von Elefantenzahnpasta bis zur Hörsaalrakete. So, und wir schauen noch aufs Wetter für Aachen und die Region mit Lars Schmidt aus der WDR2-Wetterredaktion.
13: Jo, heute Nachmittag gibt es jetzt erstmal das altbekannte wechselhafte Wetter zwischen Selfkant und Eifel mit einzelnen Schauern, aber auch mit trockenen Phasen bei 15 bis 19 Grad. Heute Abend, da zieht dann aus Richtung Belgien länger anhaltender Regen rein und morgen bleibt es frisch und wechselhaft bei 16 bis 20 Grad.
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14: Hier gibt's Staus, und zwar auf der A2 Dortmund Richtung Hannover zwischen Herzebrock, Klarholz und Reda-Wiedenbrück. 20 Minuten Geduld bitte. 6 Kilometer stockt es da wegen Bergungsarbeiten. A46 Düsseldorf Richtung Wuppertal. Da habt ihr eine Baustelle zwischen Wuppertal-Faresbeck und Wuppertal-Wichlinghausen. Dadurch dauert es für alle 10 Minuten länger. Es stockt über 4 Kilometer. A57 Krefeld Richtung Köln zwischen Dormagen und Köln-Chorweiler. 10 Minuten länger als sonst. 3 Kilometer Stau wegen Bergungsarbeiten. A555 Bonn Richtung Köln zwischen Wesseling und Kreuz Köln Süd gab es einen Unfall. Dadurch gerade 4 Kilometer Stau und 20 Minuten länger für alle. Und die A565 Bonn-Meckenheim ist ja immer noch gesperrt zwischen Bonn-Beuel und Bonn-Auerberg in beiden Richtungen. Ihr wisst es, wegen der Brückenprüfungsarbeiten, die da gerade stattfinden. Kommt gut durch und gute Fahrt.
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14: Schön, dass ihr am Start seid, um kurz nach halb drei an diesem

0: Bob Marley und die Wailers mit Could You Be Loved, der Klassiker hier, im WDR 2 Mittagsmagazin. Es gibt da so eine TikTok-Challenge, die ist ein bisschen übel. Also da würgen sich Jugendliche gegenseitig bis zur Ohnmacht, also mit gegenseitigem Einverständnis. Das ist jetzt in Gütersloh an einem Gymnasium passiert, wird gerade auch noch alles aufgearbeitet, der Vorfall. Und darüber habe ich gesprochen vor der Sendung mit Selma Brandt. Sie beobachtet nämlich solche Challenges, im Netz vor allem, also für die Gesellschaft für Medienpädagogik. Frau Brandt, ich, alte Frau, hatte von dieser Würge-Challenge eigentlich noch gar nichts mitbekommen. Seit wann macht das denn die Runde?
1: Challenges wie diese gibt es tatsächlich auch schon seit den 80er, 90er Jahren und es ist auch immer mal in Wellen dann auf Schulhöfen so gewesen, dass Jugendliche das gemacht haben. Es bekommt natürlich durch die Viralität eine ganz andere Verbreitung und das ist eben dann das Problem, dass es nicht nur an einer Schule stattfindet, was da dann problematisch ist, sondern dass es eben dann jetzt deutschlandweit die Runde macht.
0: Aber warum machen das dann automatisch so viele nach? Weil es klingt doch total logisch, dass das eine gefährliche Sache ist.
1: Ja. Jugendliche suchen nach Grenzerfahrungen, sind neugierig, vielleicht auch auf veränderte Bewusstseinszustände. Es hat oft einen Charakter von einer Mutprobe und möglicherweise auch von einem Statusgewinn. Und die wollen sich ausprobieren. Und die machen das nach, weil sie ja eine vermeintliche Anleitung auch in den Videos, die ihnen eingespielt werden, dann sehen und denken, ach, das kriegen wir auch hin. Mhm. Man darf natürlich nicht vergessen, dass es bei den gefährlichen Challenges überhaupt keine sichere Durchführung gibt.
0: Das heißt, das kann immer schiefgehen?
1: Ja, wenn jemand jemanden würgt, dann kann das schiefgehen. Und dann sind auch diejenigen, die dann dabei stehen und das filmen, nicht diejenigen, die da irgendwie kompetent erste Hilfe leisten können. Mhm. Das ist etwas, was auch Kinder und Jugendliche verstehen müssen.
0: Machen gerade viele solcher durchaus gefährlichen Mutproben bei Social Media die Runde?
1: Das würde ich nicht so pauschal sagen. Also es gibt immer auch andere Challenges, wie einen Tag lang nur grüne Sachen zu essen, lustige Tänze oder Dehnübungen zu machen. Alles macht da die Runde.
0: Und wir bekommen in unserem Alter jetzt davon nur was mit, wenn was schief geht?
1: Wenn wir nicht regelmäßig uns mit den Jugendlichen darüber austauschen, was sie gerade beschäftigt, was aktuell bei Social Media ist. Das wäre ja eigentlich das, was wir uns wünschen, dass wir in den Kontakt gehen und fragen, hey, was ist denn gerade aktuell? Gibt es eine lustige Challenge? Erzähl doch mal, was ist vielleicht positiv auf Social Media? Oder gibt es auch irgendwas, wo du ein schlechtes Bauchgefühl hast, vielleicht sogar Angst hast und nicht weißt, wie du damit umgehst oder was das eigentlich ist? Lass uns da mal gemeinsam hinschauen.
0: Und wie bekomme ich das drüber reden hin, dass es nicht peinlich wird und mein Teenie sich sofort abwendet und die Augen rollt?
1: Also das drüber reden klappt am besten, wenn ich offen und interessiert auf die Jugendlichen zugehe und sage, was schaust du da? Kannst du mir das zeigen? Was ist positiv und lustig? Und wenn die Jugendlichen sich mit den guten Themen auch gehört fühlen, kommen sie und ich da ein ehrliches Interesse auch zeige, auch wenn ich das vielleicht nicht ganz durchschaue, kommen die auch dahin, dass sie dann sich trauen, sich zu öffnen und zu sagen, ja, da ist auch irgendwas komisch.
0: Das empfiehlt Selma Brandt von der Gesellschaft für Medienpädagogik hier auf WDR 2.
2: 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Jan und Cascada, Boy You Turn Me.

0: Da ist mein Go-Away Man. Thomas Buch ist da, hallöchen.
1: Die kleine Marlies macht jetzt Feierabend.
0: Wie die Kleine? Ich bin fast so groß wie du.
1: Es kommt dann aber die kleine Amelie. Die kleine Amelie oder der Charakter des Regens heißt ein neuer Film.
0: Ach nee, das ist ja Schicksal.
1: Was ist das?
0: Gerade haben wir darüber gesprochen hier mit auch Hörern, dass dieser Duft von Sommerregen so geil ist.
1: Ja.
0: Und da schreibt mir noch jemand hier, Petrichor heißt der. Und jetzt hast du hier Charakter des Regens?
1: Ja.
0: Das ist doch jetzt nicht dein Ernst.
1: Das ist mein Ernst. Und wie riecht Regen jetzt?
0: Ja, so erdig, mineralisch, weil wenn da diese Tropfen auf Asphalt oder Erde fallen, dann entsteht tatsächlich so ein mineralischer, krasser Geruch, den alle lieben.
1: Ich könnte auch sagen nass. Es riecht
0: nass.
1: Ach so,
0: ja, du wieder.
1: Ich werde Sie fragen, Andrea, ob es möglicherweise damit auch zusammenhängt, dass es diesen neuen Duft gibt jetzt da.
0: Ja, also ich bin jetzt ganz aufgeschreckt. Manchmal glaube ich an Schicksal. Ich muss jetzt gleich raus. Es regnet heute Abend. Ich werde diesen Geruch einfangen.
1: Das habe ich schon bei der ersten Begegnung mit dir, habe ich gedacht, meine Gott, das ist Schicksal.
0: Sarah Larson.

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13: Die Nachrichten mit Stefan Pössl. Guten Tag.
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13: Am Landgericht Essen laufen die ersten Prozesse wegen des spektakulären Einbruchs in die Sparkasse Gelsenkirchen-Buer. Der Anwalt zweier Geschädigter kommt zu dem Schluss, dass die Bank hätte besser gesichert werden müssen.
14: Täter waren tagelang in der Bank. Kein Alarmsystem hat reagiert. Im Tresorraum gab es ja auch gar keins. Es gab keine Videoüberwachung.
13: Andrea Groß, WDR Essen, beschreibt die Stimmung vor Prozessbeginn.
15: Großer Medienrummel zum Auftakt des ersten Prozesses gegen die Sparkasse Gelsenkirchen nach dem spektakulären Einbruch Ende Dezember. Die beiden Kläger und die Anwalt sind vor dem Landgericht Essen aus einer Limousine gestiegen und haben noch letzte Interviews gegeben. Kläger Joachim Alfred Wagner ist zuversichtlich, er habe für sein Geld lange gearbeitet und wolle es zurück, sagt er. Die zweite Klägerin, eine Rentnerin, hat fast 400.000 Euro verloren. Sie sei jetzt mittellos, sagt sie. Sie wünsche sich ein schnelles Urteil. Anwalt Daniel Kuhl Mann fühlt sich motiviert und konzentriert. Er sagt, er wolle vor allem ein gerechtes Urteil.
13: In Großbritannien muss Premier Starmer einen weiteren Dämpfer hinnehmen. Verteidigungsminister Healey ist zurückgetreten im Streit um den Militärhaushalt des Landes. Healey ist unzufrieden mit den geplanten Investitionen der britischen Regierung. Er schreibt, sie blieben weit hinter dem zurück, was in dieser gefährlichen Zeit erforderlich sei. Franziska Hoppen, WDR London.
16: Die Entscheidung Healeys kommt unerwartet. Bislang galt der Labour-Politiker als loyaler Unterstützer von Premierminister Keir Starmer. Schon Gesundheitsminister Wes Streeting und Bildungsministerin Jess Phillips waren innerhalb des letzten Monats zurückgetreten. Die britische Labour-Regierung befindet sich seit einigen Wochen in der Krise. Nach den herben Verlusten bei den Kommunal- und Regionalwahlen sah sich Starmer mit Rücktrittsforderungen aus den eigenen Reihen konfrontiert. Für ihn dürfte Healeys Kritik ein schwerer Schlag sein.
13: Weitere Meldungen im Überblick. Die Europäische Zentralbank hat auf die gestiegenen Preise reagiert. Sie erhöht ihre Leitzinsen. Der Einlagenzins steigt um 0,25 Prozentpunkte auf 2,25%. Das soll folgende Effekte haben. Kredite werden

0: werden teurer, es wird weniger Geld ausgegeben und der Preisanstieg gebremst. Gestiegen sind die Preise vor allem wegen des Iran-Kriegs. Ein pauschales Social-Media-Verbot für Kinder und Jugendliche hält der Deutsche Ethikrat für falsch. Er ist der Ansicht, dass damit deren Bedürfnis, sich auszutauschen und zu informieren, nicht ausreichend berücksichtigt würde. In einer Stellungnahme für den Bundestag spricht sich der Ethikrat dafür aus, zum Schutz von Kindern und Jugendlichen unter anderem die Online-Plattformen stärker zu regulieren. Im Bonner Stadtrat geht es heute um die gesperrte Nordbrücke und Entlastungen für den Verkehr. Die Brücke ist seit letzter Woche wegen ihres Zustands komplett gesperrt und das sorgt seit Tagen für viele Staus. Die Politiker im Bonner Rat sollen heute zum Beispiel über mehr Park-and-Ride-Plätze entscheiden. Außerdem sollen Pendler den ÖPNV in Bonn bis Monatsende ohne Fahrschein nutzen können.
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0: Ein Anwohner der Düsseldorfer Rheinkirmes fordert aus Lärmschutzgründen, dass das Volksfest früher schließt. Er hat die Forderung heute dem zuständigen Ausschuss des Stadtrats vorgelegt. Peter Hildweder, Düsseldorf dazu, wie groß die Erfolgsaussichten sind.
2: Im Moment nicht sonderlich groß, schätze ich, auch wenn der Anwohner jetzt droht, die Einhaltung der Schließzeit notfalls per Eilklage einzufordern. Im Vorjahr gab es mehrere Verstöße gegen das Kirmesende unter der Woche um Mitternacht. Da lief in einigen Zelten noch länger Musik. Ein Kirmessprecher hat mir gesagt, dass man Beschwerden ernst nehme. Alle Betriebe würden nochmal auf die Lärmgrenzen und Öffnungszeiten hingewiesen. Würde früher dicht gemacht, wäre das jedoch ein zu starker Einschnitt für die Schaustelle, heißt es. Dann müsste die Rheinkirmes womöglich um einige Tage verlängert werden.
0: Das war WDR aktuell.
3: Und das Wetter hat auch geschlossen, hat man den Eindruck in diesen Tagen. Lars Schmidt ist hier aus der WDR2-Wetterredaktion, aber es gibt noch eins.
4: Ja, es gibt noch eins und so schlimm ist es nicht. Also wir haben jetzt gerade einzelne Schauer, die uns mal wieder überqueren. Dieses wechselhafte Wetter setzt sich also auch heute fort. Vor allem in Ostwestfalen-Lippe kann auch mal ein Gewitter mit dabei sein. Und im Laufe des Abends, da zieht dann langanhaltender Regen zu uns rein. Und zwar wie so oft aus Richtung Niederlande kommend. Vorher gibt es in Lüdenscheid 15, in Xanten 17 und in Hagen 18 Grad. Auch morgen ist es noch mal bewölkt, teils schauerartiger Regen wird durchziehen bei 12 bis 19 Grad.
3: Ja, nee, hast du vollkommen recht, ist gar nicht so schlimm, ja.
4: Aber am Wochenende wird es nach und nach ruhiger, wir kommen wieder auf über 20 Grad und nächste Woche, Buki, sag ich dir, liegst du in der Sonne, schlürfst dir ein Aperölchen oder was weiß ich, was du gerne trinkst, läuft.
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3: Ja, habt ihr alle gehört, ne? Ansonsten wäre es wieder mal gelogen. Ich nagel dich drauf fest, mein Freund. A2 Dortmund Richtung Hannover, zwischen Hertebrock-Klarholz und Reda-Wiedenbrück 5 Kilometer Stau. A3 Köln Richtung Arnheim, zwischen Oberhausen-Lierich und Kreuz-Oberhausen 4 Kilometer stockend. Es stockt auch auf der A30 Rheine Richtung Bad Oeynhausen, zwischen Haßbergen-Gaste und Kreuz-Osnabrück Süd 7 Kilometer. A555 Bonn nach Köln, zwischen Wesseling und Kreuz-Köln Süd 3 Kilometer Stau, gab einen Unfall plus 20 Minuten. Und die A565 auch heute wieder im Angebot. Bonn-Meckenheim zwischen Bonn-Beul und Auerberg. Brückenarbeiten, die Sperrung entsprechend in beiden Richtungen.
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3: Ja, mein lieber Lars, wir müssen deine Wetterdelle, die du hier immer mitbringst, vielleicht einfach, also mit diesem abgereisten Sommer, vielleicht einfach nur besser verkaufen. Es ist herrliches, was für ein Wetter?
4: Herrliches Wetter, um zum Beispiel einen Film zu gucken im Kino.
3: Ach, guck mal, wie kommst du denn darauf?
4: Weiß
3: Andrea,
4: nicht.
3: Möglicherweise bist du der Hinweis. Boah, ich will nur noch einen schönen Film. Hast du einen?
5: Ja, die kleine Amelie würde ich empfehlen.
3: Ach, hier mit dem zweiten Teil vom Titel noch, dann diesen langen.
5: Ja, oder der Charakter des Regens. So. Ich sag aber die kleine Amelie.
3: Bis gleich.
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0: 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Ich bin ja ein großer Fan von so einfachen Filmtiteln, wo du sofort weißt, aha, das ist also Phase, also hier Rambo, Rocky, Terminator, Alien, Goodfellas, Titanic von mir aus auch oder Avatar, so Zeug halt, ne? Ich stelle aber fest, dass die Filmtitel mittlerweile episch werden. Andrea Burz, WDR 2 Kino, schleppt heute einen Film an, der heißt Die kleine Amelie oder Der Charakter des Regens. Geht's schon los, Andrea?
1: Ja.
0: Was denn jetzt? Die kleine Amelie oder Der Charakter des Regens?
1: Ach, ich würde bei die kleine Amelie bleiben. Okay. Da weiß man sicherlich auch schon, was da kommt. Das ist ein wunderschöner Animationsfilm, der so bezaubernd ist, weil der konsequent aus der Perspektive dieses kleinen Mädchens Amelie erzählt wird.
2: Mit 3 Jahren bemerkt man alles und versteht nichts.
1: Also wir laufen da die ganze Zeit einer 2,5-jährigen Amelie hinterher. Die ist Diplomatenkind, wächst mit Eltern und Geschwistern in Japan auf und ist das jüngste Kind. In den ersten beiden Lebensjahren saß sie wirklich nur stumm rum und hat von der Ecke aus beobachtet, gar nicht reagiert. Und dann hat ihr ihre belgische Oma ein Stück weiße Schokolade geschenkt. Und das war wie eine Erweckung. Seitdem rennt Amelie durch die Gegend, spricht ihr erstes Wort, das ist Staubsauger, weil sie von diesem Tier, wie sie es nennt, einfach so wahnsinnig fasziniert ist. Und bei dieser Entdeckungsreise durch Amelies drittes Lebensjahr, da sind wir dann alle mit dabei.
0: Aber das ist ein Kinderfilm oder was ist das jetzt?
1: Ja, das ist ein Film, an dem auch Kinder Spaß haben. Der ist ab 6 freigegeben, aber der ist natürlich auch für Erwachsene sehr reizvoll. Also Amelie führt uns da nochmal zurück in die Gedankenwelt einer 2-Jährigen, die sich ja zum Beispiel nicht an Sonnenstrahlen satt sehen kann, schöne Erinnerungen in einem Glas einfängt oder auch Spiegelungen im Wasser begeistert verfolgt. Die Geschichte umfasst dann ein Jahr und die Jahreszeiten und es geht auch um ernste Themen, also Verlust, Abschied, das kommt alles vor, ist aber kindgerecht erzählt und der Film beruht übrigens auf den Erinnerungen der Bestseller-Autorin Nathalie Nothomb. Das heißt, mit der kleinen Amelie erleben wir hautnah, wie magisch der Alltag als Kleinkind sein kann.
0: So, wann ist das entsprechend von dir gut bewertet, ahne ich? Also du hast schon gesagt, da rührt sich was, ne?
1: Ja, das sind tolle Kinobilder. Der Film ist digital animiert, bleibt aber in diesem zweidimensionalen Look, wie traditionelle Zeichentrickfilme so sind. Und es ist einfach wunderschön zu sehen, mit welcher Neugierde und Freude die kleine Amelie da durch den Alltag läuft, wie ungefiltert ihre Gefühle gegenüber Menschen und auch der Natur sind. Das ist einfach mitreißend.
2: War das Leben? Ein riesiger, gieriger Schlund, der alles verschlingt?
0: Die Antwort ist ja.
1: Ja, genau. Und Sterne vergebe ich 4 von 5.
0: Das ist ziemlich viel. Heute also im Kino Die kleine Amelie oder Der Charakter von Regen. Sucht euch die besser klingende Version für euch aus.

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Wo wir gerade so romantisch aufgeladen sind durch Nico Santos, der in so herrlich traurigem Sound den Optimismus feiert hier auf WDR 2, hätte ich noch was für euch in diese Richtung. Jetzt also der nächste ans Herz gehende Künstler bei mir und der haut mich ganz ehrlich immer wieder aus dem Sulki. James Morrison. Brite, wunderbarer Typ, herrliche Stimme, ist schon 20 Jahre alt, der Hit, aber toucht auch heute noch. 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
7: Um 15.32 Uhr mit Stefan Pössl. Guten Tag.
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7: Nach dem spektakulären Sparkasseneinbruch in Gelsenkirchen haben die ersten Schadenersatzprozesse begonnen. Es geht um Bargeld, Goldmünzen und Schmuck, die gestohlen worden seien. Die Kläger werfen der Sparkasse vor, den Tresorraum nicht ausreichend gesichert zu haben. Die Sparkasse weist das zurück. Nach Weihnachten hatten Unbekannte rund 3000 Schließfächer im Tresorraum aufgebrochen. Die Europäische Zentralbank hat auf die gestiegenen Preise reagiert. Sie erhöht ihre Leitzinsen. Der Einlagenzins steigt um 0,25 Prozentpunkte auf 2,25 Prozent. Das soll folgende Effekte haben. Kredite werden teurer, es wird weniger Geld ausgegeben und der Preisanstieg gebremst. Gestiegen sind die Preise vor allem wegen des Iran-Kriegs. Der Druck auf den britischen Premier Starmer ist weiter gewachsen. Grund ist der überraschende Rücktritt seines Verteidigungsministers Healey. Nach dessen Ansicht investiert die Regierung nicht genug Geld ins britische Militär. Es ist der dritte Rücktritt in Starmers Regierungsteam innerhalb eines Monats. Forschende haben im Indischen Ozean einen riesigen Walfriedhof entdeckt. 7 Kilometer unter der Wasseroberfläche liegen dort die Überreste von fast 500 Walen. Manche von ihnen sind mehrere Millionen Jahre alt, teilweise schon ausgestorbene Arten. Das war WDR aktuell.
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8: Für Aachen und die Region mit Benedikt Herz. Schönen guten Tag. Der Countdown läuft für die Fußball-Weltmeisterschaft. Eins der Gastgeberländer ist ja Mexiko. Einige Fußballfans in und um Aachen, die decken sich deswegen mit landestypischen Leckereien ein. Samantha Carrion hat ein mexikanisches Lebensmittelgeschäft in Aachen.
9: Interessant ist immer, wenn Mexiko spielt. Nur besonders bei einem WM. Das bringt schon viele Kundschaft hier im Laden, weil sie Partys feiern und sie wollen Snacks und verschiedene Chilis, um bestimmte Gerichte herzustellen.
8: Ja, und heute Abend rollt auch schon der Ball bei der WM in Mexiko. Das Eröffnungsspiel Mexiko gegen Südafrika ab 21 Uhr. Da wird also auch in Aachen mitgefiebert. Wie ist das Studieren auf dem Campus in Jülich? Diese Fragen beantworten heute Studierende beim Infotag der Fachhochschule. Es gibt dort ein ganzes Studentendorf, die internationalen Studierenden. Die sind begeistert.
10: Es gefällt mir sehr. Und beim Studium, es ist auch sehr schön, weil ich wohne sehr nahe zu meiner Universität.
11: Ich habe viele Freunde, die auch leben im Studentendorf. So, wir können zusammen vor Grillenpartys machen zum Beispiel am Wochenende. Und wir auch Fußball spielen zusammen.
8: Das klingt nach Spaß. Am Abend, da zeigen Laboringenieure in Jülich dann noch beim Science Circus spektakuläre Experimente von Elefantenzahnpasta bis zur Hörsaalrakete. So. Das Aachener Stadttheater sucht Leute für einen Bewegungschor, der ab November im Märchen Tischlein deck dich zum Einsatz kommen soll. Hobbytänzer, Street Dance Crews, alles, was tanzen kann, darf mitmachen. Das Alter spielt keine Rolle und auch Menschen mit körperlichen Einschränkungen können mitmachen. Es sollen die Bewohner eines Dorfes gespielt werden. Aber geredet werden muss nicht, also ist Textlernen nicht notwendig. Das Wetter in Aachen und der Region, gerade 17 Grad in Wassenberg, 16 in Kreuzau. Wie es weitergeht, sagt Lars Schmidt.
5: Jo, heute Nachmittag gibt es jetzt erstmal das altbekannte wechselhafte Wetter zwischen Selfkant und Eifel mit einzelnen Schauern, aber auch mit trockenen Phasen bei 15 bis 19 Grad. Heute Abend, da zieht dann aus Richtung Belgien länger anhaltender Regen rein und morgen bleibt es frisch und wechselhaft bei 16 bis 20 Grad.
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12: Um 3:45
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12: Der Überblick: A3 Köln Richtung Arnheim zwischen Kreuz Oberhausen West und Kreuz Oberhausen 4 Kilometer Stau. A4 Aachen nach Köln zwischen Frechen Nord und Köln-Klettenberg 5 Kilometer. Ab Köln-Klettenberg ist die A4 für den Schwerverkehr ab 7,5 Tonnen gesperrt. Autobahn 30 Rheine nach Osnabrück zwischen Lotte und Osnabrück-Sutthausen 7 Kilometer Stau. Wir werden dreistellig die A555 Bonn nach Köln zwischen Wesseling und Kreuz Köln Süd 3 Kilometer Stau. Grund ist ein Unfall. Zeitverlust 20 Minuten und die A565 kennt ihr schon. Bonn-Benkenheim ist zwischen Bonn-Beul und Auerberg gesperrt wegen Brückenarbeiten in beiden Richtungen.
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12: Ja, die Welt zu Gast bei Freunden, das hatten wir schon, kennen wir schon. Heute ist die Welt zu Gast in Mexiko. 21 Uhr, Anstoß zur Weltmeisterschaft in Mexico City, sind wir gleich live mit unserer Kollegin vor Ort vom Stadion verabredet auf ein Desperados.

0: WDR 2 hier an Tag 11 im Juni. Ein ganz besonderer. Heute ist es also endlich soweit. Ich hätte es auch keinen Tag länger ausgehalten, bin ich ganz ehrlich. Bei so viel, gleich ist es soweit in den letzten Wochen. Heute Abend beginnt also tatsächlich die Fußball-Weltmeisterschaft in Kanada, den USA und Mexiko. Und wie ist da wohl die Laune vor dem Spiel in gut 5 Stunden? Mexiko gegen Südafrika. Können wir mal abfragen bei Jenny Barke, WDR 2, Mexico City. Wie läuft's denn am Tequila-Stand?
1: Ja, buenos dias. Ui, ich weiß nicht, ob der schon geöffnet hat, aber es gibt auf jeden Fall Tacos in grün, rot, weiß, Zivilkoriander, Chili. Das, ja, also hier wird gerade alles in den mexikanischen Nationalfarben verkauft. Jede Ecke hat Trikots zu bieten. Die Leute haben sie auch inzwischen alle an, ziehen sie selbst ihren Hunden an der Leine an. Das ist wirklich sehr putzig anzusehen. Also die Stimmung steht, es ist angeheizt. 5 Millionen Gäste werden ja insgesamt in Mexiko erwartet. Dementsprechend voll ist die Stadt auch noch. Und im Stadion sieht man alle Fans aus aller Welt in den Nationalfarben ihrer Lieblingsmannschaft.
0: Die Stadt also on fire. Also bei uns ist der Sommer abgereist. Ist er bei euch? Habt ihr es schön muckelig?
1: Nein, im Sommer geht man eigentlich weg aus Mexiko-Stadt, wenn man es kann. Es ist Regenzeit. Das ist wirklich anstrengend, weil das bedeutet nicht nur so ein bisschen Niesel, es ist wirklich Sturz, Fluten und Gewitter zu erwarten. Und das ist auch für heute angekündigt. Es wird auf jeden Fall wahrscheinlich nicht trocken bleiben im Stadion.
0: Und es donnert bestimmt auch im Stadion aus anderen Gründen. Es hat sich ja alles Mögliche angekündigt an Prominenz weltweit aus dem Fußball und social technisch auch. Also Trump ist nicht da. Infantino, ja, das kratzt mich persönlich jetzt herzlich wenig. Aber Shakira ist da.
1: Ja, also die Eröffnungsfeier ist ja groß angekündigt. Shakira ist zum 4. Mal bei einer WM. Da kommen auch noch andere große Stars. Andrea Bocelli. Also die Eröffnungsfeier wird hier, ja, wie immer groß angekündigt. Der Spielball wird präsentiert. Es wird aber auch, Mexiko hat viele indigene Gemeinschaften, indigene Auftritte geben, folkloristische Einlagen. Es gibt eine Flaggenparade. Also da freuen sich auf jeden Fall die Gäste auch schon drauf.
0: An solchen Tagen ist ja meistens die Lobhudelei ganz weit vorne. Gibt es denn auch kritische Stimmen bei euch im Land oder in der Stadt vielmehr in dem Fall, dass Leute sagen, oh, es ist alles so teuer oder irgendwie die Anreise ist irgendwie kompliziert. Gibt es auch was Negatives?
1: Ja, eine ganze Menge, leider. Also die Ticketpreise sind das eine, das kann sich hier kaum jemand in Mexiko leisten und das schmerzt vielen, weil Mexiko ist ein fußballbegeistertes Land und zum 3. Mal Gastgeber. Daneben gibt es aber auch viele soziale Gruppen, die Lehrer protestieren und Angehörige von Vermissten. In Mexiko gelten 130.000 Menschen als vermisst. Beide Gruppen nutzen jetzt die internationale Aufmerksamkeit der WM und wollen protestieren. Die Lehrer machen das recht radikal, bei denen wurden sogar Sprengsätze gefunden und die blockieren viele Zugänge zum Stadion. Da musste man heute sehr früh aufstehen, um durch die Sicherheitsringe durchzukommen, um das Spiel anzuschauen. Also da ist auf jeden Fall Spannung in der Luft und wir müssen schauen, wie sich das entwickelt und ob es friedlich bleibt.
0: Wo wir schon live in Mexico City sind, die wichtigste Kleinigkeit noch zum Schluss. Wie geht's aus, Mexiko, Südafrika?
1: Also natürlich, Mexiko muss gewinnen. Also sie sind ja Gastgeber und sie sind bisher noch nie bei einer WM übers Achtelfinale hinausgekommen. Und Südafrika ist auch ein kleines traumatisches Stechelchen in der Haut der Mexikaner. 2010, als Südafrika Gastgeberland war, hat es ein legendäres Tor gegen Mexiko geschossen. Und jetzt soll hier neue Fußballgeschichte geschrieben werden. Also ich drücke ganz fest die Daumen für grün, rot, weiß.
0: So, jetzt habe ich aber vielleicht das konkrete Ergebnis überhört. Aber was hast du gesagt, 4-1 oder was?
1: Ja, du, das klingt doch gut, oder? Ja,
0: also das wird ja auf jeden Fall für Stimmung sorgen. Damit ist ein schönes Spiel. Heute Abend Mexiko, Südafrika, live aus Mexico City. Jenny Barke, WDR 2, Mexico City. Habe ich schon gesagt, oft genug.

WDR 2 hier. Dann drehen wir jetzt mal wieder kurz am Tacho und beamen uns in die 90er. Es gibt ja diese eine Überband, ne? Ohne die hätten die 90er ja quasi gar nicht stattfinden können. Es gab sie aber Gott sei Dank mit Hits auf die Mütze und die leisen Töne, wo der Gary 95 zum Beispiel am Anfang so schön lossäuselt. Take That, unser 90er der Stunde.

0: Immer wieder schön, David Guetta, Alphaville und Ava Max. Ram, bam, bam, bam, spielen wir euch bis zum letzten Gebrumme aus, weil es so schön ist. Und wichtig ist, dass hier keiner drüber quatscht, weil das nervt. So klingt der WDR 2 Musikmix und so auch. Nach 4 Alex Warren. Ach guck mal, das ist doch Maroon 5. Zusammen mit dem anderen Pfifferling hier. Bleibt einfach bei uns.
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7: Die Nachrichten mit Stefan Pössl. Guten Tag.
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7: Die Europäische Zentralbank hat auf die steigenden Preise reagiert. Sie erhöht die Leitzinsen im Euroraum auf 2,25%. Die Hoffnung dahinter ist, dass die Inflation gebremst wird. Maurice Mommer, WDR Wirtschaft, erklärt, warum die EZB jetzt handelt.
8: Die EZB erhöht die Zinsen, weil die Preise im Euroraum wieder zu stark steigen. Ein Grund dafür der Krieg zwischen den USA und dem Iran. Hohe Inflation heißt, das Geld verliert schnell an Wert. Der Einkauf wird teurer, Löhne und Preise können sich gegenseitig hochschaukeln. Dagegen setzt die EZB höhere Zinsen. Das macht Kredite teurer für Verbraucher, aber auch für Firmen. Und wer sich Geld leihen will, überlegt dann eher zweimal. Dadurch wird weniger gekauft und weniger investiert. Die Nachfrage sinkt. Und wenn die Nachfrage sinkt, können Unternehmen höhere Preise schwerer durchsetzen und so soll die Inflation wieder runterkommen.
7: Im Bundestag ist heute über das geplante Gebäudemodernisierungsgesetz diskutiert worden. Es soll das sogenannte Heizungsgesetz ablösen und im November kommen. Maximilian Ulrich, WDR Berlin.
9: Ihr Gesetzentwurf sieht vor, jeder soll zukünftig selbst entscheiden, welche Heizung er einbaut. Auch Öl- und Gasheizungen sollen langfristig erlaubt bleiben. Für den Klimaschutz soll eine sogenannte Biotreppe sorgen. Fossilen Brennstoffen müssen die Lieferanten ab 2029 schrittweise sogenannte klimafreundliche Brennstoffe beimischen. Die Regelung der Ampelkoalition, dass neue Heizungen zu mindestens 65% mit erneuerbaren Energien betrieben werden müssen, soll entfallen. Die Opposition kritisiert das neue Gebäudemodernisierungsgesetz scharf. Die AfD fordert auch, die Biotreppe zu streichen. Die grüne Fraktionschefin Dröge sprach von einer Spirale der Wut gegen Robert Habeck, die Union und SPD zu diesem neuen Gesetz getrieben hätte.
7: Weitere Meldungen im Überblick. Im ersten Prozess um den Sparkasseneinbruch in Gelsenkirchen haben beide Seiten einen Vergleich abgelehnt. Die Klägerin und die Sparkasse. Mehrere Kläger werfen der Sparkasse vor, den Tresorraum nicht ausreichend gesichert zu haben. Die Sparkasse Gelsenkirchen weist das zurück. Nach Weihnachten hatten Unbekannte rund 3000 Schließfächer im Tresorraum aufgebrochen. Der Druck auf den britischen Regierungschef Starmer ist weiter gewachsen. Grund ist der überraschende Rücktritt seines Verteidigungsministers Healey. Nach dessen Ansicht investiert die Regierung nicht genug Geld ins britische Militär. Es ist der dritte Rücktritt in Starmers Regierungsteam innerhalb eines Monats. US-Präsident Trump hat dem Iran mit neuen schweren Angriffen gedroht. Gleichzeitig kündigt er an, die USA würden die Kontrolle über die Ölinfrastruktur im Iran übernehmen. Nach Ansicht von Militärexperten müssten die USA dazu Bodentruppen einsetzen. Das wäre eine zusätzliche Eskalation der Lage. Der deutsche Ethikrat

0: hält ein pauschales Social-Media-Verbot für Kinder und Jugendliche für falsch. In einer Stellungnahme für den Bundestag sagte er, dass damit deren Bedürfnis, sich auszutauschen und zu informieren, nicht ausreichend berücksichtigt würde.
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0: Die Sanierung des Rathauses in Bocholt wird noch einmal teurer. Die Stadt spricht von 18 Millionen Euro Mehrkosten. Markus Holtrichter für WDR aktuell zur Frage, was das Projekt im Münsterland jetzt insgesamt kosten soll.
2: Die Stadt sagt, schlimmstenfalls 120 Millionen Euro. Die Politiker haben jetzt aber zunächst mal etwas weniger genehmigt. Das ist ein Vielfaches von dem, was die Stadt ursprünglich geschätzt hatte. Insgesamt also bis zu rund 80 Millionen Euro mehr. Die Stadt Bocholt hat sich nach einem Streit vom ursprünglichen Architekten getrennt. Baukosten sind gestiegen, Brandschutz und Statik mussten nachgebessert werden. Das sind Kostentreiber. Fertig werden soll das Rathaus im kommenden Jahr.
0: Das war WDR aktuell.
3: Ja, und bei der Statik im Wetter stimmt auch was nicht. Auch da müsstest du mal nachbessern, lieber Lars Schmidt.
4: Ja, aber ich bin ja kein Statiker.
3: Sondern?
4: Bote. Ach, Wetterbote.
3: Boah, Bote. Mein Bote ist da.
4: Ja, was ich verkünde Wetter. Momentan noch wechselhaftes Schauerwetter. Wir haben einige Schauer gerade vor allem in Teilen Ostwestfalen-Lippes und im Ruhrgebiet. Aber ich kann es so langsam auf dem Radar schon erkennen, da zieht noch mehr Regen rein im Laufe des Abends. Und zwar aus Richtung Niederlande und Belgien bei 10 bis 17 Grad. Und das überquert uns dann in der Nacht. Die Temperaturen fallen auf 14 bis 7. Da musst du dir also ein Jäckchen anziehen, wenn du unterwegs bist. Und morgen machen wir dann weiter mit teils schauerartigem Regen, aber zwischendurch auch so ein paar lichten Momenten, so wie wir beide sie auch haben. Meiner Zagen erreicht 16, Warendorf 19 und Aachen immerhin 20 Grad.
3: Sag mal, Bote, bringst du nur oder nimmst du auch Post mit?
4: Ja, ich kann auch was mitnehmen. Was hast du denn?
3: Das wäre hier ein Paket.
4: Ja, komm.
3: Oh, ist das schwer.
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3: 5 nach 16, die Staus, die Wartezeiten. A3 Köln Richtung Arnheim zwischen Kreuz Oberhausen West und Kreuz Oberhausen 4 Kilometer Stau gemeldet. A4 Aachen nach Köln zwischen Frechen-Nord und Köln-Klettenberg. 5 Kilometer nach einem Unfall. Plus 30 Minuten auf der Uhr haben wir für euch umgerechnet. Außerdem ist die A4 ab Köln-Klettenberg für den Schwerverkehr ab 7,5 Tonnen gesperrt. Mit deinem Hammer kommst du da nicht vorbei, mein Freund. A43 Wuppertal nach Bad Recklinghausen, überleg dir gleich noch was. A43 Wuppertal nach Recklinghausen zwischen Bochum-Witten und Kreuz-Herne. 10 Kilometer stockender Verkehr jetzt.
4: Ja, ich kann auch gar nicht über das Lenkrad gucken bei so einem Hammer. Weißt du, wie groß der ist?
3: A555 Bonn nach Köln zwischen Wesseling und Kreuz Köln Süd. 4 Kilometer Stau nach dem Unfall. Und die A565 bleibt ein Problem. Strecke Bonn-Meckenheim zwischen Bonn-Beul und Auerberg. Brückenarbeiten, die Sperrung in beiden Richtungen.
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3: Du bist auch so schon ein Hammer. Was brauchst du noch? Diese Karre dazu.
4: Das
3: mein
4: stimmt.
3: Lieber Lars, du könntest dich auch mal beweisen in einer Minute, der schnellen Minute, wenn du vielleicht anrufen möchtest, nur nach 15078.
4: Lies dir mal die Regeln durch. Ich darf da nicht mitmachen.
3: Ach doch, du könntest dich irgendwie als wer anders ausgeben.
4: Ah, das ist eine gute Idee.
3: Ne? Als ja. Thorsten Schorn zum Beispiel oder so. Würde nicht so auffallen. Also 0800 5678 222. Alle dürfen mitmachen, außer Thorsten Schorn. Und wir spielen wieder um diesen herrlichen kleinen Kaffeebecher, den ihr mit nach Hause nehmen könnt oder irgendwie zur Arbeit oder was, der Kuckuck was. Oder vielleicht im Hammer in die Mittelkonsole.
4: Ja, sag mir die Nummer nochmal, ich habe Sandy schon draußen.
3: 0800 5
4: 6
3: 7
4: 8.
3: Ja, weißt du sie doch, oder was?
4: Ja, ich arbeite hier. 222.
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0: Ja, Freunde, ich grüße in diesen Donnerstag, lieber Westen. Katja aus Dortmund hat gerade Feierabend gemacht. Und weil das Leben eben voller Überraschungen ist, muss sie jetzt noch durch eine harte Prüfung an diesem Tag. Sie hat es bei WDR 2 in die schnelle Minute geschafft. Hallo Katja.
1: Ja, hallo.
0: Ja, hallo. Wie ist die Lage? Was macht der Puls?
1: Ja, gut. Noch ganz gut.
0: Noch ganz gut. Naja, aber ich meine, du machst eine Umschulung gerade, da muss man ja auch immer Prüfungen ablegen. Wie läuft denn die Umschulung? Richtig. Von was zu was?
1: Ja, die läuft eigentlich ganz gut. Ich immer noch zur Kauffrau im Gesundheitswesen, läuft ganz gut, bin sehr zufrieden. Ja, hab jetzt die ersten 4 Monate geschafft, alles gut.
0: Kauffrau im Gesundheitswesen, was macht man denn dann ab? Ist irgendwas verkaufen oder kaufen?
1: Nein, also ich sag mal so, ich kann arbeiten bei Krankenversicherungen, Krankenkassen, ja, also quasi als, ich mache so die Abrechnung dann.
0: Okay, also bei dir müsste ich meine ganzen Beinbrüche einreichen dann. Als.
1: Ja, zum Beispiel, genau, richtig.
0: Ja, habe ich Gott sei Dank noch keinen gehabt. Toi, toi, toi, wo ist Holz?
1: Sehr gut.
0: Hier, so, auch für dich gleich mitgeklopft, wir spielen eine Minute, wenn du soweit bist, go.
1: Ja, go bitte.
0: Go bitte, danke.
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0: Arriba, arriba, ganz schnell geht los heute in Mexiko. Die schnellste Maus unterwegs. Welches Turnier?
1: Das ist die Fußball-Weltmeisterschaft.
0: Korrekt. Das Eröffnungsspiel spielt dann Mexiko gegen welches Team?
1: Südafrika.
0: Das ist auch korrekt. Bei uns, wo wir gerade fußballtechnisch so schön gemütlich beieinander sind, war Hans Wirz aus Pulheim-Brauweiler. Der ist Vater von welchem Fußballstar?
1: Florian Wirtz.
0: Florian Wirtz, korrekt. Neu im Kino ist Disclosure Day, Science Fiction. Von welchem Regie-Star?
1: Weiß ich nicht, weiter bitte.
0: Steven Spielberg. Uns besucht die Band Druckluft heute Morgen. Die haben aus ihrer Karnevalsmaus was für eine Maus gemacht? Würde mich da ein bisschen an dem, ich würde mich da ganz grob an dem Turnier orientieren. Also nicht die Karnevalsmaus, sondern die...
1: Speedy Gonzales?
0: Ja, die Weltmeistermaus. Nein, die Weltmeistermaus. Pass auf. Heute erster Prozess zum Einbruch in der Sparkasse. In welcher Stadt?
1: In Gelsenkirchen.
0: Classic Grunge bei uns. Come As You Are. Von welcher Band um Kurt Cobain?
1: Von Nickelback.
0: Der erste Buchstabe hat gestimmt. Aber dann geht's mit Irvana weiter. Bei 4 Punkten. Fehlen jetzt rein mathematisch noch wie viele?
1: Ja, leider noch 2.
0: So, das wäre auch ein Punkt für dich. Würde ich dir locker anheften, aber wir sind ja schon weit über die Minute. Ach, Katja.
1: Okay. Jetzt kriegt mein Mann halt doch nicht die Tasse. Wie schade.
0: Oh,
1: ja, dann muss ich halt nochmal irgendwann mitspielen.
0: Okay. Das wäre dein Geschenk gewesen an deinen Mann. Ach, guck mal, du bist ja...
1: Naja, so eine Kleinigkeit.
0: Weißt du was, lass ihn doch morgen selber anrufen, dann spiele ich mit dem. Dann gucken wir mal.
1: Ja, vielleicht ist er erfolgreicher.
0: Ja, also du kannst ja morgen wieder mitmachen und nächste Woche wieder, ab Montag die ganze Woche. Also jeden Tag auch mehrfach, kein Problem. Schnelle Minute ist immer
1: alles
0: für dich
1: klar.
0: Da. Tschüsschen, schönen Abend.
1: Ja, wunderbar. Tschüss.
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0: Ja, ist er wieder. Also, mein lieber Lars, wir zwei haben uns jetzt schon seit Montag mehr oder weniger hier bei WDR 2 in den Haaren wegen deinem Wetter, für das du ja nichts kannst.
1: Eben, weil ich nur der Bote bin.
0: So, ich kann aber auch nichts dafür.
1: Nee.
0: Trotzdem habe ich einen Papp auf, weil da draußen, dass dieser Delle da, die passt mir gar nicht, im ganzen Westen auch nicht. Könnten wir uns vielleicht allen einen Gefallen tun und uns irgendwie darüber helfen, dass wir das da draußen einfach ein bisschen anders betrachten mal an der Stelle? Wie wäre es denn, wenn wir einfach unsere Grad Celsius in die amerikanischen Grad Fahrenheit umrechnen?
1: Ja, das bringt viel.
0: Moment, und dann das Fahrenheit vor allen Dingen weglassen.
1: Ah,
0: was würde das
1: nur
0: bedeuten?
1: Grad sagen. Ja, ja, das würde bedeuten, dass wir heute in Aachen 64,4 Grad bekommen. In Paderborn sind es immerhin 62,2. Dortmund kommt auf 60,8. Oh, mir wird schon ganz heiß. Und jetzt Hitze überall in Köln 66,2 Grad.
0: Oh, na also, der Sommer ist zurück.
1: Juhu.
0: Ist das schön.
1: Toll.
0: Hast du vielleicht noch eine Idee?
1: Na, ich meine, man kann sich ja auch schönreden, so eine schöne wasserfeste Sonnencreme, ne? Die kostet ja mittlerweile über 10 Euro, die große Flasche. Da wirst du verrückt, aber jetzt kannst du sie gebrauchen. Du cremst dich ein, Sonnenschutz und wirst von oben nass, die geht nicht ab.
0: Toll. Ich brauche gar keine Regenjacke mitnehmen.
1: Nein,
0: nein, ich bin ja quasi imprägniert.
1: Genau, wie so ein Gummistiefel.
0: Ziel ist sowieso am Wochenende, mein Lieber, nur der Sonntagabend 19 Uhr. Da ist ja offensichtlich ein sehr bekanntes Fußballteam im Einsatz.
1: Das habe ich auch gehört.
0: Müssen wir da für das 38-Grad-Gefühl, das du uns gerade mitgegeben hast, den Schnaps mit 38% bemühen?
1: Also für das 38-Grad-Gefühl tut der ein oder andere Kurze sein Übriges, aber es wird sehr wahrscheinlich trocken bleiben. Wir erreichen wieder über 20 Grad und im Laufe der nächsten Woche, da gibt's dann wieder richtig Sommer, so mit 25, 26, 27 Grad. Also da ist was in Sicht, ne? Da ist was in Sicht. Aber dann bin ich nicht mehr hier, deswegen denken alle, der Lars ist der mit dem schlechten Wetter.

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3: Um 16.30 Uhr mit Jutta Hammann. Guten Tag.
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3: Die Europäische Zentralbank hat auf die gestiegenen Preise reagiert. Sie erhöht ihre Leitzinsen. Der Einlagenzins steigt um 0,25 Prozentpunkte auf 2,25%. Das soll folgende Effekte haben. Kredite werden teurer, es wird weniger Geld ausgegeben und der Preisanstieg wird gebremst. Gestiegen sind die Preise vor allem wegen des Iran-Kriegs. Bundeswirtschaftsministerin Reiche hat ihren Entwurf zum Gebäudemodernisierungsgesetz im Bundestag verteidigt. Anders als beim geltenden Heizungsgesetz sollen neue Öl- und Gasheizungen wieder eingebaut werden dürfen. Allerdings müssen ihren Brennstoffen schrittweise Biogas und Bioöl beigemischt werden. Kritiker befürchten, dass Deutschland so seine Klimaziele im Gebäudesektor verfehlt. Im ersten Prozess um den Sparkasseneinbruch in Gelsenkirchen haben beide Seiten einen Vergleich abgelehnt, die Klägerin und die Sparkasse. Mehrere Kläger werfen der Sparkasse vor, den Tresorraum nicht ausreichend gesichert zu haben. Die Sparkasse Gelsenkirchen weist das zurück. Nach Weihnachten hatten Unbekannte rund 3000 Schließfächer im Tresorraum aufgebrochen. US-Präsident Trump hat dem Iran mit neuen schweren Angriffen gedroht. Gleichzeitig kündigte er an, die USA würden die Kontrolle über die Ölinfrastruktur im Iran übernehmen. Nach Ansicht von Militärexperten müssten die USA dazu Bodentruppen einsetzen. Das wäre eine zusätzliche Eskalation der Lage. Das war WDR aktuell.
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4: Für Aachen und die Region mit Benedikt Herms, guten Tag. Nach einem tödlichen Unfall mit Fahrerflucht bei Erkelenz hat das Landgericht Mönchengladbach jetzt ein Urteil gefällt. Der Fahrer wurde zu einer Freiheitsstrafe von 4 Jahren verurteilt. Michaela Hase für WDR 2.
5: Das Gericht sieht es als erwiesen an, dass der 34-Jährige letzten September auf einer Landstraße bei Erkelenz einen Fußgänger übersehen und angefahren hat. Durch den Aufprall ist das Opfer auf ein Feld geschleudert worden und noch vor Ort an seinen schweren Verletzungen gestorben. Statt anzuhalten, sei der Wassenberger aber weggefahren und habe sein Auto zu Hause unter einer Plane versteckt, so die Anklage. Das Gericht hat ihn jetzt wegen versuchten Mordes mit Verdeckungsabsicht, unerlaubten Entfernens vom Unfallort und fahrlässiger Tötung verurteilt. Außerdem verliert er den Führerschein. Das Urteil ist noch nicht rechtskräftig.
4: Gleich 8-mal haben sich Diebe in den vergangenen Monaten an Windkraftanlagen rund um Geilenkirchen und Übach-Palenberg zu schaffen gemacht. Laut Polizei hatten sie es vor allem auf die Stromkabel abgesehen und das war wohl eine sehr gefährliche Angelegenheit, sagt eine Polizeisprecherin. Die Ermittler vermuten deshalb, dass da Profis am Werk waren. Es werden Zeugen gesucht. Der Countdown läuft für die Fußball-Weltmeisterschaft. Eins der Gastgeberländer ist ja Mexiko. Einige Fußballfans in und um Aachen decken sich deswegen mit landestypischen Leckereien ein. Samantha Carrion hat ein mexikanisches Lebensmittelgeschäft in Aachen.
6: Interessant ist immer, wenn Mexiko spielt. Nur besonders bei einem WM. Das bringt schon viele Kundschaft hier im Laden, weil sie Partys feiern und sie wollen Snacks und verschiedene Chilis, um bestimmte Gerichte herzustellen.
4: Ja, heute Abend rollt schon der Ball in Mexiko und da wird dann wahrscheinlich auch in Aachen mitgefiebert. Das Wetter für Aachen und die Region mit Lars Schmidt aus der WDR 2 Wetterredaktion. Wie geht's denn in den nächsten Stunden weiter?
7: Ja, noch einmal zwischen Selfkant und Eifel wechselhafte Schauerwetter, aber im Laufe des Abends, da zieht aus Richtung Belgien dann länger anhaltender Regen rein bei 10 bis 17 Grad. Und morgen machen wir dann genauso wechselhaft weiter. Ne? Einzelne Schauer, aber auch sonnige Momente bei 10 bis 20 Grad.
4: Danke, Lars.
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9: Die Staus, die Wartezeiten, Autobahn 1 Köln Richtung Dortmund zwischen Kreuz Wuppertal Nord und Hagen West, 8 Kilometer Stau. Gab es einen Unfall, es ist nur eine Spur frei. Plus 30 Minuten auf der Uhr. A2 Hannover nach Dortmund zwischen Herford, Bad Salzuflen und Bielefeld Ost, 6 Kilometer Stau. Bergungsarbeiten das Problem, halbe Stunde länger unterwegs. 3 Frankfurt nach Köln zwischen Neustadt-Wied und Bad Honnef-Linz, 9 Kilometer Stau plus 45. Auch hier ein Unfall und es ist nur eine Spur frei. Wir gucken auf die A4, Aachen Richtung Köln zwischen Frechen-Nord und Köln-Klettenberg. Auch ein Unfall, 5 Kilometer Stau die Folge, plus 30 Minuten. Außerdem ist die A4 ab Köln-Klettenberg für den Schwerverkehr gesperrt, ab 7,5 Tonnen. Und die A565 Bonn-Meckenheim zwischen Bonn-Beuel und Bonn-Auerberg. Die Brückensperrung, ihr wisst Bescheid, die Bahnen in beiden Richtungen dicht, kommt trotzdem gut irgendwie durch Bonn.
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9: Ahoi.

0: So ihr Lieben, ich habe die Flaggensocken schon an. Welche Flagge, sage ich euch nicht. Es sind nicht die deutschen Farben, die gefallen mir nicht so. Es sind die belgischen, die sind schön. Ja, es wird langsam bunt bei WDR 2. Wir haben sogar richtig hier dekoriert. Guck mal, überall.
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0: Ich WM, ne? Mit Marlies Schaum auch.
2: Also, in unserem WDR2-Studio riecht es jetzt auch nach Weltmeisterschaft, denn die Conny hat die ganzen schwarz-rot-goldenen Flaggenartikel aus dem Keller hochgeholt. Smooft so ein bisschen, hä? Aber das hat die netten Menschen von Druckluft, von der tollen Band aus Bonn, heute Gott sei Dank nicht gestört.
3: Wir haben euch neue Klamotten mitgebracht, denn es gibt tatsächlich ein Weltmeistermaus-Trikot. Ach, und jeder kriegt eins von euch. Ich werf's einfach mal rüber.
2: Statt Karnevalsmaus jetzt Weltmeistermaus.

0: Tja, der Karneval des Sommers heißt Fußball-WM und wir starten deshalb jetzt auch wieder hier auf WDR 2 das Projekt Gegner abfrühstücken. Das haben Conny und Jan Malte ja schon sehr erfolgreich bei der Handball-Europameisterschaft gemacht. Also immer wenn die beiden die Spezialitäten des Gegners zum Frühstück hatten, hat Deutschland das Spiel gewonnen.
1: Jetzt am Sonntag geht's gegen Curaçao.
2: Und das ist schon die erste Herausforderung. Ja, also Curaçao-Spezialitäten zum Frühstück. Klar, wir können was machen mit diesem blauen Getränk. Alkoholfrei ist bestellt.
1: WDR 2-Hörerin Susanne hatte ja schon vorgeschlagen, Obstsalat mit Blue Curaçao. Aber sonst?
0: Zu unserem Weltmeisterglück hat sich der Koch Koen Aerts gemeldet. Der kommt aus den Niederlanden und Curaçao gehört ja zum niederländischen Königreich. Also weiß der Koen natürlich auch, was genau wir da abfrühstücken können.
3: Also in Curaçao wird sehr gerne Pastetschi gegessen. Das sind so Teigtasche, die auch mit Fisch oder auch mit Fleisch gegessen wird, auch mit Käse tatsächlich, aber auch mit Huhn. Und das ist etwas, was ich gerne für euch zubereiten möchte.
0: Macht er wirklich. Und bringt's morgen vorbei. Hätten wir eigentlich auch heute schon ganz gut am Vormittag auf WDR 2 gebrauchen können, das leckere Zeug, weil wir hatten einen sehr prominenten Papa zu Besuch. Hans Wirz, der Vater von Fußball-Nationalspieler Florian Wirz.
4: Ja, ich bin eigentlich der Hans, aber bin natürlich auch, wir Eltern sind die Eltern von Florian.
0: Ja, und wenn ein Kind sowas hier über einen sagt, also ich finde, dann ist das Label Papa von Florian auch total in Ordnung.
5: Meine Eltern waren immer, seitdem wir klein sind, immer dabei, haben uns immer überall hingefahren. Und deswegen bin ich da einfach nur dankbar, dass ich so eine Familie habe, die mich so unterstützt.
0: Ja, der Florian aus Pulheim, hier im Westen und jetzt gerade im Westen, also in den USA.
4: Ja, das ist also schon ein Geschenk, wenn man so etwas erleben darf als Eltern.
0: Sagt Papa Hans. Er managt seinen Sohn auch immer noch zusammen mit seiner Frau Karin.
4: Florian musste sich entscheiden zwischen Bayern München und dem FC Liverpool. Und er hat den etwas schwierigeren Weg ins Ausland gewählt und das hat er ganz bewusst getan.
0: Und natürlich gucken Florian Wirz Eltern heute auch die Eröffnung der Weltmeisterschaft und fahren auch hin.
4: Ja, Florian will Weltmeister werden.
0: Klaro.
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7: Und ganz kurz noch diese Meldung, weil wichtig, Achtung ihr Lieben, WDR 2 Verkehrsservice hier auf der A61 Venlo-Koblenz. Kommt euch zwischen Mackenstein und Mönchengladbach-Holt ein Fahrzeug entgegen. Bitte fahrt in beiden Richtungen besonders vorsichtig. Rechts fahren und nicht überholen. WDR 2 informiert euch, wenn die Gefahr vorüber ist. Achtung, Falschfahrer, auf der A61 Venlo-Koblenz zwischen Mackenstein und Mönchengladbach-Holt.

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Und bevor euch fürchtet, weiter auf der 61 ganz schnell die Endwarnung noch. Kein entgegenkommendes Fahrzeug mehr zwischen Mackenstein und Mönchengladbach-Holt auf der Autobahn 61.

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7: Die Nachrichten mit Jutta Hammann. Guten Tag.
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7: Am Landgericht Essen haben die ersten Prozesse um den Einbruch in die Sparkasse Gelsenkirchen begonnen. Geklagt haben zwei betroffene Schließfachbesitzer. Sie fordern von der Sparkasse Schadenersatz. Olaf Biernat war für WDR aktuell im Gericht in Essen dabei.
8: Beide Seiten konnten sich nicht auf einen Vergleich einigen. Die 6. Zivilkammer des Landgerichts Essen will in gut einem Monat bekannt geben, wie es weitergeht. Vermutlich wird sie ein Sachverständigengutachten in Auftrag geben. Das könnte dann klären, ob die Sparkasse Gelsenkirchen ausreichend gesichert war. Die Kläger werfen dem Geldinstitut vor, den Tresorraum und die Filiale nicht genügend gesichert zu haben. Dazu haben die Kläger bereits ein Gutachten vorgelegt, das die Sparkasse mit einem eigenen Gutachten versucht hat zu widerlegen. Deshalb will das Landgericht Essen also einen weiteren unabhängigen Gutachter hinzuziehen, der sich den Tresorraum in Gelsenkirchen genau ansehen soll.
7: In Großbritannien muss Premier Starmer einen weiteren Dämpfer hinnehmen. Verteidigungsminister John Healey ist zurückgetreten im Streit um den Militärhaushalt des Landes. Healey ist unzufrieden mit den geplanten Investitionen der britischen Regierung. Er schreibt, sie blieben weit hinter dem zurück, was in dieser gefährlichen Zeit erforderlich sei. Franziska Hoppen, WDR London.
9: Die Entscheidung Healeys kommt unerwartet. Bislang galt der Labour-Politiker als loyaler Unterstützer von Premierminister Keir Starmer. Schon Gesundheitsminister Wes Streeting und Bildungsministerin Jess Phillips waren innerhalb des letzten Monats zurückgetreten. Die britische Labour-Regierung befindet sich seit einigen Wochen in der Krise. Nach den herben Verlusten bei den Kommunal- und Regionalwahlen sah sich Starmer mit Rücktrittsforderungen aus den eigenen Reihen konfrontiert. Für ihn dürfte Healeys Kritik ein schwerer Schlag sein.
7: Weitere Meldungen im Überblick. Die Europäische Zentralbank hat auf die gestiegenen Preise reagiert. Sie erhöht ihre Leitzinsen. Der Einlagenzins steigt um 0,25 Prozentpunkte auf 2,25 Prozent. Das soll folgende Effekte haben. Kredite werden teurer, es wird weniger Geld ausgegeben und der Preisanstieg wird gebremst. Gestiegen sind die Preise vor allem wegen des Iran-Kriegs. Ein pauschales Social-Media-Verbot für Kinder und Jugendliche hält der Deutsche Ethikrat für falsch. Er ist der Ansicht, dass damit deren Bedürfnis, sich auszutauschen und zu informieren, nicht ausreichend berücksichtigt würde. In einer Stellungnahme für den Bundestag spricht sich der Ethikrat dafür aus, zum Schutz von Kindern und Jugendlichen die Online-Plattformen stärker zu regulieren. Im Bonner Stadtrat beginnt jetzt eine Sitzung zur gesperrten Nordbrücke und zu Entlastungen für den Verkehr. Die Brücke ist seit letzter Woche wegen ihres Zustands komplett gesperrt und es sorgt seit Tagen für viele Staus. Die Politiker im Bonner Rat sollen heute zum Beispiel über mehr Park-and-Ride-Plätze entscheiden. Außerdem sollen Pendler den ÖPNV in Bonn bis Monatsende ohne Fahrschein nutzen können.
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0: aus der Region.
1: Ein Anwohner der Düsseldorfer Rheinkirmes fordert aus Lärmschutzgründen, dass das Volksfest früher schließt. Er hat die Forderung heute dem zuständigen Ausschuss des Stadtrats vorgelegt. Peter Hild, WDR Düsseldorf, dazu, wie groß die Erfolgsaussichten sind.
2: Im Moment nicht sonderlich groß, schätze ich, auch wenn der Anwohner jetzt droht, die Einhaltung der Schließzeit notfalls per Eilklage einzufordern. Im Vorjahr gab es mehrere Verstöße gegen das Kirmesende unter der Woche um Mitternacht. Da lief in einigen Zelten noch länger Musik. Ein Kirmessprecher hat mir gesagt, dass man Beschwerden ernst nehme. Alle Betriebe würden nochmal auf die Lärmgrenzen und Öffnungszeiten hingewiesen. Würde früher dicht gemacht, wäre das jedoch ein zu starker Einschnitt für die Schaustelle, heißt es. Dann müsste die Rheinkirmes womöglich um einige Tage verlängert werden.
1: Das war WDR aktuell.
3: Sind wir bei unserem Karussellbremser Lars Schmidt aus der WDR 2.
4: Mit der Hand mache ich das. Ja, wir haben momentan noch einzelne Schauer bei uns im Westen. Auch wirklich ziemlich verteilt. So ein bisschen in Ostwestfalen-Lippe, ein bisschen in Münsterland, ein bisschen in Südwestfalen. Viel ist es noch nicht. Aber ich sehe ein großes Regengebiet in den Niederlanden und in Belgien. Und das wird sich im Laufe der nächsten Stunden auch bei uns über die Grenze schieben. Bei 10 bis 17 Grad heute Abend. Heute Nacht regnet es dann aus diesem Regengebiet. 14 bis 7 Grad, da geht es hin, temperaturtechnisch. Und morgen, da machen wir dann wieder wechselhaft weiter. Teils schießt schauerartiger Regen durch, teilweise haben wir ruhige Momente. Halle erreicht 18, Bottrop 19 und Frechen 20. Am Wochenende beruhigt sich das Ganze.
3: Du wolltest schietartiger Regen sagen, ich habe es genau
4: gehört. Sowas würde ich nie machen, wir sind ein Familiensender.
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3: Wäre mir neu. Die Staus, die Wartezeiten. A1 Köln Richtung Dortmund zwischen Kreuzwuppertal Nord und Hagen West. 8 Kilometer Stau, gab es einen Unfall. Es ist nur eine Spur frei. Halbes Stündchen plus. 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Wir machen die Arme weit auf. Auch für euch auf der A3 Frankfurt Richtung Oberhausen zwischen Dreieck-Heumer und Leverkusen Zentrum. 45 Minuten on top, 8 Kilometer Stau. A4 Aachen nach Köln zwischen Frechen Nord und Köln-Klettenberg. 6 Kilometer Stau wegen Bergungsarbeiten plus 30. Außerdem ist die Autobahn 4 ab Köln-Klettenberg für den Schwerverkehr gesperrt, ab 7,5 Tonnen. 45 Aschaffenburg Richtung Hagen zwischen Gießen, Lütze, Linden und Ehringhausen. 10 Kilometer stockender Verkehr plus 30 und die A565 Bonn-Meckenheim ist zwischen Bonn-Beuel und Auerberg wegen dieser dusseligen Brücke weiter gesperrt in beiden Richtungen.
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3: Hast du Rauchmelder zu Hause?
4: Ja, in jedem Raum, außer in der Küche und im Bad nicht. Ja.
3: Sehr löblich. Ich habe auch zwei zu Hause.
4: Zwei Räume hast.
3: Die müsste ich mal anbringen, so langsam. Ach so. Fällt mir bei dem Thema auf. Die Freiwillige Feuerwehr Hünxe hat jetzt auch Rauchmelder.
4: Gut. Für eine Feuerwehr.
3: Ja, wollte ich gerade sagen. Für eine Feuerwehr. Die müssten doch eigentlich, also das, weiß ich, wie passt das zusammen? Wir müssen drüber reden. Da brennen mir ein paar Fragen unter den Nägeln.
4: Hauptsache nicht die Sicherung.
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0: WDR 2 hier, wir hatten schon das Thema Rauchmelder, habt ihr wahrscheinlich auch unter der Decke, sehr gut, rettet Leben, wenn es brennt und wir noch kein Feuer sehen oder riechen. Rauchmelder, also gute Sache. In Hünxe im Ruhrgebiet aber hängen jetzt auch Rauchmelder in den Feuerwehrautos. Habe ich irgendwie ein Fragezeichen und reiche es gleich weiter an Tom Hinterreiter von der Freiwilligen Feuerwehr in Hünxe. Lieber Tom, also mal zum Kapieren, ihr seid ja schon da, wenn es brennt, ne, eigentlich. Warum braucht die Feuerwehr bei sich im Auto einen Brandmelder?
1: Ja, also wir brauchen die Brandmelder, weil wir natürlich moderne Fahrzeuge besitzen mit Akkus und Ladeeinrichtungen, mit die elektronischen Verbraucher, die wir auf den Fahrzeugen haben, um da dann eine frühzeitige Entstehungsbrand zu entdecken auf unseren Fahrzeugen.
0: Okay, das heißt also, es kann durchaus sein, dass es auch bei der Feuerwehr mal brennt und dann ist die Wache möglicherweise betroffen.
1: Genau, weil die Fahrzeuge stehen nachts auch unbeaufsichtigt in den Fahrzeugen. Um dann da eine Rauchentwicklung in den Fahrzeugen zu erkennen, haben wir jetzt Rauchmelder in den Fahrzeugen.
0: Das macht Sinn. Was passiert denn da? Was ist denn da für eine schöne Dauermelodie, wenn ihr zu einem Feuer fahrt? Also ich könnte mir vorstellen, da sind die Brandmelder dann natürlich alle an.
1: Ja, also wenn wir zu einem Brandereignis fahren, dann sind die Rauchmelder im Normalfall natürlich aus. Es sei denn, es zieht dann quasi Rauch in die Rauchmelder rein. Das kann man quasi so erklären wie normale Rauchmelder in Wohnungen. Das heißt wirklich nur, wenn eine Rauchentwicklung in dem Fahrzeug ist, lösen dann quasi einzelne Rauchmelder aus.
0: Okay, also haben wir wieder was gelernt. Ich wünsche euch irgendwie, dass ihr das Ding nie tatsächlich selber löschen müsst, obwohl ihr hört es ja dann, wenn es ums Eck fiepst, ne? Dann wäre das ja quasi einmal Wasser drüber und das Thema erledigt. Alles Gute, mein Lieber.
1: Danke. 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

ist neu im WDR 2 Musikmix. Miles Smith und Niall Horan. Drive safe.

0: WDR 2 hier. Es geht jetzt tatsächlich los. Im berühmten Aztekenstadion in Mexiko-Stadt wird die Weltmeisterschaft eröffnet. Heute Abend, 21 Uhr. Da gab es ja schon 1970 und 86 WM-Eröffnungsspiele. Ist also das erste Stadion, das zum Triple neigt an der Stelle. Zum dritten Mal den Auftakt eines WM-Turniers mitmacht. Über 80.000 Fans sind dann dabei. Gastgeber Mexiko, wie gesagt, um 9 gegen Südafrika. Das guckt dann natürlich auch die deutsche Mannschaft in North Carolina, USA. Und genau dort ist Tabea Kunze, WDR 2 Sport. Dürfen denn unsere Cracks auch Cracker essen?
1: Aber nur gesunde. Ja. Also hier gibt's ja einen ganz, ganz strikten Ernährungsplan. Und da sind dann eben vor allen Dingen Proteinriegel erlaubt, Nüsse, mal einen Skierquark. Also ich glaube, sowas gibt's dann heute zum Eröffnungsspiel.
0: Okay, aber wie
1: aber werden wir nochmal nachfragen.
0: Ja, danke dafür. Aber wie will denn auch ein Kai Havertz im Grunde bei Quark seinen Geburtstag feiern?
1: Da gibt's wahrscheinlich einen zuckerfreien Kuchen für ihn. Er hat uns aber gesagt, er möchte gar nicht so viel über seinen Geburtstag sprechen. Also er möchte gar nicht, dass da so ein großer Aufriss gemacht wird. Er wird ja heute 27 Jahre alt, der deutsche Nationalstürmer. Und ja, also er ist eher so der zurückhaltende Typ. Aber ich bin mir ganz, ganz sicher, dass seine Teamkollegen heute schon gesungen haben für ihn.
0: Es geht also allen offensichtlich ganz gut. Stimmung ist gut. Also wir können uns dann auch auf den Sonntagabend jetzt schon freuen.
1: Ja, unbedingt. Die Stimmung ist wirklich gut und die Spieler wohnen ja hier sehr, sehr abgeschieden in so einem Mini-Hogwarts mit ganz viel Wiesen und Wäldern drumherum und sie müssen einfach Zeit miteinander verbringen, anders geht's gar nicht. Und ich habe das Gefühl, das klappt richtig gut. Die verstehen sich, die haben Lust auf diese sehr, sehr lange WM, im besten Fall sehr lang für Deutschland und natürlich auch jetzt Lust auf dieses erste Spiel gegen Curaçao, gegen diese Karibikinsel, diesen WM-Neuling ist natürlich auch ein ziemlich dankbarer Auftaktgegner am Sonntag.
0: Aber das allererste Spiel gucken wir ja heute Abend alle zusammen, auch die deutsche Mannschaft, wie gerade schon erwähnt. Morgen dann zwei weitere Eröffnungsspiele, wenn man so will, in anderen Städten. Welche Stars werden da erwartet? In L.A. und in Toronto.
1: Genau. Es ist alles ein paar Nummern größer bei dieser WM. Genau, es gibt nicht nur eine Eröffnungsfeier heute mit Shakira, sondern eben drei insgesamt. Morgen in Los Angeles beim Spiel USA gegen Paraguay, da wird Katy Perry auftreten. Und in Toronto beim Spiel Kanada gegen Bosnien-Herzegowina haben wir dann Michael Bublé, den Sänger, der in Vancouver geboren wurde, als Hauptstar. Also wer das alles im Kopf behält, ich habe hier auch einen kleinen Spickzettel vor mir, da sage ich schon mal herzlichen Glückwunsch. Aber auf jeden Fall heute erstmal die erste Eröffnungsfeier mit Shakira und dem offiziellen WM-Song Die Die. Und darin kommen dann Pelé, Maradona, Messi, Mbappé, aber auch Deutschland wird da erwähnt. Müssen wir heute mal genau hinhören.
0: Meldet uns Tabea Kunze, WDR Sport. WDR 2 Sport, so viel Zeit muss sein. Die 2 muss dahin, wo sie hingehört. 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Das klingt auch wirklich schön. Danke, Tabea.

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7: Um 17.30 Uhr mit Jutta Hammann. Guten Tag.
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7: Im ersten Prozess um den Sparkasseneinbruch in Gelsenkirchen haben beide Seiten einen Vergleich abgelehnt. Die Klägerin und die Sparkasse. Mehrere Kläger werfen der Sparkasse vor, den Tresorraum nicht ausreichend gesichert zu haben. Die Sparkasse Gelsenkirchen weist das zurück. Nach Weihnachten hatten Unbekannte rund 3000 Schließfächer im Tresorraum aufgebrochen. Der Druck auf den britischen Regierungschef Starmer ist weiter gewachsen. Grund ist der überraschende Rücktritt seines Verteidigungsministers Healey. Nach dessen Ansicht investiert die Regierung nicht genug Geld ins britische Militär. Es ist der 3. Rücktritt in Starmers Regierungsteam innerhalb eines Monats. Die Europäische Zentralbank hat ihre Leitzinssätze angehoben. Der Einlagenzins steigt um 0,25 Prozentpunkte auf 2,25 Prozent. Begründet wird das mit den gestiegenen Preisen durch den Iran-Krieg. Der höhere Leitzins verteuert Kredite. Das kann dazu führen, dass weniger Geld ausgegeben wird und die Preise dadurch sinken oder zumindest weniger stark steigen. In Mexiko bereiten sich die Menschen auf die Eröffnungsfeier für die Fußball-WM vor. Die Feier beginnt um 20 vor 8 unserer Zeit heute Abend im weltberühmten Aztekenstadion. Anschließend findet ab 9 Uhr das erste Spiel der WM statt. Co-Gastgeber Mexiko empfängt Südafrika. Und das war WDR aktuell.
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8: Für Aachen und die Region mit Benedikt Herz. Schönen guten Tag. 4 Castor-Transporte von Jülich nach Ahaus gab es schon, alle im 2-Wochen-Takt. Doch seit dem 20. Mai passiert nichts. Nach Angaben des Unternehmens Yen aus Jülich liegt das an einem anderen Großauftrag. Nach WDR-Infos handelt es sich dabei um die Rückführung von Atommüll von Großbritannien nach Schleswig-Holstein. Die Transportpause sei schon länger geplant. Wann es wieder von Jülich Richtung Ahaus geht, lässt Yen als Auftraggeberin offen. Nach einem tödlichen Unfall mit Fahrerflucht bei Erkelenz hat das Landgericht Mönchengladbach jetzt ein Urteil gesprochen. Der Fahrer ist zu einer Freiheitsstrafe von 4 Jahren verurteilt worden. Michaela Hase für WDR 2.
9: Das Gericht sieht es als erwiesen an, dass der 34-Jährige letzten September auf einer Landstraße bei Erkelenz einen Fußgänger übersehen und angefahren hat. Das Opfer wurde durch den Aufprall auf ein Feld geschleudert und starb noch am Unfallort. Statt anzuhalten, fuhr der Wassenberger weg und versteckte sein Auto zu Hause unter einer Plane. Das Gericht hat ihn deswegen jetzt wegen versuchten Mordes, unerlaubten Entfernens vom Unfallort und fahrlässiger Tötung verurteilt. Außerdem verliert er den Führerschein. Das Urteil ist noch nicht rechtskräftig.
8: Wie ist das Studieren auf dem Campus in Jülich? Das war heute Thema beim Infotag der Fachhochschule. Es gibt dort ein ganzes Studentendorf. Die internationalen Studierenden sind begeistert von Jülich.
10: Es gefällt mir sehr. Und beim Studium, es ist auch sehr schön, weil ich wohne sehr nahe zu meiner Universität.
11: Ich habe viele Freunde, die auch leben im Studentendorf. So, wir können zusammen vor Grillenpartys machen zum Beispiel am Wochenende. Und wir auch Fußball spielen zusammen.
8: Mehr dazu seht ihr auch nachher in der Lokalzeit aus Aachen im WDR Fernsehen. Und wir schauen aufs Wetter mit Lars Schmidt aus der WDR 2 Wetterredaktion. Wie geht's denn in den nächsten Stunden weiter?
12: Ja, noch haben wir zwischen Selfkant und Eifel wechselhafte Schauerwetter, aber im Laufe des Abends, da zieht aus Richtung Belgien dann länger anhaltender Regen rein bei 10 bis 17 Grad. Und morgen machen wir dann genauso wechselhaft weiter. Ne? Einzelne Schauer, aber auch sonnige Momente bei 10 bis 20 Grad.
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13: Mit dem Überblick um kurz nach 17:30 A3 Frankfurt Richtung Oberhausen zwischen Königsforst und Leverkusen Zentrum 10 Kilometer Stau. 4 Aachen nach Köln zwischen Frechen-Nord und Köln-Klettenberg 6 Kilometer wegen Bergungsarbeiten plus 30 Minuten. Außerdem ist die A4 ab Köln-Klettenberg für den Schwerverkehr ab 7,5 Tonnen gesperrt. 33 Osnabrück nach Bielefeld zwischen Osnabrück-Fledder und Borg-Loh-Kloster-Ösede. 5 Kilometer Stau, 45 Minuten Zeitverlust. A555 Bonn nach Köln zwischen Wesseling und Kreuz Süd. 5 Kilometer Stau, gab es einen Unfall, es ist nur eine Spur frei. Halbe Stunde verliert ihr da. Und die A565 nervt schon seit Tagen, auch heute und die nächsten Tage. Bonn-Meckenheim zwischen Bonn-Beuel und Auerberg. Brückenarbeiten, die Sperrung in beiden Richtungen.
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13: Ahoi.

0: Es ist der Donnerstag Frühabend, hier ist WDR 2. Gelsenkirchen ist heute wieder Thema, Stichwort Sparkasse.
1: Die Wut bleibt, dass es überhaupt möglich war, diesen Hochsicherheitstrakt dort einzudringen und die Schließfächer aufzubrechen.
2: Die Bank kann einfach nicht hundertprozentig gesichert worden sein, weil sonst hätte man da diesen Jahrhundertraub nicht machen können.
0: Es ist Frust pur bis heute. Da geht es aber wenigstens endlich mal los mit der Aufarbeitung nach dem spektakulären Einbruch in Gelsenkirchen-Buer. Die ersten Gerichtsverhandlungen gehen los am Landgericht Essen. Habt ihr bei uns in den News gehört. Zwei Betroffene klagen, weil sie viel Geld, Gold und Münzen verlieren. In dem Fach sollen über 390.000 Euro gelegen haben. Nur in dem. Im anderen Fall geht es um Gold und Münzen im Wert von mehreren 10.000 Euro. Sie sagen, die Sparkasse hätte besser gesichert sein müssen. Heute wollte man also bei diesem Gütetermin mal gucken, ob man sich irgendwie außergerichtlich einigen kann. Ole Biernat, WDR 2 aktuell, du warst dabei. Hat das denn geklappt?
3: Nein, also sowohl die Sparkasse als auch die Kläger, die konnten sich eben nicht auf diesen Vergleich einigen. Und in 4 Wochen will die Zivilkammer des Landgerichtes Essen dann bekannt geben, wie es weitergeht. Vermutlich wird sie dann ein Gutachten in Auftrag geben und das soll dann eben klären, wie die Bank letztendlich gesichert war. Die Kläger, die hatten heute schon ein eigenes Gutachten vorgelegt und das wirft der Sparkasse schwere Versäumnisse vor. Ein Manko hatte das, denn der Gutachter hat den Tresorraum in Gelsenkirchen nicht einmal von innen gesehen. Die Sparkasse, die hat das mit einem Gegengutachten dann auch noch versucht zu widerlegen. Und jetzt soll eben ein dritter unabhängiger Gutachter dann auch nochmal in den Tresorraum reingehen und gucken, wie war die jetzt gesichert.
0: Wie fielen denn die Reaktionen aus bei den Beteiligten?
3: Also diese Klägerin, die 83-jährige Gelsenkirchenerin, die war wirklich enttäuscht. Die hatte noch vor dem Prozess gesagt, sie sei durch diesen Einbruch mittellos geworden, hat ja über 390.000 Euro verloren. Und weil sie eben schon 83 ist, hatte sie eben auf eine schnelle Entscheidung gehofft. Und so ein Gutachten wird sich dann vermutlich noch mal länger hinziehen. Der Anwalt der Klägerin, der hat das Ergebnis aber eher positiv bewertet und ist zuversichtlich, dass auch dieser Gutachter ihm Recht geben würde, weil er sagt, die Sparkasse hatte keine Alarmanlage und war nur mechanisch gesichert. Und die Sparkasse selber, die hat sich auch zuversichtlich gezeigt, denn sie sagt, wir sind nach wie vor der Meinung, die Filiale war nach anerkanntem Stand der Technik gesichert.
0: Was heißt denn dieser Ausgang heute für möglicherweise auch alle anderen?
3: Also da hat das Gericht durchblicken lassen, dass jeder Fall irgendwie dann doch anders gelagert ist, weil vor allem die Nachweise über das, was in den Schließfächern war, die sind da ein Knackpunkt. Da muss alles hieb- und stichfest sein. Das würde bei dem einen oder anderen unterschiedlich gelagert sein und auch schwierig sein, da eine Musterklage draus zu machen. Die wollte der Anwalt ja erreichen, denn er vertritt allein 650 Mandanten. Und da könnten dann, die könnten dann möglicherweise von so einem Grundsatzurteil profitieren. Aber eine endgültige Entscheidung ist dazu noch nicht gefallen. Stand jetzt wird es eher schwierig.
0: Gibt es denn irgendwie einen Fahrplan, wie es da jetzt weitergeht, so im Zeitfenster?
3: Ja, am 9.7. geht es dann weiter und da wird dann vermutlich die Kammer sagen, wir brauchen dieses Gutachten und dann muss der Gutachter dann erstmal gefunden werden und das dauert sicherlich ein paar Monate, bis er dann sein Gutachten vorlegt. Also da müssen wir irgendwie ein bisschen Geduld haben.
0: Meldet uns Ole Biernat, WDR 2 aktuell.

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5: Guten Abend, Martin Günther hier. In 3 Stunden wird die Fußball-Weltmeisterschaft angepfiffen. Wir hören gleich, was vorher los ist in Mexiko-Stadt. Außerdem, wer künftig für Unfälle mit Leih-E-Scootern zahlen soll und warum der Ethikrat gegen ein Social-Media-Mindestalter ist.
6: Wegen der ganzen politischen Sache, die noch da drin steckt, ist, glaube ich, der Hype nicht so groß wie sonst.
7: Irgendwie ist auf jeden Fall nichts geschmückt und so, deswegen kommt man nicht so in WM-Stimmung.
8: Den richtigen Fan kann das nicht erschüttern. Freuen uns drauf.
5: Na, immerhin. Aber insgesamt ist da noch Luft nach oben, was die Vorfreude auf die Fußball-Weltmeisterschaft angeht. Um 21 Uhr wird das Eröffnungsspiel in Mexiko-Stadt angepfiffen. Mexiko gegen Südafrika. Jenny Barke ist für uns in Mexiko-Stadt und kann uns sagen, ob da denn schon mehr WM-Stimmung zu spüren ist.
9: Ja, definitiv. Mexiko ist ein ganz fußballbegeistertes Land und ist ja jetzt zum dritten Mal schon Gastgeber einer WM. Darauf sind die Mexikaner ordentlich stolz und man sieht hier in der Stadt extrem viele Menschen mit den grünen mexikanischen Trikots. Die ziehen sie sogar ihren Hunden an. Die Straßen sind voll. 5 Millionen Gäste werden ja insgesamt in Mexiko während der WM erwartet. Das Stadion ist voll. Es mussten heute alle sehr früh ankommen, um die Sicherheitsringe zu durchkreuzen. Also weil hier vorher viele Proteste stattgefunden haben und einfach alles friedlich bleibt. Soll. Aber insgesamt freuen sich alle sehr.
5: Und all die Menschen im Stadion warten jetzt natürlich darauf, dass die Eröffnungsfeier losgeht, wahrscheinlich so 7:30 ungefähr. Shakira tritt auf, die ist ja inzwischen sowas wie WM-Maskottchen. Was erwartet uns da sonst noch an Show?
9: Ja, definitiv. Die ist ja schon zum 4. Mal dabei, 2006 auch in Deutschland. Ja, sie tritt zusammen auf mit Burner Boy. Dann ist Andrea Bocelli angekündigt und natürlich wird es nebenbei eine ganz mexikanische Show mit folkloristischen Einlagen. Also Mariachis treten auf, so ein bisschen klischeehaft. Aber Mexiko hat ja auch ganz viele indigene Gemeinschaften, die hier ihre Kultur präsentieren. Es wird Flaggenparaden geben, Choreografien und natürlich ganz wichtig, der Spielball wird präsentiert.
5: Jenny Barke aus Mexiko-Stadt und all das heute Abend live im ZDF. Die beiden anderen Gastgeber Kanada und USA starten morgen und übermorgen ins Turnier. Deutschland spielt dann zum ersten Mal am Sonntag gegen Curaçao und gewinnt aktuell übrigens mit einer Wettquote von 41:1. Wir wollen ja keinen Druck aufbauen. E-Scooter, diese Elektroroller, die können für kurze Fahrten in der Stadt praktisch sein, aber die Zahlen der Unfälle nehmen zu und die Zahlen der Genervten vermutlich auch, wenn Leihscooter Schäden verursachen und die Frage im Raum steht, wer zahlt denn das jetzt? Der Bundestag hat das Thema heute auf seiner Tagesordnung nach aktuellem Stand um 2 Uhr heute Nacht. Ob dann da noch jemand sitzt, mal sehen, aber mindestens per Protokoll werden da strengere Regeln angeschoben. Wie die aussehen, weiß Uwe Berndt aus unserem Hauptstadtstudio.
10: Also wenn zum Beispiel ein umgekippter E-Scooter ein Auto beschädigt, dann muss man bisher den Rollerfahrer finden und ihm nachweisen, dass er den Schaden verursacht hat. Das ist in der Praxis oft unmöglich. Das neue Gesetz bekommt deshalb 2 Hebel. Zum einen soll die Haftung der Leute verschärft werden, die mit dem Scooter unterwegs sind. Und außerdem soll auch die Verleihfirma stärker in die Verantwortung genommen werden. Denn bisher können die sich leicht rausreden, indem sie einfach nur sagen, wir haben ja keinen Unfall verursacht, wir verleihen die Dinger nur. Aber das soll sich ändern mit dem Argument, ihr verdient viel Geld mit dem Verleih, ihr profitiert davon, also müsst ihr auch mit in die Verantwortung gehen.
5: Was macht man denn dann künftig, wenn man durch einen E-Scooter einen Schaden hat?
10: Am besten ist natürlich, wenn man den Namen des Unfallverursachers hat, dann ist die Sache klar. Aber wenn das neue Gesetz kommt, dann wird es für die Geschädigten einfacher. Jeder Scooter hat schließlich ein Nummernschild, das meldet man dann einfach bei der Verleihfirma und dann ist die in der Verantwortung. Die wird natürlich versuchen, sich das Geld von der Person zurückzuholen, die den Unfall verursacht hat. Aber wenn das nicht gelingt, dann muss sie trotzdem zahlen.
5: Der Bundestag bringt neue Regeln zu Schäden durch Leihscooter auf den Weg. Bis die tatsächlich in Kraft treten, kann es aber noch ein bisschen dauern. Informationen waren das von Uwe Berndt. In Großbritannien wackelt ja spätestens seit dem schlechten Abschneiden der Regierungspartei bei den Kommunalwahlen vor einem Monat der Posten von Premierminister Starmer. Und jetzt wackelt

0: will er noch ein bisschen Dollar. Jutta Hamann hat mehr in den Kurzmeldungen.
1: Der Druck auf den britischen Regierungschef ist weiter gewachsen. Grund ist der überraschende Rücktritt seines Verteidigungsministers Healey. Nach dessen Ansicht investiert die Regierung nicht genug Geld ins britische Militär. Es ist der dritte Rücktritt ins Starmers Regierungsteam innerhalb eines Monats. US-Präsident Trump hat dem Iran mit neuen schweren Angriffen gedroht. Gleichzeitig kündigte er an, die USA würden die Kontrolle über die Ölinfrastruktur im Iran übernehmen. Nach Ansicht von Militärexperten müssten die USA dazu Bodentruppen einsetzen. Das wäre eine zusätzliche Eskalation der Lage. In den ersten beiden Prozessen um den Sparkasseneinbruch in Gelsenkirchen haben beide Seiten einen Vergleich abgelehnt. Die Kläger und die Sparkasse. Mehrere Kläger werfen der Sparkasse vor, den Tresorraum nicht ausreichend gesichert zu haben. Die Sparkasse Gelsenkirchen weist das zurück. Nach Weihnachten hatten Unbekannte rund 3000 Schließfächer im Tresorraum aufgebrochen.
0: Große Diskussion letzten Herbst, soll die Politik ein Mindestalter für Social Media einführen? Das Thema ist in den vergangenen Monaten nicht verschwunden. Der Bundestag hatte das geparkt beim Deutschen Ethikrat, diesen unabhängigen Sachverständigen, die sich bei Corona auch öfter mal zu Wort gemeldet haben. Die haben sich also mit Social Media beschäftigt und kommen jetzt auf mehr als 40 Seiten zu dem Ergebnis, nein, besser kein Mindestalter für TikTok, WhatsApp und Co. Warum, kann uns Melanie Stinn erklären.
2: Ja, die sagen, da gibt es bessere Alternativen, wie man Kinder und Jugendliche vor den Gefahren von Social Media schützen kann, ohne dass man die komplett ausschließen muss. Und das Wichtige ist, dass die eben anerkennen, dass sich Kinder und Jugendliche austauschen über Social Media, dass sie sich da auch informieren und dass es auch super wichtig ist, dass sie da eben kompetent sind. Und das lernt man eben nur, wenn man da auch teilnehmen kann. Und deswegen fordern die Vertreterinnen und Vertreter, dass Social Media insgesamt sicherer werden muss und eben viel kinder- und jugendfreundlicher werden muss.
0: Also mehr Jugendschutz statt direkt ein Verbot. Und da verweist der Ethikrat übrigens auf die Regelungen, die sich die EU in den letzten Jahren für die Online-Konzerne so ausgedacht hat. Die müssen dann aber auch konsequenter durchgesetzt werden, sagen die Experten. Und damit sind wir bei unserem jugendfreien Wetter-Influencer Lars Schmidt. Wie wird's?
3: Ja, also wir hatten ja den ganzen Tag wechselhaftes Schauerwetter mit trockenen Phasen. Aber jetzt im Verlauf des Abends, da zieht dann doch ein relativ breites Regenband zu uns rein. Kommt aus Richtung Niederlande und Belgien. Heute Abend bei 10 bis 17 Grad wird uns dann ostwärts überqueren. Das passiert heute Nacht. Das wird länger anhaltender, teils kräftiger Regen sein. Die Temperaturen gehen auf 14 bis 7 Grad runter. Naja, und morgen gibt's dann wieder das altbekannte Bild. Es ist die meiste Zeit bewölkt. Wiederholt fällt mal immer wieder schauerartiger Regen. Der Westwind wird stark böig und in Bochum gibt's dazu 18, in Dorsten 19 und in Zülpich 20 Grad. Zum Wochenende wird's dann aber langsam milder.
0: Dankeschön. Und das war WDR aktuell, der Tag um 6. Ich bin Martin Günther.
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5: A3 Frankfurt Richtung Oberhausen zwischen Königsforst und Leverkusen Zentrum mehr als 10 Kilometer Stau gemeldet. Da gab es einen Unfall. Eine Stunde braucht ihr länger Minimum. A4 Aachen nach Köln zwischen Frechennord und Köln-Klettenberg 6 Kilometer wegen Bergungsarbeiten plus 45 Minuten. Außerdem ist die A4 ab Köln-Klettenberg für den Schwerverkehr ab 7,5 Tonnen gesperrt. 43 Wuppertal nach Recklinghausen zwischen Bochum-Witten und Kreuz-Herne 8 Kilometer stockend. Stockt auch auf der A61 Mönchengladbach als Ziel von Koblenz kommend, also man könnte auch sagen, Koblenz Richtung Mönchengladbach zwischen Swisttal und Kreuz-Bliesheim. 7 Kilometer stockender Verkehr und die A565 noch Bonn-Meckenheim, we call it a Klassiker, zwischen Bonn-Beuel und Auerberg. Brückenarbeiten, die Sperrung in beide Richtungen.
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5: Ja, ein freundliches Ahoi durch den Westen. 3 am Stück jetzt von mir für euch mit ohne Text von niemandem zwischendurch, außer Taylor Swift, Spice Girls und Michael Schulte.
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0: Hier ist wieder zwei. Anfang des Jahres teilt Jennifer Lopez ein altes Video von ihren Zwillingen, weil sie nicht glauben kann, dass die jetzt tatsächlich auch schon 18 sind. Da singen die Kurzen mit der Mama noch Riptide. Und jetzt feiern die beiden auch noch ihren Highschool-Abschluss. Also das geht rapzapp mit dem Großwerden und aus dem Haus. Und wie die Zeit mit ihren Kindern vergeht, das macht J.Lo auch. Ist ein bisschen fertig, muss man sagen. Von ein paar Tagen ist Sohn Max an der Reihe, sich aus der Schule zu verabschieden. Und da zeigt sie sich völlig in Tränen aufgelöst. In einem neuen Interview spricht sie darüber, was sie so bewegt.
1: Sie und ich waren immer da. Ich habe nie gedacht, dass sie mal nicht da sind.
0: Natürlich freut sie sich auch als stolze Mama darüber, dass ihre Zwillinge jetzt selbstständig da ihr Ding machen, aber trotzdem Wehmut überwiegt.
1: 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Ich könnte jetzt sofort weinen.
0: Och, aber Jennifer Lopez hat ja auch selbst genug viel um die Ohren und ist ja auch ordentlich unterwegs in der Welt und so, dann vergisst man ja auch mal Kinder. Und weiter im Studio für sowas hier, neu zusammen mit David Guetta auf WDR 2. Save Me Tonight.

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1: 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Ja, das ist die Spezialität auf der Insel. Aber erstens wollen wir das dem armen Tier nicht antun. Und wo bitte bekommt man auf die Schnelle einen Leguan her? Also, morgen einschalten. Wir haben auch Rezepte, damit ihr es uns nachmachen könnt. Dann spätestens bis Sonntag. Schaltet ein, bis dahin.
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2: Gucken wir jetzt mal wieder, was auf den Straßen los ist. Es ist genau 6:30 A3 Frankfurt Richtung Oberhausen zwischen Königsforst und Leverkusen Zentrum. Sehen wir 10 Kilometer Stau, das ist üppig. Es gab einen Unfall, eine Stunde seid ihr länger unterwegs. A4 Aachen nach Köln zwischen Frechen Nord und Köln-Klettenberg. 4 Kilometer Stau, Bergungsarbeiten 30 Minuten. Außerdem klemmt es auch auf der A4 ab Köln-Klettenberg für den Schwerverkehr ab 7,5 Tonnen. Die Sperrung nämlich. A4 nochmal, Olpe nach Aachen zwischen Kreuz Köln-Ost und Süd, 4 Kilometer Stau. Wir wechseln auf die 61 von Koblenz nach Mönchengladbach zwischen Miel und Kreuz Bliesheim. 7 Kilometer Stau. Plus 20 und die A565 Bonn-Meckenheim ist zwischen Bonn-Beul und Auerberg wegen Brückenarbeiten gesperrt in beiden Richtungen. Komm schon!
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2: Das Wetterhebelchen klemmt schon, macht auch langsam. Hast du schon eingerostet.
3: Hat das Knöpfchen nicht gefunden?
2: Bei so viel Regen, kein Wunder, dass es hier rostet.
3: Ah, der den Knopf nicht
2: ist
3: drückt.
2: Hier.
3: Das was? Stimmt.
2: Ach, der schöner Film auch. Drückt. Der den Knopf nicht findet.
3: Ja. Naja, es geht los. Es wird nass jetzt bei uns im Westen. Das breite Regenband, von dem wir ja schon den ganzen Tag sprechen, das überquert gerade die niederländische Grenze. Wir haben schon Regen am Niederrhein und in der Eifel und stellenweise rückt das Ganze über das Westmünsterland dann doch an so einem schmalen Streifen bis ins Ruhrgebiet vor. Und das Ganze wird uns ostwärts überqueren, wird im Verlauf des Abends auch Ostwestfalen-Lippe und Südwestfalen erreichen und dann wird es so richtig schön nass. Die Temperaturen, die fallen heute Nacht auf 14 bis 7 Grad. Und morgen machen wir dann nochmal weiter. Gibt es eine kleine Wiederholung vom Schauer, vom schauerartigen Regen,
2: ja, genau.
3: Vom wechselhaften Wetter, dann bei 12 bis 19 Grad und dann am Wochenende. Da wird es nach und nach immer trockener.
2: Sagst du so?
3: Ja, sag ich so.
2: Hast du dann wahrscheinlich hast du dich schon in Sicherheit gebracht zum Wochenende?
3: Nein.
2: Nach Medizinflut oder was?
3: Ach, so ein Blödsinn. Da sitze ich auf meinem Balkon und denke mir, toll, jetzt bin ich nass.
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0: Was denn bitteschön in der Filmindustrie los? Die verausgaben sich ja mittlerweile bei den Titeln. Das ist ja unglaublich. Wir sind doch groß geworden mit ganz einfachen, aber klaren Kinofilmen, wo jeder sofort weiß, was uns erwartet, ne? Rambo, Rocky, Terminator. Also musste ich heute Nachmittag unbedingt mal Andrea Burz, WDR2 Kino, fragen, was das denn jetzt wieder für ein neuer Film ist. Die kleine Amelie oder der Charakter des Regens? Ja. Geht ja schon gleich gut los, ne? Was denn jetzt? Die kleine Amelie oder der Charakter des Regens?
1: Ich würde bei die kleine Amelie bleiben. Okay. Da weiß man sicherlich auch schon, was da kommt. Das ist ein wunderschöner Animationsfilm, der so bezaubernd ist, weil der konsequent aus der Perspektive dieses kleinen Mädchens Amelie erzählt wird.
2: Mit 3 Jahren bemerkt man alles und versteht nichts.
1: Also wir laufen da die ganze Zeit einer 2,5-jährigen Amelie hinterher. Die ist Diplomatenkind, wächst mit Eltern und Geschwistern in Japan auf und ist das jüngste Kind. In den ersten beiden Lebensjahren saß sie wirklich nur stumm rum und hat von der Ecke aus beobachtet, gar nicht reagiert. Und dann hat ihr ihre belgische Oma ein Stück weiße Schokolade geschenkt. Und das war wie eine Erweckung. Seitdem rennt Amelie durch die Gegend, spricht ihr erstes Wort, das ist Staubsauger, weil sie von diesem Tier, wie sie es nennt, einfach so wahnsinnig fasziniert ist. Und bei dieser Entdeckungsreise durch Amelies drittes Lebensjahr, da sind wir dann alle mit dabei.
0: Aber das ist ein Kinderfilm oder was ist das jetzt?
1: Ja, das ist ein Film, an dem auch Kinder Spaß haben. Der ist ab 6 freigegeben, aber der ist natürlich auch für Erwachsene sehr reizvoll. Also Amelie führt uns da nochmal zurück in die Gedankenwelt einer 2-Jährigen, die sich ja zum Beispiel nicht an Sonnenstrahlen satt sehen kann, schöne Erinnerungen in einem Glas einfängt oder auch Spiegelungen im Wasser begeistert verfolgt. Die Geschichte umfasst dann ein Jahr und die Jahreszeiten und es geht auch um ernste Themen, also Verlust, Abschied, das kommt alles vor, ist aber kindgerecht erzählt. Und der Film beruht übrigens auf den Erinnerungen der Bestseller-Autorin Nathalie Nothomb. Das heißt, mit der kleinen Amelie erleben wir hautnah, wie magisch der Alltag als Kleinkind sein kann.
0: So, wann ist das entsprechend von dir gut bewertet, ahne ich? Also du hast schon gesagt, da rührt sich was. Ne?
1: Ja, das sind tolle Kinobilder. Der Film ist digital animiert, bleibt aber in diesem zweidimensionalen Look, wie traditionelle Zeichentrickfilme so sind. Und es ist einfach wunderschön zu sehen, mit welcher Neugierde und Freude die kleine Amelie da durch den Alltag läuft, wie ungefiltert ihre Gefühle gegenüber Menschen und auch der Natur sind. Das ist einfach mitreißend.
2: War das Leben? Ein riesiger, gieriger Schlund, der alles verschlingt?
0: Die Antwort ist ja.
1: Ja, genau. Und Sterne vergebe ich 4 von 5.
0: Das ist ziemlich viel heute also im Kino. Die kleine Amelie oder der Charakter von Regen. Sucht euch die besser klingende Version für euch aus.

0: war schon der richtige Text, ja, der, ja. Es geht weiter mit dem Marco
1: und dem Weltmeistertipp. Hast du getippt bei alle gegen Pistor?
0: Immer 2-1.
1: Ja, und den Weltmeistertipp hast du festgelegt?
0: Immer 2-1.
1: Wer Weltmeister wird?
0: Ach so, ja, die anderen.
1: Okay, ihr müsst es machen, bevor es losgeht. Und wenn es losgeht, sind wir im Abendmagazin da.
0: Viel Spaß, ich bin der Bogen raus. Tschüss, Westen.
2: Du wirst gehen.

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3: Die Nachrichten mit Jutta Hammann. Guten Abend.
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3: Der Einbruch in die Sparkasse Gelsenkirchen kurz nach Weihnachten ist seit heute Thema vor Gericht. Zwei Besitzer von Schließfächern verlangen Schadenersatz von der Sparkasse, weil sie den Tresorraum nicht ausreichend gesichert habe. Olaf Biernat war für WDR aktuell im Gericht in Essen dabei und berichtet, dass noch keine Entscheidung gefallen ist.
4: Sowohl die Sparkasse als auch die Kläger haben einen Vergleich abgelehnt. Und in 4 Wochen, da will die Zivilkammer des Landgerichtes Essen bekannt geben, wie es weitergeht. Vermutlich wird sie dann ein Gutachten in Auftrag geben. Und das soll dann klären, wie war die Bank denn jetzt eigentlich gesichert. Die Kläger, die hatten ja schon ein eigenes Gutachten vorgelegt, das der Sparkasse auch schwere Versäumnisse vorwirft. Die Sparkasse hat dann mit einem Gegengutachten versucht zu widerlegen. Und ein dritter, unabhängiger Gutachter, der soll sich dann auch nochmal den Tresorraum der Sparkasse genau angucken und feststellen, wie war die Sicherung denn jetzt eigentlich?
3: In Mexiko fiebern die Menschen der Fußball-WM entgegen. Sie beginnt gleich mit einer Eröffnungsfeier. Danach um 21 Uhr steht im Aztekenstadion das erste Spiel an zwischen Co-Gastgeber Mexiko und Südafrika. Jenny Barke, WDR Mexiko-Stadt, beschreibt, wie die Stimmung gerade ist.
5: Mexiko ist ein ganz fußballbegeistertes Land und ist ja jetzt zum dritten Mal schon Gastgeber einer WM. Darauf sind die Mexikaner ordentlich stolz und man sieht hier in der Stadt extrem viele Menschen mit den grünen mexikanischen Trikots. Die ziehen sie sogar ihren Hunden an. Die Straßen sind voll. 5 Millionen Gäste werden ja insgesamt in Mexiko während der WM erwartet. Das Stadion ist voll. Es mussten heute alle sehr früh ankommen, um die Sicherheitsringe zu durchkreuzen, also weil hier vorher viele Proteste stattgefunden haben und einfach alles friedlich bleiben soll. Aber insgesamt freuen sich alle sehr.
3: Weitere Meldungen im Überblick. Die Europäische Zentralbank hat auf die gestiegenen Preise reagiert. Sie erhöht ihre Leitzinsen. Der Einlagenzins steigt um 0,25 Prozentpunkte auf 2,25%. Das soll folgende Effekte haben. Kredite werden teurer, es wird weniger Geld ausgegeben und der Preisanstieg gebremst. Gestiegen sind die Preise vor allem wegen des Iran-Kriegs. In den Niederlanden ist ein Autofahrer offenbar unkontrolliert in eine Gruppe Grundschüler gerast. Vermutlich war es ein Unfall. Laut niederländischen Medienberichten waren die Kinder auf einem Fahrradausflug in Zeeland im Süden der Niederlande. 3 Menschen sollen dabei ums Leben gekommen sein, ein Betreuer und 2 Kinder. 4 weitere wurden laut Behörden schwer verletzt. Im Bonner Stadtrat geht es gerade um die gesperrte Nordbrücke und Entlastungen für den Verkehr. Die Brücke ist seit letzter Woche wegen ihres Zustands komplett gesperrt und das sorgt seit Tagen für viele Staus. Die Politiker im Bonner Rat sollen heute zum Beispiel über mehr Park-and-Ride-Plätze entscheiden. Außerdem sollen Pendler den ÖPNV in Bonn bis Monatsende ohne Fahrschein nutzen können.
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3: Die Sanierung des Rathauses in Bocholt wird noch einmal teurer. Die Stadt spricht von 18 Millionen Euro Mehrkosten. Markus Holtrichter für WDR aktuell zur Frage, was das Projekt im Münsterland jetzt insgesamt kosten soll.
6: Die Stadt sagt, schlimmstenfalls 120 Millionen Euro. Die Politiker haben jetzt aber zunächst mal etwas weniger genehmigt. Das ist ein Vielfaches von dem, was die Stadt ursprünglich geschätzt hatte. Insgesamt also bis zu rund 80 Millionen Euro mehr. Die Stadt Bocholt hat sich nach einem Streit vom ursprünglichen Architekten getrennt. Baukosten sind gestiegen, Brandschutz und Statik mussten nachgebessert werden. Das sind Kostentreiber. Fertig werden soll das Rathaus im kommenden Jahr.
3: Das war WDR aktuell.
7: Bist du bereit?
8: Ich bin bereit, aber sowas von.
7: Für schönes Wetter von Lars T. Schmidt aus der WDR 42 Redaktion.
8: Ich möchte meine Aussage revidieren. Für schönes Wetter bin ich doch nicht bereit. Es ist, wie es ist. Es zieht Regen zu uns rein. Ein ziemlich großes Regenband, möchte ich. Das ist schon ein Klops, möchte ich fast sagen. In Ostwestfalen-Lippe und in Südwestfalen, da ist es noch größtenteils trocken. So in bis zur Mitte des Westens, wenn man von oben drauf guckt, dort regnet es schon. Von dort wird sich das Regengebiet weiter ausbreiten in der Nacht. Dann gehen die Temperaturen runter auf 14 bis 7 Grad, dann kann es auch lang anhalten und ergiebig regnen. Und morgen, wenn das Ganze dann durchgezogen ist, dann ziehen weiterhin Schauer durch, die auch mal kräftig sein können. Die Temperaturen erreichen in Detmold 18, in Ratingen 19 und in Brühl 20 Grad. Am Sonntagabend aber das Spiel der deutschen Mannschaft, das werden wir in Trocken gucken können. Und mal so einen schönen Ausblick hinten raus, dachte ich.
7: 5 nach 7.
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1: Die Staus mit den längsten Wartezeiten. Die A1 Münster Richtung Osnabrück zwischen Münster Nord und Flughafen Münster Osnabrück. 20 Minuten drauf, 7 Kilometer Stau. A3 Frankfurt Richtung Oberhausen zwischen Königsforst und Köln-Mühlheim. 10 Minuten, 3 Kilometer nach Bergungsarbeiten. A4 Aachen Richtung Köln zwischen Frechen Nord und Köln-Klettenberg. Halbe Stunde plus planen. 5 Kilometer Stau wegen Bergungsarbeiten. Außerdem ist die A4 ab Köln-Klettenberg für den Schwerverkehr ab 7,5 Tonnen gesperrt. Die A61 Mönchengladbach Richtung Koblenz ist zwischen dem Dreieck Bad 9a und dem Dreieck Sinzig nach einem Unfall gesperrt. 7 Kilometer Stau ab dem Kreuz Meckenheim. Die A565 Bonn-Meckenheim ist zwischen Bonn-Beuel und Bonn-Auerberg in beiden Richtungen wegen Brückenarbeiten gesperrt und alle Staus, auch die kürzeren, rund um die Uhr in der WDR2-App.
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1: Na dann mal los, kleiner Freitag-Feierabend. Und dann noch Fußball-WM-Start und wir haben den Regenklops.
2: Ja, das ist ein meteorologischer Fachbegriff.
1: Was will man noch?
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0: Mit Rums in den Feierabend, can't hold us. Das WDR 2 Abendmagazin ist hier. Bei 17 Cent pro Liter sind alle direkt im Bild. Es geht um den sogenannten Tankrabatt. Der gilt noch bis Ende des Monats. Dann ist Schluss, erfahren wir heute ganz aktuell. Dann läuft diese gesenkte Energiesteuer aus. Maurice Mommer, WDR 2 Wirtschaft. Seit Anfang Mai gibt es den Tankrabatt ja. Hat er sich bisher auf die Preise an der Zapfsäule denn ausgewirkt?
1: Der wirkt aber nicht einfach wie ein Schalter, den man quasi umklappt und dann ist es zack günstiger. Also die Bundesregierung hat ja diese Steuer auf Benzin und Diesel gesenkt, knapp 17 Cent pro Liter. Mhm. Und laut der Wirtschaftsforschung IFO ist das beim Kraftstoff super, auch ganz gut umgesetzt worden. Diesel war da im Schnitt im Mai aber nur rund 12 Cent günstiger. Heißt konkret, der Staat verzichtet auf die Steuern, aber an der Zapfsäule landet dann auch nicht automatisch jeder Cent bei den Kundinnen und Kunden, sondern dann eher auch bei den Mineralölkonzernen zum Beispiel. Dazu kommt, der Spritpreis bewegt sich ständig. Wenn Öl teurer wird oder Tankstellen ihre Preise im Tagesverlauf anheben, frisst das so einen Teil der Entlastung wieder auf. Deshalb ist die Bilanz so gemischt. Also ohne Tankrabatt wäre Tanken wohl noch teurer gewesen. Aber viele merken eben trotzdem nur, der Liter kostet immer noch ziemlich viel.
0: Wir sind gerade in der Gefühlswelt unterwegs. Gehen wir mal in die Realität. Was haben die Tanken bisher tatsächlich gespart? Kann man das sagen?
1: Bei der normalen Tankfüllung reden wir da so grob über ein paar Euro. Je nach Auto und Kraftstoff natürlich. Für Pendlerinnen und Pendler, die oft tanken müssen, summiert sich das auf jeden Fall. Gleichzeitig liegt genau da das Problem, weil am meisten sparen eben die, die auch am meisten Sprit verbrauchen. Also Vielfahrer oder Menschen mit großen Autos. Wer wenig fährt, hat wenig davon oder hat weniger davon. Und wer gar kein Auto hat, bekommt auch gar nichts. Der Rabatt entlastet also breit, aber eben nicht besonders gezielt.
0: Ich mit meiner Vespa bin da hinten dran. Ja, also das verspielt sich irgendwie. Aber ich höre immer die, die ständig unterwegs sind, dass sie sagen, ja, wir könnten es doch viel besser machen, weil die in Belgien oder die in Frankreich, das ist bei mir hängen geblieben. Was machen die anders oder besser?
1: Ja, Belgien greift da direkter ein. Dort legt der Staat Höchstpreise für Kraftstoffe fest. Tankstellen dürfen günstiger sein, aber nicht über diese Grenze gehen. Und Frankreich ist da gerade eigentlich noch spannender. Es gibt zum Beispiel da eben so eine gezielte staatliche Hilfe. 100 Euro direkt aufs Konto für Menschen mit kleinem Einkommen. Es geht so über eine Website. Ich habe mir das mal angeschaut. Geht relativ easy. Also ja, da ist nicht jeder Liter für alle billig, sondern da gibt es eben extra Hilfen auch für ärmere Haushalte.
0: Also der Tankrabatt, der kommt an, aber nicht komplett. Und es ginge vielleicht auch anders und besser, um die Menschen zu entlasten, die es wirklich bräuchten. Vielleicht ist das so die Quintessenz aus dem, was wir besprochen haben. Maurice Mommer, WDR 2 Wirtschaft. Vielen Dank.
1: Ja, gerne.

0: Backstreet Boys an einem besonderen Tag. Heute wird aufmerksam gemacht auf die Tatzen an den Tasten. Na? So klingt das. Okay, bellen ist vielleicht nicht so gut, aber der Hund im Büro, so generell, warum nicht?
1: Super, weil wir auch tatsächlich gerade von der Arbeit kommen und mein Hund geht immer mit zur Arbeit. Ja, die Kollegen finden es auch richtig klasse. Die stehen direkt neben uns. Großartig.
2: Wir haben sogar zwei Bürohunde. Richtig toll.
1: Wir arbeiten im Büro und der Chef erlaubt das bei uns. Wir haben ein Großraumbüro. Alle Kollegen profitieren davon, dass der Hund dabei ist. Und es ist schon so, dass wenn man einen stressigen Alltag mal hat oder vielleicht mal einen unzufriedenen Kunden, dann ist der Hund auf jeden Fall ein Pol, der uns wieder ein bisschen erdet.
3: Geht bei uns nicht, leider, weil wir im Einzelhandel sind und mit Kundenkontakt ist das nicht immer so gut.
0: Der Aktionstag Kollege Hund ist, war heute immer am 11. Juni übrigens. Gut, dass ihr uns habt zum Erinnern.
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0: Hier ist das WDR 2 Abendmagazin. Es ist Donnerstag und dieser Tag bringt einen prominenten Rücktritt, denn der britische Verteidigungsminister Healey ist zurückgetreten im Streit um den Militärhaushalt des Landes. Die geplanten Investitionen der britischen Regierung blieben weit hinter dem zurück, was in dieser gefährlichen Zeit erforderlich sei, sagt er. Die Europäische Zentralbank hat die Leitzinsen erhöht und damit auf die gestiegenen Preise reagiert. Der Einlagenzins steigt auf 2,25%, bedeutet übrigens auch, Kredite werden teurer. Und im Netz suchen heute viele nach Moderatorin Colleen Fernandes. Die will nämlich nicht akzeptieren, dass die spanische Justiz ihren Fall nach Deutschland abgibt und geht da jetzt rechtlich weiter vor. In Spanien gibt es anders als in Deutschland spezielle Gerichte und spezialisierte Staatsanwaltschaften zur Bekämpfung von Gewalt gegen Frauen. Das zuständige Gericht aber argumentiert, der Fall müsse nach Deutschland, weil es sich bei Fernandes und Ulmen um deutsche Staatsbürger handle, die Unterlagen auf Deutsch seien und sich die meisten vorgeworfenen Situationen eben in Deutschland abgespielt haben sollen.
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0: Hat Lars T. Schmidt in unserer WDR 2 Wetterredaktion.
2: Ja, nach und nach zieht jetzt Regen aus Richtung Niederlande und Belgien zu uns rein. Das ist teils kräftiger und langanhaltender Regen bei 10 bis 17 Grad heute Abend. Und auch in der Nacht überquert uns dieser Regen noch. Dann fallen die Temperaturen auf 14 bis 7 Grad. Ja, und morgen ist es dann meistens bewölkt. Auch dann regnet es immer mal wieder, teilweise auch schauerartig. Und das bei 12 bis 19 Grad.
0: Es ist kurz nach 7:30.
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0: Hier sind die Staus mit den längsten Wartezeiten. Die A1 Münster Richtung Osnabrück zwischen Münster Nord und Flughafen Münster-Osnabrück. 20 Minuten plus planen, 6 Kilometer Stau gibt's. A1 Köln Richtung Euskirchen zwischen Gleuel und Erftstadt. 20 Minuten plus 5 Kilometer Stau. Dann die A4 Aachen Richtung Köln zwischen Frechen-Nord und Köln-Klettenberg. Halbe Stunde drauf, 5 Kilometer Stau wegen Bergungsarbeiten. Außerdem ist die A4 ab Köln-Klettenberg für den Schwerverkehr ab 7,5 Tonnen gesperrt. A61 Mönchengladbach Richtung Koblenz zwischen Meckenheim und dem Dreieck Sinzig. Dreiviertel Stunde drauf planen, 7 Kilometer Stau. Nach einem Unfall gibt's nur einen Fahrstreifen. Die A565 Bonn-Meckenheim ist zwischen Bonn-Beuel und Bonn-Auerberg in beiden Richtungen wegen Brückenarbeiten gesperrt. Und alle Staus gibt's über die WDR2-App.
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0: So, und einmal ab in die Vereinigten Staaten reisen. Wenn auch nur musikalisch. Dasha ist das, Austin heißt ihre Single. Texas, Vereinigte Staaten. Und hier auf WDR 2.

0: 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What we are, fragen The Killers. Das WDR 2 Abendmagazin ist hier, 20 vor 8. We are in Stimmung. So langsam kommen wir doch rein in die Fußball-WM-Stimmung. Die Flaggensocken für die Outdoor-Außenspiegel, die sind plötzlich wieder da. Die Trikots werden rausgeholt und auch hier bei uns im WDR 2-Studio wird's bunter. Überall hängt hier so Gedöns rum. Ich wusste gar nicht, dass wir das alles noch im Keller hatten. Und nicht aus dem Keller, sondern frisch aus der Fabrik ist der Weltmeister-Song.
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0: Marlies Schaum, WDR 2 aktuell.
2: Also in unserem WDR2-Studio riecht es jetzt auch nach Weltmeisterschaft, denn die Conny hat die ganzen schwarz-rot-goldenen Flaggenartikel aus dem Keller hochgeholt. Es mufft so ein bisschen, hä? Aber das hat die netten Menschen von Druckluft, von der tollen Band aus Bonn, heute Gott sei Dank nicht gestört.
3: Wir haben euch neue Klamotten mitgebracht, denn es gibt tatsächlich ein Weltmeistermaus-Trikot.
2: Ach,
3: und jeder kriegt eins von euch. Ich werf's einfach mal rüber.
2: Statt Karnevalsmaus jetzt Weltmeister.

0: Tja, der Karneval des Sommers heißt Fußball-WM und wir starten deshalb jetzt auch wieder hier auf WDR 2 das Projekt Gegner abfrühstücken. Das haben Conny und Jan Malte ja schon sehr erfolgreich bei der Handball-Europameisterschaft gemacht. Also immer wenn die beiden die Spezialitäten des Gegners zum Frühstück hatten, hat Deutschland das Spiel gewonnen.
1: Jetzt am Sonntag geht's gegen Curaçao.
2: Und das ist schon die erste Herausforderung. Ja, also Curaçao-Spezialitäten zum Frühstück. Klar, wir können was machen mit diesem blauen Getränk. Alkoholfrei ist bestellt.
1: Mit der Zweihörerin Susanne hatte ja schon vorgeschlagen, Obstsalat mit Blue Curaçao. Aber sonst?
0: Zu unserem Weltmeisterglück hat sich der Koch Koen Aerts gemeldet. Der kommt aus den Niederlanden und Curaçao gehört ja zum niederländischen Königreich. Also weiß der Koen natürlich auch, was genau wir da abfrühstücken können.
3: Also in Curaçao wird sehr gerne Pastetschi gegessen. Das sind so Teigtasche, die auch mit Fisch oder auch mit Fleisch gegessen wird, auch mit Käse tatsächlich, aber auch mit Huhn. Und das ist etwas, was ich gerne für euch zubereiten möchte.
0: Macht er wirklich. Und bringt's morgen vorbei. Hätten wir eigentlich auch heute schon ganz gut am Vormittag auf WDR 2 gebrauchen können, das leckere Zeug, weil wir hatten einen sehr prominenten Papa zu Besuch. Hans Wirz, der Vater von Fußball-Nationalspieler Florian Wirz.
4: Ja, ich bin eigentlich der Hans, aber bin natürlich auch, wir Eltern sind die Eltern von Florian.
0: Ja, und wenn ein Kind sowas hier über einen sagt, also ich finde, dann ist das Label Papa von Florian auch total in Ordnung.
5: Meine Eltern waren immer, seitdem wir klein sind, immer dabei, haben uns immer überall hingefahren. Und deswegen bin ich da einfach nur dankbar, dass ich so eine Familie habe, die mich so unterstützt.
0: Ja, der Florian aus Pulheim, hier im Westen und jetzt gerade im Westen, also in den USA.
4: Ja, das ist also schon ein Geschenk, wenn man so etwas erleben darf als Eltern.
0: Sagt Papa Hans. Er managt seinen Sohn auch immer noch zusammen mit seiner Frau Karin.
4: Florian musste sich entscheiden zwischen Bayern München und dem FC Liverpool. Und er hat den etwas schwierigeren Weg ins Ausland gewählt. Und das hat er ganz bewusst getan.
0: Und natürlich gucken Florian Wirz Eltern heute auch die Eröffnung der Weltmeisterschaft und fahren auch hin.
4: Ja, Florian will Weltmeister werden.
0: Klaro. Passe!

0: Ja, lass uns gehen, lass uns gehen. Aber lass uns doch mal durch, weil wir wollen noch mitfahren.
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2: Morgen, Herr Geismar.
3: Morgen, Frau Freischneider. Auch zum Chef nach oben.
1: Fahrstuhl zum Schamott.
2: Was hast du denn da in der Tüte?
3: Noch mehr Tüten. Heute beginnt ja die WM und da habe ich in der Abstellkammer mein Deutschland-Fähnchen gesucht fürs Auto. Ist weg. Aber dafür sind jetzt zu Hause meine Tüten geordnet. Hab ein paar aussortiert, wollte ich verschenken. Brauchen Sie welche?
2: Nee, ich bin Team Clubbox. Hm. Immer im Kofferraum. Weil Tüten und Taschen vergisst man, kauft eine neue und dann tütet man sich das Kabuff zu. Siehe Charisma.
3: So eine Clubbox habe ich auch. Liegen jetzt die Stoffbeutel drin.
2: Oh, Shakira singt in der Kantine den WM-Song.
4: Ein Ei, Rotkohl. Ich koch für Ronaldo.
3: Ich glaube, das war Shakira. Gibt doch gerade so viele Fußballlieder, die von der KI gemacht sind.
2: Morgen, Timo.
5: Rauf oder runter?
3: Kommt drauf an. Brauchst du Tüten?
5: Nö.
2: Kannst du ja mal unverbindlich anprobieren. Steig ein.
3: Und bitte, wie transportierst du deine Einkäufe?
5: Ach, im Laden steht doch immer in irgendeinem Regal so ein leerer Karton.
3: Ja, und was ist, wenn du nur einen kleinen Karton findest und du kaufst Sperrgut, zum Beispiel eine Gurke, und dann gehst du aus dem Supermarkt, dann guckt die ganze Zeit deine Gurke da zur Hälfte raus.
5: Ist mir noch nie passiert.
2: Guten Morgen,
6: Herr Schaumann. Hey, Tatütata, Charisma, was haben Sie mit den Tüten vor?
3: Ja, wegen der WM habe ich das Fähnchen gesucht fürs Auto.
6: Wie, und jetzt wollen Sie eine Supermarkttüte über den Außenspiegel stülpen?
3: Nein.
6: Ist okay, Geschmackssache. Ab an die Arbeit, sonst war's die KI.
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0: Jutta Hammann hat WDR aktuell für euch gleich der spektakuläre Bankraub von Gelsenkirchen-Buer. Der war heute Thema eines Gütetermins am Gericht in Essen. Darüber berichten wir nach 8 hier im WDR 2 Abendmagazin.
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3: Die Nachrichten mit Jutta Hammann. Guten Abend.
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3: US-Präsident Trump hat die für diesen Abend angekündigten schweren Angriffe auf den Iran abgesagt. Er nannte als Grund, dass es Gespräche auf höchster Ebene gebe. Die Folgen des Iran-Kriegs belasten trotzdem Unternehmen und Verbraucher, berichtet Claudia Werle von der Frankfurter Börse.
4: Die Inflation steigt, unter anderem deshalb, weil Unternehmen und Verbraucher immer mehr Geld für Energie ausgeben müssen. Diese Entwicklung sorgt die Europäische Zentralbank. Sie reagiert, hebt zum ersten Mal seit fast 3 Jahren die Zinsen wieder an. Der für Banken und Sparer wichtige Einlagenzins liegt jetzt bei 2,25%. Höhere Zinsen verteuern Kredite für Verbraucher und für Firmen, was die Nachfrage bremsen und so die Inflation dämpfen kann.
3: Am Landgericht Essen haben die ersten Prozesse um den Einbruch in die Sparkasse Gelsenkirchen begonnen. Geklagt haben 2 betroffene Schließfachbesitzer. Sie fordern von der Sparkasse Schadenersatz. Einen Vergleich lehnten beide Seiten ab. Der Deutsche Ethikrat hält ein pauschales Social-Media-Verbot für Kinder und Jugendliche für falsch. In einer Stellungnahme für den Bundestag sagt er, dass damit deren Bedürfnis, sich auszutauschen und zu informieren, nicht ausreichend berücksichtigt würde. Die Botschafter von Deutschland, Großbritannien und Frankreich haben sich in Moskau mit dem russischen Vizeaußenminister Galusin getroffen. Es ging unter anderem um die Forderung des ukrainischen Präsidenten Zelensky nach einem Treffen mit Russlands Staatschef Putin. Der französische Botschafter sprach danach von einem guten Gespräch. Die russische Regierung äußerte sich zurückhaltend.
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3: In Mexiko-Stadt beginnt in knapp einer Stunde das Eröffnungsspiel der Fußball-WM zwischen Co-Gastgeber Mexiko und Südafrika. Gerade läuft die Eröffnungsfeier im Aztekenstadion. Schon Stunden vor Beginn gab es lange Schlangen. Alles findet unter scharfen Sicherheitsvorkehrungen statt. Mit dabei ist für uns Holger Dahl, WDR Sport.
5: Der Rauch der Eröffnungsfeier verzieht sich gerade und die Ganzfeldfahne mit mexikanischem Muster wird vom Spielfeld genommen. Was war das für eine Eröffnungsfeier? Riesiger Weltpokal in der Mitte. Dazu gab es dann jede Menge lateinamerikanische Top-Musik-Acts, unter anderem Shakira, ganz zum Schluss im Stadion wurde gesungen und getanzt. Es ist ohnehin eine sehr, sehr fröhliche Atmosphäre. Eine Stunde vor dem Eröffnungsspiel und die meisten hier drücken natürlich der Heimmannschaft die Daumen. In etwa einer Stunde geht's los. Mexiko gegen Südafrika.
3: Das war WDR aktuell.
6: Und das ist Lars T. Schmidt in unserer WDR 2 Wetterredaktion.
7: Ja, einen schönen guten Abend zusammen. Ja, nach und nach zieht dieses breite Regenband aus Richtung Niederlande und Belgien weiter zu uns rein. Erreicht am späten Abend auch Ostwestfalen-Lippe bei 10 bis 17 Grad. Heute Nacht regnet es dann verbreitet bei 14 bis 7 Grad. Und auch morgen ist es dann meistens grau. Es ziehen immer mal wieder Schauer durch, die können auch mal kräftig sein. Dazu wird der Wind stark böig. Und die Temperaturen erreichen in Nettersheim 16, in Herford 18 und in Witten 19 Grad.
6: Und das sind die Verkehrsmeldungen.
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6: Die Staus mit den längsten Wartezeiten. A1 Münster Richtung Osnabrück zwischen Münster Nord und Flughafen Münster Osnabrück. 20 Minuten drauf, 6 Kilometer Stau. Die A2 Dortmund Richtung Hannover zwischen Lünen Süd und Kamenberg Kamen. 10 Minuten, 3 Kilometer Stau. Da hat es einen Unfall gegeben. Die A4 Aachen Richtung Köln zwischen Frechen Nord und Köln-Klettenberg. Halbe Stunde mindestens plus 5 Kilometer Stau wegen Bergungsarbeiten. Außerdem ist die A4 ab Köln-Klettenberg für den Schwerverkehr ab 7,5 Tonnen gesperrt. A61 Mönchengladbach Richtung Koblenz zwischen Meckenheim und dem Dreieck sind sich halbe Stunde drauf. 6 Kilometer Stau. Nach einem Unfall gibt es nur einen Fahrstreifen. Die A565 Bonn-Meckenheim ist zwischen Bonn-Beuel und Bonn-Auerberg in beiden Richtungen wegen der Brückenarbeiten gesperrt. Und noch eine Ankündigung, die A44 Essen Richtung Düsseldorf wird um 21 Uhr zwischen dem Kreuz Düsseldorf Nord und Düsseldorf Flughafen wegen Bauarbeiten bis Montag früh gesperrt. 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
6: Hello, hello. Und ich habe eine Miley Cyrus zum Donnerstagabend dabei. End of the World im WDR 2 Musikmix.
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0: Das WDR2-Abendmagazin ist hier 12 nach 8 und es bewegt sich was, wenn auch nur ganz sanft. Nach dem spektakulären Einbruch in die Sparkassenfiliale in Gelsenkirchen-Buer gab es heute einen sogenannten Gütetermin am Landgericht in Essen. Zwei Betroffene sind vor Gericht gezogen, weil sie hohe Summen verloren haben. Geld, Gold, Münzen in dem Schließfach sollen über 390.000 Euro gelegen haben. Die Kläger sagen, die Sparkasse hätte die Tresorräume besser sichern müssen. Bei diesem Gütetermin wollte man prüfen, ob eine außergerichtliche Einigung möglich ist. Ohne Bierdat WDR 2 aktuell, kann es die geben?
1: Nein, also sowohl die Sparkasse als auch die Kläger, die konnten sich eben nicht auf diesen Vergleich einigen. Und in 4 Wochen will die Zivilkammer des Landgerichtes Essen dann bekannt geben, wie es weitergeht. Vermutlich wird sie dann ein Gutachten in Auftrag geben und das soll dann eben klären, wie die Bank letztendlich gesichert war. Die Kläger, die hatten heute schon ein eigenes Gutachten vorgelegt und das wirft der Sparkasse schwere Versäumnisse vor. Mhm. Ein Manko hatte das, denn der Gutachter hat den Tresorraum in Gelsenkirchen nicht einmal von innen gesehen. Die Sparkasse, die hat das mit einem Gegengutachten dann auch noch versucht zu widerlegen. Und jetzt soll eben ein dritter unabhängiger Gutachter dann auch nochmal in den Tresorraum reingehen und gucken, wie war die jetzt
0: gesagt. Wie haben die Betroffenen reagiert?
1: Also diese Klägerin, die 83-jährige Gelsenkirchenerin, die war wirklich enttäuscht. Die hatte noch vor dem Prozess gesagt, sie sei durch diesen Einbruch mittellos geworden, hat ja über 390.000 Euro verloren. Und weil sie eben schon 83 ist, hatte sie eben auf eine schnelle Entscheidung gehofft. Und so ein Gutachten wird sich dann vermutlich noch mal länger hinziehen. Der Anwalt der Klägerin, der hat das Ergebnis aber eher positiv bewertet und ist zuversichtlich, dass auch dieser Gutachter ihm Recht geben würde, weil er sagt, die Sparkasse hatte keine Alarmanlage und war nur mechanisch gesichert. Und die Sparkasse selber, die hat sich auch zuversichtlich gezeigt, denn sie sagt, wir sind nach wie vor der Meinung, die Filiale war nach anerkanntem Stand der Technik gesichert.
0: Was bedeutet das, was da heute besprochen wurde, für alle übrigen Betroffenen?
1: Also da hat das Gericht durchblicken lassen, dass jeder Fall irgendwie dann doch anders gelagert ist, weil vor allem die Nachweise über das, was in den Schließfächern war, die sind da ein Knackpunkt. Da muss alles hieb- und stichfest sein. Das würde bei dem einen oder anderen unterschiedlich gelagert sein und auch schwierig sein, da eine Musterklage draus zu machen. Die wollte der Anwalt ja erreichen, denn er vertritt allein 650 Mandanten. Und da könnten dann möglicherweise von so einem Grundsatzurteil profitieren. Aber eine endgültige Entscheidung ist dazu noch nicht gefallen. Stand jetzt wird es eher schwierig.
0: Ja, und wir jetzt wissen wir erstmal, nächster Termin ist angesetzt für den 9. Juli. Und dann wird es wohl auf ein Gutachten hinauslaufen, auf so ein offizielles. Also, es wird dauern. Informationen zu heute von Ole Biernat, WDR 2 aktuell.
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Das ist neu im WDR 2 Musikmix. Michael Schulte, Lovesick.

0: Magazin. Heute Abend geht's endlich los. In einer knappen Dreiviertelstunde startet die Fußball-WM in ihre 2026er Ausgabe. Mexiko gegen Südafrika. Und dann sind wir doch drin in dieser WM-Stimmung, oder? Und wenn nicht, dann helfen uns Druck Luft mit ihrem Song. Die waren zu Gast heute bei uns und sind gerade gefragt wie verrückt, weil sie nämlich aus der Karnevalsmaus die Weltmeistermaus gemacht haben.
1: Es gibt ja keine großen Public Viewings, deswegen, wir spielen einfach normale Auftritte und ja, danach, wenn wir nach Hause kommen, gucken wir dann die Spiele.
0: Ja, so läuft das, wenn man gefragt ist. Und so klingt das, wenn Druckluft WM-Stimmung machen. Die Weltmeistermaus jetzt zum ganz laut hören im WDR 2 Musikmix.

0: Das WDR2-Abendmagazin ist hier und das ist wichtig heute Abend. Die Europäische Zentralbank hat die Leitzinsen erhöht und damit auf die gestiegenen Preise reagiert. Der Einlagenzins, der steigt auf 2,25% und das bedeutet aber auch, Kredite werden teurer. Der britische Verteidigungsminister Healey ist zurückgetreten im Streit um den Militärhaushalt des Landes. Die geplanten Investitionen der britischen Regierung blieben weit hinter dem zurück, was in dieser gefährlichen Zeit, so sagt er, erforderlich sei. Und im Netz suchen heute viele nach der Moderatorin Colleen Fernandez. Die will nämlich nicht akzeptieren, dass die spanische Justiz ihren Fall nach Deutschland abgibt und geht da jetzt rechtlich weiter vor. In Spanien gibt es anders als in Deutschland ganz spezielle Gerichte und spezialisierte Staatsanwaltschaften zur Bekämpfung von Gewalt gegen Frauen. Das zuständige Gericht aber argumentiert, der Fall müsse nach Deutschland, weil es sich bei Fernandez und Ulmen um deutsche Staatsbürger handle, die Unterlagen auf Deutsch seien und sich die meisten vorgeworfenen Situationen in Deutschland abgespielt haben sollen.
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0: So, der Abend, Lars T. Schmidt.
2: Ja, das wird jetzt nach und nach nass bei uns im Westen, denn aus Richtung Belgien und Niederlande überquert uns ein breites Regenband, was am späten Abend auch Ostwestfalen-Lippe erreicht. Heute Nacht gehen dazu die Temperaturen dann runter auf 14 bis 7 Grad. Und wenn das Ganze durch ist, ja, dann gibt's morgen wieder schauerartigen Regen und das immer mal wieder, gepaart mit trockenen Phasen. Dazu ist der Himmel meistens grau und wir erreichen höchstens 12 bis 19 Grad.
0: Es ist kurz nach halb neun.
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0: Die A1 Dortmund Richtung Münster zwischen Kamener Kreuz und Hamberg kamen 10 Minuten drauf, planen 2 Kilometer Stau. A1 Münster Richtung Osnabrück zwischen Münster Nord und Flughafen Münster-Osnabrück 20 Minuten plus 5 Kilometer Stau. Dann haben wir die A4 Aachen Richtung Köln zwischen Frechen Nord und Köln-Klettenberg. Mehr als eine halbe Stunde drauf planen, 6 Kilometer Stau gibt's. Ab Köln-Klettenberg ist die A4 für den Schwerverkehr ab 7,5 Tonnen gesperrt. Die A565 Bonn-Meckenheim ist zwischen Bonn-Beuel und Bonn-Auerberg in beiden Richtungen wegen Brückenarbeiten gesperrt. Und die Ankündigung für die A44 Essen Richtung Düsseldorf, die wird um 21 Uhr zwischen dem Kreuz Düsseldorf Nord und Düsseldorf Flughafen wegen Bauarbeiten gesperrt und zwar bis Montag früh.
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0: So komm, dann haut doch mal drauf auf die Pauke. Oder so ähnlich. Trommel. Es scheppert bei Safri Du. Das WDR 2 Abendmagazin ist hier und wir hören gleich mal zur Weltmeisterschaft.

0: Hier ist das WDR 2 Abendmagazin und hier ist das große Warm-up zum Sportevent dieses Sommers in Mexico City. Startet gleich die Fußball-Weltmeisterschaft mit dem Eröffnungsspiel Mexiko gegen Südafrika. Und Holger Dahl, WDR 2 Sport, ist im Aztekenstadion für uns. Holger, mit einer Gänsehaut für drei, richtig?
1: Ja, also man soll ja mit sowas vorsichtig umgehen. Als ich hier gerade mal reingekommen bin in diese Schüssel, dieses historische Ding zum dritten Mal WM-Eröffnungsspiel. Was hat dieses Stadion nicht schon für tolle Geschichten erlebt? Ja, Gänsehaut zu 100%.
0: Ja, du hast die Eröffnungsfeier erleben können dort im Aztekenstadion. Was gab's da?
1: Ich fand es richtig gut. Das war extrem kompakt. Knappe 20 Minuten in der Mitte vom Stadion war so ein riesiger WM-Pokal. Davor eine kleine Bühne. Das ganze Spielfeld war mit so einer Fahne bedeckt, die so im mexikanischen Muster unterlegt war. Und dann jede Menge lateinamerikanische Superstars, wo ich ehrlich bin, kenne ich alle nicht. Habe ich aber vorher gegoogelt. Haben zum Teil Millionen Follower. Und ganz zum Schluss kam Shakira. Viel mehr geht eigentlich nicht. Shakira übrigens jetzt häufiger bei Weltmeisterschaften dabei in der jüngeren Vergangenheit als Italien.
0: Ja, das stimmt. Wer singt da gerade im Hintergrund?
1: Das ist noch Stadionmusik, weil hier jetzt gerade nochmal umgebaut wird, gleich für die Nationalhymnen. Und dann wird gleich Andrea Bocelli singen. Also sie fahren hier ordentlich auf und David Guetta wird über die Stadionleinwand eingespielt. Viel kleiner ging es nicht.
0: So, und dann geht es um 21 Uhr los. Also hier wurde ja gewuselt über Monate. Ja, endlich geht's los. Mexiko gegen Südafrika. Da ist auch Musik drin, ne?
1: Total. Also das ist ein Eröffnungsspiel. Ich war hier schon 5 Stunden vorher im Stadion und vor den Toren haben bestimmt schon 15.000, 20.000 mexikanische Fans gestanden. Alle in diesen tollen grünen Trikots mit diesen traditionellen Logos drauf. Also es war großartig und ich glaube, dass die Mexikaner das gleich hier richtig rocken werden. Die sind in der Weltrangliste nämlich auf Platz 14, Südafrika auf Platz 60. Aber ja, solche Eröffnungsspiele haben oft auch irgendwie ihre eigenen Geschichten. Aber ich glaube, es wird sehr stimmungsvoll und du merkst es am Hintergrund. Es wird auch laut.
0: Ja, die Azteken mögen es offensichtlich laut, Holger Dahl. WDR 2 Sport, so kurz vorm Start in die Fußball-WM 2026, Mexiko gegen Südafrika. Also kommt gut rein in diese WM. Herzlichen Dank für die Eindrücke und Grüße vom Armbrotstisch zu Hause, Holger.
1: Gracias.
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mit dem Feeling von Irene Cara in den Donnerstagabend nach 9 WDR 2 Pop, die Abendshow. Das war das WDR 2 Abendmagazin für heute. Ich heiße Marco Schreil und ich habe natürlich noch den letzten Schreil für euch. Und den liefert eine Familie aus Bayern. Die hat es geschafft, dass sogar das Klinikum ein sehr lustiges Statement abgegeben hat. Zitat: Einmal ist besonders, zweimal außergewöhnlich, dreimal in Folge kaum zu glauben. Es geht um Jasmin und ihren Mann Andreas. Die haben im Sommer 2023 Zwillinge bekommen. Zwei Jungen, Daniel und Emilio. Ungefähr ein Jahr später kamen Anastasia und Simone, auch Zwillinge. Und jetzt kamen, dreimal dürft ihr raten, kleiner Wortwitz, ja, Julia und Estefania. Nochmal Zwillinge. Dreimal Zwillinge in drei Jahren. Ich finde ja, die sollten weitermachen. Bis morgen.

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1: Die Nachrichten mit Jutta Hammann. Guten Abend.
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1: Im Aztekenstadion in Mexiko-Stadt haben die kolumbianische Sängerin Shakira und der nigerianische Musiker Burna Boy zur Eröffnungsfeier der Fußball-Weltmeisterschaft den offiziellen WM-Song Die Die präsentiert. Gleich wird dort das erste von 104 Spielen angepfiffen zwischen Mexiko und Südafrika. Es ist die größte WM aller Zeiten. Wir schalten am Ende der Sendung live ins Aztekenstadion.

0: allen beteiligten Parteien gebilligt worden. Details nannte Trump nicht. Auch eine Bestätigung von iranischer Seite blieb zunächst aus.
1: Wer in Bonn unterwegs ist, kann den öffentlichen Nahverkehr ab Montag kostenlos nutzen. Das hat der Bonner Stadtrat beschlossen. Das Angebot gilt für den laufenden Monat Juni. Hintergrund ist die Sperrung der Bonner Nordbrücke, die zu großen Verkehrsproblemen geführt hat. Nach dem schweren Unfall in den Niederlanden ist ein drittes Kind gestorben. In der Provinz Zeeland war ein Autofahrer von der Fahrbahn abgekommen und in eine Gruppe Grundschüler gerast, die auf einem Fahrradausflug unterwegs waren. Zuvor waren bereits zwei weitere Kinder und ein Betreuer ums Leben gekommen. Vier weitere Kinder wurden laut den Behörden schwer verletzt.
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1: In Mexiko-Stadt beginnt gleich das Eröffnungsspiel der Fußball-WM zwischen Co-Gastgeber Mexiko und Südafrika. Das Aztekenstadion ist ausverkauft. Für uns live dabei ist Holger Dahl, WDR Sport.
3: Mexiko und Südafrika stellen sich gerade auf fürs Mannschaftsfoto. Und hier von den Rängen, ja, da flattern hier so Elemente, die bei der Eröffnungsparty eine große Rolle gespielt haben. So ein bisschen so wie so mexikanische Hüte, das wird jetzt alles nach unten geworfen. Es ist sehr stimmungsvoll, die Eröffnungsfeier war richtig klasse, kompakt mit viel lateinamerikanischer Musik. Mit Shakira zum Schluss und dem WM-Song, gerade die Hymnen. Und in wenigen Augenblicken geht's los bei der 23. Fußball-WM mit Mexiko gegen Südafrika.
1: Das war WDR aktuell. Das Wetter in Nordrhein-Westfalen. Heute Abend zieht von Westen her länger Regen durch. Auch die Nacht wird nass, 14 bis 7 Grad. Morgen regnet es teils kräftig weiter. Dazu in Monschau 17, in Iserlohn 19 und in Jülich 20 Grad. Die Zeit, es ist 21.03 Uhr.
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4: A59 Köln-Bonn zwischen Dreieck Ports und Flughafen in beiden Richtungen. Gefahr durch Personen auf der Fahrbahn. A1 Münster Richtung Osnabrück. Zwischen Münster Nord und Flughafen Münster Osnabrück etwa 15 Minuten plus, 4 Kilometer Stau. A1 Dortmund Richtung Münster. Zwischen Kamenzentrum und Hamm, Bergkamen, 2 Kilometer Stau. A4 Aachen Richtung Köln zwischen Frechen-Nord und Köln-Klettenberg. Mehr als 30 Minuten plus, 6 Kilometer Stau. Ab Köln-Klettenberg ist die A4 für den Schwerverkehr ab 7,5 Tonnen gesperrt. Die A44 Essen Richtung Düsseldorf ist zwischen Kreuz Düsseldorf-Nord und Düsseldorf Flughafen wegen Bauarbeiten bis Montag früh gesperrt. Der Flughafen ist ab dem Kreuz Meerbusch in Richtung Essen erreichbar. Die A565 Bonn-Meckenheim ist zwischen Bonn-Beuel und Bonn-Auerberg in beiden Richtungen wegen Brückenarbeiten gesperrt.
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5: Mit Michael Reufsteck, hallo. Die Fußball-Weltmeisterschaft beginnt in diesen Augenblicken mit dem Eröffnungsspiel Mexiko gegen Südafrika, die Wiederholung des Eröffnungsspiels von 2010 in Südafrika. Diesmal ist das Spiel in Mexiko, eins der drei Gastgeberländer dieser Weltmeisterschaft. Und es wurden bereits die Nationalhymnen von beiden Mannschaften gesungen. Und zwar in mehr als Mannschaftsstärke. Normalerweise steht da die Startaufstellung auf dem Platz, also 11 Spieler und singen gemeinsam. Eventuell jeweils noch eine Gruppe Kinder vor ihnen. Aber diesmal von beiden Mannschaften der komplette Kader, inklusive aller Ersatzspieler und derer, die sich sonst noch so zur Verfügung halten können, standen, sangen die Hymnen. Und im Falle der mexikanischen Hymne haben natürlich alle 80.000 im Stadion sie mitgesungen. Das war schon ein erster Gänsehautmoment bei dieser Fußball-Weltmeisterschaft, deren Eröffnungsfeier etwas kürzer ausgefallen war als angekündigt. Statt 90 Minuten war sie nach ungefähr 20 Minuten vorbei. Die Spiele werden dafür wohl ein bisschen länger dauern, schon allein wegen der zusätzlichen Trinkpause in der Mitte jeder Halbzeit. Und in wenigen Minuten, Augenblicken möglicherweise, wenn sich alle noch mal ausreichend umarmt und Mut zugesprochen haben, wird es dann auch endlich beginnen. Hier ist Kamrat und Hug Yourself.
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von Katy Perry. Hallo zusammen, hier sind HR3, NDR2, SR1, WDR2, MDR Jump und SWR3. Pop, die Abendshow. Die Fußballweltmeisterschaft hat ihr erstes Tor. Gerade nach 9 Minuten hat Mexiko, Gastgeberland, das 1:0 im Eröffnungsspiel gegen Südafrika geschossen. 1:0. Ihr ruft auch schon an und wollt reimlich spielen. Das ist toll. Vielen Dank. Nehmen wir auch schon an. Wir warten heute noch ein bisschen. Gegen 20 vor 10 spielen wir heute eine Runde reimlich. Unser tägliches gereimtes Quiz. Denn wir müssen erstmal uns um die Fußball-Weltmeisterschaft kümmern. Wenn wir merken, das Spiel ist gesettelt, die kommen alle ohne uns klar und brauchen uns nicht mehr, dann spielen wir reimlich. Vorher spielen wir aber noch einen Song von zwei Künstlern aus zwei der Gastgeberländer. Die Länder sich und ihre Staatsoberhäupter sind sich im Moment alle nicht so richtig grün. Die Musiker durchaus. Und so haben sich der Amerikaner Jelly Roll und der Mexikaner Leon Carin zusammengetan für einen gemeinsamen WM-Song. Jelly Roll kennt ihr zum Beispiel von Liar oder von seinem gemeinsamen Hit mit Alex Warren, Bloodline. Und hier ist ein gemeinsamer Fußballsong mit Leon Carin, Jelly Roll und Light.

Fighters von Jelly Roll und Karin Leon, so heißt er. Und das ist der offizielle WM-Song von den USA und Mexiko. Aber irgendwie zieht der nicht so richtig. Er kommt nicht so sehr an, dass es bisher ein Riesenhit ist, der sich gegen andere Fußballhits durchgesetzt hat. Auch nicht gegen manche ältere. Stellt sich raus, Fans lassen sich nicht vorschreiben, welche Fußballsongs sie zu hören haben und welche sie freiwillig hören. Glaubt mir, wir versuchen seit einer Woche Mexico Mi Amor wieder zu einem Hit zu machen. Mexico, mi amor, von Peter Alexander und der deutschen Fußballnationalmannschaft von 1986. Oder wenigstens Far Away in America von den Village People und der Fußballnationalmannschaft von 1994. Aber es funktioniert einfach nicht. Und wir haben es noch nicht mal mit Viva la Mexico von Klaus und Klaus probiert. Viva la, viva lo, viva la, la, la, damit hätten wir anfangen sollen. Stattdessen ist plötzlich ein Hit, der zur Fußball-Weltmeisterschaft 2010 aufgenommen wurde, wieder sehr gefragt. Damals war Eddie Grant daran beteiligt und jetzt ist es eine Kombo aus Morecki, Palisa Queen, Soul Take'em, Tanti, Bafana, Bafana. Ein Song von damals, der jetzt gerade wieder richtig abgeht zu dieser WM.

0: World Cup 2010 war das, der Weltmeisterschaft in Südafrika. Ein Hit, der auch gerade wieder ziemlich gut geht, weil viele Fußballfans offenbar den Hits von damals immer noch hinterherhängen. Aber an Weihnachten hören wir ja auch immer Last Christmas. Diese Jahreszeit ist das Weihnachten im Sommer, bei der die gleichen Hits passend zur Saison immer gerne wieder hervorgeholt werden. Das gilt übrigens auch für Namen bekannter Fußballer, die vielleicht auch nicht mehr ganz aktuell sind, wenn es darum geht, was man auf die Namen von Speisen draufschreiben soll. Um das Stadion herum in Mexiko, in dem gerade das Eröffnungsspiel gegen Südafrika stattfindet bei der Fußballweltmeisterschaft, gibt es einen Laden, der verkauft Sandwiches. Die heißen zum Beispiel Maradona, da ist Chorizo drauf. Und dort gibt es auch ein Sandwich namens Beckenbauer. Es ist jetzt nicht ganz so geschrieben, wie wir Franz Beckenbauer geschrieben hätten. Beckenbauer. Aber es ist klar, wer oder was gemeint ist. Es ist ein Sandwich mit Schinken, Ananas und Käse. Also quasi so eine Art Toast Hawaii, die sie da servieren. Beckenbauer, der spielt jetzt schon eine ganze Weile nicht mehr Fußball. Wisst ihr, wann Franz Beckenbauer Fußball gespielt hat? Als er mit der Nationalmannschaft dieses Lied singen musste. 1974. Vielleicht machen wir das nochmal zu einem viralen Hit. Na, wie wär's?
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0: Tonight, Tonight. Die Smashing Pumpkins. Okay, dann lass uns doch mal eine Runde reimlich spielen. Wollt ihr dabei sein? 07221 2011, das Quiz, das sich reimt. 6 richtige Antworten in 30 Sekunden sind nötig und alle müssen sich aufeinander reimen. Wenn ihr das mit uns machen möchtet, dann gerne jetzt unter 07221 2011.
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2: Zum Wachwerden im Auto. Großartig.

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1: In der Nacht ist es stark bewölkt und es zieht Regen durch bei 14 bis 7 Grad. Morgen ist es die meiste Zeit grau und wiederholt fällt teils schauerartiger Regen. Der Westwind weht mäßig und teils stark böig bei 12 bis 19 Grad. Der Samstag beginnt mit vielen Wolken und noch ein paar Schauern. Im Tagesverlauf lockert es von der Eifel her auf und ist dann auch meist trocken, bei 14 bis 22 Grad.
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2: Auf der A2 Dortmund Richtung Oberhausen ist die Anschlussstelle Recklinghausen Ost bis 5 Uhr gesperrt. Auf der A3 Oberhausen Richtung Köln ist die Ausfahrt Mettmann wegen Bergungsarbeiten gesperrt. A4 Aachen Richtung Köln zwischen Frechen-Nord und Köln-Klettenberg. Etwa 10 Minuten plus, 2 Kilometer Stau. Ab Köln-Klettenberg ist die A4 für den Schwerverkehr ab 7,5 Tonnen gesperrt. Die A44 Essen Richtung Düsseldorf ist zwischen Kreuz Düsseldorf-Nord und Düsseldorf-Flughafen wegen Bauarbeiten bis Montag früh gesperrt. Die A565 Bonn-Meckenheim ist zwischen Bonn-Beuel und Bonn-Auerberg in beiden Richtungen wegen Brückenarbeiten gesperrt.
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0: Sophia the Giants, Shut Up and Dance.
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0: Hallo, wir sind die Morningshow für Fabian aus Leipzig auf dem Weg zur Arbeit. Hallo Fabian.
2: Hallo Micha.
0: Hast du gut geschlafen?
2: Habe ich ja, bereit für die Nachtschicht.
0: Wie schläfst du? Was ist dein Schlafrhythmus? Ist das das Erste, was du jetzt nach dem Aufstehen tust und dann bleibst du nach der Arbeit noch ein bisschen wach? Oder hattest du schon ziemlich viel Tag und das ist jetzt das Letzte heute? Danach geht's sofort ins Bett.
2: Genau so mache ich es normalerweise. Ich bleibe noch ein bisschen nach der Arbeit wach und wach dann vor der
0: Arbeit. Es ist immer so
2: ein bisschen natürlich auf den Biorhythmus.
0: Du hast Biorhythmus gesagt, ich habe Bier verstanden, weil so ein Feierabendbier morgens um 6 ist was Schönes, wenn andere Leute gerade zur Arbeit gehen. Das wollte ich nämlich als nächstes fragen. Trinkst du noch irgendwie ein Feierabendbierchen oder irgendwas, wenn du weißt, die anderen stehen gerade alle auf und müssen arbeiten gehen?
2: Wäre vom Gefühl her tatsächlich gut, aber mache ich noch nicht. Aber jetzt ein Freitag, ich kann mich ja immer inspirieren lassen.
0: Fabian, morgen früh ist Freitag für dich, ist dann auch Wochenende?
2: Ja, dann habe ich Wochenende.
0: Okay, gut. Jetzt spielen wir Quiz miteinander. Es heißt Reim dich und geht so. Ich stelle dir Quizfragen, insgesamt 6. Alle 6 müsstest du innerhalb einer Gesamtzeit von 30 Sekunden richtig beantworten. Und alle Antworten müssen sich aufeinander reimen. Das ist das Spiel. Wenn dir es gelingt, gewinnst du. Bei einer falschen Antwort nicht. Und wenn sich was nicht reimt, dann fresse ich dich. Legen wir los.
2: Alles klar.
0: Dann jetzt. 30 Sekunden. Reim dich. Welches Metall kann man schmieden? Es kann rosten und eine Bahn ist nach ihm benannt. Eine Bahn. Nach einem Metall.
2: Eisen.
0: Was steht im Restaurant auf den Karten?
2: Speise.
0: Womit kann die Polizei einen Verbrecher überführen? Womit überführt die Polizei einen Verbrecher? Was braucht man, damit man jemanden dingfest hat und mit Beweisen?
2: Anzeigen. Ich weiß es.
0: Mit Beweisen.
2: Was denn?
0: Okay,
2: es ist tatsächlich, wenn man am Telefon ist, es ist was anderes.
0: Es ist was anderes, ja. Das sagen alle, die schon mal mitgemacht haben. Alle, die haben die Erfahrung gemacht. Alle, die es noch nicht gemacht haben, diese Erfahrung. Und jetzt wieder sagen, oh, habe ich ja sofort gewusst. Macht nächste Woche einfach wieder mit. Wir spielen nächste Woche weiter. Reimlich versucht ihr es mal und kommt selbst gerne mal in diese Situation. Wir freuen uns immer über Leute, die es noch nie versucht haben. Es ist immer schwerer, als wenn man nur zuhört. Aber es ist manchmal auch machbar. Heute hat es nicht geklappt. Fabian, tut mir leid. Vielen Dank fürs Mitmachen. Dann morgen früh gutes Wochenende und jetzt erstmal einen guten Dienst. Tschüss.
2: Vielen Dank für die Möglichkeit.
0: Gerne. Danke. Ciao.

Was die aktuelle Hit Save My Soul. Hier ist Pop, die Abendshow. Es ist Halbzeit im ersten Spiel der Fußball-Weltmeisterschaft. Mexiko, eins der Gastgeberländer, spielt gegen Südafrika und führt zur Pause mit 1:0. 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
1: Die Nachrichten mit Jutta Hammann. Guten Abend.
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1: In Bonn können Busse und Bahnen ab Montag kostenlos genutzt werden, bis Ende Juni. Das hat der Stadtrat beschlossen, weil es große Probleme durch die Sperrung der Nordbrücke über den Rhein gibt. Sebastian Tittelbach, WDR Bonn.
2: Ziel sei es, Autofahrern ein zeitlich befristetes Angebot zu bieten, das eigene Fahrzeug stehen zu lassen. Das Maßnahmenpaket sieht außerdem weitere Park-and-Ride-Plätze in und um Bonn vor. An mehreren Stellen im Stadtgebiet soll auch die Verkehrsführung so geändert werden, dass Busse und Bahnen nicht im Stau stehen. Bereits beschlossen ist mehr Homeoffice in der Stadtverwaltung. Außerdem laufen Gespräche, den Fährverkehr auf dem Rhein auszuweiten. Kritik gab es im Stadtrat an den Plänen, auf mehreren wichtigen Innenstadtstraßen die Spuren für Fahrräder und Busse wieder zu entfernen.
1: US-Präsident Trump hat die von ihm selbst angekündigten Militärschläge gegen den Iran wieder abgesagt. Als Grund nannte er weit fortgeschrittene Verhandlungen mit der obersten iranischen Führung. Der Iran hat allerdings erklärt, dass es noch keine Einigung gebe. Der Ölpreis sank trotzdem deutlich. Nach dem schweren Unfall in den Niederlanden ist

0: 2010 bis 2013 trainiert.
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0: In Mexiko-Stadt läuft das Eröffnungsspiel der Fußball-Weltmeisterschaft zwischen Co-Gastgeber Mexiko und Südafrika. Für uns live dabei im Aztekenstadion ist Holger Dahl, WDR Sport.
2: Auf die spektakuläre Eröffnungsfeier folgte eine eher lahme erste Halbzeit, so muss ich das sagen. Es ist Halbzeitpause im Aztekenstadion. Mexiko führt verdient mit 1:0 gegen Südafrika. Frühes Tor, 9. Spielminute, Julian Quiñones. Er macht das Tor nach dem Ballverlust der Südafrikaner. Quiñones auch nochmal mit einem Pfostenschuss kurz vor der Pause. Also Mexiko ist klar die bessere Mannschaft. Die Zuschauer sind aber nur so halb mitgerissen. Da ist deutlich mehr drin, wenn Mexiko mehr aus der Überlegenheit macht. Aber der Gastgeber der WM führt mit 1:0.
0: Das war WDR aktuell. Das Wetter in Nordrhein-Westfalen. In der Nacht breitet sich vom Rheinland her Regen aus, der auch länger anhält. Mit Temperaturen, die sinken auf 14 bis 7 Grad. Morgen regnet es teils kräftig weiter, dazu in Lüdenscheid 17, in Hattingen 18 und in Kerpen 20 Grad. Die Zeit, es ist 22.03 Uhr.
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3: A2 Hannover Richtung Dortmund zwischen Wunstorf, Kohlenfeld und Launau 3 Kilometer stockender Verkehr vor der Baustelle. A4 Aachen Richtung Köln zwischen Raststätte Frechen Süd und Köln-Klettenberg. 6 Kilometer Stau ab Köln-Kletterberg ist die A4 für den Schwerverkehr ab 7,5 Tonnen gesperrt. A61 Mönchengladbach Richtung Koblenz zwischen Dreieck Sinzig und Niederzissen 3 Kilometer Stau. Die A565 Bonn-Meckenheim ist zwischen Bonn-Beuel und Bonn-Auerberg in beiden Richtungen wegen Brückenarbeiten gesperrt.
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4: Mit Michael Reufsteck, hallo, gleich mit eurer Chance, darüber abzustimmen, wer einen bestimmten Hit singen soll. Und erst schon mal mit einer getroffenen Entscheidung, dass Harry Styles seinen Hit selbst singt. Hier ist er mit American Girls.
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Numb von Linkin Park. Hallo, hier ist Pop, die Abendshow. Viel Pop in diesen Tagen, aber auch viel Fußball, denn die Fußball-Weltmeisterschaft beginnt. Das werden harte Zeiten in die nächsten 5 Wochen für alle, die sich überhaupt nicht für Fußball interessieren. Ihr werdet auch bei uns nicht ganz daran vorbeikommen. Wir sagen euch natürlich die wichtigsten Ereignisse, die wichtigsten Tore und so weiter. Wir machen zwischendurch auch noch genug andere Dinge. Wir tanzen zum Beispiel. Wobei, das ist beim Fußball jetzt auch schon wieder. Ihr kennt dieses Problem mit den Kisscams, die es oft bei Großveranstaltungen, Fußballspielen und Konzerten gibt. Wer auf einem bestimmten Coldplay-Konzert war, kennt diese Kisscam sehr, sehr gut. Und das hat ja nicht immer nur Vorteile, wenn man von einer großen Kamera, die dann auf der großen Leinwand alles zeigt, was sie einfängt, eingefangen wird. Und dann küsst man jemanden, mit dem man nicht küssend gesehen werden möchte. Jetzt können alle demonstrieren, wie schlecht sie tanzen können, denn es gibt bei den Fußballspielen keine Kisscam. Im Stadion in Mexico City, wo gerade das Eröffnungsspiel der Fußball-Weltmeisterschaft stattfindet, gibt es eine Dancecam. Und wenn man von dieser Kamera auf der großen Stadionleinwand eingefangen wird, dann muss man tanzen. Und wer das nicht möchte, muss wahrscheinlich dann doch sicherheitshalber lieber irgendjemand wildfremden neben sich küssen.

0: The Feeling von Lost Frequencies.
1: Hier ist Pop, die Abendshow. Und jetzt ist eure Entscheidung gefragt, wer den nächsten Hit singen soll. Es ist ein sehr bekannter Hit, der oft erfolgreich war. Und es war gar nicht so leicht, drei Versionen zu finden, die keiner kennt. Aber es ist uns auch diesmal wieder gelungen, damit es heute auf jeden Fall ein bisschen anders klingt, als ihr es gewohnt seid. Tainted Love ist der Song. Ich sag euch gleich, wir haben nicht die Originalversion im Angebot. Auch nicht die Coverversion von Soft Cell, die 1981 und 91 jeweils ein Riesenhit war. Auch nicht den Top Ten-Hit von Marilyn Manson aus den 2000er Jahren. Das Original von Gloria Jones aus den 60ern, hatte ich schon erwähnt, ist nicht dabei. Wir haben aber die Blue Babies, eine Ska-Band aus Freiburg. Ist nicht

0: Und wir haben Imelda May, eine irische Rockabilly-Sängerin. Und eine dieser Versionen werden wir gleich in voller Länge hören. Welche ist jetzt noch offen, aber das entscheidet ihr in den nächsten Augenblicken unter 07221 2011. Live die Blue Babies, Marquez auf Spanisch oder Imelda May. Wer soll gleich Tainted Love singen? 07221 2011. Hier ist Michael Räufsteck. Hallo, wer ist da?
1: Ja, hallo, Andreas Fried aus Ensheim, grüß dich.
0: Hallo Andreas, für wen stimmst du?
1: Die Nummer 1, Reggae und Ska.
0: Blue Babies ist notiert. Vielen Dank, jawohl. Schönen Abend. Tschüss, Michael Räufsteck hier, hallo.
2: Hallo. Guten Abend, hier ist Evelyn aus Bechen. Hallöchen.
0: Hallo Evelyn, was darf sein?
2: Die 1, da wir Ska mögen.
0: Auch die 1, okay. Danke. Vielen Dank, 2-0. Tschüss. Wer spricht jetzt? Guten Abend.
3: Ja, Jörg aus Walheim, hi.
0: Jörg, für wen stimmst du?
3: Lass die Hufe schwingen mit der Nummer 1.
0: Ja, das ging ja schnell. Hier sind sie. Tschüss.
3: Ciao.

Die Blue Babies und ihre Version von Tainted Love. Das war heute mal eine sehr deutliche Sache. Mit dem klaren 3:0 habt ihr für sie abgestimmt. Ganz herzlichen Dank dafür.

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2: 22.32 Uhr, das Neueste aus dem Verkehrszentrum. Eine Entwarnung für die B173 Chemnitz-Zwickau. Kein Falschfahrer mehr zwischen der Nefestraße in Chemnitz und Oberlungwitz. Vorsicht auf der A113 Autobahnzubringer Dresden, Schönefeld Richtung Neukölln. Zwischen Spätstraße und Dreieck Neukölln steht ein defektes Fahrzeug. Die A1 Osnabrück Richtung Bremen ist zwischen Dreieck Ahlhorner Heide und Wildeshausen West wegen Bauarbeiten bis morgen früh gesperrt. Umleitung über die A29 und Ahlhorn. Die A2 Magdeburg Richtung Berlin ist zwischen Lenin und Dreieck Werder wegen Bauarbeiten bis 5 Uhr gesperrt. A3 Frankfurt Richtung Köln zwischen Mönchhof-Dreieck und Raunheim 2 Kilometer Stau nach einem Unfall. A7 Kassel Richtung Hannover zwischen Nordheim-Nord und Echte ist die Sperrung aufgehoben und wieder eine Spur frei, zurzeit noch 3 Kilometer Stau. A8 München Richtung Stuttgart zwischen Adelsried und Burgau wird der Verkehr wegen Bergungsarbeiten über den Standstreifen geleitet, dadurch 3 Kilometer Stau. Die A12 Frankfurt-Oder Richtung Berliner Ring ist zwischen Briesen und Fürstenwalde Ost bis 5 Uhr früh gesperrt. Eine Umleitung ist ausgeschildert. Die A14 Leipzig Richtung Dresden ist zwischen Leisnig und Döbel Nord nach einem Unfall gesperrt. Die A31 Meppen-Leer ist zwischen Jemgum und Leer West wegen Tunnelwartungsarbeiten bis morgen früh in beiden Richtungen gesperrt. Die A38 Göttingen Richtung Leipzig ist zwischen Altstedt und Eisleben nach einem LKW-Unfall gesperrt. Die A61 Ludwigshafen Richtung Hockenheim ist zwischen Kreuz Speyer und Dreieck Hockenheim wegen Bauarbeiten bis Sonntag früh gesperrt. Die A7 Erfurt Richtung Schweinfurt ist zwischen Oberhof und Suhl-Zellamelis wegen Tunnelwartungsarbeiten bis morgen früh um 6 Uhr gesperrt. Die A565 Bonn-Meckenheim ist zwischen Bonn-Beul und Bonn-Auerberg in beiden Richtungen wegen Brückenarbeiten gesperrt. Und die B6 Ortsumgehung Brinkum, Nienburg-Bremen ist zwischen Erichshof und Hörden wegen einer Nachtbaustelle bis morgen früh ca. 6 Uhr in beiden Richtungen gesperrt. Gute Fahrt und kommt gut an. Hier ist Pop, die Abendshow mit Michael Reufsteck und einem Tor für Mexiko. Da freuen sich die Einheimischen. Mexiko spielt in Mexiko das Eröffnungsspiel der WM und führt jetzt gegen Südafrika mit 2:0.

0: Foul, What Up und Now mit Changes in Pop, der gemeinsamen Abendshow in WDR 2, MDR Jump, Bremen 4, MDR 2, SR 1, HR 3 und SWR 3. Und ihr wisst es, wir geben gerne zu allem unseren Senf und hier ist jemand, der würde ihn austrinken. Das ist eine Schlagzeile, die wir auseinander dividieren müssen. Mann klaut Senfflasche und trinkt sie leer. Theresa Seiter aus unserem Team, erzähl uns bitte diese Geschichte.
1: Ja, es bleiben viele Fragen. Also was man weiß, es war ein 39-Jähriger im Hauptbahnhof in Hof, der war betrunken. Die Polizei hat ihn geschnappt. So, er hat eine Senfflasche geklaut und hat sie ausgetrunken.
0: Damit hat er das Beweismittel vernichtet.
1: Ja, wahrscheinlich.
0: Ja, aber, ja, damit stellt sich schon die erste Frage.
1: Hä?
0: Kann man Senf trinken?
1: Ja, ab wann ist ein Getränk ein Getränk? Also muss es in einer Flasche sein oder ist der Flüssigkeitsgrad irgendwie ausschlaggebend? Wie ist das bei Senf?
0: Senf ist doch noch dickflüssiger als Joghurt.
1: Ja, also
0: der kommt doch nicht von selbst raus, wenn du den in einer Tube oder in Entschuldigung, mir ist gerade ein Kugelschreiber kaputt gegangen, falls ihr das Geräusch gehört habt. Aber das tut jetzt nichts zur Sache. Ich werfe ihn zur Seite, wir reden wieder über Senf.
1: Bitte.
0: Ja, Senf kommt auch in Gläsern und nicht nur in Tuben. Und viele Menschen trinken heute noch aus Senfgläsern, in denen irgendwann mal Senf drin war.
1: Ja.
0: Aber die haben den Senf noch nicht getrunken.
1: Ich habe mich gefragt, wie ist das am Flughafen? Gilt Senf als Flüssigkeit oder kannst du da mit so einer Liter Senftube einfach durchgehen, weil es halt zu dick ist?
0: Das stimmt. Und wie viele Würstchen muss er essen, damit das Verhältnis wieder stimmt?
1: Ja.
0: Ist ja noch eine relevante Frage. Aber gut, dann ist Senf eben jetzt ein Getränk. Wenn ihr das nächste Mal essen geht, stellen wir uns schon vor, wie der Dialog mit der Kellnerin oder dem Kellner sein. So, ich hätte dann also gerne das Schnitzel mit Pommes. Ja, sehr gerne. Kommt was zu trinken dazu? Nur ein Glas Senf, bitte. Zum

Vorverkauf für Rock am Ring und Rock im Park im nächsten Jahr ist angeblich noch stärker angelaufen als bisher, so stark wie noch nie, heißt es. Blink 182 ist als erster Headliner bekannt gegeben worden am vergangenen Wochenende. Die waren noch nie da, spielen nächstes Jahr. Das scheint viele Fans schon jetzt dazu gebracht haben, sich Tickets zu besorgen. Blink 182, What's My Age Again? Eine Eilmeldung aus dem Verkehrszentrum. Achtung, ein Falschfahrer in Düsseldorf-Benrath auf der Münchner Straße in Höhe Düsseldorf-Hassels kommt ein Falschfahrer entgegen, bitte fahrt äußerst rechts und überholt nicht. Auf der Münchner Straße in Düsseldorf-Benrath in Höhe Düsseldorf-Hassels ein Falschfahrer unterwegs, bitte Vorsicht in beiden Richtungen. What's my age again? 17 ist übrigens die Antwort darauf. 17 ist das Age Again vom jüngsten Spieler dieser Weltmeisterschaft. Er spielt bei Mexiko und ist jetzt schon im Spiel. Gilberto Mora, 17 Jahre alt, gilt als Ausnahmetalent und hat eben seinen ersten Einsatz bekommen bei dieser WM.

eine Eilmeldung aus dem Verkehrszentrum. Achtung, auf der A661 Bad Homburg-Egelsbach zwischen Offenbach-Kaiserlei und Offenbach-Taunusring. Hier ist ein Kind auf der Fahrbahn. Nochmal, Achtung, auf der A661 Bad Homburg-Egelsbach zwischen Offenbach-Kaiserlei und Offenbach-Taunusring ist ein Kind auf der Fahrbahn. Sie ist neu von Giant Rooks, Wanted Back.

0: toller aktueller Hit von Giant Rooks, Wanted Back. Nehmen wir Dinge eigentlich zu ernst? Verwenden wir im Alltag zum Beispiel zu viele pathologische Begriffe? Es gibt Psychologen, die das sagen. Und es gibt auch Comedians, die das sagen. 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
1: Psychotherapeuten haben ja jetzt davor gewarnt, klinische Begriffe inflationär zu verwenden. Heute wird ja alles pathologisiert. Kinder, die am Spielplatz von der Schaukel fallen, sind sofort traumatisiert. Und die Eltern auch, die kriegen Panikattacken. Nee, früher sagte man, huch. Heute steht immer gleich ein Leben auf der Kippe. Sein Knie ist aufgeschürft. Er wird nie wieder laufen können. Die Eltern beantragen sofort eine Pflegestufe und einen Behindertenparkplatz vor der Türe. Ja. Und sind getriggert. Ja. Auch so ein Begriff aus der klinischen Psychologie. Junge Menschen sind schon getriggert, wenn der Handy-Akku leer ist. Da kommen sofort körperliche, psychosomatische Reaktionen. Der Nacken richtet sich auf. Der Blick wandert vom Screen in die Ferne. Man sieht, es ist eine Welt da draußen. Das macht Angst, das triggert, das traumatisiert. Heute wird alles dramatisch pathologisiert. Unter ADHS geht heute niemand mehr aus dem Haus. Und zwar nicht von Psychologen diagnostiziert, sondern von einem auf TikTok, der die Diagnose getanzt hat.
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0: 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Es ist 23 Uhr.
1: Die Nachrichten mit Jutta Hammann. Guten Abend.
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1: US-Präsident Trump hat wieder mal erklärt, dass eine Einigung mit dem Iran kurz bevorstehe. Er hat deshalb angeblich geplante schwere Angriffe auf den Iran wieder abgesagt. Die iranische Führung erklärte, dass es noch keine Einigung gebe. Samuel Jakisch, WDR Washington.
2: Wenige Stunden zuvor hatte Trump schwere Militärschläge angekündigt und mit der Besetzung iranischer Ölexportterminals auf der Insel Khark gedroht. Als Grund für die Absage der angeblich bereits vorbereiteten Angriffe deutete Trump erneut einen Verhandlungsfortschritt mit der iranischen Seite an. Gespräche mit der Islamischen Republik seien, so Trump wörtlich, sowohl in ihrer Grundausrichtung als auch im Detail von allen beteiligten Parteien gebilligt worden. Details nannte Trump nicht.
1: In Bonn kann man ab Montag bis Ende Juni kostenlos Bus und Bahn fahren. Das hat der Bonner Stadtrat beschlossen. Hintergrund ist die Sperrung der Bonner Nordbrücke, die zu großen Verkehrsproblemen geführt hat. Die Europäische Zentralbank hat auf die gestiegenen Preise reagiert. Sie erhöht den Einlagenzins um 0,25 Prozentpunkte auf 2,25 Prozent. Dadurch werden Kredite teurer. Die Hoffnung ist, dass deshalb weniger Geld ausgegeben und so der Preisanstieg gebremst wird. Der Bundestag hat die Mandate für die Bundeswehrmissionen in Bosnien-Herzegowina und im Kosovo um jeweils ein Jahr verlängert. Insgesamt dürfen 450 Bundeswehrsoldaten eingesetzt werden. Sie sollen Auseinandersetzungen zwischen den verschiedenen Volksgruppen in den beiden Balkanländern verhindern. Bei israelischen Angriffen im Libanon und im Gazastreifen sind nach Angaben der dortigen Behörden insgesamt 9 Menschen getötet worden. Im Libanon rückten auch israelische Bodentruppen vor. Die militant-islamistische Hisbollah

0: Uhr läuft runter. Noch eine gute Minute zu spielen. Natürlich hat Südafrika jetzt in dieser Unterzahl wenig Interesse daran, nochmal nach vorne zu spielen. So gibt es auch immer wieder Pfiffe hier im Stadion. Selbst bei Ballbesitz der Mexikaner. Also das würden sich hier die mexikanischen Fans ein bisschen offensiver und
1: Das Wetter in Nordrhein-Westfalen. In der Nacht breitet sich vom Rheinland her Regen aus, der auch länger anhält. Die Temperaturen sinken auf 14 bis 7 Grad. Morgen regnet es teils kräftig weiter. Dazu in Wermelskirchen 17, in Düren 19 und in Aachen 20 Grad. Das war WDR aktuell.
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3: Achtung, Falschfahrer in Düsseldorf-Benrath auf der Münchner Straße in Höhe Düsseldorf-Hassels kommt Ihnen ein Falschfahrer entgegen. Fahren Sie äußerst rechts und überholen Sie nicht. Auf der Münchner Straße in Düsseldorf-Benrath in Höhe Düsseldorf-Hassels ist ein Falschfahrer unterwegs. Vorsicht in beiden Richtungen. Auf der A2 Dortmund Richtung Oberhausen ist die Anschlussstelle Recklinghausen-Ost bis 5 Uhr gesperrt. A44 Essen Richtung Düsseldorf zwischen Kreuz Düsseldorf-Nord und Düsseldorf-Flughafen wegen Bauarbeiten bis Montag früh gesperrt. Der Flughafen ist ab dem Kreuz Meerbusch in Richtung Essen erreichbar. Die A565 Bonn-Meckenheim ist zwischen Bonn-Beuel und Bonn-Auerberg in beiden Richtungen wegen Brückenarbeiten gesperrt.
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4: Mit Michael Reifschneck. Hallo, das erste Spiel dieser WM ist vorbei. Die Fußballer aus Mexiko und Südafrika haben sich 2:0 getrennt. Mexiko gewinnt das Auftaktspiel im eigenen Land. Und der Schiedsrichter hat es geschafft, nach 7 Minuten Nachspielzeit in der zweiten Halbzeit gerade noch rechtzeitig abzupfeifen, bevor gar niemand mehr auf dem Platz gewesen wäre. 10:9 waren am Ende noch die Mannschaftsstärken, nachdem Südafrika 2 rote Karten kassiert hat und Mexiko 1. Hier ist Michael Schulte und 5 AM.
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Abend together. Mark Amber. Hier ist Pop, die Abendshow. Es ist Donnerstagabend, wir sind zusammen in MDR Jump, WDR 2, SR 1, NDR 2, HR 3 und Bremen 4. Spielen jetzt einen Song, über den sich Malaika aus Bonn freuen wird. Hallo Malaika, danke fürs Zuhören. Von Callum Scott und Leonie, es ist der aktuelle Hit Stay. Und es war eine schöne Überraschung diese Woche, als Callum Scott in seinem Konzert in Frankfurt plötzlich überraschend Leonie auf die Bühne geholt hat. Und dann haben sie ihr Duett zum allerersten Mal live zusammengesungen. Hier ist der komplette Song in der Studioversion von Leonie und Callum Scott.

0: Don't Fool Me von Queen. Hier ist Pop, die Abendshow.
1: Erinnert ihr euch noch an Sarah Bareilles? 2007 war das der einzige große Hit, der von Sarah Bareilles heute immer noch allen in Erinnerung sein dürfte. Aber wenn wir nach einem weiteren fragen würden, ne? Ja, mit ein bisschen Nachdenken, vielleicht Winter Song zusammen mit Ingrid Michaelson. Erinnert euch noch an King of Anything? Vielleicht nicht, aber ein kurzer Beweis, dass sie gute Musik auch nach dem einen Riesenhit noch gemacht hat. Damit hat sie nie aufgehört. Ihr letztes Album ist jetzt allerdings schon einige Jahre her. 2019 hat sie das veröffentlicht. Ein großer Hit war da nicht drauf. Aber einen Grammy hat sie dafür bekommen. Nun steht ein neues Album an. Es wird ihr 7. sein. Es ist für Ende August angekündigt und heißt Good Grief. So wird auch die Tour im Herbst heißen und der Titel lässt es schon erahnen. Es geht viel um Trauer auf diesem Album. Wobei sie zugibt, dass sie erstmal auf die Idee nicht aus persönlicher Erfahrung gekommen ist, sondern durch einen Podcast von zwei Fernsehmoderatoren, den sie gehört hat. Aber dann kam das Persönliche hoch, als sie angefangen hat, diese Lieder zu schreiben. Und der Song, den wir jetzt hören, beginnt mit den Worten eines lyrischen Ichs. Ich bin jetzt einen Tag älter, als mein Vater jemals wurde. Neue Musik von Sarah Bareilles.

Eine Eilmeldung aus dem Verkehrszentrum. Achtung, ein Falschfahrer auf der A48 Koblenz-Dreieck Vulkaneifel zwischen Polch und Mayen. Hier kommt euch ein Falschfahrer entgegen. Bitte fahrt äußerst rechts und überholt nicht. Achtung, auf der A48 Koblenz-Dreieck Vulkaneifel zwischen Polch und Mayen ist ein Falschfahrer unterwegs. Bitte Vorsicht in beiden Richtungen.

Peter, Björn und John mit Young Folks. 23.31 Uhr, das Neueste aus dem Verkehrszentrum, die Übersicht. Achtung nochmal, Falschfahrer. Auf der A48 Koblenz-Dreieck Vulkaneifel zwischen Polch und Mayen kommt ein Falschfahrer entgegen. Bitte äußerst rechts fahren und nicht überholen. Auf der A48 Koblenz-Dreieck Vulkaneifel zwischen Polch und Mayen ist ein Falschfahrer unterwegs. Bitte Vorsicht in beiden Richtungen. Die Sperrungen, die A1 Osnabrück Richtung Bremen zwischen Dreieck Ahlhorner Heide und Wildeshausen West. Die A2 Magdeburg Richtung Berlin zwischen Lenin und Dreieck Werder. Die A12 Frankfurt-Oder Richtung Berliner Ring zwischen Briesen und Fürstenwalde Ost. Die A14 Leipzig Richtung Dresden zwischen Leisnig und Döbel Nord. Die A31 Meppen-Leer zwischen Jemgum und Leer West. Die A38 Göttingen Richtung Leipzig zwischen Altstädt und Eisleben nach einem LKW-Unfall. Die A44 Essen Richtung Düsseldorf zwischen Kreuz Düsseldorf Nord und Düsseldorf Flughafen. A61 Ludwigshafen Richtung Hockenheim zwischen Kreuz Speyer und Dreieck Hockenheim. Die A7 Erfurt Richtung Schweinfurt zwischen Oberhof und Suhl-Zellamelis. Die A565 Bonn-Meckenheim zwischen Bonn-Beul und Bonn-Auerberg in beiden Richtungen. Und die B6 Ortsumgehung Brinkum Nienburg-Bremen zwischen Erichshof und Hörben. Alles heute Nacht gesperrt. Kommt gut an! Hier ist Pop, die Abendshow mit Michael Räufsteck und mit David Guetta und Jennifer Lopez. Save Me Tonight!

Angel Eyes, Hit von Aus Dis, für die wir sehr dankbar sind, dass es sie gibt. Erstmal ist sie eine tolle Sängerin, sie ist eine sehr sympathische Person und sie macht Musikquizze wesentlich spannender, denn bisher war es so, wenn in einem Musikquiz eine Quizfrage begann mit welche isländische Sängerin, wusste man immer sofort, die Antwort war Björk. Jetzt kann es auch Aus Dis sein.

0: Flackern. Aktueller Hit von Bosse in Pop, der Abendshow. Und jetzt schalten wir in den durchschnittlichsten Ferienclub der Welt zur heutigen Durchsage von Entertainment-Direktor Knut.
1: Hallo Cluburlauber, hier spricht wieder euer Knutti. Und auch heute haben wir ein High-Value-Entertainment für euch. Auf der Eventbühne präsentiert das Polka-Trio No Rhythm die erste Stellprobe von Last Christmas, das Musical. Die Anne erklärt euch in einer zweistündigen PowerPoint-Präsentation zusammen mit Freiwilligen die ordnungsgemäße Handhabung einer Parkscheibe. Wie gewohnt in der Kammer links neben der Rezeption. Und im Kids Club bei euren Gastgebern Biggie und Klausi werfen die kleinen Racker heute mit Windbeuteln auf Windräder. Wir wünschen euch einen tollen Urlaubsabend. Euer Knutti.

0: Dynamite von BTS. Es gibt was Neues bei dieser Fußballweltmeisterschaft und er heißt Christian Streich, der ehemalige langjährige Trainer des SC Freiburg, der immer gut war für einen kantigen Spruch, für eine klare Aussage, für oft witzige Töne nach einem Spiel. Verstärkt das Expertenteam des ZDF bei den WM-Übertragungen. Und es ist natürlich toll, jemanden wie ihn im Expertenteam zu haben. Jemanden wie ihn, der bekannt ist dafür, dass er Klartext redet und Dinge auch beim Namen nennt. Hier ist Christian Streich heute Abend im ZDF über Donald Trump.
1: Den will ich gar nicht mehr beim Namen nennen, weil der wird eh viel zu viel genannt.
0: Ah, hier ist Christian Streich über Gianni Infantino.
1: Wenn die FIFA schon so vorgeht mit ihrem sogenannten Vorsitzenden, nenne ich den Namen auch nicht.
0: Okay, vielleicht ist es mit dem Namen noch einfach zu viel verlangt. Eine Entwarnung aus dem Verkehrszentrum A48 Koblenz-Dreieck-Vulkaneifel. Kein Falschfahrer mehr zwischen Ochtendung und Mayen.

Outnumbered. Von Dermot Kennedy. Das war Pop, die Abendshow mit Michael Reufsteck. Danke fürs Zuhören. Gleich die Pop-Nacht mit Ben Streubel. Und leider gab es auch heute Abend wieder ein paar Themen, zu denen wir nicht mehr gekommen sind. Wir hatten noch vor die aktuellen Wechselkurse. 4 Einweg-Plastikpfandflaschen entsprechen heute genau dem Wert eines Einkaufswagens. Ein Experiment, wie groß sind die Streuverluste von Katzenstreu bei einer Kreuzung von Streuobst mit Streusalz. Und ein Rezepttipp, welche Beilagen schmecken am besten zu Kokos-Pfirsich-Cremeseife. Naja, vielleicht beim nächsten Mal. Gute Nacht!

0: 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Die Nachrichten mit David Rühl. Guten Abend. 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
1: Jetzt ist Schluss. Ein 2:0 für Mexiko gegen Südafrika. 3 Platzverweise. Das war tatsächlich ein wilder Ritt.
2: Die Fußballweltmeisterschaft hat mit einem Heimsieg begonnen. Co-Gastgeber Mexiko gewann das Eröffnungsspiel gegen Südafrika mit 2:0. Aus dem Aztekenstadion in Mexiko-Stadt, Holger Dahl, WDR Sport.
3: Die begeisterungsfähigen Zuschauer im Aztekenstadion hätten ein besseres WM-Eröffnungsspiel verdient gehabt. Aber der kompakt glanzvollen Eröffnungsfeier folgte ein einseitiges Spiel, in dem Gastgeber Mexiko nicht mehr tat als nötig. Quiñones traf schon in der 9. Spielminute zum 1:0. Jiménez in der 67. zum 2:0. Davor und danach gab es je eine rote Karte für Südafrika und in der Nachspielzeit noch eine ärgerliche und umstrittene rote Karte gegen Mexikos Kapitän César Montes.
2: US-Präsident Trump hat die von ihm selbst angekündigten Militärschläge gegen den Iran wieder abgesagt. Als Grund nannte er weit fortgeschrittene Verhandlungen mit der obersten iranischen Führung. Der Iran hat allerdings erklärt, dass es noch keine Einigung gebe. Der Ölpreis sank trotzdem deutlich. Nach dem tödlichen Unfall in den Niederlanden ist ein drittes Kind gestorben. Dort war ein Autofahrer von der Fahrbahn abgekommen und in eine Gruppe Grundschüler gerast, die auf einem Fahrradausflug unterwegs war. Dabei waren zuvor schon 2 weitere Kinder und ein Betreuer ums Leben gekommen. In Nordrhein-Westfalen soll heute in vielen Läden gestreikt werden, unter anderem bei Primark, H&M und Zara. Die Gewerkschaft Verdi will so im Tarifkonflikt im NRW-Einzelhandel den Druck erhöhen. Verdi fordert für die rund 700.000 Beschäftigten mindestens 225 Euro mehr im Monat. Den Arbeitgebern ist das zu viel.
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2: In Bonn kann man ab Montag bis Ende des Monats kostenlos Bus und Bahn fahren. Grund ist die Sperrung der Nordbrücke über den Rhein. Dadurch kommt es in Bonn immer wieder zu vielen Staus. Benjamin Immort, WDR aktuell.
4: Die Stadt will es durch den kostenlosen Nahverkehr hinbekommen, dass möglichst viele Leute das Auto stehen lassen. Der Bürgermeister sagt, eigentlich kann Bonn sich das nicht leisten, aber er sieht keinen anderen Weg. Wer schon ein Monats- oder Deutschlandticket hat, kann sich das allerdings nicht erstatten lassen. Damit die Straßen und die anderen Brücken in Bonn entlastet

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1: Auf der A1 Münster Richtung Osnabrück ist die Auffahrt Greven bis 6 Uhr gesperrt. Auf der A2 Dortmund Richtung Oberhausen ist die Anschlussstelle Recklinghausen Ost bis 5 Uhr gesperrt. A44 Essen Richtung Düsseldorf zwischen Kreuz Düsseldorf Nord und Düsseldorf Flughafen wegen Bauarbeiten bis Montag früh gesperrt. Der Flughafen ist ab dem Kreuz Meerbusch in Richtung Essen erreichbar. Auf der A45 Hagen Richtung Dortmund ist in der Anschlussstelle Dortmund Süd die Verbindung zur B54 Richtung Herdecke bis 6 Uhr gesperrt. Auf der A45 Hagen Richtung Dortmund ist die Auffahrt Dortmund Süd bis 6 Uhr gesperrt. Auf der A516 Abzweig Oberhausen in Richtung Emmerich ist die Auffahrt Oberhausen-Eisenheim bis zum 15. Juni wegen Bauarbeiten gesperrt. Die A565 Bonn-Meckenheim ist zwischen Bonn-Beuel und Bonn-Auerberg in beiden Richtungen wegen Brückenarbeiten gesperrt.
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2: Mit Ben Sträuble und dann grooven wir mal so langsam rein in Richtung Wochenende. WM ist auch gestartet, sind alle da. Shakira hat auch wieder Platz genommen. Und die muss sich wahrscheinlich ein bisschen ausruhen jetzt. Aber das kann sie auch die nächsten Stunden. Vielleicht hören wir sie auch noch mal in dieser Zeit. Bis 5 Uhr sind wir zusammen.
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0: Fight the Moonlight. Hier ist die Popnacht und da sind wir wieder zusammen. Heute Freitag, der 12.06. Ein wirklich schöner Freitag, fühlt sich gut an. So die ersten 11 Minuten, muss ich sagen. Also ich glaube, wir sind ganz gut reingerutscht. Ich bin gestern Abend, während die große Show war zum Beginn der Fußball-Weltmeisterschaft in Mexiko, bin ich beim Italiener gewesen und habe einfach gedacht, man kontrolliert da mal ein bisschen, man nimmt eine Speise zu sich, die man immer zu sich genommen hat, einen schönen Meeresfrüchtesalat, um den Mann ein bisschen aufzubauen. Dadurch, dass die ja nicht dabei sind, die Italiener, ist das schon ein bisschen krass, wenn man dann in so ein Lokal reinkommt, wenn man weiß, wie das früher war, als die Italiener mitgespielt haben, überall Fernseher, Fähnchen und sonst irgend sowas. Jetzt ist da halt eine Pizza, ne? Aber ist auch gut, alles in Ordnung gewesen, wir haben es gut überstanden gemeinsam. Ne? Das ist eben der Gedanke, der empathische Gedanke des Nachtmenschen. Da gehört ihr ja auch dazu. Heute ist Superman-Tag. Das ist nun sofort fühle ich mich angesprochen. Ja, Superman hat natürlich in seiner fast 90-jährigen Geschichte so viele Fähigkeiten. Es gibt eine Fähigkeit, die ist ein bisschen seit, glaube 1985 nicht mehr aufgetaucht. Das ist die Ventriokism. Und da habe ich extra was vorbereitet, weil ich das selbst gar nicht aussprechen kann. Also ich meine das hier.
1: Ventriloquism.
0: Ventriloquism.
1: Ventriloquism.
0: Ventriloquism. So, das ist Bauchrednerei. Und Superman kann natürlich super Bauch reden. Das heißt also, auch wenn das nicht mehr so aufgefallen ist in den vergangenen Folgen von Superman, dass er, wenn er sich was vorstellt oder wenn er möchte, dann kommt das irgendwo im Raum ganz woanders an. Dann spricht er dann zu den Menschen. Heute nennt man das Radio. Oder ich meine, ich bin ja auch so eine Art Bauchredner, wobei ich muss sagen, dass es nicht so ist, dass ich mit dem Bauch rede meistens, sondern am häufigsten redet der Bauch mit mir. Wie zum Beispiel, kannst du mal den Gürtel ein Loch weiterschnallen?

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Die Gitarre wird gezupft, aber nicht zu viel. Das reicht. Gut. Na gut. Nach diesem kultischen Song von Texas. Das erste Rätsel. Zwei Hits in einer Sekunde in der Popnacht.

0: I don't want to love our Texas in der Popnacht.
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0: Die kennt ihr, diese Songs, und falls ihr diese beiden Hits jetzt, die schnell an euch vorbeirauschen, mir benennen könnt, dann verdient ihr euch das erste Popnacht-Package. Aber zunächst heißt das, du da hinten letzte Reihe bitte hinsetzen wieder. Konzentration. Zwei Hits erkannt. 0722120011 ist eine sinnvolle Ziffernfolge, um die mal zu tippen ins Smartphone. Mit der Lösung. Hier ist die Popnacht mit CQ.

cooler Song von CQ. Dangerous Lover, neu hier in der Popnacht. Es ist 0.28 Uhr. Vorsicht auf der A1 Hamburg in Richtung Bremen. Zwischen Hittfeld und Dibbersen liegt ein Tier auf der Fahrbahn. Ihr fahrt da bitte vorsichtig. Die Popnacht mit Alvaro Soler.

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2: Heute Nacht ist es stark bewölkt und es zieht Regen durch bei 14 bis 7 Grad. Tagsüber ist es die meiste Zeit grau und wiederholt fällt teils schauerartiger Regen. Der Westwind weht mäßig und teils stark böig bei 12 bis 19 Grad. Der Samstag beginnt mit vielen Wolken und noch ein paar Schauern. Im Tagesverlauf lockert es von der Eifel her auf und ist dann auch meist trocken bei 14 bis 22 Grad.
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3: Auf der A1 Münster Richtung Osnabrück ist die Auffahrt Greven bis 6 Uhr gesperrt. Auf der A2 Dortmund Richtung Oberhausen ist die Anschlussstelle Recklinghausen Ost bis 5 Uhr gesperrt. A44 Essen Richtung Düsseldorf zwischen Kreuz Düsseldorf Nord und Düsseldorf Flughafen wegen Bauarbeiten bis Montag früh gesperrt. Der Flughafen ist ab dem Kreuz Meerbusch in Richtung Essen erreichbar. Auf der A45 Hagen Richtung Dortmund ist die Auffahrt Dortmund Süd bis 6 Uhr gesperrt. Die A565 Bonn-Meckenheim ist zwischen Bonn-Beuel und Bonn-Auerberg in beiden Richtungen wegen Brückenarbeiten gesperrt.
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4: Und die am meisten unterschätzte Höchsttemperatur Ehringshausen in Hessen, da werden es heute 16 Grad. Hier ist die Popnacht. Ich bin Ben Sträuble.

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1: Mr. Saxobeat, Move Like a Freak.
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1: Zwei Nummer 1 Hits. Heute am 12.06. waren die ganz oben in den Charts auf diesem Planeten. Welche Songs sind das? Und das weiß René aus Wehrheim. Guten Morgen, René.
3: Ja, grüß dich, Ben.
1: Lass mal hören, welche beiden Songs du erkannt hast.
3: So, also ich habe erkannt die Rihanna mit Umbrella.
1: Ja.
3: Und die Cyndi Lauper mit Time After Time.
1: Ja, Tipico Romantico. Und du hast dir schon mal ein Pop-Nacht-Package damit verdient. Du bist aus Vaihingen an der Enz nach Wehrheim gezogen, also aus dem Schwabenland nach Hessen. Du sprichst also, würde ich mal sagen, fließend beide doch der schönsten Dialekte Deutschlands.
3: Ja, kannst du, oder? Wenn du mich so fragst, ich kann auch Schwäbisch mit dir schwätzen, gell? Ich weiß ja nicht, was du schwätzt.
1: Ja, ich bin eher auf der hessischen Seite, aber das andere geht irgendwie auch so. Aber wie ist das? Ich meine, da gibt es ja Konflikte. Ich kenne das ja, wenn ich jetzt also in hochdeutscher Sprache im Hessischen Westerwald zum Beispiel zwei Brötchen bestelle. Ich sage, ich muss ja zwei Brötchen. Und dann sage ich, hätte gerne zwei Brötchen. Dann schauen die mich an. Wie ist das denn bei dir gewesen jetzt nach dem Umzug?
3: Also, das ist ja schon lange her. Also, wenn ich Grüß Gott gesagt habe, also Grüß Göttle, dann haben die mich hier ganz komisch angeguckt.
1: Aber hast du umgeswitcht? Du hast umgeswitcht jetzt.
3: Ja, aber
1: Morsche.
3: Ich bin noch nicht. Nee, das heißt ja hier Gude.
1: Ja, gut. Wenn du das aber so sagst, kommst du da nicht gut an. Ja, das ist, man hört diese Arroganz in deiner Art.
3: Nein, wenn ich Ei Gude sage, das ist ja also schwer zu sagen.
1: Ich habe mich verletzt gefühlt jetzt in diesem Moment, wo du gesagt hast. Wie du das überbetont gesagt hast.
3: Das ist, weil ich ein Gute sage.
1: Ja, so ich ein Gute. Das war so von oben herab. Also du musst mir schon ein bisschen muss ich so reingrooven ins Hessische in Wehrheim.
3: Nein.
1: Ja, du hast ein großes Haus, 300 Quadratmeter für drei Menschen. Das ist ja auch geil, oder? Das muss man sagen. Hat jeder eine Etage?
3: Nein. Wir haben angebaut, als das dritte Kind kam und das ist so gewachsen. Stell dir das nicht vor, als das ist so eine Villa oder so.
1: Ja, stell dir das vor.
3: Nein, das ist ein Okalhaus, ganz schlichtweg. Um Gottes Willen.
1: Also 300 Quadratmeter schlicht. Ich vermute,
3: ist gewachsen mit dem Anbau.
1: Man darf sich eben nicht aufregen über die vielen Busse, die halten, von den Touristen, die stehen bleiben und sagen, wir müssen mal ein Foto machen. Da kommt der René raus. So, ich wünsche dir eine gute Nacht. Ich schicke dir was. Bis bald.
3: Ja, tschüss.

of One Republic, aktueller Hit. Oh, was ist denn das? Das kennt ihr aber. Das könnt ihr gleich in Ruhe hören. Noch eine Gefahrenstelle von der A38 Leipzig in Richtung Göttingen. Da liegt ein Reh auf der Fahrbahn, wo es nicht hingehört, zwischen Rastplatz Fuchsaue West und Lützen.

0: Schwestern. Ich bin jetzt in einer ruhigen Stimmung, aber ich ziehe mich da wieder raus und euch gleich mit. Jetzt sind wir nämlich dabei, mitten in der WM 2026. Ach ja, war das ein Tamtam bei der Eröffnungsfeier. Ich habe sie noch gesehen, in einem italienischen Restaurant ausgerechnet. Ich habe schon erwähnt, das ist natürlich kultig gewesen. Also klein mit dem Handy saß ich da über meiner Pizza und die traurigen Italiener, die versucht haben, alles zu ignorieren. Also die WM in Nordamerika ist losgegangen und einer der drei Gastgeber, Mexiko, hat eben mit 2:0 gegen Südafrika gewonnen. Elias Bus aus dem Pop nach dem Guten Morgen, lieber Eli.
1: Hi.
0: Du hast das Spiel natürlich gesehen.
1: Ja.
0: Ja, haben wir irgendwas verpasst bei diesem Spiel, wenn wir es nicht gesehen haben als Nachmenschen?
1: Also ich glaube, nee. Einmal hat der Kommentator auch gesagt, an dieses Spiel wird man sich, wenn man jetzt kein Mexikaner ist, der auf dem Platz stand, wahrscheinlich eher nicht erinnern. Es gab so kleine Phasen, die waren schön anzuschauen, aber es gab auch echt viele Plätscherphasen, wo die gerade so die Südafrikaner echt nicht viel drauf hatten. Das Highlight war eigentlich, dass es drei glattrote Karten gab.
0: Ja.
1: Soweit ich weiß, war das erste Mal in einem WM-Eröffnungsspiel.
0: Na, ist ja für die Statistik schon mal ordentlich. Ja? Braucht man ja auch. Und das sagt einiges über das Spiel. Wenn die Platzverweise das Highlight sind.
1: Ja, ja, ja. Also ich glaube, vorher war es echt schöner anzuschauen. Ne? Die große Eröffnung in diesem echt, das ist ja wirklich ein geiles Stadion, das Aztekenstadion. Da gab es den Fahnenlauf, sind sie alle einzeln aufgerufen worden und reingelaufen. Mhm. Selma Hayek als Megaschauspielerin hat den WM-Pokal an Infantino feierlich übergeben. Musik gab es ohne Ende. J Balvin, Latin Star.
0: Der fing an, das habe ich genau, auch gesehen. Das ist der in diesem Auto, in diesem Fake-Auto saß so und dann so ein Plastiklenkrad so golden hielt. Ja. Da dachte ich, das ist ja lächerlich.
1: Tyler hat noch gesungen, die kennen wir von Water. Dann gab es natürlich so eine mexikanische Mariachi-Band, die aber auch eher rockig unterwegs war. Dann ganz groß natürlich Shakira zusammen mit Burna Boy, den WM-Song Die Die.
0: Ja,
1: die
0: ja,
1: beiden
0: ja.
1: hatten irgendwie, das fand ich komisch, auch Sonnenbrillen an. Ein bisschen unsympathisch, keine Ahnung. Und natürlich irgendwo, David Guetta ist nicht weit, wenn Musik gemacht wird. Der hat zusammen mit Andrea Bocelli und AJ, die kennen wir von Golden, auch noch Musik gemacht.
0: Hattest du nicht den Eindruck bei Shakira und Burna Boy, dass die nicht so synchron waren mit der Musik? Die hat immer das Mikrofon woanders gehabt, als sie schon sang.
1: Das ist natürlich jetzt große Anschuldigung.
0: Doch, das war eine Anschuldigung. Ich fand das eine super Performance.
1: Ja.
0: Total. Shakira bin
1: gut
0: ich.
1: Gut also getanzt, alles und so.
0: Aber dass das Mikrofon immer so ein bisschen zu spät an den Mund kam. Und, und bei Burna Boy, glaube ich, da hat der Text gar nicht gekannt. Das hatte ich den Eindruck. Aber ist ganz schön üppig für eine Eröffnungsfeier gewesen.
1: Ja, das war es ja noch nicht mal. Also drei Gastgeber heißt drei Eröffnungsfeiern. Heute Abend in Toronto macht Kanada dann noch eine gegen Bosnien-Herzegowina, also eine Eröffnungsfeier. Und morgen, 3 Uhr unserer Zeit, in 21 Stunden, machen die USA gegen Paraguay auch noch eine Eröffnungsshow.
0: Wahnsinn, ne? Also das ist unglaublich, was da alles noch passieren wird. Und heute wird dann noch gespielt, sogar heute Nacht.
1: Ja, Südkorea, Tschechien, 4 Uhr.
0: Ja, wir gucken da mal drauf, so ein bisschen gucken wir da drauf. Ne? Logisch, also wer sich mal durchklicken möchte, durch alles, was da gestern Abend startete in Mexiko, der kann das tun auf sportschau.de. Da gibt es alle Infos über die Fußball-Weltmeisterschaft 26.

7.57 noch eine Gefahrenstelle in beiden Richtungen. Bitte aufpassen auf der A14 Leipzig-Nossen. Da sind Menschen auf der Fahrbahn. Zwischen Nossen-Nord und Nossen-Ost Menschen auf der Fahrbahn auf der A14.

0: 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Es ist 1 Uhr. Die Nachrichten mit David Rühl. Guten Morgen. 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In Bonn können Busse und Bahnen ab Montag kostenlos genutzt werden, bis zum Ende des Monats. Das hat der Stadtrat beschlossen, weil es Probleme durch die Sperrung der Nordbrücke über den Rhein gibt. Sebastian Titelbach, WDR Bonn.
1: Ziel sei es, Autofahrern ein zeitlich befristetes Angebot zu bieten, das eigene Fahrzeug stehen zu lassen. Das Maßnahmenpaket sieht außerdem weitere Park-and-Ride-Plätze in und um Bonn vor. An mehreren Stellen im Stadtgebiet soll auch die Verkehrsführung so geändert werden, dass Busse und Bahnen nicht im Stau stehen. Bereits beschlossen ist mehr Homeoffice in der Stadtverwaltung. Außerdem laufen Gespräche, den Fährverkehr auf dem Rhein auszuweiten. Kritik gab es im Stadtrat an den Plänen, auf mehreren wichtigen Innenstadtstraßen die Spuren für Fahrräder und Busse wieder zu entfernen.
0: In der EU gelten seit Mitternacht deutlich schärfere Asylregeln. Sie sollen schnellere Asylverfahren und konsequentere Abschiebungen ermöglichen. Unter anderem können nun in Nicht-EU-Ländern sogenannte Rückführungszentren errichtet werden für abgelehnte Asylbewerber, die nicht in ihre Heimatländer abgeschoben werden können. Um die Reform war jahrelang gerungen worden. Der größte Börsengang der Geschichte ist perfekt. Elon Musk, Weltraumfirma SpaceX, hat mitgeteilt, dass sie rund 75 Milliarden Dollar eingenommen hat. Damit ist SpaceX knapp 1,8 Billionen Dollar wert und Musk wird zum ersten Menschen mit einem Vermögen von mehr als einer Billion Dollar. Ab heute Abend kann die Aktie dann gehandelt werden.
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0: Die Fußball-Weltmeisterschaft ist eröffnet. Das erste Spiel hat Co-Gastgeber Mexiko gegen Südafrika gewonnen mit 2:0. In Herten ist am Abend auch das nach Veranstalterangaben größte Public Viewing in NRW gestartet, allerdings eher mau. Auf der Zeche Ewald waren rund 100 Fußballfans. Daniel Schmitz für WDR aktuell.
3: Direkt neben dem alten Förderturm ist alles angerichtet für einen langen WM-Sommer. Es gibt Essens- und Getränkestände, 3 Leinwände, ein großes Zelt und Platz für bis zu 10.000 Menschen. Der Auftakt ist aber so ziemlich ins Wasser gefallen. Bei regnerischem Wetter wollte nicht so wirklich WM-Stimmung aufkommen. Die wenigen Besucher haben das Spiel lieber drinnen im Zelt geguckt. Darunter auch 2 südafrikanische Fans aus Bochum, für die es am Ende aber nichts zu feiern gab.
0: Und so wird das Wetter bei uns in Nordrhein-Westfalen. Heute Nacht ist es stark bewölkt und es zieht Regen durch bei 14 bis 7 Grad. Tagsüber ist es die meiste Zeit bewölkt und wiederholt fällt teils schauerartiger Regen. Die Temperaturen erreichen in Monschau 17 Grad, Gütersloh 19 und in Königswitter 20 Grad. Der morgige Samstag startet mit vielen Wolken und noch ein paar Schauern. Im Tagesverlauf lockert es dann von der Eifel her auf und es ist dann meist trocken bei 14 bis 22 Grad. Und das war WDR aktuell.
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0: Düsseldorf-Nord und Düsseldorf-Flughafen wegen Bauarbeiten bis Montag früh gesperrt. Der Flughafen ist ab dem Kreuz Meerbusch in Richtung Essen erreichbar. Auf der A45 Hagen Richtung Dortmund ist in der Anschlussstelle Dortmund-Süd die Verbindung zur B54 Richtung Herdecke bis 6 Uhr gesperrt. Auf der A45 Hagen Richtung Dortmund ist die Auffahrt Dortmund-Süd bis 6 Uhr gesperrt. Auf der A516 Abzweig Oberhausen in Richtung Emmerich ist die Auffahrt Oberhausen-Eisenheim bis zum 15. Juni wegen Bauarbeiten gesperrt. Die A565 Bonn-Meckenheim ist zwischen Bonn-Beuel und Bonn-Auerberg in beiden Richtungen wegen Brückenarbeiten gesperrt.
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2: Mit Ben Sträuble, einen lauten Hit, den dürft ihr euch selbst aussuchen. Denkt euch mal einen aus. Vielleicht seid ihr auch schon seit vielen Nächten am Daherträllern eines Songs. Dann nennt ihn mir unter 07221 2011. Dann spielen wir den 5,7932% lauter als alle anderen Hits. 07221 2011. Wir suchen den lautesten Hit der Nacht.
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0: Pink in der Popnacht.
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2: Heute kommen die Vorschläge aus Bad Württemberg und Berlin. Bernd aus Bad Herrenhalb, guten Morgen.
3: Guten Morgen.
2: Und Bernd arbeitet in einer Getränkeabteilung eines Supermarktes. Das heißt, du bist auch zuständig für diese Automaten, wo man recycelt, ne? Wo man die Flaschen reinschmeißt, die leeren. Und dahinter ist ja auch ein Leben, also das menschliche Schicksal dahinter, das heißt Bernds. Ich denke mir das nämlich immer, wie sieht's dahinter aus? Das riecht auch fürchterlich, oder, wenn die Leute alles da vorne reinschmeißen?
3: Ja, natürlich. Aber denn das sind Förderbänder.
2: Ja.
3: Da gehen die ganzen Kisten rein. Wir haben drei Förderbänder für Einzelflaschen.
2: Und wenn das dann
3: oder
2: hängt? Wenn es hängen bleibt, dann musst du wieder gucken und irgendwas resetten.
3: Ja.
2: Und so kommt ja oft vor.
3: Ja, genau. Ich habe ein Telefon. Ich bin ja auch natürlich in der Abteilung.
2: Ja.
3: Da habe ich ein Telefon, wo ich erreichbar bin und da geht eine Störung automatisch aufs Telefon.
2: Ja.
3: Und dann schaue ich danach.
2: Der Bernd hat ein Telefon und ich habe seine Nummer schon, wenn der Automat klemmt. Also, dann hast du dir ausgesucht, um heute Nacht ein bisschen nach vorne zu kommen. When Halen Jump.

0: Vorschlag Nummer 1. Yay! Und Michaela lebt in Berlin und die macht was ganz Besonderes, was die Nachbarn eventuell jetzt ein bisschen ärgern könnte um diese Zeit. Sie grillt. Guten Morgen, Michaela.
1: Ja, hallo, hallo, schönen guten Morgen.
0: Was gibt's denn bei dir? Was liegt
1: also
0: auf dem Grill?
1: Meine Mama hat mir ihren ausrangierten Balkongrill gegeben.
0: Ja.
1: Ich hatte Kräuterbutter gemacht und ich hatte so Appetit auf gegrilltes Brot mit frischer Kräuterbutter und habe mir ein paar Würstchen mit drauf geschmissen.
0: Oh ja.
1: Und jetzt riecht es natürlich ein bisschen heftig. Ich hoffe, die Nachbarn haben die Fenster zu, weil wir hatten die letzten Tage ziemlich Sturm und heute ist es mal windstill und da dachte ich, so machst du das mal.
0: Machst du mal, kann natürlich sein, Fenster ist doch offen, dann hast du eventuell dann noch Besuch und jemand grillt mit. Du musst ihn ja beruhigen, wenn er sich aufregt dann, ne?
1: Ja.
0: Du hast ja ausgesucht von Gianna Nannini, Latin Lover.

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Lala, jetzt entscheidet ihr das. Welchen Song sollen wir lauter spielen als alle anderen Hits? Let in Lover von Gianna Nannini oder vielleicht auch Van Halen Jump 07221 2011. Jump oder Let in Lover 07221 2011. Euch beiden, Bernd und Michaela, danke für die Vorschläge. Eine gute Gerne. Nacht. Ciao.

0: Erneut von Feiern, versprich mir.
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0: Heute Nacht kamen die Vorschläge aus Bad Wildeburg und aus Berlin. Michaela aus Berlin war für Let In Lover, Gianna Nannini und Bernd aus Bad Herrenalb hätte gerne den Klassiker von When Halen Jump gehört. Das ging hin und her. Aber es ist doch ein Song vorbeigezogen, der nicht ganz so oft zu hören ist. Da könnt ihr euch denken, welcher das wurde. 67% aller Anrufer.
2: Let In Lover.
0: Gianna Nannini. Ich mache ein bisschen lauter jetzt hier. In der Popnacht der Lenkradklopfer.

war wieder lustig gewesen. Hier ist die Popnacht um 1.24 Uhr auf der A2 Berlin in Richtung Hannover. Da ist ein Unfall passiert. Die Unfallstelle wurde noch nicht abgesichert. Zwischen Kreuz Magdeburg und Irxleben. Ungesicherte Unfallstelle. In der Popnacht, Purple Disco Machine.

0: Brightside und die Killers um 1.31 Uhr.
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2: Heute Nacht ist es stark bewölkt und es zieht Regen durch bei 14 bis 7 Grad. Tagsüber ist es die meiste Zeit grau und wiederholt fällt teils schauerartiger Regen. Der Westwind weht mäßig und teils stark böig bei 12 bis 19 Grad. Der Samstag beginnt mit vielen Wolken und noch ein paar Schauern. Im Tagesverlauf lockert es von der Eifel her auf und ist dann auch meist trocken bei 14 bis 22 Grad.
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3: Auf der A1 Münster Richtung Osnabrück ist die Auffahrt Greven bis 6 Uhr gesperrt. A44 Essen Richtung Düsseldorf zwischen Kreuz Düsseldorf Nord und Düsseldorf Flughafen wegen Bauarbeiten bis Montag früh gesperrt. Der Flughafen ist ab dem Kreuz Meerbusch in Richtung Essen erreichbar. Auf der A45 Hagen Richtung Dortmund ist die Auffahrt Dortmund Süd bis 6 Uhr gesperrt. Die A565 Bonn-Meckenheim ist zwischen Bonn-Beuel und Bonn-Auerberg in beiden Richtungen wegen Brückenarbeiten gesperrt.
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0: Und die am meisten unterschätzte Höchsttemperatur Schnackenburg. Heute 18 Grad im besten Fall. Hier ist die Popnacht. Ich bin Ben Sträuble.

0: Neuer Hit von The Bowser. Magnetic hier in der Popnacht.
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Goldberg und Lullaby in der Popnacht. So, jetzt wird's lustig werden. Also noch nicht. Gebt mir noch 3 Minuten und 12 Sekunden, während Robin Schulz hier One More Time performt. Aber dann kommt Johann König, der ist ja nun wirklich lustig. Der erzählt ein bisschen, was er tun kann gegen seinen Bauch, den er bekommen hat. Dafür wurde er kritisiert von seiner Frau. Er nennt es dann Feinkostgewölbe, was ja schon ein bisschen lustig ist. Was man dagegen tun kann, sportlich, das hören wir dann gleich. Falls es nicht lustig sein sollte, gibt's natürlich Geld zurück nach Robin Schulz.

0: Schulz, One More Time. Es ist jetzt 1.42 Uhr. Vorsicht auf der A14 Schwerin in Richtung Wismar. Da ist eine Ölspur auf der Fahrbahn zwischen Schwerin Nord und Jesendorf. Johann König, und was tun gegen den Bauch?
1: Es ist so, ich kriege mittlerweile jetzt keinen Bauch, aber so eine Art Feinkostgewölbe. Also so eine Art Schlemmerplätzchen. Und meine Frau hat neulich zu mir gesagt, ich solle doch ein bisschen Rennrad fahren. Und dann habe ich gesagt, soll ich auch noch einen Buckel kriegen oder was? Also ich habe generell nichts gegen Fahrradfahren, wobei ich auch weiß, Fahrradfahren ist gefährlich. Fahrradfahren ist wirklich sehr, sehr gefährlich. Und das weiß ich auch aus eigener Erfahrung. Denn ich habe, neulich habe ich einen Fahrradkurier abgedrängt. Mit meinem SUV, weil der ist gefahren wie eine gesenkte Sau, ja. Und sowas kann ich nicht leiden, ja. Der fuhr direkt vor mir her, hatte so einen riesigen Transportkorb auf dem Rücken, so ein Riesenteil, fuhr direkt vor mir her in der Fußgängerzone. Und was soll ich denn sonst machen, als den abdrängen? Ich musste nach Hause, ja. Und dann war ich zu Hause. Kurze Zeit später sagt meine Frau zu mir, komisch, das Essen müsste längst da sein.
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Chaperon, Good Luck Babe. Oh. Das war ein schöner Song, gell? Ja. 1:47 Uhr ist es, Vorsicht auf der A3, da laufen Hunde. Frankfurt, Köln zwischen Mönchhof, Dreieck und Raunheim, Hunde auf der Fahrbahn.

sorry an allen Meldungen an Falschfahrer. Auf der A620 Saarbrücken-Saarlouis zwischen Wattkassen und Dreieck-Saarlouis kommt ein Fahrzeug entgegen. Ein Falschfahrer, bitte äußerst rechts fahren, nicht überholen. Wir melden uns, wenn die Gefahr vorüber ist. Auf der A620 Saarbrücken-Saarlouis zwischen Wattkassen und Dreieck-Saarlouis ist ein Falschfahrer unterwegs. In beiden Richtungen bitte vorsichtig fahren.

Der Falschfahrer ist weitergefahren auf der A8 Saarlouis-Neunkirchen zwischen Dreieck Saarlouis und Schwalbach-Schwarzenholz. Kommt jetzt das Fahrzeug entgegen, bitte äußerst rechts fahren, nicht überholen. Falschfahrer jetzt auf der A8 Saarlouis-Neunkirchen zwischen Dreieck Saarlouis und Schwalbach-Schwarzenholz.

0: Everybody wants to rule the world, der Song hat noch einen gut, ne? Also bei so vielen Falschfahrer, wenn er sich irgendwann nochmal gewünscht werden sollte, dieser Hit, dann spiele ich ihn ganz laut. Ein Happy Birthday! Happy Birthday, lieber René aus Merfeld. Happy Birthday to you. René, guten Morgen.
1: Guten Morgen, Benny.
0: Ja, wo feierst du denn deinen Geburtstag? Du nicht etwa im LKW?
1: Am Samstag wird er nachgefeiert, weil ich heute auf dem Weg nach Zürich bin.
0: Ja.
1: Und dann morgen noch regulär arbeiten, also dann ganz normal. Und dann kann ich es halt erst am Samstag nachfeiern.
0: Also hast du die Frage falsch beantwortet? die Antwort wäre gewesen, ja.
1: Ja.
0: Ja, klar, ja, logisch. Du bist so in deinem LKW jetzt. Und dein Geburtstag ist 1:52 alt. Wer hat denn als Erster angerufen?
1: Das bist tatsächlich du.
0: Ehrlich? Ach, ist
1: das, das ist kein Scherz.
0: Ich laufe ja rot an. Das ist ja fast schon romantisch, du.
1: Okay, nee, aber, ist tatsächlich so, du bist der Erste.
0: Du hast mich natürlich ein bisschen darauf aufmerksam gemacht, aber okay, alles in Ordnung. Und dann der Zweite? Noch keiner?
1: Ja, ich denke. Ich denke mal, der Nächste könnte dann. Wenn ihr so um 5 wach wird oder 4:45 wach wird.
0: Ja, war es dann eine Partnerin, die du erwähnt hast, weil jetzt war kurz die Verbindung weg?
1: Ja, genau, ja, okay. das war mal
0: vorher. Ab um wie viel Uhr sagst du denn, jetzt braucht keiner mehr anzurufen? Also, oder die Leute sind durch? Wann bist du eingeschnappt? Ab wann?
1: Ja, ich meine, ich mache mir aus Geburtstagen eh nie groß was.
0: Sagt man so, ne? Ja, ja.
1: Ja.
0: Aber man freut sich dann doch, ne?
1: Ja, natürlich, ja. Klar. Man nimmt das auch entgegen, dankend.
0: Jetzt sind es ja nun auch ganz viele Menschen, die jetzt das wahrgenommen haben, dass du heute Geburtstag feierst. Also es geht dann in ein Energiefeld jetzt auf dich drauf, egal wo du bist mit deinem LKW. Jetzt komm gut in Zürich an. Ich spiele deinen Lieblingssong, ja?
1: Ciao, René. Danke, Benni. Ciao.

0: 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Es ist 2 Uhr. Die Nachrichten mit David Rühl. Guten Morgen. 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Die Fußball-Weltmeisterschaft ist eröffnet. Das erste Spiel gewann Gastgeber Mexiko gegen Südafrika mit 2:0. Jakob Brügger, WDR Sport.
1: Nach dem Eröffnungsspiel zwischen Mexiko und Südafrika steht der brasilianische Schiedsrichter Wilton Pereira Sampaio im Mittelpunkt. Er verteilte gleich 3 Platzverweise. So viele gab es zuletzt in einem WM-Spiel beim Turnier 2006. Julian Quiñones und Raúl Jiménez bescherten dem Co-Gastgeber Mexiko einen 2:0 Auftaktsieg. Der wurde von Ausschreitungen überschattet. Rund 2000 Demonstranten versuchten gewaltsam in das Aztekenstadion zu kommen. Sie warfen Leuchtraketen und Steine auf Sicherheitskräfte.
0: In Bonn kann man ab Montag bis Ende des Monats kostenlos Bus und Bahn fahren. Das hat der Bonner Stadtrat beschlossen. Hintergrund ist die Sperrung der Bonner Nordbrücke, die zu großen Verkehrsproblemen führt. Die Stadt will damit Anreize setzen, das Auto stehen zu lassen. Der größte Börsengang der Geschichte ist perfekt. Elon Musks Weltraumfirma SpaceX hat mitgeteilt, dass sie rund 75 Milliarden Dollar eingenommen hat. Damit ist SpaceX knapp 1,8 Billionen Dollar wert. Ab heute Abend kann man die Aktie dann handeln. Giselle Uecker, WDR New York.
2: Der Weltraumkonzern gilt für viele als zukunftsweisend. Besonders erfolgreich ist das Unternehmen mit dem Satellitendienst Starlink, das bereits mehr als 12 Millionen Menschen mit Internet versorgt. Das ebenfalls von SpaceX entwickelte Raketensystem Starship hingegen schreibt bisher noch rote Zahlen, genau wie die KI-Sparte xAI, die viele Investitionen frisst. Das große Ziel von Elon Musk ist es, Menschen irgendwann bis zum Mars zu bringen.
0: 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In Gelsenkirchen wird es wahrscheinlicher, dass der stellvertretende AfD-Bürgermeister abgewählt wird. Unter anderem die Viererkoalition aus CDU, SPD, Grünen und FDP ist dafür offen. Das haben die Fraktionen auf WDR-Anfrage bestätigt. Auslöser ist ein umstrittenes Video, in dem der Bürgermeister und andere AfD-Politiker Sinti und Roma dazu auffordern, die Straßen sauber zu machen. Denny Papst für WDR aktuell.
3: Für eine Abberufung von AfD-Politiker Norbert Emmerich als Bürgermeister braucht es eine Zweidrittelmehrheit im Stadtrat. Aus der Viererkoalition haben SPD, Grüne und FDP mitgeteilt, für die Abberufung zu stimmen. Die CDU wäre ebenfalls offen dafür, wenn sie in Absprache mit den anderen Fraktionen sicher wäre, dass der Antrag Erfolg haben könnte. Für die nötige Mehrheit ist die Koalition nämlich auch auf die Stimmen von kleineren Parteien angewiesen.
0: Das Wetter in Nordrhein-Westfalen. Heute Nacht ist es stark bewölkt und es zieht Regen durch. Tagsüber ist es die meiste Zeit dann bewölkt und wiederholt fällt Regen. Und das sind die Höchstwerte in Lüdenscheid 17 Grad, Münster 19 und in Kerpen maximal 20 Grad. Und das war WDR aktuell.
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5: Auf der A1 Münster Richtung Osnabrück ist die Auffahrt Greven bis 6 Uhr gesperrt. Auf der A2 Dortmund Richtung Oberhausen ist die Anschlussstelle Recklinghausen Ost bis 5 Uhr gesperrt. A44 Essen Richtung Düsseldorf zwischen Kreuz Düsseldorf